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1: Radio Dobro Vecera. Am Mikrofon Martin Dietze, Ton und Technik Holger Janssen. Heute Hallo 2026. Wir begrüßen das Jahr mit Liedern, die in den ersten fünf Monaten von 2026 herausgekommen sind. Wir beginnen mit Leia, einer Solokünstlerin aus Kiew, von der wir auch schon früher mal was gehört haben. Das Lied Mavchen Willig Den ist der Titeltrack eines Soundtracks zum gleichnamigen Film, für den Leia die Musik geschrieben hat. Mavkin, das sind weibliche Fabelwesen aus der vorchristlichen ukrainischen Mythologie und Thema des Films, wo sie in einer Nacht dem Ostern der Mavkin zusammen mit anderen Naturgeistern erwachen.

Das eben war eine kleine Premiere, der erste reine Instrumentaltitel hier bei Radio Dobrovetschera. Wir hörten die Band Viskula aus Lutsk mit Frog. Und jetzt gibt es etwas Neues von alten Bekannten. Tiktu aus Ternopil haben nach jahrelanger kreativer Pause endlich wieder neue Musik veröffentlicht. Im Lied Spahat geht es um den Spagat zwischen dem, was man innerlich fühlt und dem, wie man von außen gesehen bzw. was von einem erwartet wird. 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Lass mich in Ruhe, heute möchte ich klagen. Im Spagat mit schwarzen Gedanken an graue Tage, so schwer, sich allein wiederzufinden. Wenn du wolltest, könnten Schatten die Traurigkeit weitertragen mit meinen Liedern. Meine Verse flüstern sich herab bis auf den Grund.

Das eben war die Band Slipny, ein Trio aus Ivano-Frankivsk. Die Band ist in allen möglichen Stilrichtungen zu Hause und das hier war doch eine so richtig schöne Independent-Rock-Nummer. Das Lied war Lude, Leute. Deine Augen, wie kann ich sie vergessen? Mein Schmerz, wie kann man ihn nicht kennen? Du hast geleuchtet, du leuchtest weiter. Und auch wenn das Licht nicht mehr da ist, hast du alle Traurigkeit verbrannt. Doch meine konntest du irgendwie nicht. Da ist sie, die Realität vor mir. Sie steht vor mir, da ist sie, die Gegenwart vor mir. Sie schreit mich an. Jetzt müssen wir uns einem wirklich traurigen Thema zuwenden. Es geht um Michailo Klimenko, besser bekannt als Adam, den ich immer gerne als das ukrainische Gegenstück zu unserem Jan Delay bezeichnet habe. Michailo starb Ende Dezember 2025 ganz überraschend an einer tuberkulosen Meningitis. Im Februar 2026 erschien dann postum Silno Silno, Stark Stark, das vor seiner Erkrankung fertiggestellt, aber noch nicht veröffentlicht worden war. Das Lied ist eine einzige Liebeserklärung an seine Frau, die Liebe seines Lebens und seine Muse, die wir auch in allen seinen Videoclips gesehen haben. Es zeichnet außerdem ein Bild von ihren Reisen und Tourneen durch die ganze Ukraine. Ich liebe dich in Odessa, expressiv. Ich liebe dich in Kiew, melancholisch. Ich liebe dich in Lviv, ästhetisch und langsam. Ich liebe dich überall. Ich liebe dich stark. Ich erinnere mich nicht an die Kirschblüten in Uschhorod, unter denen wir nicht gemeinsam waren. Und in Mykolaiv haben sich die Brücken geöffnet. Doch wir haben uns nicht getrennt, weil du. In Saporizhia warst du so zärtlich und in Sumy waren wir auch nicht traurig. Und in Poltava, in der dritten Oktave, krähten die Hähne für uns und wir liebten.

Das Projekt Simso Trenatset, Station 713, ist ein Versuch, die Poesie ukrainischer Dichter mit Musik verbunden zu den Menschen zu bringen. Das Ganze ist vollkommen unkommerziell. Man kann ihre Lieder auch nirgendwo kaufen, aber eben online, zum Beispiel auf YouTube, hören. Das Lied Junist, Jugend, das wir eben gehört haben, basiert auf einem Gedicht von Ihor Remaruk. Unsere Jugend scharf und übervoll, wie eine Wildrose und wie ein Nest. Warm, ungeschützt, hoch aufragend. Was hat uns in Liedern die Lippen verbrannt? Wodurch wurden unsere Gesichter geneigt zum dunklen, kalten Strom? Nachts gingen wir wie Regen fällt und du saßest so, drei Monde werden aufgehen über dem Berg, noch in dieser Nacht. Wir waren zu zweit und aus der Dunkelheit, aus der Tiefe, durch herbstliche Trübung wuchs eine dritte Stimme hervor, weiblich. Morgendlicher Regen, feuchte Träume, auf dem Berg, der schon verschwand, blühte ein Lichtchen und dichter wurde der Geruch von Heim. Und aus Stein und Kiefern stiegen sie hervor, so langsam, als kämen sie aus Zeiten drei Ströme mondlichen Lichts. In dieser Welt, in der es dich nicht gibt, gibt es keine Bäume und keinen Regen, die auf die Schultern der Bäume fallen, nur Leere, die sich nicht zwischen Zweien aufteilen lässt. Die Augen eingewachsen in die stille Dämmerung lese ich, als wäre es ein altes Testament, dass ich mich nur dann in dieser Welt finde, wenn ich den Wolkenbruch mit dir teilen kann. Weiter geht es mit Indie Rock aus Kiew mit Headachy. Nach den früher oft eher ernsten und nachdenklichen Titeln wird es mit Instruktia, Gebrauchsanweisung, heute etwas lustiger. Ich weiß nicht viel über Möbel, verstehe nur den Unterschied zwischen Tisch und Stuhl. Das Sofa leckt und ich denke die ganze Zeit, wo bist du? Der Handwerker bekommt den Schlüssel und repariert den Boden. Wo ist die Gebrauchsanweisung? Wo ist die Gebrauchsanweisung zu mir? Wo ist die Gebrauchsanweisung? Wo ist die Gebrauchsanweisung zu meinem System? Kühlschrank und Waschmaschine bringen kein Glück im Leben. Gestern hat mich meine Frau verlassen und gesagt, ich soll mich im Müll wälzen. Vielleicht sollte ich mir eine Mülltonne kaufen, denn in der Wohnung fängt es schon etwas an zu stinken. Sie sagte, ich verrotte schon lange. Ehrlich gesagt, ich merke das nicht.

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Das eben war die Band Rai aus Kiew. Eigentlich bedeutet der Name Paradies, aber nach Aussage der Musiker handelt es sich nur um ein Akronym aus den Anfangsbuchstaben der Bandgründer. Der Titel Dikichashti bedeutet so viel wie wilde Dickichte. Man muss sich durch sie den Weg bahnen, um am Ende die Sonne sehen zu können. Dabei ist es wichtig, dass man nicht allein ist und es gleich einem wegweisenden Feuer in der Ferne Hilfe gibt. Als nächstes haben wir noch einen Vertreter der jungen Indie-Generation. Petanya Ye, Petanya Mai heißt die Band, was sinngemäß so viel bedeutet wie noch Fragen, keine Fragen. Das Lied Chiste Nebo Nad Holovoyu, klarer Himmel über uns, kommentiert die Band selber so. Der Song erzählt die Geschichte der Selbstfindung. Wenn man die Antworten scheinbar in einem Raum voller Menschen findet, sie aber in Wirklichkeit draußen warten. Der Protagonist des Lieds durchlebt die Reise aus dem Druck der eigenen vier Wände bis hin zu dem Moment, in dem er endlich wieder aufatmen kann.

Im nächsten Titel geht es um den Krieg, genauer gesagt um Soldaten der 36. Marineinfanteriebrigade. Ihnen hat Lelusoro Piat ihr Lied Usmerti Plane, der Tod hat Pläne, gewidmet. Es entstand im Rahmen einer Initiative von ukrainischen Musikern, die mit ihrer Arbeit die das Land verteidigenden Soldaten moralisch und psychologisch unterstützen wollen. Das Lied ist eine Reflexion zwischen Sterben und Leben. Und wenn der Morgen nicht mehr kommt, heute ist mein letzter Tag. Für dich beginne ich zu beten und atme den Sauerstoff aus meinen Lungen aus. Und wie in einer alten Seefahrerlegende habe ich Salz statt Blut. Denn man kann nur schwer etwas töten, das schon tot ist. Ich spüre schon keinen Schmerz mehr. Aber denk daran, wenn ich auferstehe, als blaues Drachenschiff aus der Dunkelheit, werde ich den halben Ozean verschlingen und Wellen tosen auf meinen Schultern. Wenn du liebst, dann nur aufrichtig, denn wird der richtige Moment überhaupt kommen. Der Tod hat Pläne, der Tod hat Pläne, der Tod hat Pläne für uns alle. Ich habe den Geschmack des Scheiterns gekostet, bin erstickt, habe geweint, geschrien. Ihr werdet es nicht glauben, ich habe den Preis gesehen und bin nicht verrückt geworden. Kämpfen für die Freunde, zurückkehren für die Tochter. Wie entkommt man den Illusionen? Wie kann ich dich, meine Liebe, schützen? Am Ende des Tunnels wieder Licht, dahinter derselbe Tunnel. Ich hinterlasse eine Spur zur Erinnerung der Menschen. Ich gehöre nicht mehr dem Meer und übergebe dir das Steuer.

Das eben hieß genauso, wie es klang. Blues von der Kewa-Band Karuka. Der Text basiert auf einem Gedicht von Olga Kasjanova. Es geht darin um das schmerzhafte Ende einer Bindung. Nicht, weil es an Liebe fehlt, sondern weil man sonst nicht überleben kann. Erst in der Stille allein öffnet sich die Möglichkeit, zu sich selbst zurückzufinden. Und jetzt hören wir noch einmal Tiktu mit Xiaomi Deng, siebter Tag.

Das war noch einmal Leia. In Illusia, Hall of No Heroia, Illusion der Hauptfigur, zeigt sie sich von einer ganz anderen, härteren Seite. Leia sagt selber zu ihrem Lied, dieser Song handelt von dem Moment, in dem man sein eigener Feind wird, wenn all diese Stimmen im Kopf tatsächlich die eigenen sind. Die Illusion ist, dass man mit jemandem konkurriert, während man in Wirklichkeit nur mit sich selber konkurriert. Ja, und jetzt kommen wir auch schon zum Schluss. Wir hören noch einmal einige Takte von Sleipni mit Sweet, Welt. Daran geht es nicht sehr konkret, sondern eher durch Bilder umschrieben, um den Zustand, in dem man von einem ständigen Lärm umgeben ist und die Wahrnehmung der Geschehnisse immer unklarer wird.

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Moin, hier ist das Freie Senderkombinat aus den Herzen Hamburg. Herzlich willkommen zur Sendung von Beates Ampel. Beates Ampel ist der Sprechraum für alle, die sonst zu wenig Beachtung finden. Heute wird es sehr geschichtsträchtig. Es geht um historische Schutz- und Kulturräume, die sich aus der freien Bewegung von nordeuropäischen antifaschistischen erschaffen wurde und die zum größten Teil fast 100 Jahre eigenverantwortlich und selbstverwaltet überlebt haben. Leben bedeutet nicht, alles zu konsumieren, was zum freien Zugang zur Verfügung steht. Leben bedeutet auch, gesellschaftliche Räume zu erschaffen und zu beleben, sowie diese Schutzräume auch zu bewahren. Nicht nur durch clandestine Kleingruppen, sondern möglichst auf ganz tragfähige und breite Schultern. Es geht um Schutzräume, in denen Menschen sich solidarisch und frei zum Ausdruck bringen können, sodass sich alle in ihnen entfalten können. Im ersten Teil erzählen Zeitzeugen, warum sie sich für die 100-jährige antifaschistische Begegnungsstätte und Erholungsstätte in Heiderow engagieren und was sie motiviert hat, diese Institution in der Nordheide bei Hamburg treu und verlässlich zu bewahren. Der zweite Kulturort ist das sogenannte Passaschuta Antifaschista gemeinsam Pasta essen Fest, welches weltweit gemeinsam im Juli gefeiert wird. Der dritte Kulturort ist ein Beitrag aus der Freistadt Christiania in Kopenhagen in Dänemark zum Thema Was ist die heutige Normalität in Christiania? Ein wenig vorab gespoilert, die Freistadt Christiania ist eine alternative Wohnsiedlung in der dänischen Hauptstadt Kopenhagen, die seit 1971 besteht. Aus Sicht der dänischen Behörde handelt es sich dabei um eine staatlich geduldete, autonome Gemeinde. Ältere Zuhörerinnen erinnern sich vermutlich an glückliche Erinnerungen dieser freien Bewegung. Doch nun zuerst die Stimmen zum 100. Geburtstag von Heiderow bei Buchholz in der Nordheide. In Heiderow wird der Geburtstag insbesondere im Sommer ganzjährig gefeiert. Die nun folgenden Aufzeichnungen ist ein Mitschnitt der Geburtstagsehrung im Kulturzentrum der Stadt Buchholz.

0: Hadourou wurde gegründet aus den SOFIA, ist ganz wichtig, Fédération Internationale de Résistance, also der Weltorganisation der Widerstandskämpfenden. Hadourou wurde gegründet aus den Reihen der Arbeiterbewegung und verfolgt in der NS-Zeit. Nach der Befreiung von der britischen Armee an das Komitee politisch Verfolgter in Hamburg übergeben, als Erholungsort für Verfolgte des Naziregimes und ihre Angehörigen, für Zurückgekehrte aus den Lagern und Haftstätten, die zwar ein formales Anrecht auf Erholung hatte, denen ihr aber einen Ort bereitet habt, an dem sie unter Gleichgesinnten Kraft sammeln konnten für den antifaschistisch-demokratischen Neubeginn. Unter welch komplizierten politischen Bedingungen sich dieser Neuanfang vollzog, hat auch die Vorläuferorganisation der FIR, die Fédération Internationale des Anciens Prisonniers, Französisch bin ich nicht so gut, Politik, erlebt, die FIR. Als sie Anfang 1949 gemeinsam mit der VVN auf dem Ohlsdorfer Friedhof eine internationale Gedenkkundgebung durchführen wollte. Die britische Besatzungsmacht untersagte die Einreise von NS-Verfolgten aus Osteuropa. Die Hamburger Stadtregierung behinderte das Gedenken. Ausländische Gäste aus Frankreich und anderen Ländern mussten in anderen Quartieren untergebracht werden. Und da fand sich Platz auch in Heidelberg. Dieses Beispiel mag reichen, um deutlich zu machen, wie diese Einrichtung in den politischen Streit während des Kalten Krieges einbezogen war, aber auch, dass sie immer eine klare Haltung zum Vermächtnis der Überlebenden bewahrt hat. Ich kenne nicht eure vollständige Gästeliste, aber ich weiß, dass Mitglieder von FIR-Verbänden aus Dänemark, den Niederlanden, aus der ehemaligen DDR und anderen Ländern hier in Heidelberg Quartier gefunden haben. Das prägte den Ort und das Selbstverständnis der hier zumeist ehrenamtlich Tätigen. In dieser Atmosphäre konnte man sich als Antifaschist, als ehemaliger Verfolgter wohlfühlen und Kraft für die weitere Arbeit sammeln. Danke für die Unterstützung. Von Schneider. Ich begrüße auf dem Podium, und ihr kommt, Sie kommen jetzt nach und nach bitte nach oben, als allererstes Peter Badeko. Leider verhindert. Dafür begrüße ich Peter Badeko, der unter anderem ebenfalls die Geschwister Scholl-Jugend gegründet hat. Wer die Landeszeitung aufmerksam liest, hat vor ein paar Wochen einen Artikel gefunden, die Aquarelle in Heidelberg. Diese Bilder hat sein Vater gemalt. Die Seppen seiner Mühle, wunderschön im Speiseraum von Heidelberg zu beobachten. Bewundern. Ich begrüße unseren Bürgermeister der Stadt Buchholz, Jan-Henrik Röse. Ich begrüße Oliver Rumm. Vieles der Geschichtssachen, die wir vorhin gehört haben, hat der Hochschullehrer, Historiker, Museologe, der maßgeblich die Geschichte Heidelbergs wissenschaftlich aufgearbeitet hat. Wunderbar, dass du gekommen bist. Herzlich Conny Kehrt, Bundessprecherin der Vereinigung der Verfolgten des Naziregimes und der Antifaschistinnen und Antifaschisten. Ich begrüße Lara Filker. Lara, wo bist du? Lara, ich begrüße Lara Filker. Für die Sauerkrautfabrik in Hamburg-Harburg. Ich begrüße Norma van der Walde. VVN-DDA, Aufstiegskomitee, Kind des Widerstandes und heute vor allem Buchholzerin. Und ich begrüße Silke Freitag für die Arbeitsgruppe 100 Jahre Heidelberg. Ja. Antifaschistische Wege zuständig für die Stadtrundgänge auf den Spuren des NS-Regimes in Buchholz. Ja, wir haben, weil wir so ein großes Podium gemacht haben, nicht ganz so viel Zeit, deswegen ist im Vorwege eine Bitte von mir ausgegangen, sozusagen sich in Kürze zu fassen. Und zwar die Hauptfrage ist die Bedeutung von Heidegger aus eurer Sicht, also aus den unterschiedlichen Positionen. Und vielleicht kommen wir hinterher noch zu einem Austausch. Das kommt darauf an, wie ihr meinen 1-Minute-Redezettel genutzt habt oder nicht.
1: Ja, herzlichen Dank, dass ich hier sitzen darf. Mein Beitrag ist geprägt von sehr persönlichen Erinnerungen. Ja, ihr müsst euch bitte vorstellen, ich möchte ein bisschen über meine Eltern sprechen, weil die in meinem Leben die Hauptpersonen waren in meiner Jugend. Stellt euch bitte einen 23-jährigen jungen Mann vor, gerade entlassen aus politischer KZ-Haft mit der Auflage, Deutschland in 3 Tagen zu verlassen. Denn damals, 1938, galt noch die Prämisse Juden raus aus Deutschland. Das rettete ihm das Leben, nach England gehen zu können. Meine Mutter ist wenige Monate vor Beginn des Weltkrieges im letzten Moment auch nach England gekommen. Und stellt euch vor, 25 Jahre alt, eine junge Frau, voller Angst. Der Boden ist ihr entzogen. Es gibt gar keine Perspektive. Und sie lernt meinen Vater kennen, sie heiraten, mein Vater wird interniert. Er kehrt wieder zurück, nachdem die Wehrmacht die Sowjetunion überfallen hat. Und dann wurde ich irgendwann geboren. Die beiden bauen sich innerhalb von 8 Jahren ein nicht wohlhabendes, aber doch zufriedenstellendes Leben auf. Mein Vater war immer stolz, ein Arbeiter gewesen zu sein. Und der Krieg ist zu Ende und es gibt wieder Kontakte zu den ehemaligen widerständischen Freunden, die in Hamburg überlebt hatten. Und die schreiben ihm und sagen, Wolf, kommt zurück, baut mit uns ein demokratisches Deutschland auf. Und ich weiß aus Interviews, dass beide nicht gern gekommen sind, weil sie wussten, im Grunde ist die Bevölkerung unverändert. Es sind nicht alle Demokraten geworden, aber sie sind gekommen in ihrer Verantwortung, in ihrer Dankbarkeit für die Solidarität der widerständischen Freunde, von denen mein Vater immer erzählt hat. Wir kamen zurück in eine Umgebung, in der uns extrem freundlich begegnet wurde. Wir wohnten bei einem Nazi-Haushalt und ich weiß, dass meine Mutter mit mir in der S-Bahn immer fuhr und dachte, wenn sie die gleichaltrigen Mitfahrenden anschaute, was hast du gemacht? Wen hast du verraten? Wessen Wohnung hast du ausgeräumt und bewohnt? Und das hat etwas mit ihr gemacht. Sie war angstbesetzt. Und in dieser Situation, Ende der 40er Jahre, vermutlich war es, kam ihnen zu Gehör, dass es da ein Haus gibt, in Seppensen, in dem Menschen, die die Nazizeit überstanden haben, willkommen sind. In dem Haus können sie sich erholen und miteinander sprechen. Und so sind wir hierher gekommen. Und immer wieder kann ich sagen, es war eine besondere Atmosphäre. Heute würde man sagen, ein geschützter Raum. Und ich erinnere mich an 3 Bemerkungen meiner Jugendzeit. Die eine hieß, man muss doch mal vergessen. Der zweite Satz war, der beste Freund meines Vaters war ein Jude. Und der dritte Satz war, wir haben auch gelitten. Kommt euch bekannt vor. Meine Mutter war ihr Leben lang angstbesetzt. Und nur in der Umgebung von Freunden, ich denke an Esther Bejarano, ich denke an Peters Familie, da fühlte sie sich wohl, konnte entspannen und war gelöst. Und das war für mich auch wichtig. Und nachdem ich nach langer Zeit wieder nach Hamburg und Buchholz zurückkehrte, schloss ich mich auch wieder Buchholz, dem Heidegger an. Und was mich so beeindruckte war, Bea, und ich denke, das ist dir zu danken, du hast diese vielen jungen Leute nach Heidegger gebracht. Und die sind ja unsere Garantie für die Zukunft. Und ich erinnere mich an unsere Fahrt nach Auschwitz und all diese klugen jungen Leute und ihre Analysen und mit welcher Kraft und Energie sie daran gehen, dass diese Dinge nie wieder geschehen. Und das ist für mich Heilruhe heute.

0: Für die jungen Leute.
1: Für die jungen Leute. Fürs autonome Zentrum Sauerkrautfabrik. Was ist denn Heidelberg für dich oder für euch von Bedeutung?
2: Vielleicht erstmal zur Sauerkrautfabrik kurz selbst. Also, das ist ein selbstverwaltetes Stadtteilzentrum im Herzen Harburgs, in welchem ich selbst jetzt ein paar Jahre aktiv bin. Und autonome Zentren, in denen Menschen zusammenkommen, um gemeinsam in einem Viertel einen Raum für eine politische und solidarische Organisation zu schaffen und Menschen eben auch vor Ort die Möglichkeiten zu geben, unabhängig von ihrem Einkommen soziale, kulturelle und politische Angebote zu bekommen. Das gibt es in Hamburg mittlerweile, da gibt es ein paar wenige Beispiele, aber eben in den Randgebieten, wo Vereinzelung und Entpolitisierung oder Prekarisierung so seine größten Ballungsformen annimmt, bilden so solidarische Zusammenhänge wie in Harburg oder Harburg-Land eben eine Ausnahme. Und da wir uns als SKF selbst verwalten und uns auch bewusst abseits von staatlichen Förderungen organisieren und existieren wollen, wird die Vernetzung und Unterstützung mit und durch andere Räume, Vereine und soziale Einrichtungen für unser Fortbestehen eben unerlässlich. Und Heideruh als Ort, der seit 100 Jahren gelebte antifaschistische Praxis bedeutet, ist für uns eben genauso ein solidarischer Zusammenhang. Und als Freundin und politische Verbündete Heideruhs teilen wir uns nicht nur gemeinsame Ziele und Utopien davon, wie wir uns eine gerechtere Gesellschaft und Welt vorstellen wollen, sondern wir unterstützen uns eben konkret auch in dem Erhalt unserer Strukturen, wo diese Kämpfe stattfinden. Und unsere wenigen Ressourcen miteinander zu teilen, wird dabei so kostbar wie vielfältig. Ich spreche da für die SKF, aber mit welchen Problemen wir auch immer gerade in unserer Struktur beschäftigt sind, finden wir mit Heideruh eine Gefährtin, die mit ihrer langen Geschichte und Erfahrung sowohl stets ein offenes Ohr als auch eine erprobte Lösung für uns parat hat. Für uns junge Strukturen eben. Und all dieses Wissen und diese Werkzeuge weiterzugeben, um voneinander eben auch zu lernen, ist einfach großartig. Und in den letzten Jahren haben wir Menschen aus der SKF so einige Stunden und Tage in Heideruh verbracht, um uns bestens erholt strategischen Fragen und Zielen rund um die Zukunft unseres Ladens zu stellen. Wir fanden in Heideruh eben einen Ort und eine Infrastruktur, wo wir genau diese Arbeit in einem großen Kreis ermöglichen und versorgt wissen konnten. Und gleichzeitig kann Heideruh auch auf uns zählen, wenn mal wieder die Bäume wackeln und der ganze Zeltplatz brach liegt oder eine Bibliothek umgebaut werden muss. Und wir schätzen es sehr, wenn wir mit jungen und alten AntifaschistInnen auf dem Sommerfest uns austauschen können oder wir uns mit jungen oder jüngeren AktivistInnen der Harburger Peripherie auf den alljährlichen Jugendcamps in Heideruh vernetzen können. Und ebenso wertvoll ist es, dass wir mit Heideruh regelmäßig innerhalb der Häuservernetzung zusammenarbeiten. Also es ist ein Zusammenschluss von Zentren in Hamburg und Umgebung, wo wir uns über Möglichkeiten der gegenseitigen Unterstützung unserer Strukturen in eben politisch desolaten Zeiten wie diesen beraten können. Und Heideruh zeigt uns an vielen dieser kleinen und großen Beispiele, wie wegweisend und kraftspendend eine 100 Jahre alte politische Weggefährtin und Akteurin für uns Jüngeren Zusammenhänge sein kann und eben auch ist. Ja. Dankeschön.

0: Lara hat vergessen die letzte Schicht beim Sommerfest in der Küche. Das ist immer die Sauerkrautfabrik. Und sie hat mir verraten, dass sie das in 3 Minuten geschrieben hat. Ich freue mich besonders, weil Conny Kehrt ist für Heidelberg wichtig. Die VVN ist für Heidelberg wichtig. Es ist mit unserer Basis. Und Conny, dass du als Bundessprecherin hier bist, finde ich fantastisch. Jetzt habe ich was zur Bedeutung der VVN für Heidelberg gesagt. Jetzt bin ich total gespannt, wie du es umdrehst. Welche Bedeutung hat Heidelberg für die VVN?
1: Naja, ich sag mal so, dass die Bundesvorsitzende direkt vom Bundesvorstand, von der Bundesvorstandssitzung herkommt, zeigt, die Bedeutung ist hoch und könnte höher überhaupt nicht sein. Ich danke für die Einladung und ich bin sehr, sehr gerne hier. Das ist das Erste. Das Zweite ist Folgendes. Das ist ja vorhin schon in deinem Vortrag und auch in dem, was Michael und Ines vorgetragen haben, ganz deutlich geworden. Es waren die zurückkehrenden Verfolgten des Naziregimes, die aus den KZs, aus anderen Lagern, aus den Zuchthäusern, aus Haftanstalten aller Art, auch aus dem Exil zurückgekommen sind, die in Heidelberg einen Ort gefunden haben, der für sie eine Anlaufstelle war, der für sie ein Ort war, an dem sie Menschen, die Gleiches erlebt haben und die weiter Gleiches erlebten, treffen konnten. Es waren die gleichen Menschen, die das Komitee ehemaliger politischer Gefangener gegründet haben und daraus ist die VVN, vor allem der Verfolgte des Naziregimes, hervorgegangen. Wir haben eben noch mal von Norma gehört, wie das war, als ihre Eltern zurückgekommen sind. Diese Geschichten mit, wenn ich mit der U-Bahn gefahren bin, wenn ich mit dem Bus gefahren bin, habe ich mir die Leute angeguckt und habe mir überlegt, was haben sie gemacht. Ja? Ich als junge Frau habe mir überlegt, ich zitiere, ob ich vor jemand aufstehe, der älter ist als ich, und habe mich gefragt, ist das jemand, der auch gelitten hat, oder ist das einer von denen, die uns das angetan haben? Das hat man gehört. Es ist hier auch schon drüber gesprochen worden, dass in den 50er Jahren die VVN verboten wurde, dass die KPD verboten wurde, dass die FDJ verboten wurde. Die VVN war die erste davon, 1952. Bis dahin hat es viele andere Erfahrungen dieser Art gegeben. Es hat Erfahrungen gegeben, ich erinnere mich sehr gut an Worte von Steffi Wittenberg zum Beispiel, die gesagt hat, sie und ihr Mann wurden vom Komitee einquartiert als Untermieter in eine Wohnung, in ein Zimmer. Und nach der Geburt ihres Sohnes kriegten sie eine Wohnung und damals war doppelt Miete zahlen sehr schwierig für die Heimgekehrten und deshalb gab es eine kleine Debatte. Und dann hörte sie, wie die Vermieterin sagte, die Juden wären schon wieder frech. Ja. Gleichzeitig hatte es 1951 einen Adenauer-Erlass gegeben, mit dem alle, die Mitglied verschiedener Organisationen waren, darunter auch die VVN, aus öffentlichen Positionen entlassen worden sind. Das waren teilweise Positionen, in die die Alliierten ehemalige politische Verfolgte sozusagen installiert haben, um einen antifaschistischen Neubeginn zu ermöglichen. Die sind 1951 von der Adenauer Regierung rausgeflogen. Und viele andere Dinge, ich glaube, Peter wird dazu auch noch das eine oder andere sagen, wenn ich es richtig sehe. Also mit anderen Worten, diese Menschen, die den Nazis teilweise Widerstand entgegengesetzt haben. Diese Menschen, die alle verfolgt worden sind aus den unterschiedlichsten Gründen, die Leute, die heimgekehrt sind, die Leute, die gehofft haben, jetzt würde alles anders. Diejenigen, die sich dem Schwur von Buchenwald, der wurde heute vorgetragen, verpflichtet fühlen, lebten in einer Umgebung extremer sozialer Kälte, wurden angefeindet, wurden nicht betrachtet als diejenigen, denen dieses Land etwas schuldet, sondern wurden betrachtet als diejenigen, die völlig ungerechtfertigt ein Privileg genießen, zum Beispiel in ein Zimmer als Untermieter eingewiesen zu werden. Und es wurde ihnen geneidet. Diese Menschen hatten in Heidelberg damals einen Ort, wo sie Wärme erlebt haben. Die Wärme der Solidarität, des Miteinanders, der gemeinsamen Hoffnung. Und sie konnten dort etwas leben, was sie auch gelebt haben in den finstersten Zeiten ihres Lebens. Nämlich, dass man nicht nur kämpft und leidet und Angst hat und Sorge trägt um die, die nicht dabei sind, sondern dass man zusammen feiert, auch in diesen Zeiten und auch ein Ort des Feierns war Heidelberg. Und das gehört zu der Wärme. Und das ist das, was sie uns vermittelt haben zu Heidelberg. Und das ist das, was wir mit ihm dort gelebt haben. Denn auch wir Jungen, ich bin jetzt nicht mehr jung, aber ich war damals jung, als ich zum ersten Mal nach Heidelberg kam, auch wir haben sozusagen ihre Wärme gespürt und die Wärme eben in Heidelberg. Und ich denke, das ist untrennbar miteinander verbunden und deshalb wird Heidelberg immer ein Ort bleiben, der für Antifaschistinnen und Antifaschisten aller Generationen, wir haben es ja gerade auch von Lara gehört, eine große Rolle spielen wird. Ich bin sehr froh, dass es Heidelberg noch gibt. Danke Bea, danke alle, die dazu beitragen, dass es Heidelberg noch gibt und hoffentlich noch lange geben wird. Peter, du bist ein Urgestein in Heidelberg, inklusive deines Vaters früher, und du hast dich mit den jungen Menschen, Heidelberg ist sehr geprägt, immer von jungen Gruppen gewesen, mit den jungen Menschen in den 50ern zusammengeschlossen. Welche Bedeutung hatte Heidelberg für dich in deinem Leben?
2: Das ist eine gute Frage. Ich fange mal mit einem Zitat an.
1: Gut.
2: Und zwar habe ich 1955 ein schönes Fotoband geschenkt bekommen. Und da war eine Widmung drin. Kinderzeltlager Daniel Casanova. Vom 24. Juli bis 13. August 1955 in Seppensen, Lüneburger Heide. Wir französische, deutsche Kinder der Widerstandskämpfer wollen immer an die schöne Zeit im Ferienlager denken. Wir sind stolz auf unsere Eltern, die große Opfer im Kampf gegen Faschismus und Krieg brachten. Ihr Kampf ist uns Beispiel und Verpflichtung. Unser Ferienlager galt dem Frieden und der Völkerverständigung. Denkt immer daran. Das klingt vielleicht ganz allgemein und nicht besonders, aber ich finde, dass diese Tatsache, dass hier in Heidelberg ein Ferienlager von Kindern des Widerstandskämpfers

0: für unsere Mädchen an sich da unten neben die Ecke, die waren doch etwas verwirrt. Okay, aber trotzdem finde ich, ist es wichtig, daran zu erinnern, dass 1955 in der Hochzeit des Kalten Krieges diese Initiative von der FIR nicht nur in Hamburg, sondern in mehreren Ländern Europas durchgeführt worden ist, die Kinder zusammenzuführen. Für uns Kinder war das auch ein besonderes Erlebnis. Ich speziell muss bestätigen, was eigentlich die meisten Kinder des Widerstands von Widerstandskämpfern erzählen, dass sie von ihren Eltern relativ wenig berichtet werden. Dass die Eltern zum Teil nicht in der Lage waren, zum Teil auch nicht wollten, uns Kinder damit mit den Schrecken zu konfrontieren. Und insofern war so ein Lager auch ein wichtiger Punkt für uns, auch das Thema überhaupt mal mehr oder weniger begrifflich zu bekommen. Für mich persönlich war das mal das erste politische Erlebnis. Ich war ja damals 12 Jahre, das ist nicht allzu viel. Und das ist praktisch Beginn meines antifaschistischen Engagements. Von daher ist natürlich für mich persönlich logischerweise vom 7. von Anfang an sehr bedeutsam. Die Kinder, die in diesen Lagern Ferien gemacht haben, die hatten das Bedürfnis, dass sie die Kontakte, die sie dort aufgenommen haben, auch weiterführen können. Und so gab es zahlreiche dann Treffen und Versammlungen von Kindern. Und in Hamburg führte es dazu, dass wir und noch weitere andere Kinder von Widerstandskämpfern beschlossen, eine Jugendgruppe zu bilden. Und das auch zum Jahreswechsel 57, 58 dann konkret umsetzen. Das war nicht nur für uns bedeutsam, sondern das war auch, meine ich, in der damaligen Zeit doch etwas ungewöhnlich. Von Anfang an ist die Gestaltschulenjugend eine Jugendgruppe gewesen. Wir waren kein politischer Zirkel, der immer nur politisierte, sondern wir waren eine Gruppe von Jugendlichen, die gerne zusammen waren und dabei natürlich auch die Politik nicht vergaßen. Wir trafen uns wöchentlich im Logenhaus der Gutenkler in Hamburg und diskutierten, ich lese einfach mal im Oktober 1958 die Themen. Es spricht am 1. Oktober, spricht Dr. Steiner, Wien, über die Ziele der internationalen Widerstandsbewegung. Wir nehmen alle teil. Den 3. Oktober, Thema Lieder der Nation. Der 10. Oktober, Thema Wir singen und tanzen. 17. Oktober, Thema Jung und Mädel in der Gemeinschaft. 19. Oktober, Wanderung in die Walddörfer. Näheres gibt uns auch unser Fahrtenleiter bekannt. 24. Oktober, Film und Lichtbilder vom internationalen Jugendferienlager der FIR bei Stuttgart. So ähnlich und so schwerpunktmäßig, das war der Gruppenabend. Aber wir haben eben nicht nur solche Jugend. Gruppenabende gemacht, sondern wir sind dann sogar auf Fahrt gegangen. Auf Fahrt gegangen und da spielte die Heiligung eine große Rolle. Erwähnen möchte ich in dem Zusammenhang auch, dass hier in Heiligung eine gewisse Atmosphäre noch herrschte, die für uns Kinder und Jugendliche auch spürbar gewesen sind. Insofern bin ich unheimlich dankbar und finde das wirklich ein Zeichen doch einer positiven Entwicklung, dass hier eben der Bürgermeister sitzt.
1: Ja.

0: Kinderferienlager und später auch, wenn wir hier zelteten, wurden immer wieder darauf hingewiesen, seid besonders aufmerksam, dass ihr hier nicht andenkt. Die Leute, die hier wohnen und die Gemeinden und so, die sind alle gegen euch. Das soll uns angehen. Und das ist glücklicherweise heute nicht mehr so. Aber wie gesagt, wir hatten ein aktives Jugendleben, das vielleicht so ein bisschen an die böhmische Jugend mehr orientierte als an einen kommunistischen Jugendverband. Aber da fühlten wir uns eben wohl. Und ich meine, dass gerade diese Frage der Freizeitgestaltung für Jugendliche unwichtig ist. Ich muss, glaube ich, kürzen, wenn ich das richtig sehe. Aber eine Sache möchte ich euch noch mal vorlesen, auch aus einem Mitgliedsblatt. Wir haben uns natürlich, und das will ich jetzt hier nicht weiter ausführen, mit verschiedenen politischen Themen auseinandergesetzt. Wir haben jedes Jahr eine Denkfeier zum Todestag der Geschwister Scholl gemacht. Wir haben die Aktion der VR unterstützt. Wir haben die aktive Friedensbewegung unterstützt. Und da möchte ich mal
1: ganz kurz.
0: Auf ein ganz wichtiges Datum noch hinweisen. Mitteilung. In unserem Mitteilungsplatz März 1960. Ostermarsch. Wer hat Lust zu einem viertägigen Protestmarsch der Atomwaffengegner von Hamburg nach Bergen-Hohenhohne? Erster Tag bis Brüssel, zweiter Tag bis Schneverding, dritter Tag bis Soltau, vierter Tag bis Bergen. Nähere Mitteilung über Verpflegung, Übernachtung und Rückfahrt folgen durch ein Extrablatt. Der Verband der Kriegsdienstverweigerer konnte uns bisher noch keine genügende Auskunft über diese Aktion geben. Ich auch für die Schiedsrichter-Schuljugend durch, dass sie auch Fahrten zu Gedenkstätten in der DDR organisiert hat. Das halte ich für einen ganz wichtigen Punkt, den ich jetzt nicht weiter ausführen kann. Aber das hat auch dazu geführt, dass auch auf Sandberg an unseren Fahrten, Gedenkfahrten, auch viele Funktionäre von anderen Hamburger Jugendorganisationen teilgenommen haben und wir doch damit eine wichtige Funktion hatten. Auch in dieser Frage weiterzuentwickeln. Weiterzuhelfen. Okay. Das ist Verhältnis in Heidelberg auch nicht immer ungetrübt war. Es gab auch einige Auseinandersetzungen bei der Handleitung.
2: Ja, die haben wir jetzt auch. Die haben wir jetzt auch.
0: Ich komm hier zum Schluss.
2: Nee, Peter, du bist am Schluss. Peter, da sitzen vier hinter dir.
0: Da will ich noch einen Satz sagen.
2: Ein Satz?
0: Ja. Es ist vielleicht vermessen zu sagen, ohne die Verbindung zur Jugend in der Zeit des Kalten Krieges, vor allem über die GSJ, wäre der Heideruf vielleicht heute etwas anders. Ganz sicher ist das Wirken der Geschwister-Scholl-Jugend in der schwierigen Zeit 1958 bis 1968 ohne Heideruf nur schwer vorstellbar.
2: Eine wahnsinnig lange Zeit und dann noch die Vielschichtigkeit. Ich hätte 20 aufs Podium setzen können, aber dann wäre die Zeit von euch allen noch kürzer geworden. Herr Röse, Sie sind jetzt schon öfter erwähnt worden, deswegen wenige Worte. Von mir. Welche Bedeutung hat Kreidemu für Sie als Bürgermeister und für die Stadt Buchholz.
1: Ich habe die Uhr fest im Blick. Also, kurz gesagt, eine ganz wichtige Bedeutung. Ich habe ganz viel mitgenommen heute über Heideruhr und die Entwicklung und die Geschichte und dieses Schicksal von Franz Jakob, der mit 38 Jahren ermordet wurde. Das ist eigentlich der Antrieb. Das ist eigentlich, ich sag mal, der Grund auch, weshalb wir hier sitzen und uns hier damit befassen, mit der Geschichte, erinnern und mahnen, weil so etwas nicht wieder vorkommen darf. So, und ich sehe das aus einer anderen Perspektive als meine Mitdiskutanten hier. Ich sage es mal politisch, sie sind ein ganz wesentlicher Bestandteil geworden in den letzten Jahren, in denen ich hier Verantwortung trage für die Erinnerungskultur in der Stadt. Wir machen viel gemeinsam. Den 27. Januar, den Holocaust-Gedenktag, den 8. Mai, hier wirklich super interessanter und auch wichtiger Stadtrundgang, den ich selber, ich glaube, im letzten oder vorletzten Jahr mitgemacht habe. Das ist ein ganz wesentlicher Bestandteil und ich hoffe, dass das auch so bleibt. Auch wenn wir hier uns alle einig sind und alles gut ist, was Sie gesagt haben, Frau von der Walde, dass viele junge Leute bei Heideruhr jetzt sind, das halte ich für ganz, ganz wichtig. Denn wir wissen alle, auch wenn wir uns hier einig sind, gegen das Vergessen und gegen auch Antifaschismus, Rechtsextremismus, die Zahl derjenigen, die auf der anderen Seite stehen, die wächst leider Gottes eigentlich völlig unverständlich angesichts der Erkenntnisse, die wir über die Geschichte haben. Aber sie wächst und wenn ich höre, die Meinungsforscher sagen, dass unter den Erstwählern bei der letzten Bundestagswahl 25% eine rechtsextreme Partei gewählt haben, dann kann uns das hier alle nicht egal sein oder ruhig schlafen lassen. Die Arbeit von Heideruhr ist somit wichtiger denn je. Ja.

0: dagegen. Oliver, du bist uns ein bisschen abhanden gekommen, aber du warst eine ganze lange Zeit ganz, ganz wichtig und intensiv in Heidelberg und du hast unsere Geschichte aufgearbeitet. Du bist mit mir zusammen in Dachböden gekrabbelt und wir haben irgendwelche alten Dinge gefunden. Ich frage dich als Historiker, welche Bedeutung hat Heidelberg?
1: Ja, welche Bedeutung hat Heidelberg? Also für mich als Historiker und dann allgemein für die Geschichtsschreibung vielleicht gesagt. Also für mich eine ganz besondere, ich habe ja 15 Jahre im Freilichtmuseum am Kiekeberg gearbeitet und mich hier mit der Regionalgeschichte beschäftigt und da stiefen wir eigentlich auf wenige positive, fortschrittliche Beispiele und Kräfte, wenn ich jetzt mal so ganz ehrlich bin. Das war alles sehr konservativ damals aus meiner Sicht, ja auch als junger Wissenschaftler, sehr konservativ, sehr bäuerlich, traditionell geprägt. Und umso erfreuter war ich, und das hielt ich fast eigentlich gar nicht für möglich, dass mein Forscherinstinkt mich über Postkarten zu Heidelberg gebracht hat. Auf einmal tauchten also besonders die Rückseiten, die Vorderseite sieht ja auch sehr traditionell und konservativ aus, aber die Rückseiten waren mir sehr interessant. Also da hatte man ganz andere Begrifflichkeiten, auf einmal spielte die DDR zum Beispiel eine Rolle, da spielte der Frauentag eine Rolle, der eigentlich im Westen keine Rolle spielte und so weiter. Und da habe ich mich dann aufs Fahrrad gesetzt und bin losgefahren, Forscherinstinkt. Und dann war ich total glücklich darüber, auf welche Menschen ich dann getroffen habe, welche Offenheit, da war ja noch Fleischhauer, der Geschäftsführer, du warst glaube ich gerade im Übergang. Und wir haben das dann gemeinsam quasi auch mit dem Willen und dem Wunsch, das war ja für mich ein Riesenglück, dass ihr auch offen wart und euch öffnen wolltet in diesem Moment. Und das ging natürlich nur, wenn man das auch tatsächlich fundiert erforscht, nachweist und die Dinge rausholt und aufzeichnet. Ja, so war das wirklich ein großes Glück in meinem speziellen Forscherleben. Insgesamt auf die Geschichtsschreibung zu sehen, ist das natürlich auch ein absoluter Glücksgriff und ich hoffe, der Landkreis weiß das auch, dass das so ist, weil diese Stätte natürlich einmalig ist in dieser Geschichte, in dieser Kontinuität auch der Nutzung. Das ist etwas ganz, ganz Besonderes, dass wir das so kontinuierlich nachweisen können und dass die Nutzung, hört sich so sehr sachlich an, aber das Leben der Menschen da drin immer noch für die gleiche Sache ist wie früher. Und das ist schon eine sehr große Besonderheit. Und es gibt keinen derartigen anderen Ort, wo das so ist.
0: Ich hoffe mal, dass das Land Niedersachsen das mal hört. Das ist ein bisschen schwieriger. Wir haben aber ein wunderbares Grußwort von unserer Kultusministerin Julia Hamburg gekriegt. Das ist auf unserer Webseite www.100jahreheidelberg.de zu lesen. Silke, 100 Jahre Heidelberg, eigentlich passt das so um besser gerade. Ich fange mit Britt an. Britt, du bist hier Schülerin gewesen, du bist hier zur Schule gegangen, du bist Buchholzerin gewesen und du hast dich als Schülerin unabhängig von Heidelberg für die Geschichte von Buchholz interessiert und bist selber sozusagen auf den Weg gegangen. Und dann hat es ein bisschen gedauert und du bist auf Heidelberg gestoßen. Welche Bedeutung hat für dich als Buchholzer Schülerin, jetzt Studentin, nicht mehr in Buchholz lebend, aber welche Bedeutung hat Heidelberg für dich in deinem Buchholzer Schülerin, Studentinleben?
2: Ja, also mittlerweile bin ich keine Studentin mehr, aber ich habe 2019, also auch schon wieder ein paar Jahre her, mein Interesse für die Buchholzer Geschichte zum Anlass genommen, meine Masterarbeit über Erinnerungskultur in meiner Herkunftsstadt zu schreiben und mich da auf eine Reise zu begeben. Und da habe ich zum Glück Heidelberg auch nochmal neu kennengelernt. Also ich hatte von Heidelberg gehört, aber so richtig da war ich vorher, glaube ich, noch nicht. Und habe dann in dem gleichen Jahr, in dem sich auch die Arbeitsgruppe Antifaschistische Wege in Heidelberg gegründet hat, ja, diese Gruppe eben kennengelernt und mich dann auch nach meiner Masterarbeit angeschlossen. Es war dann ja eben auch Corona, insofern waren die Treffen dann etwas unregelmäßiger. Und ja, das war für mich ganz glücklich, dass es da schon welche gibt, die gerade forschen und die sich auch, so wie ich, dafür interessieren. Und Ja, uns eint eben, dass wir alle entweder in Buchholz geboren wurden oder dort aufgewachsen sind oder heute eben auch noch leben und dass wir alle der Überzeugung sind, dass Erinnerungskultur und die Auseinandersetzung mit dem Ort, an dem man groß wird, ja, ein großer und wichtiger Teil demokratischer Praxis ist, sich damit zu beschäftigen, was war hier eigentlich vor Ort. Und ich glaube, in Heidehuh wurde sich gerade auch bei den Gedenktagen, die ihr ja auch mit der Stadt viel also gemeinsam mitorganisiert, die Frage gestellt, was war hier eigentlich genau vor Ort? Warum wird eben nicht mal beim Volkstrauertag genau gesagt, was hier eigentlich los war? Oder, also das ist, der Volkstrauertag wird nicht von Heidehuh organisiert, aber der auch am 8. Mai oder am 27. Januar, was ist hier eigentlich los gewesen? Und ja, dann haben wir über einen Prozess von ja, 3 Jahren ganz viel recherchiert, Puzzleteile gesammelt, geguckt, was war hier an welchem Ort, welche Personen waren wichtig, haben Informationen gesammelt, wieder rausgestrichen und haben dann eben diesen Rundgang zusammen ja, erstellt und konnten den dann im Mai 22, nee, 23,
0: wir wissen es nie,
2: der Öffentlichkeit vorstellen und haben seitdem ja, 500 Teilnehmende gehabt, die den Rundgang mitgemacht haben. 26 Stadtrundgänge hatten wir bisher und uns freut ganz besonders eben auch die Zusammenarbeit mit Schulen. Die Hälfte aller Teilnehmenden sind Schülerinnen und Schüler. Das ist ganz toll und so ja, sind wir jungen Leute, sage ich jetzt mal, zu denen zähle ich mich jetzt mal noch, auch 100 Jahre nachdem das Ende des Faschismus war, heute auf den Tag genau, weiterhin interessiert.
0: Ist egal, 81 Jahre.
2: Entschuldigung, nicht 100 Jahre, sorry, 81 Jahre genau. Später interessieren wir uns immer noch dafür und versuchen Lücken zu füllen. Und da ist Heidehuh eben der Ort, der uns Platz gibt für diese Arbeitsgruppe. Bea ist auch mit dabei und wir ja, versuchen weiterhin auch zusammen mit der Bevölkerung in Buchholz Lücken zu füllen. Also freuen uns immer über weitere Erkenntnisse. Und laden herzlich ein zu den Stadtrundgängen in diesem Jahr, die nächste Woche Sonntag starten.
0: Silke, du bist hier an die Stadt bekannt, du bist aktiv unterwegs und so weiter, du bist die Oberin, also Nachbarin von Heidehuh und dann haben wir erfahren irgendwann, dass du eine ganz alte Heidehuh-Geschichte hast, älter als ich Heidehuh sozusagen erlebt habe, das ganz kann es nicht sein, aber und jetzt hast du 2 Jahre deiner Zeit damit verbracht, 100 Jahre Heidehuh vorzubereiten. Also, welche Bedeutung hat Heidehuh für dich und welche Bedeutung hat diese Arbeitsgruppe für dich gehabt?
3: Okay, ich fange mal an. Also, mich verbindet tatsächlich mit Heidehuh ein halbes Heidehuh-Leben. Vor 50 Jahren war ich nicht als Tochter, sondern als Enkelin in Heidehuh. Und zwar mit meinem Ersatzopa. Mein Opa Fiete, ein Kommunisten, den hatte wiederum mein Sozi-Opa Heini aus dem Kolafuh mit in die Familie gebracht, weil er sonst keine Familie hatte. Und auch er wollte mal Familienangehörige mit nach Heidehuh nehmen und so landete ich in Heidehuh. Ein Ort, den ich einfach in wunderschöner Erinnerung habe. Als Kind soll ich da gesagt haben, hier im Wald will ich mal leben. Und wie irgendwie Bea gesagt hat, mittlerweile lebe ich in Suhrhoop. Und ich finde es sehr wichtig, dass Heidehuh nicht etwa in Holmsettensen ist, sondern zwischen Settensen und Suhrhoop. Ja, und mittlerweile bin ich ein bisschen älter und komme als Oma nach Heidehuh. Mit den Omas gegen rechts, Buchholz, mit den Omas gegen rechts, Nord, treffen wir uns dort. Und was für mich ein ganz besonderer Moment war, es wurde hier auch schon angesprochen, Familienfeiern. Letztes Jahr, als ich meinen Geburtstag dort gefeiert habe, stand ich dort mit meinem Enkel und mir wurde bewusst, das ist die 5. Generation in Heidehuh. Und das ist einfach besonders für mich. Ja, ich bin in Buchholz groß geworden. Ich habe hier die Baseballschlägerjahre mitgemacht. Das heißt mit anderen Worten, wir haben vor der Schützenhalle uns die Nächte um die Ohren gehauen, um, was für ein Wortspiel, dort Geflüchtete zu schützen, dort davor, dass sie nicht verbrennen. Wir sind zeitweise nicht in kleineren Gruppen als zu 6 durch Buchholz gegangen, weil wir uns gegenseitig schützen mussten. Und wenn ich jetzt zurückblicke, dann finde ich es dramatisch, dass ich zwar persönlich mich damals mehr bedroht gefühlt habe, aber die gesellschaftliche Lage heute um so vieles bedrohlicher ist als damals. Das wurde eben schon gesagt. Was ich mit Heilberuf verbinde, ist tatsächlich Solidarität. Solidarität im Kampf gegen den Faschismus. Ja, dort gibt es ganz viel KommunistInnen, dort gibt es aber auch ganz viel AnarchistInnen und dort gibt es ganz viel DemokratInnen. Und für mich ist jedes Mal, und viele von euch werden das kennen, diese E-Mail von Heideroth, die unterschrieben ist mit solidarische Grüße, das ist für mich so ein Zeichen, worauf es gerade ankommt. Nämlich, dass wir ganz fest zusammenstehen gegen den Faschismus, der gerade aufkommt. Und es ist heute so oft gesagt worden, aber es ist nicht und mitnichten selbstverständlich, dass ein antifaschistischer Bürgermeister der CDU hier auf dem Podium sitzt. Ja? Für mich bedeutet Heideroth auch Schutz. Das heißt, dass wir Omas gegen rechts unsere Besen, ihr habt sie draußen gesehen, schwingen, wenn die autonome Jugendantifa angegriffen wird. Und dass ich weiß, ich kann mich darauf verlassen, wenn wir am Stand doof rumgeschubst werden, dann ist die Jugend da. Und das werden wir unglücklicherweise in den nächsten Jahren noch brauchen. So, und was ich leider auch mit Heideroth verbinde, seit 50 Jahren, sind Geldsorgen. Ich kann es wirklich nicht mehr zählen, wie oft es Rettungsaktionen in den 50 Jahren gab. Und ich habe einen ganz großen Wunsch heute zum 100-jährigen Geburtstag, dass sich das ändert. Dass sich diese Geldsorgen ändern. Und wir haben ganz vieles nicht in der Hand, aber das haben wir eigentlich in der Hand, wenn wir das solidarisch angehen. Und ich würde mir unglaublich wünschen, da draußen am Stand kann man Mitglied werden. Wer das mag, wir freuen uns, wir sind eigentlich ganz nette Menschen dort, kommt gerne zu uns. Und ich kann auch verstehen, wenn Leute sagen, ich möchte nicht Mitglied in einem Verein werden, aber man kann auch einen Dauerauftrag einrichten, ist voll okay, wir nehmen das Geld auch so ohne Mitgliedschaft. Und vielleicht die eine oder andere Person, die schon noch sogar älter ist als ich, denkt darüber nach, was mache ich mit meinem Erbe? Und vielleicht wollt ihr da Heideroth reinschreiben mit euer Testament. Oder andere in meinem Alter sind in der Generation der Erben. Und vielleicht, wenn ihr das nächste Mal erbt, denkt ihr dran, Heideroth was zu geben. Oder, wie ich, an meinem Geburtstag, ganz ehrlich, ich habe genug Schneeräumchen und ich habe genug Bücher, ihr wünscht euch einfach Spenden für Heideroth.

0: Das waren Stimmen zum 100. Geburtstag der antifaschistischen Begegnungs- und Erholungsstätte in Buchholz in der Nordheide bei Hamburg. Hören wir nun den historischen Hintergrund des Pasta-Shooter-Essen, eine italienische Tradition seit 1943. Das Pasta-Shooter-Essen wird immer am 27. Juli weltweit gefeiert und es beinhaltet, dass Menschen gemeinsam Pasta essen, sich Geschichten erzählen, gemeinsam singen und sich miteinander vertraut machen. Natürlich dürfen wir alle am 22. Juli auch in Hamburg Pasta-Shooter feiern. Wer es in größerer Zusammenkunft genießen möchte, kann natürlich nach vorheriger Anmeldung auch in Heidehof vorbeischauen. Viel Spaß!
1: Die originäre Pasta-Shooter Antifaschista geht aber auf das Jahr 1943 zurück. Und zwar im Juli 1943 hat die Familie Cervi in einem kleinen Dorf in Norditalien die Pasta-Shooter Antifaschista das erste Mal gefeiert. Die Familie Cervi ist eine linke Familie, auch immer schon gewesen. Und wie diese Familie darauf kam, öffentliches Fest 1943, also mitten im Zweiten Weltkrieg, zu veranstalten, dazu müsste man etwas über die Hintergründe wissen, die in Deutschland leider nicht überall immer so bekannt sind. Deswegen gehe ich erstmal auf die historischen Hintergründe ein. Also das Jahr 1943 war ein Jahr der Wende im Zweiten Weltkrieg. Anfang 1943 besiegte die Rote Armee die faschistischen Invasoren vor Stalingrad. Noch ist das Italien des Faschismus mit dem Dritten Reich verbündet. Doch die lange Reihe an Niederlagen und die Entbehrung des Krieges schwächen das faschistische System in Italien zunehmend. Wir wollen Brot, Frieden und Freiheit, fordern nun die Arbeiterinnen und Arbeiter auf den Straßen großer, vor allem norditalienischer Städte. Im Frühjahr 1943 kommt es in Turin und Mailand zu Massenstreiks gegen den Krieg und gegen den Faschismus. Nach 20 Jahren faschistischer Diktatur beginnt eine neue Welle des Widerstandes. Dann landen die Amerikaner und Briten am 10. Juli 1943 auf Sizilien und befreien Europa von Süden her. Und am 25. Juli 1943 spricht der sogenannte faschistische Großrat dem Diktator Mussolini das Misstrauen aus und lässt ihn sogar verhaften. Dies bedeutet jedoch noch nicht das Ende des Krieges. Der italienische König setzt Marschall Badoglio ein. Dieser Marschall ist bekannt als skrupelloser General, der in den italienischen Kolonialkriegen in den 30er Jahren gnadenlos gegen die Zivilbevölkerung in Äthiopien vorging. Unter Badoglio wird der Krieg vorerst an der Seite des Dritten Reiches fortgeführt. Doch die Deutschen betrachten die Entwicklung in Italien immer mit großer Sorge um ihre Südflanke und bereiten im Geheimen bereits die Okkupation des verbündeten Landes vor. In Berlin wird Italien schon lange nicht mehr als gleichberechtigter Verbündeter wahrgenommen. Die offenen militärischen Schwächen werden von den Nazis gnadenlos als Zeichen rassischer Minderwertigkeit interpretiert. Und für die sich abzeichnende militärische Katastrophe in der Sowjetunion wird allzu gerne der italienische Verbündete verantwortlich gemacht. Selbst der neuen italienischen Führung ist bald klar, dass das Dritte Reich ihnen höchstens den Platz eines Vasallenstaates in der Nachkriegsordnung zugestehen würde. Und am 8. September verkündet Badoglio dann den separaten Waffenstillstand mit den USA und Großbritannien, um am folgenden Tag kopflos zusammen mit dem italienischen König zu fliehen. Innerhalb von 2 Tagen besetzen Wehrmachts- und SS-Truppen, die bereits im Land stehen, das ganze Land, entwaffnen die italienischen Truppen und deportieren viele von den italienischen Soldaten nach Deutschland. Dem Terror der nun folgenden Besatzung werden tausende Menschen zum Opfer fallen. Doch es geht auch ein Ruf durch Norditalien, vor allem durch Norditalien. Wer das Haupt nicht senken will, der nehme mit uns den Weg in die Berge. Die Geschichte besteht aus fortgesetzten Entscheidungen. Entscheidungen zwischen Freiheit und Knechtschaft, zwischen Privileg und Gerechtigkeit, zwischen Menschlichkeit und Barbarei. Die Familie Cervi hatte ihre Entscheidung getroffen. Widerstand und Resistenza. So entscheiden wir uns noch heute und so werden wir uns in Zukunft entscheiden. Auf der einen Seite die Familie Cervi, auf der anderen ihre Mörder. Und wir stehen auf der Seite der Familie Cervi. Die Cervis, eine Bauernfamilie aus der Emilia mit 2 Töchtern und 7 Söhnen, ist eines der Symbole der Resistenza. Sie druckten Flugblätter für die soziale Revolution und gegen den Faschismus. Sie organisierten eine Bibliothek mit Widerstandsliteratur. Und 1943 feierten sie die Absetzung von Mussolini öffentlich mit einer Pasta-Shooter. Später gingen sie in die Berge, um die ersten Partisanengruppen zu organisieren. Und Ende 1943 wurden alle 7 Cervi-Brüder verhaftet und von den italienischen Faschisten in einer sogenannten Vergeltungsaktion erschossen. Alcide Cervi, der Vater der ermordeten 7 Brüder, schreibt in Meine 7 Söhne, Als ich im vergangenen Jahr auf dem Kongress der Partisanen in Genua war, umarmte mich eine Mutter und sagte: Alcide, auch meinen Sohn haben sie ermordet. Er war mein einziger. Aber was bedeutet das für dich, der 7 Söhne verloren hat? Ich sagte: Du hast einen gehabt und den haben sie dir genommen. Ich hatte 7 und die 7 haben sie mir genommen. Es ist dasselbe, da ist kein Unterschied. Und inwieweit unterscheidet sich mein Schicksal von dem der kleinen Clara Cecchini aus Vaia, deren Vater und Mutter sie getötet haben? Die Eltern waren ihre einzige Liebe und sie haben sie ihr genommen. Sie war damals 8 Jahre alt, als die Deutschen in ihr Haus kamen und sie alle und alle Hausgenossen hingerichtet haben. Die kleine Clara wurde nur verwundet, blieb aber neben ihren toten Eltern reglos liegen, bis die Partisanen kamen.

Adelmo Cervi, Sohn des ältesten Cervi-Bruders und geboren im Schicksalsjahr 1943, schreibt: Fürs Erste kämpfte Aldo Cervi, der älteste Bruder, mit Papier und Worten, die nicht selten auf Sturköpfe prallen, die für kein Argument offen sind. Schon gar nicht, wenn es eines ist, das sie zum Nachdenken bewegen könnte. Doch er probiert es immer wieder und immer wieder. Aufgeben kommt für ihn nicht in Frage, sonst hätte er es schon vor geraumer Zeit sein lassen müssen und sich nur auf die Kühe konzentriert und sich vielleicht nur um die eigenen Angelegenheiten gekümmert, wie es so viele andere auch tun, wie jene, die mit dem Faschismus gut leben können oder jene, die auf dem Schwarzmarkt Geschäfte betreiben. Aber Aldo schreibt Flugblätter. Bauern, eine beängstigende Katastrophe bricht über euch herein. Die Ausbeutung, das Gespenst des Hungers und letztendlich der Tod. Und Schuld an alledem ist der Krieg, den der Faschismus wollte. Zusammen mit den Arbeitern könnt ihr den Krieg beenden. Schaut euch ein wenig um. Ihr könnt über nichts mehr bestimmen. Sie haben euch eure Söhne genommen. Sie haben euch das Getreide genommen. Und zu lächerlichen Preisen requirieren sie die ohne dies schon unzureichende Ration an Weizen, die sie euch gelassen haben. Für euch Bauern hat die Regierung nichts, was sie euch geben kann. Aber im Gegenzug stellt sie Forderung auf Forderung. Für die Regierung seid ihr nichts anderes als Instrumente ihres Willens. Aber werden wir das immer so ertragen? Nein, es reicht. Bauern, auch wir haben das Recht zu leben. Auch wir sind Lebewesen und kein Ungeziefer. Es liegt an uns, auf welche Art und Weise beenden wir diesen Krieg. Und auf welche Art und Weise beenden wir den Faschismus. Aber Flugblätter sind nur ein Teil. Und es kam der 25. Juli 1943. Alcide Cervi, der Vater, erinnert sich. Am 25. Juli waren wir auf den Feldern und hatten nicht Radio gehört. Freunde sagten uns, der Faschismus sei gestürzt und Mussolini verhaftet. Das war ein Freudentag für alle. In der Nacht wurde auf der Tenne gesungen und getanzt. So musste es kommen. In Wirklichkeit aber kam es so, weil das Volk ihr Schloss so lange unterwühlte, bis es zusammenstürzte, während sie vom Imperium redeten und ihre Propaganda betrieben. Wir bildeten sogleich eine Bauerngruppe und zogen nach Reggio. Unterwegs schlossen sich uns alle an. Jeder fühlte sich als Sieger. Und dieses Gefühl verlieh uns Kraft. Wir zogen vor das Gefängnis von San Tommaso und forderten die Freilassung unserer antifaschistischen Brüder. Die Tore öffneten sich und herauskamen, abgezehrt und erschöpft, die unbeugsamen Gegner des Regimes. Diejenigen, die sich nicht hatten täuschen lassen. Bärtig waren sie und ihre Augen brannten. Manche waren nur noch Haut und Knochen. Andere dagegen krankhaft aufgedunsen in der Finsternis des Kerkers. Aber die Freude war kurz, denn wir mussten an die Lage denken. Aldo erinnerte uns an Badoglios Worte. Der Krieg geht weiter an der Seite der Deutschen. Aber Aldo forderte uns auch auf, unsere Freude sichtbaren Ausdruck zu verleihen. Er machte einen Vorschlag. Wir wollen das ganze Dorf zu einer Pastaschuta einladen. Der 27. Juli wird der Tag der Pastaschuta sein. Es ist ein heißer Tag, mit jener drückenden Hitze, die für die Tiefebene ganz typisch ist und die dich alles rausschwitzen lässt. Adelmo Cervi schreibt: Es ist ein gutes Gefühl, wenn ich mir vorstelle, wie es gewesen sein musste, da dabei zu sein. Kurz zuvor wäre diese Sache doch noch völlig unmöglich gewesen. Ich sehe sie vor mir, als wäre ich mitten unter ihnen. Behälter voll mit Pastaschuta. Die Frauen auf den Campi Rossi haben mit Unterstützung der Nachbarinnen kiloweise Mehl händisch zu Teig verarbeitet. Kiloweise wird gelbe, fette Butter zum Schmelzen gebracht und darüber wird reichlich Grana gegeben. Dank der Arbeit dieser Frauen findet die Pastaschuta statt. Dank ihnen, die täglich die doppelte Belastung haben. Die Arbeit auf den Feldern und im Stall. Das Brotbacken, den Gemüsegarten, Hemden nähen. Ohne die Arbeit dieser Frauen würden die Cervis in Unterhosen oder besser gesagt nackt herumlaufen, denn sogar die Unterwäsche stellen die Frauen selber her. Da aber ohnehin von allen die Cervis als verrückt angesehen werden, würden sich vielleicht gar nicht so viele wundern, wenn sie so unterwegs wären. Die Leute kommen mit ihren Tellern, Schalen und Suppenschüsseln. Manche mit bloßen Händen. Hunger ist selbst hier auf dem Land, wo das Elend sicher nicht so groß ist wie anderswo, kein exotisches. Es ist kein fremdes Wort. Es kommen die Bauern und es kommt der Schuhmacher, der Postbote, die Schneiderin. Es kommen Soldaten, die auf Heimaturlaub sind. Und es kommen auch Carabinieri. Was macht ihr hier, ihr Cervis? Wird das eine aufrührerische Versammlung? Da tritt Gerlindo Cervi hervor und sagt: Marischiallo, wir haben um keine Genehmigung angesucht, aber ich übernehme die Verantwortung für alle diese Leute. Seien Sie beruhigt. Bedienen Sie sich. Und nach einem Augenblick der Unsicherheit greifen auch die Carabinieri mit ganzer Entschlossenheit zu. Jetzt geht es darum, Einheit zu demonstrieren und in der Gemeinschaft zu essen und zu trinken. Auch so macht man Politik.
Auch das ist auf eine ganz eigene Art und Weise Teil des Widerstandes. Die Chervis geben allen zu essen, bis nichts mehr übrig ist. An diesem 27. Juli 1943 scheint auf dem Dorfplatz die Zeit stillzustehen. Es wird auch eine rote Fahne geschwenkt. Und diese Fahne wird zum Symbol für das ganze Fest. Morgen wird sich die Geschichte wieder in Bewegung setzen. Doch heute lasst uns bitte in Frieden essen. Heute kommen jedes Jahr Ende Juli tausende Menschen im Gedenken an damals zur Pastasciuta in die Casa Cervi auf den Campi Rossi kurz vor Parma. Und auch in anderen Orten in ganz Italien und auf der Welt feiert man dieses denkwürdige Ereignis. Die einzelnen Feiern sind über Computer und Internet miteinander vernetzt und überall herrscht dieselbe Erinnerung an diesen Moment der Freude, aber auch die Trauer um diejenigen, die nicht mehr unter uns sind. Die Geschichte besteht aus fortgesetzten Entscheidungen. Entscheidungen zwischen Freiheit und Knechtschaft, zwischen Privileg und Gerechtigkeit, zwischen Menschlichkeit und Barbarei. Die Familie Cervi hatte ihre Entscheidung getroffen. Widerstand. So entscheiden wir uns noch heute und so werden wir uns in Zukunft entscheiden. Auf der einen Seite der Familie Cervi, auf der anderen ihre Mörder. Und wir stehen auf der Seite der Familie Cervi. Grazie.

0: Hier ist immer noch das Freie Senderkombinat aus Hamburg und ihr hört Beates Ampel. Weiter geht es mit einer historischen Aufarbeitung der Freistadt Christiania aus Kopenhagen, Dänemark durch Lynn Charlotte Schäfer und Paul Stöbel. Wir hören Auszüge aus ihrem Podcast Vom Traum besetzt, die Geschichte von Christiania. In voller Länge könnt ihr diesen Beitrag auf ihren Seiten im Internet hören. Christiania umfasst ein 34 Hektar großes Gebiet im Kopenhagener Stadtteil Christianshavn und sie befindet sich auf dem ehemaligen Militärgelände einer Marinekaserne. 1971 wurde das leerstehende Gebäude von Menschen besetzt und seitdem ist es eine autonome und selbstverwaltete Stadt bzw. ein Stadtteil in Kopenhagen. Natürlich gab es immer wieder Auseinandersetzungen mit der Staatsmacht. Anders als sonst auf der Welt schaffte es Dänemark jedoch, diese Region nicht zu verbieten und zu räumen. Langmütig hatte Dänemark diesen Freistaat im Blick und inzwischen ist Christiania ein fest verwurzelter Stadtteil in Kopenhagen. Christiania hat seit 1971 Generationen von freien Menschen begeistert, dies natürlich nicht nur, weil man dort frei kiffen konnte. Und natürlich muss betont werden, dass selbstverständlich nicht alle Bewohnerinnen seit 1971 an 24/7, 365 Tagen im Jahr gekifft haben. Für einen freien und selbstverwalteten Stadtteil braucht es Mut, Kontinuität und ewiglich täglichen Einsatz für ein Projekt, welches der Mehrheit der Bevölkerung am Herzen liegt. Dann hätte diese freie Stadt nämlich sonst nicht überleben können. Doch was ist heute so normal an Christiania? Dass Christiania inzwischen zum dänischen Kulturerbe gehört. Und natürlich muss betont werden, dass selbstverständlich nicht alle Bewohnerinnen seit 1971 an 24/7, 365 Tagen im Jahr gekifft haben. Für einen freien und selbstverwalteten Stadtteil braucht es Mut, Kontinuität und täglichen Einsatz für ein Projekt, welches der Mehrheit der BewohnerInnen am Herzen liegt. Denn sonst hätte dieses Projekt nicht überleben können. Doch was ist heute so normal an Christiania, dass Christiania inzwischen zum dänischen Kulturerbe gehört? All das hört ihr jetzt.
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0: Ja, ich bin Timur Gökçe, bin mittlerweile 36 Jahre alt und habe Skandinavistik an der Uni in Berlin, an der Humboldt-Uni in Berlin studiert. Und das war so eigentlich die erste Connection nach Skandinavien. Und ja, Kopenhagen hat mich schon immer interessiert. Und als ich dann auch da mal gewohnt habe für fast 2 Jahre, war ich auch ehrlich gesagt relativ häufig in Christiania, allein weil es ein schöner Flecken ist. Der Name Pusher Street ist tatsächlich erst Ende der 80er Jahre entstanden, was nicht heißt, dass nicht vorher es auch schon Drogenhandel gab. Aber der Drogenhandel war halt vorher in Christiania relativ verteilt und irgendwann hatten die BewohnerInnen keinen Bock mehr drauf und haben halt so eine Mauer quasi gezogen, also eine physische Mauer auch quasi gebaut, damit sich das halt alles in dieser einen Gasse oder in dieser Straße sammelt. Und das ist halt diese Pusher Street gewesen, die sie dann Ende der 80er Jahre eben als Pusher Street benannt haben.
1: Und zu Beginn gibt es auf der Pusher Street auch ganz klare Regeln. Wer dort Gras verkaufen will, muss in Christiania wohnhaft sein. Sonst geht es nicht. So kontrollieren die Christianiten, wer dort steht und verkauft. Damit war die Pusher Street also eine Art regionaler Markt für Cannabis.
0: Der Drogenhandel ist am Anfang auf jeden Fall in den Händen der Christianiter gewesen. Also es war nicht von Anfang an so, dass kriminelle Banden den Drogenhandel quasi übernommen haben. Denn viele Bewohner, die vor allen Dingen so einen Hippie-Traum irgendwie leben wollten, hört sich sehr klischeemäßig an, aber es war tatsächlich so, die hatten natürlich auch einen sehr laxen Umgang mit Drogen, mit weichen Drogen, also Cannabis, Marihuana, Haschisch. Und die haben dann selber auch quasi angebaut und dann selber auch in kleinem Maße verkauft. Bis dann halt irgendwann auch Rockergruppen auf den Geschmack gekommen sind, also Hells Angels und die Bandidos sind da vor allen Dingen zu nennen, die dann Anfang der 80er Jahre hinzugekommen sind und natürlich gemerkt haben, oh, damit lässt sich sehr viel Geld verdienen. Vor allen Dingen, weil auch viele in Kopenhagen Marihuana geraucht haben, weil die Zeit in den 80ern, das kann man sich heute gar nicht vorstellen, wenn man in Kopenhagen ist. Damals in den 80ern, 90ern war Kopenhagen nicht so schön. Das war eine sehr arme Stadt, eine sehr mit viel Arbeitslosigkeit und viele Leute haben dann ihre Sorgen halt auch unter anderem mit Drogen eben betäubt, sage ich mal so. Und dementsprechend sind dann halt auch viele nach Christiania gegangen und die Nachfrage war da und das Angebot musste eben her und so sind dann halt eben die Rockergruppen reingekommen.
1: Was in dieser Zeit also beginnt, ist ein schleichender Wandel. Aus dem improvisierten Eigenanbau und dem regionalen Charakter der Pusher Street wird mit den Jahren ein richtiger Markt. Getragen wird diese Entwicklung von der wachsenden Nachfrage und es dauert nicht lange, da wird der Cannabishandel auch gesteuert von Strukturen, die nicht mehr viel mit den ursprünglichen Idealen zu tun haben. Dieser Zustand bleibt dann einige Zeit bestehen. Doch so um 2005 herum verlieren die Rockergruppen an Einfluss und ziehen sich mehr aus der Pusher Street zurück. Das entstehende Loch füllen dann neue Gangs. Die haben nun keinen Ehrenkodex mehr und für Motorräder interessieren sie sich auch nicht. Der Ton in der Pusher Street wird rauer und auch die Gewalttaten steigen langsam an. Und trotz dieser Entwicklung bleibt die Haltung vieler Christianiten zu weichen Drogen, vor allem Cannabis, über Jahrzehnte konstant positiv. Wir bekommen in unseren Gesprächen immer wieder gesagt, Cannabis gehört einfach zu Christiania. Es ist genauso Teil der Kultur, wie es die Hymne oder die Flagge ist. Aber denkt bloß nicht, dass diese entspannte Haltung auch bei anderen Drogen greift. Ganz im Gegenteil. Klar wird das schnell an einem großen Banner, an dem man auf dem Weg zur ehemaligen Pusher Street vorbeigeht. Darauf ist eine Faust zu sehen, die eine Spitze mit einer Flüssigkeit zerschlägt. Darunter steht »Say no to hard drugs«. Die Grenze existiert jedoch nicht erst seit kurzem. Bereits 1979 wurde einstimmig beschlossen, dass alle harten Drogen aus Christiania verbannt werden sollten. Bedeutet also kein Speed, Kokain, Fentanyl, Heroin. Ich glaube, ihr wisst, was ich meine. Die Entscheidung war eine Reaktion auf die wachsenden gesundheitlichen und sozialen Probleme. Immer mehr Menschen wurden abhängig, litten unter schweren Schäden oder starben an den Folgen harter Drogen. Die Christianiten zogen damit eine klare Grenze. Diese Grenze galt aber nur für harte Drogen. Bei Cannabis war die Haltung von Anfang an deutlich lockerer. Kiffen wurde nicht nur akzeptiert, sondern war ein Teil von Christiania. Viele Bewohnerinnen und Bewohner waren daher schon von Anfang an für eine Legalisierung der Droge. Und genau das erklärt auch, warum die Pusher Street so lange existieren konnte. Denn solange ein Großteil der Christianiten selbst konsumiert hat, hatte der Handel mit Cannabis seinen festen Platz, mitten in der Freistadt. Ihr erinnert euch doch noch an Johannes, den wir bereits letzte Folge gehört haben. Er ist seit den 90ern mit Christiania verbunden und kennt die Freistadt sehr gut. Für ihn ist Christiania schon immer eng mit Cannabis verbunden.
2: It's the foundation for Christiania. It's a part of the DNA of Christiania. Is that I don't know the exact amount, but I would say at least 60% of people living in Christiania, maybe 70%, maybe even more, are addicts to hashes or marijuana and alcohol. At least one of the three things, but many of them are hashish addicts and they smoke daily. It's big joints. So without hashish, no Christiania. It has always been the same. So that's why Prusa Street was there for so many years, because if such a big amount of the population in Christiania was an addict, they would have thrown out the pushers before. But everybody wants cheap hashes. Everybody wants to have a good connection with a pusher and everybody, you know. So for many years, it was some kind of experiment that Christiania actually could control the pushers in some way. And then slowly they just lost all the power and the pushers were the ones who had all the power until they threw them out.
1: Was mal als gemeinschaftlich organisierter Umgang mit Cannabis gedacht war, kippte also mit der Zeit. Die Pusher waren längst keine Leute mehr aus dem Viertel. Es ging nicht mehr um Selbstversorgung oder Eigenverantwortung, sondern ganz einfach um Macht und Profit. Das schaukelte sich hoch bis zum August 2023. Der Mord auf der Pusher Street war natürlich nicht das erste Mal, dass Gewalt in Christiania ausgeübt wurde. Aber es war der Moment, in dem Konsequenzen gezogen wurden. Für viele Christianiten war klar, jetzt reicht's.

0: Das klingt jetzt irgendwie alles so, als ob die Christianiten sich erst dann des Problems bewusst geworden sind und handelten. Aber so war es nicht. Die Pusher Street wurde bereits vorher mehrfach versucht zu schließen. Nur kamen die Pusher immer wieder schnell zurück. Vielleicht auch, weil viele Christianiten sie dann doch für ihren eigenen Bedarf brauchten, wie Johannes meint. Aber auch die Polizei ging oft gegen die Pusher vor. Ihr erinnert euch doch noch an unsere Beschreibung aus 2023? Die Polizisten kommen, nehmen alle Stände mit vorhandenen Drogen mit und 20 Minuten später sieht alles wieder aus wie vorher. Dieses Schauspiel hat sich über die Jahre mehr als 100 Mal wiederholt. Aber warum klappt es dann dieses Mal? Jemand, der das wissen muss, ist Rune Lyntvi Espersen. Er ist Stadtentwickler, arbeitet im Kopenhagener Rathaus und war Teil der Arbeitsgruppe, die die Pusher Street 2024 dann endgültig schloss.
1: It has been tried to close it numerous times before without success. It has never been as successful as this time. And as I said, I'm rather confident that we have succeeded. I think the most important thing that has changed this time is that we are working very close together with across all actors, but the most important are Christiania itself. And the cooperation between the authorities, the police, the national state, and the city, and Christiania, that's unique. That has never happened before. And that's why we have succeeded this time where the other times failed. But we really have tried before without success.
0: Der Grund, warum diese Räumung funktioniert hat, ist also etwas ganz Neues. Etwas, was eigentlich gar nicht so richtig zu Christiania zu passen scheint. Die Christianiten arbeiten dieses Mal mit dem Staat zusammen. Gemeinsam schließen sie die Pusher Street, reißen die alten Steine raus und stellen Schilder auf, die das Ende des Drogenhandels verkünden. Dass dieses Mal alles anders werden soll, zeigt sich schon am Tag selbst. Die Christianiten bilden Ketten und reißen schnell die Straße auf. Sogar die Kopenhagener Bürgermeisterin und der dänische Justizminister sind gekommen. Es scheint, als sei dies ein guter Tag für Christiania. Sommer 2025. Für unsere Recherche befinden wir uns in Kopenhagen. Genau wie vor 2 Jahren betreten wir Christiania über das Haupteingangstor und stehen schnell in der Pusher Street. Uns fällt gleich auf, die Atmosphäre hat sich gewandelt. Die Symbole, auf denen No Photos stand, wurden ersetzt. Nun steht darunter Feel Free, also quasi mach ein Foto, wenn du willst. Es ist zwar nicht mehr ganz so lebhaft, aber immer noch kommen viele Leute hier entlang. Pusher entdecken wir keine. Trotzdem sind nicht alle Christianiten, mit denen wir sprechen, glücklich über das Ende der Pusher Street. Das nimmt auch Rune Jespersen so wahr. Für ihn gab es nach der Schließung 3 typische Reaktionen der Christianiten.
1: 2 kinds of reactions, maybe 3 kinds actually, because they're very different people. And when you're such an alternative culture,

0: they would put it into their own words, but a lot of the things that I just described. And they're cautious about working together with the authorities, whom I represent, because they have always been opposed to authorities and working together with us and actually having us as sort of friends is a new thing. But I think they see the value in it and they're doing it. Another group is happy with what's happening, but are quite passive. They're happy that the violence is gone, but really they just want to stay in their own homes and that's enough for them. These are people that I would hope the rest of Christiania could activate more. And then there's a very small but very significant group of people who had been active members of the drug dealing community and been parts of that. And they're actively opposing what is happening. They have lost everything.
1: Diese drei Reaktionen bestehen für ihn daraus, dass erstens ein Teil der Christianiten aktiv den Wandel mitgestaltet, zweitens ein anderer Teil sich über mehr Sicherheit freut, aber passiv bleibt und drittens eine kleine Gruppe, ehemals im Drogenhandel aktiv, sich heftig wehrt, weil sie verloren hat. Sie seien die größte Hürde bei der aktuellen Transformation von Christiania. Es scheint also, als würden auch von beteiligten Akteuren keine Einstimmigkeit zum Ende der Pusher Street in Christiania wahrgenommen werden. Dass die Gangs wiederkommen, um die Pusher Street neu aufleben zu lassen, scheint dabei ganz außer Frage zu stehen. Aber warum eigentlich? Immerhin wurde die Pusher Street schon oft geschlossen. Und immer kamen die Gangs wieder. Nur weil es dieses Mal seit einem Jahr hält, heißt das ja nicht, dass es ewig halten wird. Sie haben es ja auch schon mehrfach getan.
0: No, I'm sure that the gangs are gone for good. But I can see a danger that the area of Christiania could develop into slum, into a permanently underdeveloped area if they don't work to gain a new identity. Not an entirely new identity, but an identity that is something else than drug dealing. Because that has so much been their image, their brand and their culture.
1: Für ihn scheint die Sache klar zu sein. Die Pusher sind weg und werden nicht wiederkommen. Nun würde es an Christiania liegen, sich eine neue Identität aufzubauen. Etwas anderes zu sein als der Ort, an dem man Drogen kaufen kann. Aber was will Christiania eigentlich sein? Immer wieder bekommen wir das Gefühl, dass Christiania in einer Transformationsphase ist. Das alternative Experiment von früher kann es nicht mehr sein. Aber wie es werden soll, da sind sich viele Christianiten uneins. Fakt ist aber, der Massentourismus steigt und Christiania steht vor einer neuen Herausforderung, von der viele denken, dass sie die größte sein könnte.
2: Achtung, Achtung! Nachfolgend werden einige Regeln für einen Besuch in Christiania verlesen. Die vier unbrechbaren Regeln lauten: keine harten Drogen, keine Rocker-Badges, keine Waffen, keine Gewalt. Bei Zuwiderhandlung wird das Individuum des Geländes verwiesen. Weitere Regeln lauten: keine Autos. Christiania ist eine autofreie Zone und so soll es auch bleiben. Autos werden außerhalb geparkt. Respektiere die Privatsphäre. Betrete keine Gärten oder Häuser der Christianiten. Es sei denn, sie laden dich dazu ein. Fotografieren nur ohne Störung. Wenn du ein Foto von einem Haus oder etwas Bestimmten machen willst, frage erst nach Erlaubnis. Und nun viel Spaß in Christiania.
1: Christiania boomt. Jährlich kommen etwa 500.000 Touristen dahin, um die Mythos der anarchistischen Stadt zu begutachten. Das macht ca. 1.370 Touristen jeden Tag. In Reiseführern kommt man kaum an Christiania vorbei. Dort wird die Freistadt als eine der beliebtesten Touristenattraktionen Dänemarks bezeichnet. Und das zieht natürlich Menschen an. Sie kommen aus Berlin, Paris, Hongkong und auch einfach Kopenhagen. Den Massen der Touristen stehen die vergleichsweise wenigen Christianiten mit gerade mal 900 Einwohnern gegenüber. Jeden Tag sind sie in der Unterzahl in ihrer eigenen Freistadt. Als Christiania besetzt wurde, war das jedoch noch nicht so. Früher kamen viel weniger Menschen nach Christiania und die, die kamen, nutzten den Besuch, um Cannabis oder Haschisch zu kaufen. So beschreiben es uns verschiedene Christianiten. Es soll damals auch weit mehr und offener gekifft worden sein als heute. Zwischen 2000 und 2010 ändert sich das dann. Es kommen zwar immer noch viele Menschen zum Cannabis kaufen und kiffen, aber nun sind sie nicht mehr die einzigen, die kommen. Mit ihnen sind noch weitere Menschen auf die Freistadt aufmerksam geworden. Warum? Das vermag uns keiner so genau zu sagen. Vielleicht liegt es am Aufkommen des Internets, durch das nun jeder eigene Inhalte und Berichte verbreiten kann. Fakt ist, es werden über die Jahre immer mehr Touristen, die nach Christiania strömen. Heute, an einem schönen Sommertag im Juli, sind es besonders viele. Das Wetter treibt sie nach Christiania. Es herrscht eine Stimmung wie auf einem Fest. Ein wenig Hektik hier und da, ansonsten sieht man aber viele Menschen, die sich sonnen, essen, einkaufen gehen oder lachen. Von zufälligen Passanten bis hin zum Erlebnistourismus gibt es hier alles. Aber eines haben fast alle Touristen gemeinsam. Sie fotografieren viel. Favoriten sind zum Beispiel das Eingangstor von Christiania, die ehemalige Pusher Street und die viele bunte Streetart überall. Und noch etwas fällt uns auf. Wir treffen hier immer wieder auf Menschen, die sagen, dass Christiania das Vorbild für alternatives Leben ist und sie sich das einfach anschauen mussten. Also eine Art Anarchietourismus? Besonders ist Christiania in der Hinsicht natürlich schon. In dieser Größenordnung gibt es keine anderen alternativen Wohnprojekte in Europa. Klar, in Berlin haben wir besetzte und selbstverwaltete Häuser, wie zum Beispiel die Rigaer Straße 94 in Berlin-Friedrichshain. Aber die Zeiten, in denen Aktivisten die ganze Häuserzeilen besetzten, sind auch dort schon lange vorbei. Vielleicht ist dieser, wir nennen ihn einfach mal Anarchotourismus, auch eine Suche nach etwas, was es in Deutschland nicht mehr richtig zu geben scheint. Dem alternativen und vielleicht auch besseren Leben. Ihr erinnert euch doch noch an Professor David Kuchenbuch aus Folge 1. Der hat sich dazu auch schon Gedanken gemacht.
3: Ein ganz toller Kollege hat sich mal länger mit dem Dänemark-Bild deutscher linksbewegter Kreise beschäftigt, zu dem ja übrigens nicht nur Christiania gehört, sondern da gehört auch das Roskilde-Festival, was in derselben Zeit entsteht, dazu. Da gehören eine ganze Reihe von so pädagogischen Experimenten dazu, für die man sich interessiert. Und der kommt zu dem sehr eigenartigen, aber eigentlich überzeugenden Befund, dass die Deutschen, gerade weil sie ein Stück weit missverstehen, was da eigentlich passiert, das umso toller finden. Also was die eben zum Beispiel nicht erkennen, ist wie, ich habe es vielleicht falsch als Staatsnah bezeichnet, aber doch wie integriert diese Figuren sind, die sie selbst als Vertreter einer insularen, von der Mehrheitsgesellschaft abgeschotteten, autonomen Community begreifen. Dass die eben, wie schon angedeutet, sich quasi den Behörden ein Stück weit andienen und sagen, pass mal auf, wir können hier richtig gute Sozialarbeit leisten, die ihr nicht leisten könnt. Wir können hier Probleme lösen. Ne? Also das sind so Sachen, die auffallen. Und das steht im Kontext eines, Sie erwähnen das, dass so viele Touristen auch nach Christiania kommen, eines entstehenden Alternativtourismus. Den gibt es nicht nur in Westdeutschland, wir reden ja immer von der Bundesrepublik natürlich, sondern überall in Westeuropa, dass mit der politischen Situation zu Hause unzufriedene Menschen, meistens eher Leute aus dem studierten Milieu, so auf die Reise gehen und sich mit dem Bulli bis Afghanistan durchschlagen oder in Ashram, in Pune, in Indien gehen oder eben auch nach Skandinavien gehen und immer auf der Suche nach der besseren Gesellschaft, die sie dann da vorzufinden glauben. Und das Gegenteil ist natürlich auch der Fall. Ne? Sozusagen nicht zuletzt deswegen, weil diese frühen Christianiten sehr genau wissen, wie sie Medienpolitik machen, wie sie in den Schlagzeilen bleiben und so, weil das sozusagen ihren Zwecken hilft. Das bietet natürlich gleichzeitig die Möglichkeit, Dinge zu skandalisieren, die da passieren. Und die, wie Sie sich vorstellen können, etwas biederere, prüdere Gesellschaft von damals interessiert sie natürlich alles von Sex bis Drogen und so weiter. Mit sowas lassen sich Auflagen steigern, ne? Das wird dann hochgepusht und so weiter. Und natürlich passieren da ja auch, sagen, schlimme Dinge. Es gibt Probleme, es gibt ein gewisses Problem, Form von Pädosexualität da rauszuhalten. Es gibt natürlich Drogenopfer. Dagegen wehren sich die Christianiten ja dann teilweise Mitte der 70er Jahre, indem sie die harten Drogen verbannen aus dem Ort. Und es gibt auch in der jüngsten Zeit die in Skandinavien ja zunehmende Bandenkriminalität im Kopenhagener Umfeld und auch in Christiania. Nur wird natürlich versucht, dem selbstorganisierten Riegel vorzuschieben. Und das gelingt erstaunlich gut, könnte man sagen.
1: Man vergisst leicht, wie klein Christiania eigentlich ist. Auch wir tappen immer wieder in diese Falle. Bei all den Mythen, Geschichten und der internationalen Aufmerksamkeit wirkt es viel größer, als es eigentlich ist. Doch am Ende sind es gerade mal 34 Hektar. Das entspricht etwa 47 Fußballfeldern. Und genau auf diesem kleinen Raum ballt sich alles. Denn die meisten Touristen bleiben auf ein paar wenige Straßen rund um das Zentrum beschränkt. Vor allem dort, wo früher die Pusher Street lag. Dahinter, hinter dem Café Morgenstädt, verläuft sich fast niemand mehr. So konzentriert sich der Trubel auf engstem Raum. Wir beobachten das eine Zeit lang. Immer wieder bleiben Gruppen stehen, schauen, fotografieren. Manche verhalten sich, als wären sie in einem Themenpark. Die selbstgebauten Häuser werden zur Kulisse, in der scheinbar jedes Detail inszeniert ist. Dass hier Menschen leben, kann man dabei schnell vergessen. Bei dem Treiben fühle ich mich an eine Meldung erinnert, die ich mal in der Zeitung gelesen habe. Darin stand, dass der Königssee in Bayern 2021 abgesperrt wurde. Aber nicht der ganze See, sondern nur die sogenannten Gumpen. Gumpen, hä? Keine Sorge, ich wusste am Anfang auch nicht, was das ist. Gumpen sind kleine Staubecken eines Flusses, der in den See fließt. Sie liegen also weit über dem See und man hat von dort einen tollen Ausblick. Schwimmt man darin und hat einen guten Fotografen, der den richtigen Winkel trifft, sieht das Ganze aus wie eine Art Infinity Pool der Natur. Ehrlich gesagt sieht das sogar ziemlich beeindruckend aus. Und das sahen auch ganz viele andere Menschen so. Bilder dieser Gumpen gingen auf Instagram reihenweise viral. Und plötzlich kamen viele Menschen, um diese Bilder nachzustellen. Dadurch entstanden innerhalb kürzester Zeit ganz viele neue Trampelpfade, die dort eigentlich nicht hätten entstehen dürfen. Der Nationalpark reagierte und sperrte das ganze Gebiet und alle Gumpen ab. Plötzlich durfte niemand mehr dort schwimmen oder wandern. Auch die nicht, die sich vorher respektvoll verhalten hatten. Aber was das mit Christiania zu tun hat? Nun, auch in der Freistadt wird massenhaft nach dem besten Shot gesucht. Immer wieder gehen Bilder aus Christiania viral, die dann natürlich vielfach nachgestellt werden. Auf Unterstützung durch den Staat wie in Bayern können sich die Christianiten bei diesem Thema aber nicht verlassen. Darum mussten sie sich anders helfen und haben selbstverwaltet eine Guideline, die sogenannte Etikette für Touristen, erstellt. Denk mal kurz zurück an den Anfang der Folge. Die Regeln für einen Besuch in Christiania, das sind genau diese von den Christianiten selbst aufgestellten Regeln. Wir downloaden uns so eine Etikette im Internet und stellen schnell fest, das Ganze funktioniert wie ein Verhaltensrahmen. Ihr wisst vielleicht noch, die wichtigsten Regeln lauten: keine harten Drogen, keine Waffen, keine Rockerabzeichen und keine Gewalt. Und diese werden auch wirklich eingehalten. Andere Regeln wie keine Autos oder bitte Müll trennen scheinen auch ganz gut zu funktionieren. Schwieriger wird's da schon bei zwei Punkten. Fotos sollten möglichst unauffällig gemacht werden. Und die Privatsphäre der Bewohner ist tabu. Häuser und Gärten sind keine Kulisse. Punkt. Doch genau das bringt viele Touristen auch in den Konflikt mit den Christianiten.
4: Mein Name ist Rune Weichert. Ich arbeite beim Stern im Ressort Aktuelles. Wir kümmern uns um Nachrichten, aktuelle Geschehnisse, hauptsächlich für online. Und ich habe einen Nordeuropa-Schwerpunkt. Ich berichte viel aus Dänemark, Schweden, Norwegen, Finnland und allem, was drumherum liegt.
1: Wir treffen Rune Weichert an einem sonnigen Freitag im April 2025. Rune begrüßt uns und führt uns in einen kleinen Raum. Auf die Frage, welche Rolle der Tourismus für Christiania spielt, meint er:
4: Mein Eindruck war, die Christianiten, die wünschen sich oder sie sind sich klar, dass sie Besucher brauchen. Die brauchen Menschen von außerhalb. Anders geht es nicht, auch um zu überleben. Andererseits wollen sie halt nicht ein Touristenmagnet sein. Sie wollen lieber Menschen aus der Umgebung haben, aus Kopenhagen, die das Ganze eher als eine kleine Oase sehen, wo sie sich mal erholen können, wo sie ein Konzert besuchen können, wo sie auch mal gemütlich im Café sitzen können, wo sie Kunst sich anschauen können und da eben auch ein bisschen Geld ausgeben. Das ist, glaube ich, auch gewünscht. Aber die Gefahr ist tatsächlich da, dass Christiania überlaufen wird. Das sehe ich schon. Und auf der anderen Seite wird es, glaube ich, schwer zu sein, da auch einen Riegel vorzusetzen. Also was will Christiania machen? Wollen sie Grenzkontrollen machen? Wollen sie eine Eintrittsgebühr verlangen? Das würde ja auch so ein bisschen dem widersprechen, was ihre Mentalität, ihr Ziel und der Kern oder der Kern ihres Geistes ist, sage ich jetzt mal. Ich hoffe, dass sie da eine Lösung finden, weil es wäre auch ziemlich schade, wenn das Ganze so ein Freilichtmuseum wird, wo man einfach durchgeht, sich alles anguckt, ein paar Fotos macht und das so ein bisschen wie so ein Zoo sieht. Weil die Menschen, das sind Menschen, die da leben, das ist kein Zoo. Also es sind Menschen wie wir alle, die natürlich vielleicht auch einen anderen Lebensstil haben. Aber man sollte es halt nicht als Freilichtmuseum sehen, sondern das ist ein Ort, wo Menschen leben.
1: Christiania braucht also einen bewussten, reflektierten Tourismus. Nun lässt sich das, wie wir an den bisherigen Versuchen gesehen haben, nicht so leicht umsetzen. Dafür sind es zu viele Menschen, die täglich nach Christiania kommen. Und die Christianiten können auch nicht den ganzen Tag Touristen auf ihr Verhalten hinweisen. Dabei ist der Tourismus in seiner jetzigen Form nicht nur schlecht für Christiania. Die Touristen lassen nämlich ganz schön viel Geld da. Als wir durch Christiania schlendern, fällt uns auf, dass es viele neu eröffnete Geschäfte gibt. Gleich an einem Eingang von Christiania steht ein frisch eröffnetes Burger-Restaurant. 200 Meter weiter hat der neue Second-Hand-Laden aufgemacht. Und auch der Shop mit dem Christiania-Merch ist gut gefüllt. Das Geld wird also zu großen Teilen in die lokalen Unternehmen investiert. Auch die Kultur profitiert davon. Seit der Besetzung gibt es bereits eine starke Kunstschaffenden-Szene in Christiania, die so verwurzelt ist, dass daraus eine Galerie entstanden ist. Die Christiania Art Gallery. Das ist ein flaches Gebäude, ziemlich in der Mitte von Christiania. Außen ist das Gebäude knallbunt. Im Vorgarten steht die Skulptur einer Schnecke und auf die Fassade wurde ein Mond gemalt, der einen Joint raucht. Innen gibt es einen Ausstellungsraum, in dem Kunstwerke verkauft werden und daneben ein Atelier, in dem diese Kunst angefertigt wird. Dort treffen wir Marios Orochko zum Interview. Marios ist Künstler und als wir ankommen, steht er, wie sollte es anders sein, vor der Galerie und malt ein großes Bild. Zusammen mit seiner Frau Stephanie betreibt er die Christiania Art Gallery. Für das Interview setzen wir uns vor sein Haus auf eine Couch. Immer wieder kommen Christianiten vorbei, die Marios grüßen. 50 Meter weiter spielt ein Straßenmusiker Gitarre und im Nachbarhaus wird gebaut. Um uns herum tobt das Leben. Darum fragen wir ihn gleich zu Beginn, für ihn muss es doch gut sein, wenn viele Touristen nach Christiania kommen, denn dann erreicht seine Kunst auch mehr Publikum, oder?
5: Yeah, of course. I mean, for me, Christiania has always been a place where you socialize, you meet people. I meet so many nice people here every day. The tourists or the people that come, oh, I love this place, Christiania. It's such a great idea, and they like the vibe, you know. And so we talk about it, and this is almost our function. We're a little village in the middle of a city. There should be a lot of people. There should be life, you know. Without life, this place would die completely. The rent that we pay for businesses goes to bring down the rent price of the people that live here. So without the tourists, the rent would go way up for individuals that don't have the money.
1: Für Marios ist der Tourismus also kein Problem. Im Gegenteil. Touristen bringen Leben nach Christiania und genau das brauche der Ort. Für ihn ist es ein Geben und Nehmen. Und ganz praktisch helfen die Einnahmen auch dabei, die Mieten niedrig zu halten. Aber natürlich sehen das nicht alle so. Offiziell gehört Christiania immer noch allen. Inoffiziell nutzen die Christianiden seit Jahren eine Technik, um mit dem Tourismus umzugehen, die in keiner Etikette und in keinem Regelwerk steht. Es beginnt häufig damit, dass erst ein Blumenkasten vor einem Haus steht, der den Garten etwas vergrößert. Im darauffolgenden Jahr stehen dann meist zwei Kästen dort und die sind dann auch schon etwas massiver. Hat sich dann noch niemand aus Christiania beschwert, wird im darauffolgenden Jahr ein Zaun gebaut, der am Ende sogar zu einer Mauer werden kann. Jetzt nicht falsch verstehen, das geht nicht so schnell, wie ich es gerade beschrieben habe. Und den Touristen fällt es sowieso nicht auf. Aber über die Jahre gibt es schon eine stetige Veränderung. So nehmen sich viele Christianiden ein Stück Privatsphäre zurück und entziehen es der Öffentlichkeit. Nicht aus Böswilligkeit, sondern aus dem Wunsch nach Ruhe. Und wer immer wieder herkommt, dem fällt schnell auf, die Straßen in Christiania werden von Jahr zu Jahr ein bisschen enger. Die Christianiten suchen sich ihre Wege, um mit dem Massentourismus umzugehen. Dadurch befindet sich auch Christiania in einem stetigen Wandel. Immer wieder sprechen wir während unserer Recherche über die Zukunft von der Freistadt. Manche meinen, irgendwann wird Christiania einfach ein weiteres normales Viertel in Kopenhagen werden. Mit einer besonderen Geschichte zwar, aber im Kern nicht groß verschieden vom Rest Kopenhagens. Das Wort normal fällt in diesem Kontext sehr oft. Viele nennen den Prozess die Normalisierung Christianias. Dass man es nicht so sehen muss, zeigt Rune Weichert.
4: Ich würde schon sagen, dass Christiania so wie es jetzt ist, weiter existieren wird. Es wird ein alternativer Ort bleiben für Andersdenkende, für alternative Menschen, die einen anderen Lebensentwurf haben, die sich selber ausprobieren wollen mit anderen Sachen, mit Kunst, einem eigenen Geschäft und so weiter. Ich sage jetzt mal, die vielleicht jetzt nicht unbedingt im Hamsterrad laufen wollen oder sagen oder bewusst sagen wollen, wir wollen da rausbrechen. Aber wie gesagt, ich denke, Christian, der Einfluss von außen kommt immer noch. Durch Besucher, auch durch Banden, das hat man ja in der Vergangenheit gesehen und das verändert Christiania ja immer. Ich weiß nicht, was die Zukunft für Christiania bringen wird, wer alles kommen wird. Ich denke aber, dass Christiania schon weiterhin für einige Jahre zumindest so bleiben kann, wie es ist. Christiania muss aber aufpassen, dass es A, nicht von Touristen überlaufen wird. Die Gefahr ist da, denn das würde dazu führen, dass das Ganze, glaube ich, auch so ein bisschen so, dass der Kommerz da irgendwie auch Einfluss hat. Der ist da, der ist schon da. Natürlich verdienen die auch Geld, machen Geschäfte. Aber dass das halt nicht so eine Art alternatives Disneyland wird, da ist eine Gefahr da. Ich glaube aber, dass die Christianiten auch sagen werden, wenn dieser Punkt erreicht ist und auch dagegen etwas tun werden.
1: Nochmal grundsätzlich. Dass Christiania einfach geräumt wird, steht heute nicht mehr zur Debatte. Denn inzwischen gehört das Gelände den Bewohnerinnen und Bewohnern selbst. Bis 2011 war Christiania offiziell immer noch ein besetztes Gebiet, das Eigentum des dänischen Staates. Doch das änderte sich, als die Christianiten das Areal für rund 10 Millionen Euro kauften. Ganz legal, mit Vertrag, Grundbuch und allem, was dazu gehört. Davor gab es jahrelangen Streit. Schon 2004 wollte die damalige Mitte-Rechts-Regierung von Dänemark die Nutzungsrechte einklagen. Sie brach Absprachen, ließ Häuser abreißen und versuchte, die Kontrolle zurückzuholen. Die Christianiten wehrten sich vor Gericht und verloren. Das Urteil: Christiania wird illegal bewohnt. Aber aufgeben war keine Option. Stattdessen zogen die Christianiten eine Grenze, im wahrsten Sinne. Sie machten das Gebiet dicht, ließen keine Touristen mehr rein und wollten damit zeigen, ohne Christiania fehlt Kopenhagen etwas. Im April 2011 kam es dann zur Einigung mit dem Staat. Die Christianiten kauften Christiania. Ein besetztes Gelände wurde zu legalem Eigentum. Und die Freistadt bekam ein neues Fundament, diesmal auf Papier. Heute ist Christiania mehr als nur ein alternatives Wohnprojekt. Es ist ein rechtlich gesicherter Teil Kopenhagens mit einer Geschichte, die gleichermaßen von Konflikten, Kompromissen und Gemeinschaft erzählt. Und genau das spürt man, wenn man heute dort entlangläuft. Oder besser gesagt, wenn man sich darauf einlässt. Wenn ihr dann Christiania besucht, nehmt euch die Zeit. Lasst euch treiben. Genießt diesen besonderen Ort mit all seinen Farben, seiner Geschichte, seinen Widersprüchen. Und denkt daran, nicht alles, was schön ist, muss fotografiert werden. Wer dann am Tor zu Christiania steht, spürt vielleicht das, was jemand im Oktober 1971 gespürt hat. Irgendwas Historisches passiert hier gerade. Und vielleicht stimmt das auch heute noch.

0: 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Wir danken all unseren GesprächspartnerInnen und ein besonderer Dank an die Hochschule Osnabrück.
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2: Sage nie, du gehst den letzten Weg. Ein Lied in jüdischer Sprache. Dieses Lied wurde geschrieben von einem jüdischen Dichter und Partisan, Hirsch Glick. Dieses Lied wurde sofort zur Hymne des jüdischen Widerstandes und wurde auch von anderen Gruppen gesungen.

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1: Zu guter Letzt nutzen wir die Zeit, um daran zu erinnern, dass am kommenden Freitag, den 3. Juli 2026 um 15.30 Uhr am Spersort zwischen der Hauptkirche St. Petri und der Domstraße eine große Demonstration stattfindet gegen die geplanten staatlichen Sozialleistungen. Es wird richtig finster in diesem Land. Für viele notwendigen sozialen Projekte und notwendigen sozialen Leistungen, dass es jetzt erforderlich ist, dass wir zahlreich auf die Straße gehen, um zu zeigen, dass wir damit nicht einverstanden sind, wenn die Bundesregierung jetzt den Kahlschlaghammer auf die soziale Versorgung der Bevölkerung in der Stadt Hamburg und in der gesamten BRD ansetzt. Vielleicht sehen wir uns dann ja auf der Straße.

0: Glauben.
1: Ja. Glaubst du, dass es Hydro in 100 Jahren immer noch gibt?
0: Ja.
1: Ich auch.
2: In einer dichten Folge von Gesprächen das zu tun, was die geschichtliche Stunde jetzt möglich macht. Verbesserungen, die den Menschen in beiden Teilen Deutschlands zugutekommen sollen.
3: Hunderte Bürger applaudieren, als ein rechtsextremer Mob tagelang gegen die wenigen Ausländer in der Stadt wütet.
4: So im Namen ja auch aller zu sprechen, dass wir froh sind, dass die raus sind hier, die Ausländer.
5: Wenn es nicht mit politischen Mitteln geht, muss es halt mit Gewalt umgehen.
3: Im August 1992 spielen sich in Rostock Szenen ab, die an ein Pogrom erinnern. Eine Woche lang stürmen 500 Jugendliche gegen eine Ausländerunterkunft an, unterstützt von 2000 begeisterten Zuschauern, die die Meute vor dem Zugriff der Polizei schützt. Was anfangs als Problem der neuen Länder abgetan wird, erreicht schnell den Westen. Bald brennen nicht nur Häuser, sondern Menschen.
6: Liebe Mitbürgerinnen und Mitbürger, heute Abend hat die NATO mit Luftschlägen gegen militärische Ziele in Jugoslawien begonnen.
7: Viel wichtiger ist die Frage, was geschieht jetzt im Kosovo? Wenn ich höre, dass im Norden von Pristina ein Konzentrationslager eingerichtet wird.
8: Es ist symptomatisch für die Hamburger Politik, Politik immer zu machen, nur für die Minderheiten, je asozialer und krimineller sie sind.
9: Ein grandioser Sieg.
10: Das wird nicht der letzte Sieg sein, Ronald. Das wird nicht der letzte Sieg sein.
11: Und dann wird Schill auch noch gesagt, ja, was sie mit ihrer Polizei meinen, das geht, sie können doch da nicht reinhauen. Ich meine, die sind dafür da, das ist ja wohl bekannt, dass sie zuhauen. Wir haben St. Pauli-Spiel oder sonst was, das ist immer wieder dasselbe.
12: 5, 4, 3, 2, 1, 0 und Start.
13: Sichtlich stolz bringt Innensenator Udo Nagel heute das Projekt auf den Weg, das ihm schon seit Monaten unter den Nägeln brennt.
14: Der eine Ansatz ist der präventive Ansatz, der ja auch noch ausstrahlt in die anderen Bereiche. Es gibt keine Verdrängung. Der präventive Ansatz zu sagen, die Kriminalität geht dort zurück. Der zweite Ansatz ist auch für mich diese Meile hier mit dem Hintergrund. Der Polizeibeamte sitzt vor dieser Videowand, sieht drauf, stellt fest, da hinten bewegt sich was, da ist Unruhe. Er kann dann Kräfte hinschicken.

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4: 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Ich bin übrigens Nora und ich moderiere diesen Podcast. Und in dieser dritten Staffel wollen wir nicht nur über die Verfolgung sprechen, sondern uns auch intensiv mit dem beschäftigen, was danach war. Wie Verfolgte nach Ende des nationalsozialistischen Regimes behandelt wurden, wer Anspruch auf Entschädigung geltend machen konnte und wer eben nicht. Für diese Folge bin ich nach Lahr im Schwarzwald gefahren.
5: Mein Name ist Manu Trapp. Ich bin 41 Jahre alt, ich bin Musiker, bisschen jenischer Aktivist, dann noch ein bisschen selbstständig nebenher, ja.
4: Manu Trapp ist der Urenkel von Viktor Berger und gehört, wie er, zu den Jenischen, einer Gruppe, die von den Nazis verfolgt wurde. Auf zumfeindgemacht.de könnt ihr ein Foto von Viktor Berger sehen. Da steht er lässig neben seinem Fahrrad, mit der rechten Hand hält er den Lenker fest, seine linke hängt herunter. Viktor trägt einen Anzug aus einem etwas gröberen Stoff mit weiten Hosenbeinen. Außerdem ein Jackett, darunter sind eine Weste erkennbar, ein kariertes Hemd und eine Krawatte hat er auch umgebunden. Sein Kopf ist mit einem Hut bedeckt, den trägt er leicht schräg. Außerdem hat er einen gut frisierten, schmalen Oberlippenbart. Er schaut selbstbewusst in die Kamera. Neben Viktor steht noch ein junger Mann, der die Ärmel seines Hemdes hochgekrempelt trägt. An sein Fahrrad ist ein Holzkarren angehängt. Mit den beiden sind noch zwei Frauen auf dem Foto. Die haben auch Fahrräder. Und obwohl das ein Schwarz-Weiß-Foto ist, die Bäume sind voller Laub und die Sonne strahlt vom Himmel. Sieht irgendwie alles ziemlich normal aus. Auf dem Foto ist Viktor Anfang 20.
5: Viktor Berger wurde 1906 in Enzesheim im Elsass geboren, war ein Sohn einer kinderreichen Familie. Sie waren immer auf der Reise unterwegs, so wie es für die Jänischen auch für einen kleinen Teil auch noch heute üblich ist.
4: Nur 20 Jahre später wird Viktor Berger deutlich anders aussehen. Nicht nur einfach älter. Sein Gesicht ist ganz schmal, seine Haare sind glatt zurückgekämmt, er trägt einen kleinen Oberlippenbart und er schielt ein wenig. Zum Zeitpunkt dieses Fotos hat Viktor fast 2 Jahre Zwangsarbeit in einem KZ hinter sich. Sein rechtes Auge musste durch ein Glasauge ersetzt werden. Nicht sichtbar ist eine weitere körperliche Verstümmelung. Viktor wurde zwangssterilisiert. Und obwohl er bis zu seinem Lebensende mit den deutschen Behörden kämpft, eine Entschädigung erhält er nie. Im Gegenteil. Auch nach Ende des NS wird er von deutschen Behörden weiter beleidigt, herabgewürdigt und diskriminiert. Wir wollen euch heute gemeinsam mit seinem Urenkel Manu Trapp Viktors Geschichte erzählen. Die Stigmatisierung und Verfolgung von Viktor beginnt aber nicht erst während des Nationalsozialismus, denn Viktor gehört der Bevölkerungsgruppe der Jänischen an. Die heutigen Jänischen sind ein transnationales Volk, verbunden durch Abstammung, Kultur und eine gemeinsame Sprache. Ihre traditionelle Lebensweise war geprägt von mobilem Handel.
5: Man hatte immer gewisse Gebiete, wo man die Jänischen angesiedelt hat. Freiwillig oder auch unter Zwang. Aber oftmals waren die Jänischen zu dieser Zeit, also bei meiner Familie war das der Fall, die waren noch auf der Reise unterwegs. Also die konnte man nicht so dingfest machen, sage ich jetzt mal, an einem bestimmten Ort, sondern die waren immer in ganz Baden, auch im Elsass und so weiter unterwegs, ja.
4: Auf ihren Reisen haben sie Waren des täglichen Bedarfs verkauft.
5: Die waren Korbflechter, haben mit Korbwaren gehandelt. Messer und Scherenschleifen, das waren so die traditionellen Berufe der Jänischen.
4: Aber auch Töpfe, Schürzen und Handtücher hatten sie im Sortiment. Die Landbevölkerung war auf die Händler angewiesen, denn in unmittelbarer Umgebung konnte man diese Waren nicht bekommen.
5: Die Einkaufsmöglichkeiten, die man in jeder Ortschaft hat, das gab es ja früher nicht. Da waren die Jänischen eigentlich Nachrichtenüberbringer, die neuesten Waren in frische Gebiete, die Leute vielleicht noch gar nicht kannten und so. Und da hat man regelrecht auf die Leute gewartet, bis sie kamen an die Haustür zum ihre Waren anbieten, ja. Manche Jänischen waren auch als Tagelöhner unterwegs oder sowas, haben solche Jobs übernommen. Aber ihnen war es immer wichtig, eigentlich selbstständig zu sein, auf eigene Füße zu stehen. Sag ich jetzt mal so, keine Autorität über sich stehen zu lassen.
4: Manche Kunden hatten regelrecht Sehnsucht nach den Händlern ihres Vertrauens.
5: Ich kenne da eine Geschichte von dem Bruder meiner Urgroßmutter. Der hat Scheren geschliffen im Schwarzwald und er hat sogar Postkarten bekommen. Also wann er denn wiederkommt zum Scherenschleifen und so. Die haben sich tatsächlich auf ihn eingestellt.
4: Auf der anderen Seite gibt es zahlreiche Vorurteile gegen die Jänischen. Ihnen wird pauschal vorgeworfen, auf ihren Handelsreisen mit sogenannten Räuberbanden zusammenzuarbeiten.
5: Das Problem ist ja, dass die Jänischen nicht erst seit der NS-Zeit verfolgt wurden, sondern die Verfolgung, die beginnt schon ab 1800, also nachweislich.
4: Und das heißt, die Vorurteile gegen die Jänischen, die sind bereits tief verankert in der Gesellschaft. Und schon nach Ende des Ersten Weltkriegs gibt es besondere Maßnahmen, um die Angehörigen der Jänischen behördlich zu erfassen. Ab 1922 müssen die Mitglieder von Viktors Familie in Baden spezielle Ausweise beantragen.
5: Ja, da hat man alles festgehalten, den Namen, den Geburtsort, also das nennt sich Zigeunerpersonalblatt. Und das mussten sie mit sich tragen und auch immer wieder neu beantragen. Und dann gab es eine Zigeuner-Nachrichtenstelle in Karlsruhe, wo diese ganzen Unterlagen gesammelt wurden. Ich habe jetzt Dokumente ab 1922, wo die Jänischen hier in Lahr oder auch in Krotzingen, Engen hier im Badischen Raum alle schon ab 1922 von den verschiedenen Bezirksämtern zur Bekämpfung der Zigeunerplage kategorisiert wurden und kontrolliert wurden.
4: Für diese Ausweise wurde ein Lichtbild erstellt und auch die Fingerabdrücke genommen. Jenische wurden, wie auch Sintesse und Romnia, unter Generalverdacht gestellt und angefeindet. Ihr Lebensstil galt als ungehörig. 1926, da ist Viktor genau 20 Jahre alt, heiratet er seine Frau Luise, ebenfalls eine Jenische. 1927 kommt ihr erstes Kind zur Welt, Elsa Magdalena, genannt Lene. Die kleine Familie hat einen festen Wohnsitz in Lahr, aber um ihren Lebensunterhalt zu verdienen, gehen sie regelmäßig auf Handelsreisen. Die Kinder der Familie Berger aber werden allesamt in Lahr geboren. Nach Lene folgen Paul, Johann und Maria. Und zwischen den Geburten der Kinder gehen Luise und Viktor wieder auf Handelsreisen. Und die Kinder?
5: Die waren selbstverständlich mit dabei, ja. Und Kinder haben auch einen großen Stellenwert bei den Jenischen, also einen hohen Stellenwert. Und überhaupt das Familiäre, das ist sehr wichtig.
4: Es gibt nur eine Sache, die kommt dabei etwas zu kurz. Die Schule.
5: Natürlich hat man schon darauf geachtet, dass sie zumindest lesen und schreiben können, ja. Aber zu jener Zeit war das tatsächlich etwas schwierig, den Kindern eine richtige Schulbildung zukommen zu lassen. Das hatte einfach mit den Lebensumständen zu tun.
4: Viktor Berger selbst hat nie richtig lesen und schreiben gelernt. Anders als sein Urenkel Manu Trapp, der zwar in den 90ern auch noch mit den Eltern auf Handelsreisen war, aber immer auch die jeweiligen Schulen in den Orten besucht hat, in denen die Familie sich gerade aufhielt. 1933. Die Nationalsozialisten gelangen in Deutschland an die Macht und erhalten damit auf einen Schlag Zugriff auf all die Daten, die bereits in der Weimarer Republik über Jenische, Sintesse und Romnia erhoben wurden. Nur ein Jahr später, am 1. Januar 1934, tritt das Gesetz zur Verhütung erbkranken Nachwuchses in Kraft. Das wird Viktor Berger später noch zum Verhängnis werden. Aber erstmal wird sein fünftes Kind geboren. Am 12. Januar 1934 erblickt der kleine Helmut das Licht der Welt. In den Jahren nach Helmuts Geburt verschärfen die Nazis immer weiter die Lebensbedingungen für Sintesse, Romnia und Jenische. Sie wollen die Gruppen zur Sesshaftigkeit zwingen. Um Handelsreisen machen zu können, benötigen sie einen Wandergewerbeschein. Der wird aber kaum noch ausgestellt. Viktor gelingt es zwar, eine solche Handelserlaubnis zu erlangen, aber 1937 kommt es auf seiner Handelsroute zu schweren Ausbrüchen der Maul- und Klauenseuche. Viele Tiere verenden. Die betroffenen Höfe werden unter Quarantäne gestellt. Das hat nicht nur für die Landwirtschaft in der Region schwere wirtschaftliche Folgen. Auch Viktor verdient kaum Geld, weil er die Höfe nicht anfahren darf, die sonst auf seiner Handelsroute liegen. Er versucht sich mit Gelegenheitsarbeiten über Wasser zu halten, arbeitet im Herbst 1937 und Frühjahr 1938 im Stadtgarten von da. Aber das Geld reicht nicht. Deshalb wendet er sich an das Fürsorgeamt. Dort erhält er Unterstützung und ist im Gegenzug verpflichtet, 3 Tage die Woche Arbeiten für die Stadt zu erledigen. Am 20. Mai 1938 wird Viktor dann plötzlich von der Gestapo verhaftet. Ohne Angabe von Gründen wird er zunächst ins Bezirksgefängnis gebracht und in Untersuchungshaft gesteckt. Mit ihm sind noch 5 weitere jenische Männer aus der Region in Haft. Sie alle sind Opfer der sogenannten Aktion Arbeitsscheureich. Im Zuge dieser Verhaftungswelle wurden mindestens 10.500 Menschen inhaftiert und in Konzentrationslager verbracht. Nach Ansicht der Nazis galten sie als arbeitsscheu oder asozial. Wie sehr diese Entmenschlichung, Entrechtung und Verfolgung die Gemeinschaft der Jenischen beschäftigt, zeigt sich auch in einem Lied, das zu dieser Zeit entstanden ist.
5: Das Lied ist ein altjenisches Lied und da bin ich echt stolz drauf, dass ich das vorm Aussterben, ich glaube, ich war der Letzte, der noch irgendwie einen Bezug hatte zu einer Person, die dieses Lied noch kannte.
0: Modele gimbale lore zog, no holf da jode. 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
5: Es war eine Sindizer, die mir dieses altjenische Lied beigebracht hat, zusammen mit einer altjenischen Frau. Und es muss so um 1930 entstanden sein. Und da geht es dann tatsächlich um die Verfolgung der Jenischen, dass die Soldaten kommen, die Polizisten kommen mit großen Hunden.

0: Sicherheit geraten, dass es sich versteckt in den Bäumen oder hinter den Häusern.
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0: und das Ende vom Lied ist dann tatsächlich, wird halt benannt, dass ein Junge bereits deportiert wurde oder weggebracht wurde.

0: Viktor Berger bleibt 4 Wochen lang in Untersuchungshaft in Lahr. Am 18. Juni 1938 wird er ins Konzentrationslager Buchenwald nahe Weimar verschleppt, das im Jahr zuvor erst errichtet wurde. Und zwar ohne, dass es je eine Anklage, einen Prozess oder ein Gerichtsurteil gegeben hätte. Im KZ Buchenwald wird Viktor wie viele andere Häftlinge gezwungen, im Steinbruch zu schuften. Bei den schweren Arbeiten bekommt er einen Steinsplitter ins Auge. Die Verletzung wird nicht richtig versorgt, sodass Viktor auf dem Auge erblindet. Trotzdem wird er nicht aus dem KZ entlassen. Stattdessen muss er ein Dokument unterschreiben, in dem steht, dass er selbst an dem Unfall schuld ist. Er habe trotz Verbot ohne Schutzbrille gearbeitet. Auf Fotos aus dieser Zeit aus dem KZ Buchenwald sind Schutzbrillen bei keinem Häftling zu sehen. Es ist sogar unwahrscheinlich, dass überhaupt welche vorhanden waren. Aber das ist die Geschichte, die schriftlich dokumentiert wurde. Viktors Urenkel Manu Trapp aber kennt die Geschichte ganz anders.
1: Seit Kindesalter kenne ich diese Geschichte von meiner Oma und ihrer Schwester nur so, dass man ihm mit dem Gewehrskolben das Auge ausgeschlagen hat. Es hieß immer, man hat ihm mit dem Gewehrskolben das Auge ausgeschlagen, sodass er das Rest seines Lebens ein Glasauge tragen musste. Von einem Splitter ins Auge oder dass er keine Schutzbrille hat, das

0: erlittenes Unrecht beantragt. Während Viktor im KZ unter unmenschlichen Bedingungen Zwangsarbeit leistet, muss seine Frau Luise irgendwie für die 5 Kinder sorgen.
1: Die jenischen Frauen, die waren eigentlich diejenigen, die das Ganze am Laufen gehalten haben, sage ich jetzt mal. Ja. Da gab es jenische Frauen, die waren sehr fleißig, was Geschäft angeht und Hausierhandel. Dann gab es aber jenische Frauen, die haben sich rein nur um die Kindererziehung und so weiter gekümmert. Also das ist nicht so ganz eindeutig zu beantworten oder einfach zu beantworten. Also da gab es alles, aber es war ziemlich, manchmal würde ich auch sagen, wenn man das mit der Allgemeinbevölkerung vergleicht, waren sie auch ziemlich fortschrittlich.
0: Und so geht Luise auf Handelsreise, allerdings ohne die Kinder, die lässt sie bei den Großeltern. Nur den kleinen Helmut nimmt sie mit. Der ist nämlich gerade mal 4 Jahre alt und geht noch nicht zur Schule. Auch das wird der Familie später vorgehalten werden, denn Luise reist in Begleitung eines anderen Mannes.
1: Und bei den Jüdischen ist es einfach so, dass man füreinander einsteht. Das heißt, wenn jetzt der Bruder oder Schwager oder auch nur der Cousin nicht mehr in der Lage ist, seine Familie zu ernähren, dann springt halt ein Nächstverwandter oder ein befreundeter Jänischer oder sowas für die Zeit ein und sorgt sich dann um diese Familie.
0: Die Fürsorgerin Fanny Fuchsschwanz wird das später allerdings ganz anders auslegen.
2: Bedauerlich ist, dass auch Frau Berger als arbeitsscheue, sittlich verwahrloste Frau bekannt ist, die vor Monaten ihre Kinder verließ, um mit einem fremden Manne auf Wanderschaft zu gehen.
0: Linientreu fasst die Fürsorgerin damit zusammen, wie NationalsozialistInnen auf armutsbetroffene und unangepasste Menschen blickten. Sie nahmen sie als Minderwertige wahr, die keinen Platz in der Volksgemeinschaft haben. Was sie in ihren Unterlagen über Luise Berger notiert, erschüttert ihren Urenkel Manu Trapp bis heute.
1: Von den Erzählungen, wie ich sie kannte oder durch die Erzählungen kennenlernen durfte, sage ich mal so, sie war eine sehr selbstbewusste Frau, eine sehr saubere Frau, was man ja, wenn man so die Nazi-Unterlagen durchblättert und rausliest, da spricht man ja von sittlich verwahrlost und also alles in diesem Nazi-Jargon.
0: Viktor Berger wird unterdessen im KZ Buchenwald vom Standortarzt der Waffen-SS untersucht. Dr. Erwin Ding-Schuler diagnostiziert bei Viktor angeblichen angeborenen Schwachsinn und will ihn zwangssterilisieren lassen. Und genau hier kommt das 5 Jahre zuvor erlassene Gesetz zur Verhütung erbkranken Nachwuchses ins Spiel. Erbkrank im Sinne des Gesetzes waren demnach Menschen, die unter, und ich zitiere jetzt die Bezeichnungen der Nazis, angeborenem Schwachsinn litten, was auch immer das sein mochte, Schizophrenie, zirkulärem, manisch-depressivem Irrsein, also manische Depression, erblicher Fallsucht, das heißt Epilepsie, erblichem Veitstanz, das war die Bezeichnung für Morbus Huntington, einer Krankheit, bei der sich das Gehirn zurückbildet, erblicher Blindheit, erblicher Taubheit, schwerer erblicher körperlicher Missbildung. Viktor entkommt den Fängen des KZ-Arztes aber zunächst. Er wird Ende September 1939 aus Buchenwald entlassen und kann nach über 16 Monaten in Gefangenschaft endlich zu seiner Familie nach Lahr zurückkehren. Schwerst traumatisiert, mit einem zerstörten Auge und Tuberkulose, einer Infektionskrankheit, die sich vor allem in anhaltendem Husten äußert und deren Erreger lebenslang im Körper bleiben. Ein freier Mann ist Viktor trotzdem nicht. Er muss sich regelmäßig bei der Polizei melden und wird auch in Lahr zur Zwangsarbeit herangezogen. Da Viktor nicht mehr in Buchenwald inhaftiert ist, kann der KZ-Arzt Erwin Ding-Schuler nicht mehr über ihn verfügen. Doch im Gesundheitsamt Lahr nimmt nun der Amtsarzt Viktors Fall in die Hand. Der leitet die notwendigen Schritte ein, um die Unfruchtbarmachung in die Wege zu leiten. Und an diesen notwendigen Schritten zeigt sich, wie eng verschiedene Ämter und Einzelpersonen des NS-Apparates zusammengearbeitet haben. Fanny Fuchsschwanz, die zuständige Mitarbeiterin des Fürsorgeamtes, die schon für Luise Berger kein freundliches Wort über hatte, liefert den sogenannten Sippenfragebogen, in dem jede Menge persönliche Details abgefragt werden. Zum Beispiel

0: Beispiel, wie viele Geschwister es gibt, ob Verwandtschaft zu Ehepartner oder Ehepartnerin besteht, welche Vorerkrankungen bekannt sind, solche Sachen. Und der Amtsarzt von La, der will eine Intelligenzprüfung bei Viktor durchführen lassen. Dabei handelt es sich aber nicht um einen wissenschaftlich basierten Intelligenztest. Es geht einzig und allein darum, Vorurteile bestätigt zu bekommen. Die sogenannte Intelligenzprüfung fragt vor allem Schulbildung ab und die hat Viktor nicht, weil er einfach nie eine Schule besucht hat. Und so geht es vor allem darum, Viktor, der nie richtig lesen oder schreiben gelernt hat, als schwachsinnig hinzustellen. Und damit hat Viktor am Ende keine Chance, den Behörden zu entkommen. Seine Zwangssterilisation ist beschlossene Sache. Aber Viktor gibt nicht auf. Es gelingt ihm sogar, sich dem ersten Termin zu widersetzen, indem er einfach nicht erscheint.
1: Ich finde halt beachtenswert den Mut, den er aufgebracht hat und sich gewehrt hat. Und in den Dokumenten steht da drin, auf keinen Fall lasse ich mich zwangssterilisieren oder unfruchtbar machen. Ja.
0: Aber den Nazis gelingt es schließlich doch, Viktor in die Finger zu bekommen. Und so wird er am 5. April 1940 von einem als Zivilist getarnten Polizisten aufgegriffen und gegen seinen Willen ins Krankenhaus gebracht. Wenn sein Urenkel Manu Trapp heute darüber nachdenkt, wird ihm ganz anders.
1: Für mich als Nachfahre das heute zu sehen, wie krass und wie abschätzig auch immer diese Formulierungen und dieses Menschenverachtliche. Und wir müssen ja vermeiden, dass minderwertiges Erbgut weitergegeben wird und so weiter. Also ja, da kommt einem halt das große Grauen. Und ich war auch mal eine Zeit lang ziemlich depressiv deswegen, wo mir das ganze Ausmaß bewusst wurde. Stell dir vor, diese Zwangssterilisation wäre passiert, bevor meine Großmutter geboren wurde. Ja, dann wäre ich heute gar nicht hier und könnte mit Ihnen gar nicht das oder mit dir gar nicht das Gespräch führen. Ja, also so weit muss man ja gehen. Und das macht einen natürlich schon, also da fällt man vom Glauben ab. Ja, und vor allem, dass man sich heute noch auf Nazi-Dokumente beruft und das für bare Münze nimmt oder wie auch immer. Ja.
0: Vor allem Letzteres fällt in Viktors Geschichte schwer ins Gewicht. Denn nicht nur lässt das Gericht Viktor Berger vor der Zwangssterilisation noch entmündigen, die Demütigungen aus seiner Zeit in Buchenwald gehen weiter. Ende Januar 1941 erhält das Wohlfahrtsamt der Stadt Lahr einen weiteren Brief der Gestapo. Darin wird noch einmal ausdrücklich vermerkt, dass Viktor den Unfall in Buchenwald selbst verschuldet hätte, der ihn sein Auge gekostet hat. Wahrscheinlich sollte so sichergestellt werden, dass Viktor keine Sozialleistungen erhält. Die NS-Behörden lassen keine Gelegenheit aus, die Jenischen zu diskriminieren. Und dennoch gelten sie im NS-Staat als sogenannte Deutschrassige. Damit werden sie nicht Opfer der Massendeportationen ab Frühjahr 1940, bei denen ganze Familien von Sintisse und Romnia in Konzentrationslager verschleppt und dort ermordet werden. Auch wenn die Behörden in Süddeutschland und Österreich ein schärferes Vorgehen gegen die Jenischen fordern, weil sie dort zahlenmäßig stark vertreten sind. Viktors ältester Sohn Paul muss sogar noch in die Wehrmacht eintreten. Er ist erst 16 Jahre alt, als er bei einem Angriff US-amerikanischer Flugzeuge im Dezember 1944 getötet wird. Auch drei von Viktors Brüdern fallen im Krieg. Dass Jenische trotz aller Diskriminierung auch in der Wehrmacht vertreten waren, kommt nicht von ungefähr.
1: Die habe gemerkt, welche Zeit da auf einen zukommt. Ja. Manchmal wurden sie eventuell sogar vor die Wahl gestellt, entweder Uniform oder Lager. Du hast die Wahl, ne? Und ich denke da, dass sich da der ein oder andere schon dann eher für die Uniform, weil man hat schon davon gehört, dass es in den Lagern nicht so rosig ist. Auch wenn die Briefe, ich habe auch Briefe gesehen aus dem Konzentrationslager, die sind ja alle sehr verschönt dargestellt. Sonst hätten sie das Lager gar nicht verlassen, wenn da irgendwelche Kritik oder sowas geäußert wurde. Dann gab es aber tatsächlich die Fälle, da wurde das kodiert, nach außen getragen auf den Postkarten. Da hieß zum Beispiel eben an den Nachbar Schofel und den Nachbar Butlak. Das heißt auf Jänisch schlecht und Hunger. Damit haben sie doch praktisch den Code durchgegeben. Hier herrscht Hunger und hier ist alles schlecht.
0: Viktor, seine Frau und 4 seiner Kinder überleben die Gefahren von Krieg und Verfolgung. Aber der Preis, den Viktor zahlt, ist hoch. Januar 1951. 6 Jahre nach Ende der NS-Diktatur gibt es für Viktor erstmalig die Möglichkeit, Entschädigung zu beantragen. Aber das ist gar nicht so einfach, denn obwohl Viktor inzwischen ein wenig lesen und schreiben kann, ist er bei den Anträgen auf Hilfe angewiesen. Und egal, was Viktor macht, am Ende läuft es eigentlich nie zu seinen Gunsten. So versichert zwar der ehemalige Gestapo-Beamte Johannes Bender an Eidesstatt, dass Viktor am 20. Mai 1938 verhaftet wurde und bezeichnet ihn dabei als politischen Häftling, doch ausschlaggebend ist für die Ämter allein die Angabe ASR als Verhaftungsgrund, die sich in den Unterlagen aus Buchenwald findet. ASR steht für Arbeitsscheu Reich. Und auch wenn Viktors Unterlagen ein sogenannter Säuberungsbescheid beilegt, der belegt, dass er selbst nicht an den Verbrechen der Nazis beteiligt war, dass er zum Beispiel die Zeit nicht korrekt angeben kann, die er in Buchenwald in Haft war, wird ihm negativ ausgelegt. Dabei können sich viele Menschen aus dieser Zeit oft nicht mehr konkret an die genauen Daten erinnern. Zu traumatisierend ist das, was sie erlebt haben. Über ein Jahr muss Viktor auf eine Antwort zu seinem ersten Entschädigungsantrag warten. Im Februar 1952 dann erhält er Post vom Badischen Finanzamt in Freiburg. Sein Antrag wird abgelehnt, weil er eben nicht aufgrund seiner politischen Haltung inhaftiert worden sei, sondern als arbeitsscheu. Nach dem Landesgesetz über die Entschädigung der Opfer des Nationalsozialismus haben aber nur diejenigen Anspruch, die aufgrund ihrer politischen Haltung, ihrer Rasse, ihres Glaubens oder ihrer Weltanschauung verfolgt worden sind. Viktor will aber nicht aufgeben und legt Widerspruch gegen den Bescheid ein. Schließlich wurde er ohne jede Anklage inhaftiert, ohne Gerichtsurteil weiter festgehalten, musste Zwangsarbeit leisten, hat dabei ein Auge verloren und wurde zwangssterilisiert. Am 15. Dezember 1952 kommt es deshalb zu einer Verhandlung vor dem Amtsgericht in Offenburg, ausgerechnet dem Ort, an dem 13 Jahre zuvor Viktors Zwangssterilisierung beschlossen wurde. Viktor will beweisen, dass er nicht arbeitsscheu war, wie schwierig die wirtschaftliche Lage zu der Zeit für seine Familie war, bevor er festgenommen wurde. Und trotzdem, die Klage wird abgewiesen, weil sein Fall schlicht nicht vorgesehen ist im zunächst geltenden Entschädigungsgesetz. Weil irgendwann klar wird, dass das bisherige Bundesentschädigungsgesetz zu wenig Fälle berücksichtigt, wird nachgebessert. Im September 1953 tritt das Bundesergänzungsgesetz in Kraft. Nach diesem Gesetz kann Viktor einen Antrag auf Entschädigung eines Schadens an Körper und Gesundheit stellen. Schließlich hat er ein Auge verloren und wurde gegen seinen Willen unfruchtbar gemacht. Wieder vergeht ein Jahr und wieder bekommt er einen ablehnenden Bescheid vom Landesamt für Wiedergutmachung in Freiburg. Denn Viktor sei aus eugenischen Gründen zwangssterilisiert worden und nicht aus rassischen Gründen. Und die sogenannten eugenischen Gründe sieht das Gericht als gerechtfertigt an. Die pseudowissenschaftliche Diagnose des angeblichen angeborenen Schwachsinns wird nicht hinterfragt. Stattdessen heißt es in dem Schreiben:
2: Nach den angestellten Ermittlungen des Erbgesundheitsgerichts beim Amtsgericht Offenburg und der durchgeführten Intelligenzprüfung leidet der Antragsteller unter Schwachsinn.
0: Allein, dass weiterhin nach Ende des NS die Beurteilung eines Erbgesundheitsgerichts herangezogen wird, zeigt, wie tief die NS-Ideologie nach wie vor noch in der jungen Bundesrepublik verankert ist. Aber Viktor weiß, dass ihm Unrecht widerfahren ist. Er kämpft weiter, klagt erneut gegen die Ablehnung. Und beschwert sich, dass der Bescheid nur auf seine Zwangssterilisation eingeht, nicht aber auf den Verlust seines Auges. Wieder kommt es zur Verhandlung. Wieder wird Viktors Klage abgelehnt. Es ist inzwischen Juli 1955. Diesmal steht im Urteil, die Klage sei zum Teil unzulässig, zum Teil unbegründet.
1: Also es ist halt rundum eine sehr, sehr deprimierende und traurige Geschichte, vor allem, wenn man sich vor Augen hält, dass man auf taube Ohren gestoßen ist oder teilweise das Unrecht nicht anerkennen wollte. Ja. Das ist alles, was einen da wirklich traurig stimmt.
0: Weil es über den Verlust des Auges keine Entscheidung gibt, wartet Viktor Berger, ob seinem Antrag auf Entschädigung wenigstens in dieser Sache stattgegeben wird. Und er wartet lange. Mit Hilfe eines öffentlichen Anwalts für Wiedergutmachung versucht er zwischendurch, Druck bei der Behörde zu machen. Aber die einzige Antwort, die er nach 1,5 Jahren bekommt, ist: Die Entscheidung wird weiter aufgeschoben. Als sich Viktor im Juli 1958 in eine Heilstätte begeben muss, weil seine Tuberkulose wieder ausgebrochen ist, gibt es immer noch keine Entscheidung. Er wendet sich in einem Brief an den Oberbürgermeister von Laa. In dem Brief erwähnt er den Prozess gegen den Henker von Buchenwald, den SS-Wachmann Martin Sommer. In der Berichterstattung über den Prozess und die Verurteilung des NS-Täters werden der westdeutschen Öffentlichkeit grausame Details der Konzentrationslager vor Augen geführt. Viktor hofft, dass es wenigstens jetzt Anerkennung gibt für seine Leiden. 4 Monate später. Viktor erhält erneut einen Bescheid. Auch diesmal eine Ablehnung.
1: Komm mit so einem Lebenslauf klar, mit so einer Biografie. Du kommst in ein Konzentrationslager. Danach wirst du zwangssterilisiert, du wehrst dich dagegen, du wirst abgeholt von zu Hause, wirst dazu gezwungen, das durchzuführen. Ein Bruder kämpft für diejenigen, die dir das angetan haben. Ne? Ein Sohn ist gestorben wegen denjenigen, die mir das angetan haben, weil er auch über Luftangriff auf Laa, das war ja nur deswegen, weil es der Krieg herrschte und so weiter. Also es ist schwierig und das begleitet einen das ganze Leben. Es begleitet ja sogar uns als seine Nachfolgen, ja.
0: Und so lässt Viktor in einem Schreiben an die zuständige Behörde seiner Wut und seinem Frust freien Lauf.
2: Zum Kanonenfutter hat es gereicht. Da wurde nichts erwähnt von Schwachsinn. Ich bitte Sie, die Angelegenheit gründlich zu prüfen. Wenn ein Mann im Zuchthaus das Auge verloren hat, bekommt er Rente. Und mir will man überhaupt nichts geben. Das ist bei Gott nicht gerecht.
0: Die Verhandlung über diesen Einspruch am 21. September 1959, 14 Jahre nach dem Sturz des NS-Regimes, endet wie all die Verfahren davor. Der Einspruch wird abgelehnt. Viktors Fall ist im Bundesentschädigungsgesetz nicht vorgesehen. Aber nicht nur das. Im 3. Urteil über Viktors Antrag auf Wiedergutmachung wird bedenkenlos aus dem Brief der Fürsorgerin Fanny Fuchsschwanz von 1939 zitiert. Und mehr noch. Das Gericht wiederholt die sozialrassistischen Urteile der NS-Zeit, diskriminiert Viktor als jenischen, als asozial und arbeitsscheu. Legitimiert damit wiederholt die Qualen, die er im KZ Buchenwald erleiden musste, erklärt den Unfall weiterhin als selbstverschuldet und die Zwangssterilisation als berechtigt.
2: Die Amtsärzte waren berechtigt und nach damaliger Auffassung, die übrigens heute noch in verschiedenen Kulturstaaten, nämlich in Schweden, Finnland, Kanada und einzelnen Staaten der USA vertreten wird, im Interesse der Allgemeinheit, wie des Betroffenen selbst verpflichtet, in den ihnen geeignet erscheinenden Fällen Anträge nach dem Erbgesundheitsgesetz zu stellen.
1: Ist es nicht traurig, dass man darüber diskutieren muss, wie was zustande gekommen ist, ob er jetzt selbst verschuldet war oder nicht? Er war in diesem Konzentrationslager, wo er nicht freiwillig hingegangen ist. Es ist ihm Leid widerfahren. Ja. Ich denke nicht, dass es dem Mann dabei ums Geld ging. Ich denke, es ging um die Gerechtigkeit, sonst hätte er es nicht 10 Jahre am Stück versucht.
0: Ein letztes Mal noch versucht es Viktor Berger. Im Sommer 1964 stellt er erneut einen Antrag auf Wiedergutmachung. Diesmal nach dem Allgemeinen Kriegsfolgengesetz. Was aus diesem Antrag geworden ist, lässt sich nicht nachvollziehen. Aber es ist wahrscheinlich, dass auch dieser Antrag abgelehnt wurde. Das AKG trat am 1. Januar 1958 in Kraft. Danach hatten Betroffene nur ein Jahr Zeit, einen Antrag zu stellen. Viktors Antrag geht erst 6 Jahre später ein. Am 30. Dezember 1970 stirbt Viktor im Alter von nur 64 Jahren. Bis zu seinem Lebensende erfährt er keine Anerkennung als Verfolgter des NS-Regimes. Es ist sein Urenkel Manu Trapp, der dafür sorgt, dass Viktors Geschichte erzählt wird. Am 8. September 2022 wird auf seine Initiative hin in La ein Stolperstein für Viktor verlegt. Und auch wenn die Geschichte traurig ist, findet Manu Trapp:
1: Das ist dann wieder das Schöne, es war auch ein Antrieb. Ein Antrieb zu sagen, warte mal, das ist mit unseren Leuten passiert. Und das war nicht nur mein Urgroßvater, das waren viele hunderte Jenische über ganz Deutschland verteilt. Durch das kamen so viele Leute auch auf mich zu und haben mir, hey, bei mir war das auch so und bei meinem Urgroßvater war das auch so und so. Und wir könnten mal da ein bisschen schauen, wegen meinem Stolperstein und so. Ich habe mir das halt jetzt so ein bisschen zur Aufgabe gemacht und bin auch froh, dass ich generell irgendwas, also ziemlich viel tut, ja, in diese Richtung.
0: Anerkennung für das Leiden seiner Familie und der jenischen Bevölkerung in La kommt auch von höchster Stelle im Ort.
1: Der Oberbürgermeister von La hat sich sehr schön geäußert. Also das macht Mut, dass da was in Bewegung kommt, dass die Ansicht oder die Einsicht vielleicht, dass da was schiefgelaufen ist, dass man das einsieht.
0: Nicht nur für Manu Trapp eine wichtige Geste, denn ziemlich genau 80 Jahre vor der Stolpersteinverlegung im Jahr 1942 hat einer der Amtsvorgänger die Zwangssterilisation aller Jenischen in La und Umgebung gefordert. Die Geschichte von Viktor Berger ist eine von vielen, die wir heute auch mit Hilfe der Unterlagen aus den Wiedergutmachungsanträgen erzählen können. Und darin dürfen nicht nur Historikerinnen und Historiker lesen. Im Themenportal Wiedergutmachung nationalsozialistischen Unrechts im Archivportal D könnt ihr selbst solche Quellen suchen und lesen. Dort werden alle verfügbaren Wiedergutmachungsakten digitalisiert. Und zu diesem Prozess der Wiedergutmachung gibt es auch einen eigenen Podcast. The German Wiedergutmachung heißt er. Und da geht es nicht nur um einzelne Schicksale, sondern auch darum, wer entschädigt wurde und wann. Wie der gesamte Prozess der Wiedergutmachung verlaufen ist, der auch heute noch andauert. Außerdem möchten wir euch den Podcast Sprechende Akten vom Landesarchiv Baden-Württemberg ans Herz legen. Auch da geht's um die Geschichten, die sich zum Beispiel aus dem Schriftverkehr zur Wiedergutmachung herauslesen lassen. Beide Podcasts findet ihr direkt im Themenportal. Ihr merkt schon, da tut sich gerade richtig viel. Dieser Podcast hier, Zum Feind gemacht, der ist ein Projekt vom Bundesverband Information und Beratung für NS-Verfolgte, gefördert vom Bundesministerium der Finanzen. Der Bundesverband hat das Projekt Zum Feind gemacht 2022 ins Leben gerufen, zeitgleich das 30. Jahr seines Bestehens und das Gedenkjahr der Wiedergutmachung. Seit Februar 2024 ist Zum Feind gemacht eingebunden in das Themenportal Wiedergutmachung nationalsozialistischen Unrechts. Ihr könnt uns aber auch einfach via Social Media folgen. Zum Feind gemacht findet ihr auf Facebook, YouTube, Instagram, Threads und TikTok.

0: wenn man dagegen klopft? Nicht, ne?
1: Die funktionieren sowieso nicht.
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0: Ja, eigentlich müsste man sich mit diesem Ding nochmal ausführlicher beschäftigen, aber eigentlich

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5: In Bagdeheide gibt es Nazi-Überfälle und zwar jetzt in der sehr krassen Form.
6: Am Abend des 4. März wurden ein Freund und ich am Bahnhof Bagdeheide von maskierten Angreifern überfallen. Wir waren auf dem Rückweg, nachdem wir den Lautsprecherwagen weggebracht hatten, den wir zuvor beim Wehrpflichtstreik in Bagdeheide nutzten. Die Täter waren vermummt und trugen Handschuhe und gingen gezielt und äußerst brutal vor. Sie bedrohten uns mit einem Messer und einer Schusswaffe. Als wir zurücktraten und deeskalierend unsere Arme hoben, schlugen sie uns zu Boden. Auch als wir bereits am Boden lagen, schlugen sie weiter auf uns ein. Als die Täter schließlich von uns abließen, war mein Gesicht blutüberströmt. Anlass für den Angriff war allen Anschein nach unser Engagement in linken Strukturen und unser linkes Äußerliches, wie ein Jutebeutel mit linkem Motiv sowie eine Kufia. Nach dem Angriff wurde direkt die Polizei informiert, welche den Fall direkt aufnahm.
7: Dieser Angriff kommt nicht aus dem Nichts. Die Bedrohungslage, die vom rechten Akteuren ausgeht, hat sich in den letzten Monaten drastisch verschärft. So gab es im letzten Jahr mehrere Brandstiftungen am linken Jugendhaus. Das größte Feuer im Juni schränkte den Betrieb des AJHs bis heute ein. Im November brachen Unbekannte in das AJH ein, verwüsteten es und hinterließen Graffitis, die positiv Bezug auf die AfD nahmen. Selbst danach fuhren Lokalpolitiker der AfD zum AJH, um sich provokativ davor fotografieren zu lassen und damit das aufgeheizte Klima weiter zu befeuern. Seitdem kam es zu rechten Drohanrufen bei linken Jugendlichen und zu vermehrten rechten Vandalismus im Stadtgebiet. Bedrohungsszenarien verlaufen dabei immer nach dem gleichen Muster. Stets in Überzahl, ausschließlich gegen Jüngere und teilweise mit Waffen. Die nun erfolgten körperlichen Angriffe sind eine weitere Grenzüberschreitung im politischen Diskurs.
6: Offenbar testen Rechte aus, wie weit sie mit ihren Straftaten gehen können. Ein gesellschaftlicher und medialer Aufschrei bleibt jedoch aus. Und nicht nur in Bagdeheide häufen sich solche Vorfälle. Auch in Bad Oldesloe oder Neumünster kam es zuletzt zu ähnlichen Situationen. In Neumünster ließ sich etwa die neu gegründete AfD-Jugend vor dem Jugendhaus für ein Mobfoto inszenieren. Auch die Polizei scheint die Bedrohungen nicht ernst zu nehmen. Ob rechter Vandalismus, Brandstiftung, Bedrohung oder Körperverletzung. In den letzten Jahren konnte die Polizei in Bagdeheide keinen einzigen Täter ermitteln. Selbst nach dem Angriff am Bahnhof kam es zu weiteren Übergriffen. So bedrohten drei maskierte Personen, die aus einem vorbeifahrenden Auto sprangen, in der Nacht vom 6. auf den 7. März eine linke Person auf offener Straße in Bagdeheide.
7: Wenn ihr Ähnliches erlebt, bleibt damit nicht allein. Kommt zu uns oder sprecht mit Freundinnen, Freunden und Menschen aus eurer Umgebung darüber. Es ist wichtig, solche Vorfälle öffentlich zu machen und sich gegenseitig zu unterstützen. Und vor allem, lasst euch durch solche Angriffe nicht einschüchtern oder davon abhalten, euch weiterhin zu engagieren und für das einzustehen, was ihr für richtig haltet. Rechte Gewalt zielt darauf ab, Angst zu verbreiten und Menschen aus dem öffentlichen Raum zu verdrängen. Dem dürfen wir nicht nachgeben. Solidarität ist unsere stärkste Antwort. Wir passen aufeinander auf und stehen zusammen. Keine Straße den Faschisten.
8: Als nächstes hören wir eine Solidaritätsbekundung von Kika aus Hamburg. Die werden wir einfach einmal abspielen.
9: Was muss noch passieren, bis endlich gehandelt wird? Wie viele Drohungen und Angriffe, wie viel Angst braucht es noch, bis klar ist, so kann es nicht weitergehen? Entweder wir verteidigen das AJH oder wir verlieren Orte wie diesen. Unsere Solidarität geht den Menschen in Bagdeheide, denjenigen, die seit Wochen, Monaten und Jahren zur Zielscheibe rechter Gewalt werden. Seit über 40 Jahren ist das autonome Jugendhaus in Bagdeheide ein Ort der Freiheit, ein Raum, in dem Jugendliche lernen, was Solidarität wirklich bedeutet. Ein Ort, an dem man sich ausprobieren kann, ohne den Zwängen der Mehrheitsgesellschaft zu unterliegen. Solche autonomen Räume sind keine Zugeständnisse oder Gefallen für Jugendliche, sondern das Rückgrat einer lebendigen, antifaschistischen Jugendkultur. Doch genau deshalb sind solche Orte den Faschisten ein Dorn im Auge. Was wir in Bagdeheide erleben, ist kein plötzliches Phänomen. Die Faschos gehen seit Jahren gegen das IJ und die Aktiven vor. Aber wir müssen ehrlich sein, wir beobachten gerade eine neue, extrem gefährliche Eskalationsstufe. Es fing an mit rechten Parolen und Schriftzügen an den Wänden. Es folgten Gewaltandrohungen gegen das Gelände und die Container. Es gipfelte in Brandanschlägen. Und jetzt erreicht die Gewalt eine neue Steigerung. In den letzten Wochen kam es zu gezielt teils bewaffneten Übergriffen, zu körperlicher Gewalt, zu systematischen Verfolgung von Aktiven. Menschen werden auf ihren Heimwegen bedroht, weil sie sich für ein solidarisches Miteinander einsetzen. Es ist nicht mehr 5:05, es ist längst zu spät. Wie kann es sein, dass eine Gesellschaft zusieht, wie Jugendliche zur Zielscheibe von Naziterror werden, nur weil sie sich für eine bessere Welt einsetzen? An die Verantwortlichen in der Politik und die Behörden sagen wir ganz klar, rafft euch endlich. Schützt diese Freiräume nicht nur auf dem Papier, sondern stellt euch aktiv gegen die rechte Hetze. Die Zeit der Sonntagsreden ist vorbei. Wir brauchen Taten zum Schutz autonomer Räume. An die Aktiven im IJ. Wir wissen, wie schwer es gerade ist. Wir wissen, dass Angst ein ständiger Begleiter sein kann, wenn man verfolgt und angegriffen wird. Aber ihr seid nicht allein. Wenn ihr angegriffen werdet, sind wir alle gemeint. Hamburg hat Bagdeheide im Blick. Wir stehen hinter euch. Wir unterstützen euch. Und wir lassen nicht zu, dass man euch hier isoliert. Das IJH bleibt, unsere Solidarität bleibt und Bagdeheide bleibt stabil, antifaschistisch. Kein Fuß bereit den Faschisten, das IJH lebt.

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1: Zu Beginn, was ist eigentlich unter Zionismus allgemein zu verstehen für die ZuhörerInnen, die mit dem Begriff vielleicht auch gar nichts anfangen können?
2: Ja, ist wirklich gut, dass Sie fragen, weil da wird auch sehr viele unterschiedliche Sachen unter diesen Begriffen runtergeschmissen. Dieser Begriff wird sehr oft als Kampfbegriff verwendet, wobei Zionismus im Grunde genommen ist nicht anders als die Bezeichnung der Wunsch von Jüdinnen und Juden weltweit über die Geschichte eine Heimat im Land Israel in der historischen Heimat zu finden. Wie diese Heimat geregelt wird, wie der Umgang mit den palästinensischen Nachbarn ist, welche soziale Regelungen gefunden wird, alle diese Fragen werden sehr unterschiedlich von unterschiedlichen zionistischen Denkerinnen und Denker über den Jahren beantwortet. Oft wird gerade in der aktuellen Diskussion Zionismus mit der jetzigen israelischen Regierung, mit der Siedlerbewegung auf diese Ideologie verengt, das halte ich für falsch.
1: Genau, Sie haben gerade schon gesagt, Zionismus ist nicht gleich Zionismus. Ich habe nochmal nachgeschaut, was gibt es denn für Typologien, die sicherlich nicht alle trennscharf sind, aber ich habe den religiösen Zionismus, den sozialistischen Zionismus, den revisionistischen Zionismus und der allgemeine Zionismus, um ein paar Beispiele zu nennen. Wenn man jetzt beispielsweise Kritik ganz konkret an der Regierung Netanjahu äußern wollen würde, wie könnte man das denn überhaupt bezeichnen? Welche zionistische Ausprägung, kann man das so sagen, gibt es da eine und welche vertritt dann Ihrer Meinung nach die Regierung von Netanjahu, wenn man diese denn kritisieren möchte?
2: Also der Netanjahu ist in der Likud-Partei, die Likud-Partei ist aus der revisionistischen Zionismus entstanden, der Grundvater dieser kommenden Zionismus ist Zev Jabotinsky, ein rechter zionistischer Denker aus Russland in der 19. Jahrhundert. Er war auch von dem europäischen Faschismus auch fasziniert und hatte die Vision, einen Staat zu gründen, übrigens noch größer als From the River to the Sea, sondern auch von der anderen Seite, von dem Jordanfluss, wo heute Jordanien ist, also eine Groß-Israel zu gründen. Und sein Verhalten zu den Palästinensern, zu den Arabern, hat das in einem paradigmatischen Aufsatz aufgeschrieben. Er nannte diesen Aufsatz die eiserne Wand. Also die Juden, die Zionisten sollten stark militärisch sein, nicht nachgiebig sein und nur mit dem Faust, nur mit den Waffen ist es möglich, das Land Israel zu verteidigen. Das war seine Ideologie und von daher würde es weniger jemand wundern, dass die Ideologie des Netanjahu und seine rechtsextremistische Verbündete im Kabinett genau diese Ideologie auf den heutigen Tag auch legen.
1: Jetzt würde ich nochmal einen Schritt zurückgehen und auf den Antrag selber schauen. Der Antrag spricht davon, dass die Linke Niedersachsen den heute real existierenden Zionismus ablehne. Torben Peters, niedersächsischer Landesvorstand der Linke, räumte ein, dass die Formulierung im Antrag missverständlich sei. Im Gesamtkontext des Beschlusses sei aber seiner Meinung nach deutlich geworden, dass es um konkrete politische Entwicklungen in Israel ginge. Wie sehen Sie auf die Formulierung im Zusammenhang mit dem Inhalt des Antrags? Würden Sie da Peters recht geben?
2: Gut, es ist wirklich die Frage, wofür braucht man überhaupt hier das Wort Zionismus? Also das, ich wirklich habe nur mein Bedauern zu Ausdruck gebracht, dass hier ein historischer Begriff, der auch in seiner Geschichte und seiner Gegenwart auch und unter anderem mit linke und humanistische, sozialistische Werte eng verbunden ist, als Kampfbegriff genutzt wird. Die real existierende Zionismus ist auch der Zionismus der Mehrheitspartei beispielsweise, eine linke sozialistische Partei, die dafür kämpft, dass die Zwei-Staaten-Lösung umgesetzt wird, dass die Palästinenser gleichberechtigt aufgestellt werden. Das gehört auch zu Zionismus. Insofern, ich finde, da hat man eigentlich auf die falsche Fährte gesetzt. Man konnte, also ich denke, natürlich steht überhaupt nicht im Wege, die israelische Regierung in aller Schärfe zu kritisieren. Das tue ich auch Tag und Nacht. Wofür braucht man hier dieses ganze Zionismus noch mit ihn den Antrag zu nehmen, das ist mir ehrlich gesagt schleierhaft.
1: Das war auch so ein bisschen mein Eindruck in dieser Debatte, dass eigentlich der, wenn im Beschluss die Rede davon ist, von real existierenden Zionismus, man ja eigentlich auch den Begriff des Nationalismus in einer gesteigerten Form von Nationalismus ja auch eigentlich verwenden könnte. Macht es überhaupt Sinn für nichtjüdische Menschen, in diese Debatte zum Zionismus reinzugehen, sondern würde es da vielleicht eher Sinn machen zu sagen, man arbeitet mit dem Begriff des Nationalismus im Sinne von, wir meinen hier eine übersteigerte, ein Gefühl der Überlegenheit der eigenen Nation im Sinne von einem gesteigerten Nationalismus. Würde es da nicht eher Sinn machen, da hinzuschauen, also mit anderen Begrifflichkeiten eigentlich auch schon zu arbeiten?
2: Gut, es sind mehrere Debatten, die Sie angesprochen haben. Also es gibt natürlich die innerlinke Debatte seit eh und je, das Verhältnis zur Nation. Also inwiefern überhaupt die Tatsache, dass Menschen sich zugehörig fühlen zu einer bestimmten Nation, und das ist egal, ob es Deutsche, Briten, Afghaner oder Israeli sind, ob das die richtige Identifikation ist, ob wir eine internationale, nationunabhängige Utopie anstreben. Und natürlich in diesem Zusammenhang kann man jede Form von Nationenbildung kritisieren. Das ist eine legitime Position. Nicht meine Position, aber ich denke, eine legitime Position. Es gibt auch, also auf Deutsch kann man das schwer zwischen sozusagen eine, in Anführungszeichen, gesunde Form von Nationenzugehörigkeit und Nationalismus, also eine Form von chauvinistischer Ideologie, die andere Nationen abwertet in dem Moment, dass man sich einer bestimmten Nation zugehörig fühlt. Das sind alle sozusagen abstrakte Überlegungen. Mich, ehrlich gesagt, stört vielmehr, dass ein Exzeptionalismus gemacht wird, also eine Ausnahme. Nämlich man verurteilt nicht alle Wünsche von Völkern auf dieser Welt, eine nationale Selbstdefinition zu haben, eine Heimat zu haben. Wenn es von kurdischen Personen kommt, ist dann zu berechtigter Weise sind wir alle dann auf deren Seite. Und wenn es jetzt von Juden dieser Wunsch zum eigenen Staat, zum eigenen, dass sie eine Selbstdefinition bekommen, dann auf einmal wird man antinationalistisch. Und das ist natürlich eine Art von Doppelmoral, die ich problematisch finde.
1: Wie nehmen Sie eigentlich allgemein die Debatte, die sich jetzt gerade so medial, aber vielleicht auch in sozialen Medien, also wie nehmen Sie das gerade so wahr zu diesem Antrag der Linken? Haben Sie da irgendwelche Beobachtungen, die Sie mit uns teilen könnten?
2: Gut, es hat mehrere Stränge und ich kann einerseits dann bedauern, dass es wurde jetzt auch so anhand von den Trennlinien zwischen Migranten und Nicht-Migranten geführt oder mindestens kolportiert. Ich denke, das ist ein Aspekt, dass ich sehr bedauere, vor, dass in der Linke auch solche Diskurse aufkommen. Zum anderen ist er auch in der Schärfe der Kritik in alle Richtungen auch so eine Art von klassische linke Selbstverfleischung. Wenn man unter Linken nicht in der Lage ist, respektvoll aufgrund der Menschenwürde miteinander umzugehen, das ist halt Anfang der Ende, das Ende.
1: Ich würde auch zum Ende kommen mit einer abschließenden Frage. Das ist für mich so ein bisschen eine Hauptfrage geworden bei dieser Antisemitismusdebatte zur Partei Die Linke, die ich jetzt zumindest persönlich erstmal wahrnehme. Vielleicht sehen Sie das ja auch anders. Meine Hauptfrage wäre eigentlich, tun wir genug, um antiautoritäre Kräfte außerhalb der Regierung Netanjahus in Israel zu stärken, diese wahrzunehmen und solidarisch zu sein mit diesen in der Linken? Und falls Sie diese Frage auch teilen, warum fällt es der Linken in Deutschland so schwer, sich diesen Kräften in Israel zuzuwenden?
2: Ja, diese Beobachtung teile ich auch mit. Also es gibt in Israel progressive Kräfte, sie sind leider in der Minderheit. Doch ich meine, genau, die Linke sind auch in Deutschland in der Minderheit und trotzdem werden wir jetzt nicht sagen, wir geben auf. Und das ist auch meine Hoffnung in Bezug auf die israelische Gesellschaft, dass linke progressive Kräfte haben doch das Potenzial, dann stärker zu sein, aus dem einfachen Grund, dass diese Kräfte die einzige langfristige Lösung und die haben dann würdige Existenz und Sicherheit für alle Menschen, die zwischen Mittelmeer und Jordanfluss leben, garantieren mit der Vision des Zusammenlebens, mit der Vision der Gleichberechtigung gegen jegliche Form von Diskriminierung. Das sind die Grundsätze, die gelten hier bei uns in Europa und sie gelten auch in Israel und Palästina. Das wäre aber, Sie haben gefragt, warum findet es diese Solidarisierung nicht statt? Das hat mit einer Dynamik zu tun, wo man aus der richtigen oder falschen Gründen immer für die Extremisten auf beide Seiten unterstützt. Also in dem Fall auf der palästinensischen Seite. Ich begegne immer wieder diese Vorstellung, also from the river to the sea, das soll nur Palästina geben, Juden haben dort nicht zu suchen oder Zionisten hatten dort nicht zu suchen. Das ist auch eine Debatte, die ich immer wieder in linke Kreise führe. Und ich glaube, es brauchte die Anerkennung der Existenz von beiden Kollektiven, die sich altnationalistisch definieren, nämlich israelisch und palästinensisch. Und wenn wir das tun, in bestimmten linken Kreisen, fällt das schon schwer. Denn man hier aus der guten Grund oder der guten Wunsch, den Palästinenser zu unterstützen, tut sich damit schwer, überhaupt mit der Existenz von Juden, von Zionisten, wie auch immer in diesem Gebiet. Die werden als Kolonialisten gesehen, als weiße Kolonialisten. Man klammert gerne aus, dass mehr als die Hälfte der jüdischen Bevölkerung in Israel aus arabischen Ländern stammt. Sie sind vom Aussehen gar nicht anders von den Palästinensern. Trotzdem, man denkt in diese Kategorien, die in diesem Fall auch falsch sind. Wir brauchen einen Paradigmenwechsel und wir brauchen vielmehr vor Ort zu sein, die Friedensinitiative unterstützen, progressive Kräfte vor Ort zu unterstützen und vor allem uns nicht von Erfolg von rechten und militanten Kräften sich entmutigen zu lassen. Also es gerade in vielen Regionen auf der Welt nicht gut aussieht, aber wenn wir jetzt aufgeben, dann wird es sicherlich nicht besser sein.

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1: Wir waren heute früh unterwegs beim Schulstreik in Back der Heide und nach dem Einstiegstitel hören wir 20 Minuten Reden, Stimmungen und Helmantis, die dort auch gespielt haben.

0: Dann machen wir kurz einen Soundcheck.
1: Nein, lass nicht machen. Klappt. Sound ist gecheckt. Danke. Was ist das?

0: Ja.
1: Was?
0: Ja.
1: Oh nee, warte. Okay.
0: Genau, das war unser erster Song Gummibär. Und der geht darüber, dass man eben nicht zur Bundeswehr gehen soll und wie scheiße das doch ist. Und ich meine, deshalb sind wir auch heute alle hier.
2: Ich begrüße euch alle ganz herzlich. Wir stehen hier alle mit großer Empörung. Empört, weil wir in nächster Zeit vielleicht zur Waffe gezwungen werden. Aber wofür? Was wird für uns getan? Die Reichen zahlen weniger Steuern, die Wohnungspreise gehen in die Höhe bei zunehmender Inflation. Fehlende Jugendräume. Für das alles sollen wir im Ernstfall kämpfen oder auch sterben. Wir sollen dann eventuell gegen Menschen kämpfen, denen es genauso geht wie uns. Wie soll man das machen, wenn man als junger Mensch gerade auf die Beine kommt und ins Leben starten möchte? Da kommt die erstmal freiwillige Wehrpflicht, die vorübergehend freiwillige Wehrpflicht. Und bald kommt ja eh die Pflichtmusterung, 27. Bald müssen wir vielleicht alle hin, wir Jungs. Und wenn man gegen ist, dann werden gleich Feinde genannt. Obwohl Deutschland in dem größten Militärbündnis der Welt ist. 32 Staaten. Und dann sagt man, ja, man muss unser Militär ausweiten. Wir brauchen ein größeres Heer. Wehrpflicht zum Schutz der Demokratie. Demokratie ist, wenn alle mitbestimmen. Wir sagen nein, wir konnten nicht wählen. Wir kämpfen nicht in euren Kriegen. Krieg dem Krieg, der Jugend eine Zukunft. 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
0: Genau, wie heißt denn unser nächster Song, Emil?
4: Marmorkuchen.
3: Jawohl!
0: Marmorkuchen.
5: Oh yeah!
4: Ja, wer hier mag Marmorkuchen? Im Ladendiebstahl. Wer hier mag Marmorkuchen? Ich zumindest.
0: Marmorkuchen! Okay, let's go.

0: Dankeschön.
1: Wir haben hier den nächsten Redebeitrag von Elias von der Linksjugend Solid. Nicht Elias, Raphael, tut mir leid. Und ich bin Raphael, ich gehe in die 11. Klasse und somit betrifft mich und meine Freunde das, was die Merz-Regierung vor circa 3 Monaten durch den Bundestag gewunken hat, direkt. Man verlangt von uns, unter dem Vorwand eines Freiwilligendienstes etwas für unser Land zu tun, etwas zurückzugeben. Doch als wenn das nicht genug wäre, lauert schon im nächsten Satz ein weiterer Dolch. Sie verbergen es nicht einmal, denn wie Boris Pistorius es selbst sagt, wenn sie nicht genügend Freiwillige melden, bleibt es nicht bei freiwillig. Aber ist das nicht krank? Sie wollen, dass wir für die Kapitalinteressen dieses Krieges sterben, dieses Staates sterben. Und das, wo wir doch schon diejenigen sind, die ihre Fehler ausbaden müssen. Sie wollen uns für schlechte Löhne, hohe Mieten, ein kaputtes Sozialsystem, marode Schulen mit einem maroderen Schulsystem und eine so miese Klimapolitik, dass wir nicht wissen, wie lange wir noch leben, kämpfen lassen. Und dafür sollen wir unser Leben, unsere Gesundheit aufs Spiel setzen. Nein, danke! Seit Jahren wird uns Angst gemacht, vor allem was fremd ist, vor allem was das Kapital angreift. Und das nur um Geld, welches wir so gut in sozialen Bereichen oder den Klimaschutz gebrauchen könnten, in totes Metall zu stecken. Metall, welches töten soll. Metall, welches niemals unsere Situation verbessern wird. Und seien wir ehrlich, jeder von uns hat mehr mit einem eingezogenen russischen Soldaten gemeinsam, als mit jenen, die uns befehlen wollen, sie zu erschießen. Deshalb brauchen wir internationale Solidarität mit Menschen, nicht mit Staaten. Denn solange Menschen sterben und Staaten davon profitieren, wird es Kriege geben. Und deshalb werde ich niemals eine Waffe für die Interessen eines Nationalstaates in die Hand nehmen. Nein, stattdessen bleiben wir laut, bis sie merken, dass sie ihre Kriege alleine führen können. Ihre Kriege ohne uns. Ihre Kriege ohne uns!
2: Ihre Kriege ohne uns! Ihre Kriege ohne uns! Ihre Kriege ohne uns! Ihre Kriege ohne uns! Ihre Kriege ohne uns!
1: Nie, nie, nie wieder Wehrpflicht!
2: Nie, nie, nie wieder Wehrpflicht! Nie, nie, nie wieder Wehrpflicht! Nie! Nie, nie wieder Wehrpflicht, nie, nie, nie wieder Wehrpflicht.
1: Bundeswehr, raus aus den Schulen!
2: Bundeswehr, raus aus den Schulen! Bundeswehr, raus aus den Schulen! Bundeswehr, raus aus den Schulen!
3: Bundeswehr,
2: raus aus den Schulen!
4: Noah, es ist möglich, dass ich da runterkomme.
5: Danke.
0: Und welches Sonder kommt als nächstes?
6: Wie wär's mit Krautsalat?
0: Ja, okay, der nächste Song heißt Kampfaxt. Wir sind Helmantis übrigens und wir machen Punkmusik, genau. Und jetzt wünsche ich euch ganz viel Spaß.

0: Dankeschön.
1: So, das war für heute auf ein Viertel ungefähr zusammengeschnitten und durcheinander gewürfelt aus der Abschlusskundgebung der Schulstreik-Demonstration gegen die Wehrpflicht ist deutlich geworden. Ne? Und es geht weiter mit dem 8. März. Dem feministischen Kampftag. Ein erster Beitrag erinnern an den Frauenstreik von 1975. Island stand still, ein Beitrag von Radio Dreieckland.
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3: Patricia, vielleicht für alle, die eure Arbeit nicht kennen, wie lange gibt es das Bündnis gegen Rechtsextremismus Weimar, BGR schon und was macht ihr so?
4: Das Bündnis gibt es tatsächlich schon seit 26 Jahren. Also schon eine sehr, sehr lange Zeit. Ich glaube, das ist auch der Grund dafür, dass wir sehr, sehr breit aufgestellt sind mit Projekten. Wir decken sozusagen nicht nur die Gedenktage ab, natürlich auch immer in Verbindung mit Weimar und der Gedenkstätte Buchenwald, sondern reagieren auch auf kurzfristige Anmeldungen in der Stadt mit Demonstrationen zum Beispiel. Wir haben Initiativen für LehrerInnen und SchülerInnen. Es gibt die jährliche Radtour gegen das Vergessen. Also wir machen Demokratiebildung für junge Menschen. Ja, die Liste ist, glaube ich, sehr, sehr lang. Also ich könnte noch bestimmt die nächsten 30 Sekunden Projekte aufzählen. Bei den 26 Jahren baut man sich da schon was Großes auf.
3: Jetzt gab es ja am Mittwoch die Abstimmung im Stadtrat, bei der beschlossen wurde, die jährliche Förderung für das Bündnis gegen Rechtsextremismus durch die Stadt Weimar von 30.000 Euro zu streichen. Wie geht es euch erst einmal mit diesem Beschluss?
4: Ich muss sagen, ich glaube, dass es wirklich jetzt so gekommen ist, ist immer noch so ein Moment von Schockstarre. Man muss sagen, dass diese Änderungsanträge, wo man wusste, das wird am Mittwoch behandelt, wussten wir und andere erst 2 Tage zuvor. Und um innerhalb von 2 Tagen irgendwie was zu machen und zu tun und zu schaffen, also ich sag mal so, wir haben auf Krisenmodus geschalten, ne? Und wir haben erstmal durchgezogen, wir haben es geschafft, 450 Leute zu bewegen, vor sozusagen auf den Vorplatz von der Stadtratssitzung zu kommen. Wie es uns damit geht, ja, wir sind jetzt am Lösungen suchen. Ja, es macht traurig, es macht betroffen. Aber wir müssen auch hoffnungsvoll sein, weil auch mit diesem Beschluss wird das Bürgerbündnis gegen Rechtsextremismus Weimar nicht verschwinden. Wir bleiben da.
3: Das heißt, ihr habt vorher relativ kurzfristig erst davon erfahren, dass es diesen Antrag überhaupt gibt. Gab es vorher in irgendeiner Form Signale von der CDU-Fraktion oder der Fraktion Weimar Werk Bürgerbündnis, irgendwie Versuche, mit euch ins Gespräch zu kommen darüber?
4: Nein, gar nicht. Überhaupt nicht. Auch in der Vergangenheit nicht. Und ich glaube, das ist auch so diese Krux an der Sache. Es wäre so einfach gewesen für die Fraktion CDU Weimar Werk zu sagen, wir setzen uns mal hin, wir schauen mal, wo soll die Reise hingehen. Also man sieht das ja auch daran, dass nicht darüber gesprochen wurde, dass irgendwie das Budget einfach angepasst wird, ein bisschen weniger wird, wenn es woanders irgendwie hakt. Das hat alles nicht stattgefunden und ich glaube, das Bürgerbündnis ist eigentlich auch bekannt dafür, mit der Stadtgesellschaft, mit der Stadtspitze, Verwaltung etc. immer ins offene Gespräch zu gehen. Es wäre sehr einfach gewesen, einfach zu sagen, wir setzen uns mal zusammen. Das ist nicht passiert. Wir haben einfach 2 Tage vorher einen Wink bekommen, dass das jetzt behandelt wird. Und da will ich dazu sagen, dieses Haushaltspamphlet, ich nenne es jetzt mal so, weil es zu groß ist, hat ja 1460 Seiten, wurde, glaube ich, gesagt. Ne? Selbst die anderen Fraktionen im Stadtrat, also was ist das für ein Umgang? Ne? 2 Tage vor eine Änderung reinzugeben für diese riesige Anzahl. Ne? Also es wird einen extra schwer gemacht, möchte ich damit sagen.
3: Laut MDR Thüringen wurde die Streichung auch damit begründet, dass 100.000 Euro aus einem sogenannten Bürgerbudget zur Verfügung gestellt werden sollen, sowie ein Topf von 30.000 Euro für Demokratieprojekte, auf die sich alle bewerben könnten, sprich auch das Bündnis gegen Rechtsextremismus Weimar. Wieso ist das aus eurer Sicht unzureichend?
4: Es ist unzureichend, weil zum einen werden halt bestehende Strukturen, bestehende Initiativen damit einfach auseinandergetrieben, ne? Also wir wissen als Bündnis, dass wir für 2026 so viele Sachen auf dem Tableau haben und sich jetzt um eine neue Förderung zu kümmern, die vor allem ja auch noch gar nicht feststeht, wie dieses ganze Verfahren abläuft. Es werden neue Richtlinien geschrieben, es gibt neue Vorgaben. Uns wurde halt auch geraten, dass halt so diese Neuerung auch einfach dazu führen kann, dass wir erstmal einen Stillstand haben, ne? Dieser Topf, das ist jetzt nichts, was irgendwie vorher jetzt gestaltet wurde oder feststeht. Für uns wäre das ein, ihr müsst euch bewerben, ja okay, aber wissen wir, ob unsere Bewerbung angenommen wird? Nein, wissen wir nicht. Und damit wird eine unheimliche Unsicherheit geschaffen.
3: Der parteilose Weimarer Oberbürgermeister Peter Kleiner sagte auf der Stadtratssitzung in Weimar am Mittwoch etwas sehr Bemerkenswertes, wie ich finde, in Richtung Bündnis gegen Rechtsextremismus Weimar. Er meinte, dass es schade sei, dass der Kampf gegen rechts seinem Gefühl nach auch als ein Kampf gegen Konservative oder Werte aus der Mitte betrachtet wird. Wie bewertet ihr das?
4: Der Kampf gegen Rechtsextremismus ist kein Kampf gegen Konservative und auch nicht gegen demokratieskeptische Personen. Ne? Und ja, es ist sehr, sehr, sehr schade, weil wir sehen uns da auch gar nicht und verorten uns auch damit nicht. Wir machen ganz deutlich klar, dass wir gegen Rechtsextremismus sind und nicht gegen rechts.
3: Wie habt ihr die Diskussion jetzt im Nachgang bisher erlebt? Vor allem in puncto Solidarität, gab es da Solidaritätsbekundungen?
4: Ja, auf jeden Fall. Ich habe ja vorhin schon mal die Zahl getroppt, auch mit den 450 Personen, die auch einfach innerhalb von einem Tag da waren. Wir erfahren sehr, sehr viele Solidaritätsbekundungen. Social Media explodiert. Wir bekommen viele Anfragen. Also wir wissen, dass wir jetzt wieder kämpferisch sein müssen, hoffnungsvoll sein müssen. Und es ist total toll, so viel Solidarität zu erfahren, wo gesagt wird, wir unterstützen euch, wo kann ich anpacken, wo kann ich helfen, wo drückt der Schuh. Das ist, was die ganze Sache nochmal sehr, sehr, ich sag mal so, fürs Herz ist. Also ich glaube, damit sind wir im Herzen sehr, sehr ruhig, weil wir wissen, wir sind nicht alleine.
3: Ja, Thema Solidarität ist auch das Stichwort. Wie kann man euch unterstützen beim Bündnis gegen Rechtsextremismus Weimar? Vielleicht auch, wenn man nicht in Weimar oder in der Nähe unterwegs ist oder lebt.
4: Man kann das Bündnis wie folgt unterstützen. Zum einen abonniert unseren Newsletter. Da halten wir euch auf den Laufenden. Das ist auch eine Kontaktstelle, um mit uns ins Gespräch zu kommen. Am besten sind organisierte Veranstaltungen, einfach dazuzukommen, ob es jetzt am 8. Mai auf dem Theaterplatz ist oder ob es am Jahrestag an der Gedenkstätte ist. Kommt dazu, kommt mit uns ins Gespräch. Und natürlich geht es jetzt auch um eine Finanzierungsfrage. Es gibt natürlich auch die Möglichkeit zu spenden. Das kann man, glaube ich, auch so am Ende des Newsletters nochmal lesen. Aber auch so jetzt Appell an die Personen nach draußen, vielleicht auf Social Media, was in Weimar passiert ist. Sprecht mit eurer Familie darüber, sprecht mit euren Freunden darüber, weil wir befinden uns immer noch in Weimar, wir befinden uns immer noch in Thüringen. Und ich glaube, ich muss nicht sagen, welche Verantwortung wir hier tragen. Deswegen kommt zahlreich zu unseren Veranstaltungen, informiert euch. Und das ist, glaube ich, immer so das Schönste und der beste Support vor Ort.
0: Willkommen zum Ausflug der montäglichen Musiksendung im Rahmen des Themenabends des FSK, dem Freien Radio in Hamburg.

Um Himmels Willen, bloß keine Pauschalisierung. Deshalb habe ich mit einem Stück von Alice Coltrane, Universal Consciousness, Lord of Lords, das Stück hieß Oh Allah. Übersetzt vielleicht Oh mein Gott. Nein, nicht ganz. Das sollte eine, auch wenn Alice Coltrane gar keine Muslimin war, akustische Einstimmung in etwas ganz anderes sein. Am Mittwoch, den 24.06.26 um 19 Uhr von Melle Park 3 im Vortragssaal der Universitätsbibliothek Hamburg. Islamismus verstehen, eine Einführung in Organisation und Einfluss islamistischer Akteure. Ein Vortrag von Fatma Käser. Er soll einen Überblick über wichtige Organisationen, Akteure, ihre Narrative und Strategien leisten. Fatma Käser ist Vorstandsmitglied von PEC-KOACH, Jewish-Kurdish Women's Alliance, und Mitgründerin der Migrantinnen für Säkularität und Selbstbestimmung. Sie ist Mitherausgeberin des Sammelbandes Gesichter des politischen Islam. Sie arbeitet zu Themen wie Islamismus, Antisemitismus und antikurdischem Rassismus. Das Ganze wird vom Jungen Forum Hamburg und der Deutsch-Israelischen Gesellschaft kuratiert.

In der Vorbereitung meiner Sendung bekomme ich doch zu spüren, dass das sogenannte Sommerloch immer näher kommt. Aber zum Glück gibt es ja jetzt in diesem Juni noch das Blurred Edges Festival. Ihr habt eben Alina Aljoscha Anufrienkos Stück Mayday Experimental Live mit der Zither gehört. Alina Aljoscha Anufrienko wird am Mittwoch 20 Uhr im Sender im Rahmen von Blurred Edges auftreten. Mit dem Sender ist jetzt nicht hier unser Sender, das FSK, gemeint, sondern ein Veranstaltungsort am Billhorner Deich 126. Das Konzert steht unter dem Motto Roots and Roots, also einmal Wurzeln und dann Strecken. Es ist mit einer Ausstellung verbunden, mit einer Gruppenausstellung, die sich dem Thema, den Themen Erinnerung, Migration, Poesie und Musik widmet. Die Ausstellung zeigt das Buch und die Installation Notes with Pictures von Elena Kurgina. Die ist vom 24. bis 27.06. von 15 bis 19 Uhr jeweils geöffnet. Finissage am 28.06. 12 Uhr bis 15 Uhr und um 13 Uhr gibt es da dann nochmal ein Abschlusskonzert. Das Eröffnungskonzert, da wird man Cembalo-Klänge hören, Elena Kurgina, dann eben Alina Aljoscha Anufrienko mit Improvisation für Cello und Elektronik, Sascha Iliaschenko, Improvisation mit digitaler Synthese und Potato Soup and Truffles mit Jeanne Laval, Fagott, Max Gausepohl, Modulara Synthesizer und Elena Kurgina nochmal mit dem Cembalo. Vorher gibt's in der Hörbar um 18 Uhr noch ein Konzert im Rahmen von Blurred Edges Soon to be Cranes mit Yvonne Dombrowski, Voice und Konzept, Tam Tifam, Danbau, Lukas Schwegmann, Drums und Vincent Dombrowski mit dem Saxophon.

Deerhoof wird nicht bei Blurred Edges auftreten, aber bei dem Stück, das ihr jetzt eben gehört habt von Deerhoof, Sea Moves heißt es, von der LP Mountain Moves, da hat Chad Poppel mitgemacht. Ich habe ihn damals auch als Support von Deerhoof im, ich glaube, es war im Übel und Gefährlich gesehen. Ja, und Chad Poppel wird zusammen mit John Hughes und Frank Gradkowski das Gradkowski-Trio bilden und die treten am Mittwoch im Rahmen von Blurred Edges in der Grete auf. Frank Gradkowski als Saxophon, Bass, Klarinette, John Hughes, wir kennen es, Kontrabass, Chad Poppel, Schlagzeug. Noch ein Stück, an dem einer der Protagonisten beteiligt ist, nämlich John Hughes. Das ist schon sehr viel älter, von der Platte Discard Hidden Layers mit Lars Scherzberg und Nicolas Wiese, der Titel Langwire.

Und auch die Stubnitz macht wieder mit bei Blurred Edges in dieser Woche am Donnerstag, 25.06. 20 Uhr im Rahmen der Upstream-Konzertreihe. Core ist die Überschrift mit Maxime Chabal aus Frankreich, Sculptures und Electronics, Yves Stainton, Choreography, Andrasch, Voice Electronics. Das hört sich nach einem Multimedia-Ereignis an. Ich habe von den Beteiligten direkt keine Musik, aber Yves Stainton, die Choreografin dabei, bezieht sich in ihrer Musik auf Drumloops von Mika Levy. Und von der habe ich natürlich etwas. Deshalb jetzt das Stück Licorice featuring Relax Kevin von Mika Levy von der Platte, von der Veröffentlichung Blue Alibi.

Da ich wieder viel zu viel Musik ausgesucht habe und mich mit meinen Wortbeiträgen zurückhalten muss, habe ich gleich angeschlossen einen Track von Okapi. Das sind Sascha Demand, elektrische Gitarre, John Eckhardt, Double Bass, Kontrabass, Tobias Gronau, Soundtable und René Huttwelker mit dem Synthesizer, mit dem Modularsystem. Die treten am Donnerstag im Westwerk auf um 22 Uhr, auch im Rahmen von Blurred Edges. Das Stück hieß Timeless Air. Es war ein Ausschnitt, den ich mal zugespielt bekommen habe. Es folgt ein weiterer Hinweis auf eine Vortragsveranstaltung. Und zwar am Freitag ab 19 Uhr in der Roten Flora. Fluchtpunkt Entebbe, der linke Terrorismus und Israel. Buchvorstellung und Lesung mit dem Autor Jan Gerber. Entebbe, das erinnert an die Entführung einer Passagiermaschine durch ein deutsch-palästinensisches Terrorkommando. Die haben dann auch israelische, also jüdische Passagiere selektiert, ausgesondert von den anderen. Und es gibt ja eine ganze Reihe von Beispielen von linkem Terrorismus gegen Juden und Israel. Darum geht's also an dem Abend.

Cut Hernandez, von ihr hörtet ihr eben das Stück Etude, Leave Taking, wird zusammen mit Marina Cirino, Sandro Nicolussi und Isaac Hahn im Rahmen von Blurred Edges am Freitag um 20 Uhr, ab 20 Uhr in der Hörbar auftreten. Cut Hernandez Violine, Marina Cirino Prepared Flute, Sandro Nicolussi, Found Film Audio Recordings und Isaac Hahn Electronics. Das also in der Hörbar Brigittenstraße 5. Und weiter geht's mit dem Sonnabend und mit Blurred Edges im Studio 16, Bahnerstraße 16 auf dem Hof links. Kamera Obscura meets Visual Basic. Kamera Obscura ist offensichtlich ein Projekt dort im Studio 16 mit Gitarrenstimme und Synthesizer. Und die werden zusammen mit Katrin Bethke, analoge Lichtprojektion, sie hat einen Overhead-Projektor, auf den sie verschiedene Objekte legt, auch Flüssigkeiten,

John Eckard, E-Bass und Live-Effekte werden sie also zusammen auftreten. John Eckard macht ja auch bei Okapi mit, aber jetzt spiele ich von ihm etwas, was er alleine gemacht hat. Etwas älter, Harpe Like Kraut heißt das Stück und ist von seiner Veröffentlichung Palais au Dub Folk.

Und auch das Beek in der Marschner Straße 21 macht bei Blurred Edges mit am Samstag. Ab 22 Uhr treten auf Mai Mai Mai, Auguste Vikunaite. Und hier steht auf Englisch: Physical and Recollective Qualities of Sound are made tangible through technical apparatus and samples in a series of three sound performances. Die dritte Performerin oder Performer sind hier noch nicht angegeben. Ich habe tatsächlich von den KünstlerInnen Musik. Von Mai Mai Mai hört ihr Femine Femine, von der Veröffentlichung Rimorso, und von Auguste Vikunaite, Leftovers of Pullovers.

Name Max Gausepohl fiel vorhin schon. Max Gausepohl wird am Sonntag in der St. Nikolai-Kirche am Klosterstern ab 18 Uhr ein Orgelkonzert geben. Überschrift: Die geordnete Orgel. Wo liegt die tiefste Wolfsquinte? Orgel und Komposition. Ich habe nur ein ganz kurzes Stück von ihm hier. Das ist auch nicht eine Orgel. Entitäten, Joysticks, Snippets heißt es. Das hat er mit dem Joystick und dem Computer hat er beim letzten Katarakt-Festival ein Konzert bestritten. Also Max Gausepohl in der St. Nikolai-Kirche. Und ich schließe eine weitere Veranstaltung an, dann kann ich auch die Musik dranhängen. In der Hörbar gibt es ja die Hamburg Free Improv Community. Eine beträchtliche Anzahl an Hamburger KünstlerInnen, die im Rahmen von Improv arbeiten. Die treten alle zusammen auf, nach unterschiedlichen Mustern, als Dreiergruppen, als Siebenergruppen und dann alle zusammen, 15 oder 16 sind dabei. Unter anderem John Hughes, Gregory Büttner, Chad Poppel, Sophia Lund, Lilith Dieringer, Sascha Iljaschenko, Dong Su, Tam Tifam, Jeanne Laval, Robert Klammer, Jan Wegmann, Kat Hernandez, auch alles Namen, die schon genannt worden sind, Junia Fujita, Rolf Konrad, Martina Detjens, ich darf auch teilnehmen. Und das wird am Sonntag ab 20 Uhr im Studio 16 Bahner Straße stattfinden. Und ich habe ein Beispiel, da haben Sophia Lund, Alex, dessen Nachnamen ich nicht weiß, Sophia Lund mit Synthesizer, Alex mit, ich glaube, es war eine Bassklarinette, es war so dunkel und ich habe auch ein bisschen Elektronik beigesteuert. Wir hatten auch als Dreiergruppe gespielt, die Aufnahme habe ich und da könnt ihr jetzt ein bisschen reinhören und danach gibt es dann ganz andere Sounds nochmal.

Letzte Woche ist es ausgefallen wegen schlechten Wetters. Jetzt gibt es einen zweiten Versuch am 28. Juni auf der MS Stubnitz nachmittags ab 14 Uhr. Open Ship mit Ras Donnersberg und Prince Istaray. Fluffiger Kaffee und Kuchendab, Sonnendeck, coole Drinks, Chillando und Hangout. Come over, welcome aboard. Im Hintergrund hört ihr Train to Dubville von Dennis Bovell von Wise Music in Dub. Ich wünsche allen, die zugehört haben, eine erträgliche Woche. Tschüss.

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0: den Anti-Deutschlandfunk im Freien Senderkombinat in Hamburg mit dem Bericht aus Berlin im März 2026, Teil 3. Von mir aus kein Fragezeichen. Die Ausstellung an 4 Standorten, queere Kunst in der DDR, Biografien zwischen Underground und Propaganda, des Kunstverein Ost in Kooperation mit der Neuen Gesellschaft für Bildende Kunst, dem Mittelmuseum und dem Werkbund Archiv Museum der Dinge. Noch bis zum 28.06.2026 beziehungsweise im Mittelmuseum bis zum 30.08.2026.
1: Nächste Station, Alexanderplatz.
0: Die Ausstellung in der Neuen Gesellschaft für Bildende Kunst. Wir haben nur einen Teil der Ausstellung gesehen, und zwar den in der Neuen Gesellschaft für Bildende Kunst. Ich denke aber, dass sich diese Besprechung an die Ausstellung an den anderen Orten anknüpfen lässt. Ihr kommt mit der Rolltreppe in den Laubengang der ersten Etage des 60er-Jahre-Baus in der Karl-Liebknecht-Straße, direkt am Alex. Integriert in die berühmten Mitteplattenbauten, in denen sich Wohnungen, Repräsentanzen und Geschäfte mischen. In den hellen Räumen der NGBK, die viel Platz zum Betrachten und Lesen bieten, erwartet euch eine schöne, kleine, aber vielfältige Sammlung. Sie umfasst eine ausgewogene Mischung aus den Werken selbst, Fotografien, privaten und behördlichen Dokumenten, Kataloge und Zeitschriften aus diversen privaten und musealen Sammlungen. Wer möchte, erhält gedruckte Kurzbiografien der KünstlerInnen und eine Karte, die geschichtliche Ereignisse auf einem Zeitstrahl darstellt. Eine Wandübersicht zu Beginn der Ausstellung referiert sie ebenfalls. Sie ist durch New Wave mit Soldaten von Andreas Fuchs von 1986 ergänzt. Die Fotografie zeigt einen Waver auf einem Stuhl in der deutlich identifizierbaren Umgebung der Betonarchitektur auf dem Alex. Im Hintergrund sitzen Soldaten. Einer, der einzige, der seine Mütze nicht trägt, dreht sich um und schaut in Richtung der Kamera. Sein irritiert fragender Blick verknüpft all die verschiedenen Welten und Zeiten, die sich innerhalb und außerhalb der Fotografie damals zum Zeitpunkt ihres Entstehens befunden haben und heute noch befinden. Indem er die Szene eigentlich eindringlicher als der Protagonist in seiner Selbstverständlichkeit schon nach der Pose kommentiert. Sein Blick in die Kamera auf uns fragt nach dem Sinn des Protagonisten und seiner Erscheinung, nach dem Wert der Fotografie des Ereignisses und hat ihn damit schon gegeben. Er sagt uns, das hier ist nicht selbstverständlich, hinterfragenswert, seltsam, queer. Die Aufsicht war begeistert, wie gut die Ausstellung angenommen worden war. Auch die Atmosphäre schien gut, freundlich und friedlich gewesen zu sein. Aus der Unterhaltung ließ sich ein Unterton vernehmen. Es war mit Ärger gerechnet worden, wegen der allgemeinen Stimmung. Ich überlege beim Besuch, die Texte bieten nicht zu viele, eventuell sogar etwas wenige Informationen. Es wird zwar zum Beispiel deutlich geschildert, dass die Abschaffung des Paragraphen 175 1968 juristischen Vorschub zu queerer Selbstbestimmung geleistet, der gesellschaftlichen Entwicklung aber offenbar wenig die Augen geöffnet hat. Es fehlt allerdings vieles an DDR-Bewegungsgeschichte. Die kommt etwas kurz. Der Katalog ist im Hinblick auf die Anzahl der KünstlerInnen auch eher schmal. In der NGBK sind es immerhin 9. Toni Ebel, Andreas Fuchs, Harry Hachmeister, Jochen Hass, Dorothea von Philipsborn, Erika Stürmer Alex, Rita, Tommy, Thomas, Jürgen Wittorf und Egon Wrobel. Vorweg, Harry Hachmeister fehlt aus Platzgründen in diesem Beitrag. Die Ausstellung wirkt aber vor allem aufgeräumt und unprätentiös. Sie funktioniert in ihrer Sparsamkeit ohne den Anpassungszwang, Gesetzgebung und Verfolgung, die Stasi etwa, auszusparen. Und darin hielt sie den Fokus fest auf die Biografien. Daher ist es vielleicht ganz gut gewesen, die Rahmenbedingungen sowohl der Existenz der DDR als auch der queeren KünstlerInnen, die dort lebten, nicht noch weiter aufzuschlüsseln. Irgendwo war ich darüber erleichtert. Kontextualisierung entfremdet auch immer. Die Mischung aus Ostalgie bei gleichzeitiger Distanzierung der Demokratie, der BRD, von der DDR nervt an jeder Ecke in Berlin ohnehin. Die Sätze, die bei vielen Ausstellungen Queerness in freundlich erklärendes Wohlwollen verpacken und Verständnis einwerben. Genauso. Die Balance ist nicht leicht zu halten, wenn eigentlich ersehnte Selbstverständlichkeit an erster Stelle stehen soll, aber gleichzeitig ausgedrückt werden muss, dass Selbstverständlichkeit erkämpft werden muss. Es geht schnell in Sensationalisierung oder Überinterpretation abzurutschen, die am Ende voraus eine Rechtfertigung den Schluss machen lässt. Und sicher muss sie immer wieder neu gefunden werden. Hier ist sie, finde ich, aber gelungen. Ein beruhigendes Konzept, as is, das auf ungelenke Erklärung des Fremden verzichtet. Sowohl im Hinblick auf die DDR als auch auf Queerness. Anders als die Berichte über die Ausstellung. Dort wird genau das gesucht und vermisst. In der Kunst werden ebenfalls Dinge vermisst, die zuvor niemand versprochen hatte. Und der Titel hilft hierbei offenbar leider doch mit. Der Witz ist, das Fragezeichen im Titel der Ausstellung habe ich bis zuletzt überlesen. Er lautet nicht
2: Queere Kunst in der DDR,
0: sondern
2: Queere Kunst in der DDR.
0: Das Fragezeichen ist mir erst im Nachhinein über den Weg gelaufen, weil in Besprechungen doch zu oft genau darauf eingegangen worden ist. Komisch. Der Kurator Stefan Kohl sagte der Siegessäule, das Fragezeichen sei im Titel geblieben, weil die Suche nach
2: eindeutig queerer Kunst
0: nicht viele Ergebnisse gebracht habe.
2: Zumindest nicht auf einem bestimmten Level.
0: Auch komisch.
2: Keine queere Kunst, aber queere Künstler,
0: titelte Tagesschau.de. Aber was soll das denn heißen? Es wird erläutert.
2: Vor diesem Hintergrund überrascht die Ausstellung. Kein Sex, keine Rebellion, keine Betonung von Andersartigkeit. Die queeren Bezüge erkennt man erst auf den zweiten Blick.
0: Oder?
2: Auch hier sind keine queeren Botschaften zu erkennen.
0: Oder?
2: Eine einfache Antwort auf die Frage nach der Existenz queerer Kunst in der DDR bietet die Ausstellung nicht. Aber es gab eher queere Künstler als queere Kunst an sich. Wer das Queere erkennen will, muss sich auch mit den Künstlerbiografien auseinandersetzen.
0: Zu dumm alles. Sachlich auch einfach falsch. Ohne Verortung gilt als von vornherein klar, was queere Kunst sei. Tut mir leid, aber ich weiß nicht so genau, was ist queere Kunst und seit wann ist Kunst nicht queer. Aber diese Diskussion ist auch so alt und auf so vieles übertragbar. Wir schauen uns lieber die Sachen an. Übrigens, ungefähr in der Reihenfolge der Ausstellung.

0: Toni Ebel, Malerei. Zu Beginn der Ausstellung sind einige Bilder der Malerin Toni Ebel ausgestellt. Geboren 1881 und 1961 gestorben, gehört sie zu den bekannteren, wenn auch nicht berühmten MalerInnen der frühen DDR. Ihr Lebenslauf ist absolut dramatisch, wie berührend, und kann hier wirklich nur in Fetzen angerissen werden. Umso schöner ist es, dass Biografien wie ihre als Trans-Ancestor und Jüdin und damit Überlebende des NS in den letzten Jahren erneut Aufmerksamkeit bekommen haben. Toni Ebel gehörte mit ihrer Lebensgefährtin Charlotte Schalack, 1892 bis 1963, und Dora Richter, 1892 bis 1966, zu den ersten Transpersonen, die Ende der 20er Jahre mit Hilfe von Magnus Hirschfeld und den Chirurgen Felix Abraham, Ludwig Levi Lenz und Erwin Gulbrand geschlechtsangleichende Operationen gewagt hatten. Die einen prekären Umstände gegen andere getauscht, lebten sie drei zeitweilig im Institut für Sexualwissenschaft von Hirschfeld als Hausangestellte. Dies war zunächst die einzige Möglichkeit als offenlebende Transperson, was bedeutete eine polizeiliche Erlaubnis für das Tragen bestimmter Kleidung, also einen geschlechtsidentitären Extraschein zu besitzen, eine Anstellung zu bekommen. Zusammen mit Charlotte und Dora erschien sie auch im semidokumentarischen Aufklärungs- oder Medizinfilm Mysterium des Geschlechts 1933, der wohl wegen seines Voyeurismus und herbeigedichteter Zwielichtigkeit und expliziten Szenen von Operationen nur schwer auszuhalten ist, aber eben heute noch einigermaßen bekannt ist. Ihre Biografie bleibt bis heute auch durch ihre eigenen Angaben lückenhaft und widersprüchlich. Klar scheint aber, dass die Polyglotte Ebel dem Sozialismus und dem Judentum immer treu geblieben war und dass sie ab einem frühen Alter versucht hat, ihr Gender allen Widrigkeiten zum Trotz kompromisslos zu leben. Sie konvertierte aus Liebe zu Charlotte 1933 zum Judentum. Mit Hilfe der jüdischen Gemeinde können beide nach Calolvevare fliehen und ziehen später nach Brno. Nach der Besetzung der CSSR durch Deutschland ziehen sie nach Prag. 1942 wird Charlotte als Jüdin verhaftet, Toni nicht. Es gelingt ihr, die Behörden von Charlottes US-amerikanischer Herkunft zu überzeugen, wodurch sie ihr zur Emigration dorthin verhalf, obwohl klar war, dass sie sich wahrscheinlich nie wiedersehen würden.
1: Nach der Flucht vor den Nazis, dem Exil in der Tschechoslowakei und dem überstandenen Zweiten Weltkrieg kehrte Toni Ebel 1945 unter widrigsten Umständen in ihre Heimatstadt Berlin zurück. Sie ließ sich im Ostteil der Stadt nieder und investierte all ihren Lebensmut und ihre Kraft in eine Karriere als Malerin. Eine Karriere, die ihr gelang.
0: Berichtet die Website toniebel.de, die begleitend zu einer Ausstellung der Magnus-Hirschfeld-Gesellschaft über Toni Ebel 2022 im Sonntagsclub, der begegnen wir später nochmal, erstellt worden war. 1956 zeigte eine Retrospektive 50 ihrer Bilder im Alten Marstall Berlin. Doch nach ihrem Tod 1961 verlor sich das Interesse an ihrer Kunst allmählich, auch im Verband Bildender Künstler, VBK, dessen Ehrenmitglied sie 1959 geworden war, oder dem FDGB, dem sie ebenso seit Bestehen angehört hatte. Die Magnus-Hirschfeld-Gesellschaft gründete sich 1982 in West-Berlin und musste, das ist klar, mit der Forschung, Spurensuche und Freigelegung dort anfangen, wo der NS Trümmer der Zerstörung und Vernichtung hinterlassen hatte. In den letzten Jahren mehrten sich Ausstellungen und Besprechungen, auch international, die sich ihrem Werk und Leben widmeten.
1: Das impressionistische Ölgemälde Wald bei Templin mit seinen hellen Sonnenlichtakzenten hat es durch einen Kleinanzeigenfund im Internet ins Museum geschafft.
0: Berichtet der Tagesspiegel. Nicht ungewöhnlich. Die genannte Website, die als Mini-Archiv auch weiter aktualisiert wird, schildert an vielen Stellen die Wege und Umwege, auf denen Werke Ebels in die Öffentlichkeit gelangen. Private Initiative ist hierbei genauso wichtig wie institutionelle Zusammenarbeit. Wald bei Templin von 1956 hat einen besonderen emotionalen Touch, der sicherlich auch durch den Vergleich mit ihren anderen Bildern zustande kommt. Viele ihrer Bilder sind nämlich recht dunkel, nur knapp nicht düster. Zwei Selbstporträts können wir sehen. Eines ist besonders beeindruckend. Toni Ebel blickt uns nicht an. Eingepackt in Hut und den hohen Kragen des dicken schwarzen Mantels sitzt sie oder steht sie nah neben uns, aber distanziert, gefestigt durch die Kleidung, die ihren Kopf trägt und sich schützend vor den Körper gelegt hat, gebildet hat. Der Hintergrund und auch die Textur von Gesicht und Hut sind flüchtig und bewegt. Denn in diesem Bild hat sie Kreide verwendet. Sie hat sich hier vor dem Hintergrund wie vor eine Kulisse gesetzt, blickt entschlossen und aufmerksam im Dreiviertelprofil in Richtung dieses ungewissen Ortes, dieser rätselhafte Zwischenort, auf den viele Porträtierte ihren Blick richten. Das zweite zeigt sie lächelnd. Diese Ölmalerei ist wahrscheinlich auf der Grundlage einer Fotografie gefertigt. Selbst hier, wo sie doch lächelt, erscheinen die Farben nicht als Rahmen dieses Lächelns, sondern zeigen ihre Dunkelheit umso mehr. Der Einfall des Sonnenlichts im Wald bei Templin wirkt in dieser Umgebung umso heller, umso schöner, beruhigender. Dorothea von Philipsborn, Bildhauerei. Geboren 1894 und 1971 gestorben, gehört Dorothea von Philipsborn zur ersten Generation der professionellen Bildhauerinnen des 20. Jahrhunderts. Sie arbeitete mit Holz, Gips, Zinn, Bronze, Terrakotta, Marmor und Granit. Ihr Werk erfährt in den letzten Jahren eine zaghafte Wiederentdeckung und Neueinordnung. Und die ist gar nicht so einfach. Ihre Ausbildung hätte ohne die Möglichkeit von Privatunterricht nicht stattfinden können, da Frauen vor dem Ersten Weltkrieg nicht an Kunstakademien studieren durften. Ihre adlige Herkunft machte das schon in jungen Jahren möglich. Auch war sie nach dem Ersten Weltkrieg Erbin des familiären Gutshofs in Strzelce Opolskie bei Wrocław, Strelitz bei Breslau. Ab 1920 studierte sie an der Kunstakademie Dresden. Sie wurde dort bald vom bekannten Galeristen Heinrich Kühl vertreten, dessen Katalog zwischen moderner und bürgerlicher Kunst angelegt war. Ihr erster Großauftrag 1922 ist eine Version von Wieland der Schmied. Ein 2,50 Meter hohes Monumentaldenkmal aus Granit, das an die Teilung Schlesiens 1921 erinnern sollte. Dies Werk ist eins von mehreren Kriegerdenkmalen, die ihr als Bildhauerin viel Respekt und Anerkennung gebracht haben. 2024 ist ein Teil eines ihrer drei monumentalen Kriegerdenkmale bei Arbeiten auf einem Privatgrundstück in Rogów-Subutski gefunden worden. Das Regionalmuseum Museum Szerzhanskie in Sobutka hat den Torso geborgen. Hauptmotiv dieser Granitskulptur ist ein auferstehender Soldat, von einem leichten Grabtuch bedeckt, nur durch den zu großen Helm zu identifizieren. Seine Haltung ähnelt der eines Christus am Kreuz, verletzlich, spirituell verklärt, fast verwirrt der Blick. Nicht ganz heroisch, nicht ganz triumphal, nicht ganz der christlichen Ikonografie treu, nicht erotisiert leidend. Der Auftrag ist eindeutig, die Umsetzung bleibt jedoch bei aller Monumentalität ambivalent. Ihre Monumentalwerke stehen also auf ersten Blick im krassen Gegensatz zu ihren kleinen Plastiken aus Bronze, die sie immer parallel produziert hat. Meist sind diese Aktdarstellungen junger Menschen, Einzel-, aber auch Zweiergruppen, konservativ-idealistisch, leicht impressionistisch. Dies sind auch die, die wir in der Ausstellung sehen. Ihre Porträtbüsten aus Bronze oder Terrakotta oder christliche Holzarbeiten nach 1945 verbinden beide Welten. Sie selbst bezeichnete ihr Werk als figürlichen Realismus. Seit den 20ern war von Philipsborns Hof ein Treffpunkt für Lyriker, KünstlerInnen, SchriftstellerInnen, MusikerInnen, ein kleines Kulturzentrum. Es gab dort regelmäßige Aufführungen, Konzerte, Lesungen. Dies blieb auch nach 1933 bis zum Kriegsbeginn der Fall. Sie lebte seit den 20ern in Hausgemeinschaft mit Elisabeth Hein, die ihre Erzieherin war und später als Gesellschafterin vorgestellt wurde, und Gertrud Karmann, der Köchin. Die Malerin Eva Maria Volk aus Riga zählte zu den jährlichen Sommergästen, und zog 1946 ganz zu den drei Frauen. Von Philipsborn verhielt sich weitgehend unauffällig im NS. Ihre Karriere lief im Prinzip weiter. Sie wurde Mitglied der Reichskulturkammer, erhielt Aufträge durch die Wehrmacht und konnte mit ihren kleinen Plastiken an zahlreichen, mitunter regionalen Kunstausstellungen teilnehmen. Sie hielt aber die Zusammenkünfte, die Netzwerke des Austauschs mit KünstlerInnen am Leben. Auch wenn weder Selbst- oder Fremdzuschreibung der vier Frauen belegt sind, war ihre Hausgemeinschaft, die auf Fotos als egalitär zu lesen ist, ein Lebensmodell, das im NS durchaus als abweichend oder asozial hätte gewertet werden können. Und auch das Umfeld um von Philipsborn war teilweise strukturell durch den NS gefährdet. Der Kunsthistoriker und Schriftsteller Karl Ludwig Skutsch, der 1946 erster künstlerischer Leiter des Berliner Hauses am Waldsee wurde und sich mit seiner Arbeit dort der Rehabilitation im NS geächteter und verfolgter KünstlerInnen widmete, der Dichter Jens Heimreich aus Hamburg und der aus dem Baltikum stammende Schriftsteller Joachim von Helmersen werden heute der inneren Emigration zugerechnet. Philipsborns Galerist Kühl schaffte es während des NS weiter mit nonkonformen Stücken auszustellen, die Galerie zu behalten, unter der Hand mit der Kunst verfolgter oder geächteter KünstlerInnen zu handeln. Er setzte sich gegenüber den Behörden durch, seine Galerie lief jedoch weitgehend deswegen weiter, weil sie inhaltlich bürgerlich und gleichgeschaltet war. Aber nicht weniger waren im Prinzip als regional bekannte KünstlerInnen Mitläufer des Alltags. In dem Sinne, dass bürgerliche Kunst bestehen konnte, solange ihr keine Relevanz abverlangt worden ist. Bis an ihr Lebensende leben die vier Frauen an verschiedenen Orten zusammen, zuletzt in Weißwasser. Für ihr Auskommen sorgt von Philipsborn bald allein. Ab 1952 ist sie Mitglied im VBK und ist dort gut etabliert. Obwohl nach dem Krieg christliche Themen bestimmend waren, bekam sie ebenfalls Aufträge für Stadtarchitektur, Kunst am Bau und Tierfiguren im öffentlichen Raum. 1966 musste sie ihre künstlerische Tätigkeit krankheitsbedingt aufgeben. Die Rezeption von Philipsborns wird momentan neu verhandelt. Die Eckinhalte sind dabei Schlesien und Queerness. Museen wie etwa das Schlesische Museum zu Görlitz tun sich schwer mit ausführlichen Einordnungen zum NS bzw. lassen sie ganz aus zugunsten eines patriotischen Narrativs um Schlesien. Auch nachdem 2009 viel privates Material das Museum erreicht hatte. Die Ausstellung zwischen Tradition und Moderne, die Bildhauerinnen Dorothea von Philipsborn und René Sintenis im Dialog im Brandenburgischen Landesmuseum für moderne Kunst 2022 in Cottbus kündigte an.
1: Bei den Figurengruppen bilden einander zärtlich zugewandte gleichgeschlechtliche Paare einen Schwerpunkt.
0: Klassisch leicht impressionistischen Bronzeakte junger Frauen, von denen zum Beispiel das Mädchen mit Kette aus den frühen bis Mitte 30er Jahren nun in der NGBK zu sehen ist, gehören als fein gearbeitete Kleinplastiken zu den Werken, die ihre Kunst zum Ort subtiler Selbstbehauptung machen. Alles darin bewegt sich zwischen Anpassung, Refugium und stiller Gewissheit, einem Leben neben der Öffentlichkeit, im ehemals adligen bürgerlichen Raum. Die Figuren zeigen private Handlungen, sich mit über dem gesenkten Kopf verschränkten Armen eine Perlenkette umbinden, Haltungen, an denen eigentlich niemand teilnimmt. Auch wir als BetrachterInnen sind nicht dabei. Ihre Jugendmotive werden vor allem von Verletzlichkeit und Intimität bestimmt. Gerade die Zweiergruppen von Mädchen und Mädchen oder Junge und Junge, die einander zugewandt sind oder einander berühren. Körperliche Nähe und emotionale Verbundenheit sind im Ideal festgehalten, nicht realistisch.

Die Ausverhandlung solcher Biografien wie ihrer oder der ihrer Sommergäste auf dem Gutshof ist schwierig und bisher nicht ausreichend erfolgt. Handwerklich war sie beeindruckend und hervorragend. Keine Frage. Es kann sein, dass von Philipsborns Werk eine komplexere, modernere und mutigere Position einnimmt, als bisher Aufmerksamkeit bekommen hat. Im Übrigen blickt sie auf Fotografien oft in so entschlossenem Selbstverständnis in die Kamera, dass man fast lieber wegschauen möchte. Dass sie aus heutiger Sicht ein queeres Leben, eine queere Identität gelebt haben mag. Vielleicht gehört sie zu einer nicht heroischen Gegenmoderne, die sozial eigenständig gelang, aber nicht politisch war. Es kann auch sein, und bis diese Ambivalenzen in breiter Öffentlichkeit verhandelt werden, wird es eh dauern, dass sie, wenn wir uns ihre idealistische, rudimentär auf Natürlichkeit, Reinheit und Willen konzentrierte Kunst ansehen, vor faschistoider Unschuldsästhetik, sehr vorsichtig formuliert, unkritisch gegenübergestanden haben mag. Keine ihrer Arbeiten sprechen eine moderne Formsprache, keine eine klar faschistische. Es kann also einfach auch sein, dass ihre Kleinplastik inhaltlich nicht mehr bietet als private Bürgerlichkeit, vielleicht reformpädagogisch inspiriertes Interesse am Jugendakt, dass die Brunnen und Tierfiguren für die lokale Öffentlichkeit als Verlängerung des privaten Raums funktionieren. Es ist wohl so, dass sie den NS nicht bejubelt hat, ihn der Provinzialität der Kunst förderte, als regional bedeutsame Künstlerin aber auch nicht gestört hat. Und dass sie ihre Welt um den Preis der Ignoranz der Welt um sie herum geschützt hat. Auf vielerlei Ebenen wird hier noch zu forschen und zu diskutieren sein. Denn es wäre doch eher unschön, an ihrem Leben ein positives Beispiel lokalpatriotischer oder national gedachter Queerness oder queer gedachter nationaler Identität abzuleiten.

0: Jochen Haß, Malerei. Jochen Haß, 1917 geboren, war Maler und einer der bedeutenden Restaurator-Denkmalpfleger der DDR. Sein künstlerisches Werk enthält Aquarell, Gouache, vor allem Ölmalerei, Stillleben, Landschaftsmalerei, Farbstudien, von ihm Farbmuster genannt, und Porträts gehörten in sein Repertoire. Er arbeitete mit impressionistischen, expressionistischen und abstrahierenden Mitteln. Durch den NS kommt er glimpflich hindurch, lässt sich als Sanitäter ausbilden. Während dieser Ausbildung entwickelt er eine Vorform der Kunsttherapie als motorisches Rehabilitationstraining bei Verletzungen der Hand. Ein Motiv in der Formgestaltung mit Ton, dem er sich dort gewidmet hat, sollte später wiederkehren, die Maske. Schon bei Neueröffnung 1946 kann Haß ein Studium an der Hochschule für Baukunst und Bildende Künste, die institutionelle Nachfolgerin des Bauhaus in Weimar, aufnehmen. Die Mitgliedschaft im VBK wird Haß 1950 verwehrt. Sein Weimarer Professor Hermann Kirchberger war einer grundlegenden Formalismuskritik unterzogen worden. Abstraktion und so weiter passe nicht zum sozialistischen Realismus.
1: Als Meisterschüler Kirchbergs konnte Haß an dessen berühmten Wandbild für das Foyer im dritten Rang des Weimarer Nationaltheaters mitwirken, das kurz nach seiner Fertigstellung aus politischen Gründen für mehr als 50 Jahre auf einem Dachboden verschwand.
0: Beschreibt das Faltblatt zur Ausstellung Jochen Haß, 1917 bis 2000, Maler, Restaurator, Denkmalpfleger des Brandenburgischen Kulturbundes 2017 im Schloss Kaput.
1: Um seiner Vorstellung von Kunst treu bleiben zu können, lehnte Jochen Haß eine Position als offizieller Künstler ab und widmete sich dem Beruf des Denkmalpflegers. Bilder malte er später

0: 2000 werden an verschiedensten Orten Retrospektiven gezeigt. Das Schwule Museum präsentiert 2013 erstmals die frühen Arbeiten. Jochen Haas widmet sich bis in die späten 50er Jahre vor allem Porträts von Männern und Männerpaaren. In ihnen werden sie oft im Dunklen, fast Verborgenen gezeigt, melancholisch, manchmal düster. Danach beginnt eine Phase stärkerer Abstraktion. Viele Werke können trotzdem zum Stillleben gezählt werden. Er tat dies auch. Eine Reihe an Farbmustern, eigentlich Farbstudien, kommen hinzu. Harlequin-Figuren wie die, die die NGBK zeigt, machen einen so großen Teil seiner Motive aus, dass sie in seinem Werk eigentlich eine Art Subgenre bilden. Darunter sind im Prinzip viele deutlich lesbare Selbstporträts, die als Harlequin gerade noch durch die Andeutung des farbig unterteilten Kragens identifizierbar sind, aber auch solche, die nicht hinter die Maske oder in den halb geöffneten Vorhang blicken lassen. Die historischen Rahmen, die Haas gern gesammelt und verwendet hat, verstärken ihre rätselhaften, mitunter leeren Blicke noch. Rita, Tommy, Thomas, Fotografie. Mit Rita, Tommy genannt, Thomas gehen wir eine halbe Generation weiter. Rita, Tommy, Thomas, geboren 1931, war eine der sichtbaren Personen, die die queere Szene in Ost-Berlin mitgestaltet, aber auch abgebildet hat. Sie war Fotografin, lesbische Aktivistin und Hundefriseurin. Ihre Wohnung, wie viele private Orte, von denen wir schon gehört haben und noch hören werden, diente ab dem Mauerbau und damit dem Verlust der wenigen queeren Ausgehmöglichkeiten in West-Berlin als geschützter Treffpunkt verschiedenster Menschen. Im Laufe der 70er Jahre wurde Tommy aktives Mitglied der homosexuellen Interessengemeinschaft Berlin, HIB, die sich 1973 als erste größere Vereinigung von Schwulen, Lesben, Bisexuellen und Transpersonen in der DDR gegründet hatte.
1: Sie spielte auch in deren Kabarett Hibaré mit. Aus der HIB entstand eine Gruppe, die sich eine Zeit lang in den Räumen von Charlotte von Mahlsdorf traf.
0: Sie stellte nämlich mitunter ihr Gründerzeitmuseum für Veranstaltungen zur Verfügung.
1: Daraus entstand in den 1980er Jahren ein regelmäßig immer sonntags stattfindendes Treffen an verschiedenen Orten, woraus 1990 der Verein Sonntagsclub e.V. entstand.
0: Schreibt das feministische Archiv FFBIZ. Der Sonntagsclub, der vorhin schon erwähnt wurde, besteht bis heute. Im Sinne dieser Netzwerkarbeit ist auch Thomas' private fotografische Tätigkeit als aktivistisch und archivarisch einzuordnen. Sie deckt viele der möglichen Aggregatzustände queerer Archivierung ab und lässt die archivierten Objekte im anderen Archiv wandern. Von Eindeutigkeit, posieren mit Motorrad oder vor der Ladentür, über Selbstarchivierung, das Festhalten der Freundschaften, Verflechtungen, Netzwerke, zu Fragen der Kontextualisierung, das Festhalten des mitunter unsichtbaren Begehrens. Weil die Frage nach der Möglichkeit, queere Geschichte überhaupt zu archivieren, wenn Identitäten, Beziehungen und Räume fluide, marginalisiert oder unsichtbar gemacht wurden, nur in der Suche nach Gleichzeitigkeiten voneinander bedingenden Gegensätzen zu beantworten ist. Ihre Privatsammlung an Fotografien aller Lebensstationen ist spätestens, seit sie viel daraus dem Schwulen Museum oder dem Feministischen Archiv in den 2000er Jahren zur Verfügung gestellt hat, aus dem privaten Bereich in die Öffentlichkeit gelangt. Diese Transgression hält die Verbindung zur Gegenwart. Nicht nur wegen der Zugänglichkeit, sondern als Übungsmaterial zur Sichtbarmachung der Deutlichkeit der Undeutlichkeiten. Oder als Postkartengruß aus einem in der Nachbetrachtung wunderbar scheinenden Ort der vielen Möglichkeiten. Und das gilt für alle in der Ausstellung sorgfältig zusammengestellten Fotos von Zusammenkünften der KünstlerInnen mit Friends and Chosen Family. Die fotografische Dokumentation ihrer alltäglichen Gender-Performance über Jahrzehnte hinweg kann sicher auch als künstlerisch-performative Selbstinszenierung gesehen werden. Das Porträt von Rita Thomas im Hof von 1951 zeigt den Bubi mit Halbschuhen und Oberhemd, einem massiven Holzgerüst, locker sich durchs kurze, zurückpomadierte Haar fahren. Rita vor dem Hundesalon stellt sie uns mit

verschränkten Armen im resoluten Kommentar an ihren schwarzen Pudel vor. Während die Fotografien von ihr als Dandy im Trenchcoat neben ihrem Pudel oder als halbstarker, besser Dyke on Bike in einem exklusiven Modekatalog abgedruckt, würde es nicht wundern. Sie sind nämlich eigentlich sogar auch so etwas wie Modellfotografie.

0: Erika Stürmer, Alex, Malerei. Die für die DDR bedeutende und lange Karriere der 1938 geborenen EST, wie sie sich selbst abkürzt, als Malerin und bildende Künstlerin, ist immer wieder wechselhaft gewesen.
1: Die 60er Jahre waren bestimmt von Formuntersuchungen, die 70er von Druckgrafik zu Literatur, die 80er von expressiven Figurenbildern, die 90er von schriftartigen Zeichnungen, Malereien und Materialcollagen. Ab 2000 experimentierte ich in Malerei und Zeichnung häufig mit Ornamentcollagen. Die kindlichen Lehmplastiken setzte ich erst in den 70er Jahren fort mit Collagegebilden aus Holz- und Firnstücken sowie mit Plastik aus Polyesterharz.
0: Schildert sie auf ihrer Website. Nicht allein in künstlerischer Hinsicht. Denn immer wieder verstieß sie nach Auffassung des VBK, dem sie seit 1967 angehörte, gegen den Auftrag, Kunst in den Auftrag des Sozialismus zu stellen. Ein Verfahren beim MFS gegen sie wurde letztlich eröffnet, da sie sich 1982 dem Berliner Appell Frieden schaffen ohne Waffen anschloss. EST war auch bedeutend in Hinsicht auf die Netzwerke, die sie besonders unter Frauen geschaffen hat. Nachdem sie 1982 aus kulturpolitischen Gründen ein Berlin-Verbot erhalten hatte, erwarb sie einen Resthof in Liezen, wo sie bis heute mit ihrer Partnerin Christine Müller-Storch wohnt und arbeitet. Dort veranstaltete sie jährliche Seminare, Workshops, Arbeitswochen für Mitglieder des VBK. Nach dem Fall der DDR konnte sie ihre Karriere verstetigen, weiterhin arbeiten und ausstellen. 2018 erschien ein umfassendes Werkverzeichnis. Die ausgestellte grobe, abstrakte Malerei in satten, hellen, beinahe Grundfarben wird durch Privatfotos und etwa die Einladung zu einer Arbeitswoche im Juli 1985 in Liezen ergänzt.
1: Bitte, liebe Kollegen, bringt Schlafsack, Messer, Löffel, Gabel und Arbeitsmaterial mit. Wer kann, Luftmatratze. Wer kommen kann, möge bitte am 8. kommen, damit sich nicht alles so verplempert. Mit der Hoffnung auf gutes Wetter und gutes Arbeiten grüßt euch eure Sektionsleiterin Inge Behrisch, Bezirkssekretär.
0: Übrigens gibt schon der Trailer zum Filmporträt über EST und Christine Müller-Storch im stillen Laut von Therese Koppe von 2019 Einblick in das performative, mitunter trashig dadaistische Schaffen während einer der Arbeitswochen in Liezen in den 80er Jahren. Jürgen Wittorf, Grafik. Arbeiten des 1932 geborenen und 2018 verstorbenen Jürgen Wittorf nehmen im Prinzip den größten Raum in der Ausstellung ein. Wir sehen Holzschnitte, Keramiken, Zeichnungen und weitere Grafik. Seit seiner Jugend grafisch aus- und stets fortgebildet, 1967 Meisterschüler der VBK-Vorsitzenden Lea Grundig, gehört Jürgen Wittorf zu den erfolgreicheren KünstlerInnen der DDR. In den 60er und 70er Jahren konnte er auch im sowjetischen Ausland, in Polen und Finnland ausstellen. Vielleicht obwohl er neben staatlichen Aufträgen oder Lehrtätigkeiten auch immer wieder freischaffend gearbeitet hat. Und vielleicht aller Kritik an der Darstellung von Jugendlichen als rüpelhaft, als quasi Halbstarke zum Trotz. Seit 1964 geoutet, lässt Jürgen Wittorf besonders in den frühen Arbeiten seine Protagonisten eine gewisse Frechheit im Gesicht tragen.
1: In der Ausstellung Junge Künstler hängt die Arbeit Junges Paar aus dem Zyklus für die Jugend. Ich halte den jungen Künstler für sehr begabt. Bestimmt hat er auch ferner eine gute Zukunft. Doch macht es keinen guten Eindruck, wenn der junge Mann seine Hände in den Taschen hat, während er sein Mädchen küsst.
0: Zitiert die Berliner Zeitung am 30.03.62 in einen Leserinnenbrief. Zusammen mit Gabriele Meyer-Dennewitz, bei der er in den 50er Jahren an der Hochschule für Buchkunst und Grafik Leipzig studiert hatte, kauft er 1964 ein Bauernhaus in Karwitz, das Ihnen und vielen KünstlerInnen bis in die 2000er für Studienaufenthalte im Sommer diente. Nach den 80er Jahren kommen mehr Keramikarbeiten in sein Repertoire. Nachdem 1990 all seine Arbeitsverträge gekündigt worden waren und als mit dem Ende der DDR seine Anerkennung als Künstler lautlos verschwand, unterhielt er private Kunstzirkel in seiner Wohnung. Seinen Lebensabend musste Jürgen Wittdorf prekär verbringen. Zudem konnte er nach einer Handverletzung die letzten 10 Jahre nicht mehr künstlerisch arbeiten. 2004 initiierte das Schwule Museum Berlin eine erste Einzelausstellung nach 1990. Es folgen noch einige Ausstellungen und der Nachdruck seines Zyklus Jugend und Sport und der Gruppe mit Fahrrädern. Die Dokumentation Unter Männern, schwul in der DDR von Ringo Rösner und Markus Stein von 2012 zeigt neben anderen Wittdorf im Interview. Der klassische Schnitt überragt im Trainingsgespräch der Schwimmerin von 1964 den realsozialistischen Anspruch mit seiner Ähnlichkeit zum Comic und Pop Art und auch mit dem triumphal-sarkastischen Lächeln. Quirky Smirk wäre ein passender Begriff der mittig im Kontrapost platzierten Figur im Badeanzug, die uns eigentlich direkt und auffordernd ansieht. Die Serie Jugend und Sport erstellte Wittdorf 1964 im Auftrag der Sportschule Leipzig. Am schönsten, wie so oft, ist eine Studie, das Blatt Umkleideraum, Studie für den Sportzyklus. Auf all diesen Linolschnitten ist das Interesse am männlichen Körper über den sozialistischen Auftrag hinaus wahrnehmbar. Auch bei der Baubrigade der Sportstudenten, die eigentlich gerade mit schwerem Werkzeug unterwegs ist, ist dies groß genug, dass 3 von den 8 Studenten zwar Stiefel, aber für den Bau doch recht unpraktisch kurze Hosen tragen, die auch sehr eng zu sein scheinen. Es geht wohl auf die Pause zu. Wittdorf hat seine Arbeiten kurz nach diesem Auftrag aus Vorsicht reduziert, nackte Körper zunächst weggelassen. Andere Arbeiten, die er wohl als verfänglich eingestuft haben muss, hatte er im privaten Raum belassen. Jürgen Wittdorfs Keramik. Von Jürgen Wittdorf sind auch Keramiken ausgestellt. Fast wie Accessoires für die Jugend, Firmungsteller oder ähnliches, die in einem fantastischen Warenhaus der Antike der Zukunft in der Auslage stehen könnten, sind die teilweise sehr nahen und rohen, aber auch göttergleichen Porträts junger Männer mit Ohrring, Undercut und Schnurrbart auf den groben Keramiken festgehalten. In Äpfel, Pflaumen und Ranken aus Obstbaumzweigen eingerahmt. Die Engrubenmalerei auf dem dunklen Schamottton hebt die Einfachheit hervor. Ganz simpel, direkt und unübersehbar. Und das gezeigte Sitzungsprotokoll des Bundesvorstands vom 20.10.81 kommt einem doch sehr bekannt vor. Miniaturstudien von Obst, einem Pferd und Staffeleien, scheißenden und anderen Hunden und Typografien in blauem Kugelschreiber. Aber über die Anwesenheitsliste hinaus erfahren wir nichts vom Treffen. Höchstens scheinen auf der Rückseite ein paar Zeilen hindurch bezeichnet.

Andreas Fuchs, Fotografie. Andreas Fuchs Fotografie hat junge, schwule Subkultur der 80er Jahre festgehalten. Der besprochene New Waver am Alex, im Hintergrund das noch recht neue, schicke Betonskelett der Platzarchitektur, die drei Jungs in Potsdam, die von Stirnrunzeln gerahmten Blicke zweier Damen auf sich ziehen, als sie am Café Haider von 1985 deren Weg kreuzen. Andreas Fuchs ist 1964 geboren und Autodidakt. Seine Laufbahn als Fotograf sollte von Staats wegen 1985 beginnen, mit einem Auftrag durch die Stadtsicherheit, den er nicht ausschlug, aber auch nicht erfüllte. Wendepunkt war für Fuchs jedoch die erste eigene Veröffentlichung 1988 in Das Magazin, eine Serie von Männerakten. Er gehört zu den SzenekünstlerInnen, denen es gelungen ist, ihr Schaffen über das Ende der DDR und die ausgehöhlten 10 Jahre danach als Freischaffende nicht nur zu bewahren, sondern es gelang ihm besonders mit Berlin als Bühne, Subkulturen als etablierte Szenen grenzüberführend aus ihnen hervorgehen zu lassen. Bis heute folgten besonders ab den 2000er Jahren zahlreiche Ausstellungen und Veröffentlichungen. Jörg in seiner Wohnung von 1983 zeigt ihn uns im rohen Porträt, posierend, verhalten, ernst, von zerrissener Tapete sorgfältig bedeckt, wie von gefallenem, aber arrangiertem Herbstlaub. Das akkurat inszenierte Porträt macht bis heute den hauptsächlichen Teil von Andreas Fuchs Arbeiten aus. Egon Frobel, Keramik. 1939 geboren, kann Egon Frobel 1953 eine Lehre als Goldschmied beginnen und die Abendschule besuchen, bis er 1959 in Heiligendamm ein Studium der Schmuckgestaltung beginnt. 1962 schließt sich ein Studium an der Burg Giebichenstein-Halle im Fach Keramik an. Im Prinzip bleibt seine Laufbahn als Keramik- und Designkünstler wechselhaft. In den Ausstellungstexten wird die Wiederkehr von homophob motivierter Bespitzelung und Verhören, Drangsalierung und sogar Inhaftierung durch die Behörden betont. Die Überwindung der negativen Folgen einer Inhaftierung wegen Flucht 1981 gelingt ihm dennoch, ebenso wie die Transition heraus aus den Jahren nach 1990. Und Frobel kann weiter als Keramiker und Schmuckgestalter arbeiten und ausstellen. Aufgerissene weiße Gruppe und aufgerissene schwarze Gruppe aus den 1980er Jahren bestehen aus jeweils 3 gedrehten Vasenformen, die in der Tat jeweils mittig in 2 Teile aufgerissen sind. Vielleicht halten die Stifte aus Fiberglas deren Wände, vielleicht ergänzen sie einfach nur. Die verletzten Hohlkörper öffnen sich wie Blüten, streben in die Vertikale wie Korallen, scheinen sich zu bewegen. Sie sprechen eine ganz klare Formsprache. Mit Meeresfossil, das ebenfalls in den 80ern entstanden ist, werden sie letztlich nicht nur vom Namen her auf den Punkt gebracht. Gefertigt ist Meeresfossil wie die Gruppen, jedoch in nur einem Teil, das schwarz glasiert durch fetzenartige Stege an 2 Stellen vor dem Auseinanderreißen bewahrt worden zu sein scheint. Fiberglasstäbe in Weiß und Rot kontrastieren die dunkle Hülle und weisen dezent auf das unglasiert belassene Innere hin. Die Architekturskizzen oder Studien, architektonische Fassade und Haustreppe von 1976 zeigen uns fantastische Gebäudefragmente. Entstanden aus montierten Keramikplatten, teilweise farbig glasiert. Erdtöne, etwas blau, weiß und schwarz, Hauptform ist der Quader. Wie Modelle für eine unbewohnbare, aber doch in der Idee und Form klar anziehende Selbstverständlichkeit. Die Haustreppe führt außen am Haus auf das Dach, das Innere bleibt verschlossen. Die architektonische Fassade ist in 2 Teilen zu lesen. Den Grund bildet ein liegender Quader, an dessen Seite sich ein Durchgang ins Innere befindet. Auf ihm ist die in der Fläche beinahe gleich große, schräg versetzt angeordnete Fassade wie 3 Säulen oder Segel aufgebaut. 2 Dreiecksformen bilden das Quasi-Kapitell.
Sie stehen auf einem diagonal zur Grundfläche angeordneten schwarz-weißen Mosaik, das gerade noch zum Vorschein kommt. Wie Gemälde, Tafeln, Fassadenmalerei eben, tragen die Segel den Hauptteil der Farben. Vielleicht sogar die Antwort auf die Frage, wo sein?

0: Das ist auch in dieser Ausstellung die Frage, wem gehört das Erbe? Ab wann werden Menschen vereinnahmt für etwas, das sie nicht im Wortsinne kannten oder für das sie nie zur Verfügung gestanden hätten? Queer. Diese Ausstellung bietet Antworten mit einem vorsichtig erweiterten Kunstbegriff und einer leisen Diskussion um das Verhältnis von Queerness, Kunst und politischer und soziologischer Zusammenhänge. Aber Queerness hat das Potenzial, dies alles bereits in sich zu tragen. Das ist es ja. Queerness besteht aus Netzwerken und Codes, senden, empfangen, erkennen, auch im Hintergrund, ob kryptophil oder aus Not. Und anders formuliert, wir haben von der Ausstellung nicht erfahren, weil sie groß plakatiert oder im Netz beworben war, sondern weil in einem Skatershop am Alex unauffällige Schwarz-Weiß-Flyer aus Ökopapier auf dem Tresen lagen. Das Motiv war New Wave am Alex von Andreas Fuchs entliehen. Die NGBK ist gleich nebenan. Das nachbarschaftliche Netzwerk hatte die Flyer neben die Buttons, Fingerboards und die Vitrine mit den neuesten schicken Achsen getragen. Ein Kollege von Radio Gagarin sagte mir einmal, als ich die wirklich geringe Menge an Plakaten für das nächste Konzert bemängelte:
1: Die Leute, die diese Sounds hören wollen, wissen, wie sie die Konzerte finden.
0: Dies ist das erste Mal, dass ich diese Aussage bejahe. Wenn der Rezeption die gut gepackten Badehosen der Schwimmer, der Bube im Trenchcoat mit Pudel, die in Engoben verewigten Punks auf groben Schamottwandtellern nicht für ein Queer-Zertifikat reichen, was soll's? Fragezeichen, Rufzeichen. Queere Geschichte wird nun mal nicht einfach in expliziten Darstellungen, sondern auch in Ambivalenzen und Brüchen sichtbar. Eine Eingemeindung in die große Erzählung, naja, zerstört sie gleichzeitig immer mit. Das war der Anti-Deutschlandfunk im März 2026, Teil 3. Von mir aus kein Fragezeichen. Die Ausstellung an 4 Standorten, queere Kunst in der DDR, Biografien zwischen Underground und Propaganda des Kunstverein Ost in Kooperation mit der Neuen Gesellschaft für Bildende Kunst, dem Mitte-Museum und dem Werkbundarchiv Museum der Dinge. Noch bis zum 28.06.2026 beziehungsweise im Mitte-Museum bis zum 30.08.2026. Vielen Dank an Monoblau, K. Kater für den immerwährenden Austausch und den Sprecher Paul Krüger. Ihr hört das Freie Senderkombinat in Hamburg auf 93,0 MHz. Wir gehen weiter zur nächsten Ausstellung in Teil 1. Teil 4 blickt schon in die Vergangenheit.
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Hallo und herzlich willkommen zur heutigen Sendung Tipkin, Sendung für Feminismus, Queer, Politik, Pop, Punk und Alltagsschrott hier auf Radio Blau oder als Austausch in anderen Städten. Und wie ihr vielleicht schon vermutet, wird es heute unter anderem um das Thema Kündigung gehen, um Arbeit, um Arbeitslossein und um Relaxen. Und das Ganze werden wir heute eigentlich nur mit einem musikalischen Blick machen, also ihr hört mich erst wieder am Ende zur Verabschiedung. Und gleich muss ich aber noch ein bisschen um Entschuldigung bitten. Ich vermute, dass die Übergänge nicht alle ganz ausgereift sein werden, sowohl musikalisch als auch technisch. Aber ich glaube, es wird trotzdem ganz unterhaltsam. Deshalb wünsche ich viel Spaß. Da geht's schon los.

0: Rapperin Frascara. Die bisher in ihrer jungen Rapperkarriere alles so gewuppt hat. Wer für uns auch nicht ist, erfahren Sie jetzt nur hier auf der Magazin.
1: Hallo.
0: Herzlich willkommen zu Eine Stunde, ein Thema. Heute haben wir uns Göttingens als Gast. 20 Jahre ist die Frau dieses Jahr beim VWT dabei gewesen, aber eine Schlacht dabei sofort aus.

Das war's für heute schon wieder mit Tipkin fast. Wir sind schon vor dem letzten Lied angelandet. Tipkin-Sendung für Feminismus, Queerpolitics, Pop, Punk und Alltagsschrott auf Radio Blau oder als Austausch in anderen Städten. Ich hoffe, ihr hattet ein bisschen Spaß mit diesem musikalischen Blick auf Arbeit, Arbeitslossein, Kündigen und Relaxen. Und ihr könnt uns wiederhören in 4 Wochen und nachhören könnt ihr diese Sendung auf der Webseite von Radio Blau unter Nachhören oder auf Mixcloud über Korax Tipkin. Und wir verabschieden uns mit einem letzten Lied und sagen Feierabend.

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0: Christlich-sozialdemokratisches Update für Deutschlands Staatsräson. Die Sprache der Macht lernen. Artikel aus Gegenstandpunkt 226. Zwei Dinge sind klar. Wenn der Kanzler programmatisch verkündet, in den neuen, harten und schwierigen Zeiten müsse Deutschland die Sprache der Macht lernen. Um Neuerungen auf dem Feld der politischen Erklärungen geht es nicht. Was gemeint ist, wird im Vorwurf an den Präsidenten des kriegführenden Feindstaates Russland deutlich. Der verstehe nur die Sprache der Gewalt, in der, nicht in Form diplomatischer Verständigung, müsse man sich folglich mit ihm auseinandersetzen. Bei der angekündigten Lerneinheit geht es also darum, als was für ein weltpolitisches Gewaltsubjekt der Kanzler seine Nation, Russland gegenüber und überhaupt, in Stellung und zur Geltung bringen muss. Und klar ist damit auch schon zweitens, dass eine mit Militärgewalt drohende und agierende Politik für den Oberbefehlshaber der BRD in Wahrheit keine neue zu lernende Fremdsprache ist, sondern über 4 Jahre im Kampf mit dem russischen Feind eingeübte Praxis. Davon deutlich mehr. Das kündigt Merz mit seinem Unterrichtsziel für Deutschland an. Dass er das im Tenor nationaler Selbstkritik am bisherigen Machtgebrauch der Berliner Herrschaft tut, ist die schwarz-rot-koalitionäre Art hervorzuheben, dass das Mehr an nationaler Machtentfaltung keine bloß quantitative Sache ist. Als wäre das Projekt stärkste konventionelle Armee Europas noch so misszuverstehen. Deutschland arbeitet an einem neuen Status als Macht, die bereit und fähig ist, mit Staaten, die sonst auf nichts hören, vor allem und exemplarisch mit der Atommacht Russland, im Bedarfsfall Krieg zu führen. Dass dem deutschen Volk damit ungewohnte Opfer in Aussicht gestellt werden, ist in der Ansage mit enthalten. Vor allem wird ihm aber versprochen und dem Rest der Welt angekündigt, dass dieser Staat deutlich anders als bisher als eigenständiger Täter ins Weltgeschehen eingreifen wird. Da besteht tatsächlich, nämlich aus Sicht der Verantwortlichen, Nachholbedarf. Denn was in der internationalen Sprache der Macht angesagt ist, das bestimmt Deutschland einstweilen nicht. Da erfolgen die maßgeblichen Ansagen von anderer Seite. Nicht nur seit mehr als 4 Jahren von russischer. Darauf angemessen zu antworten, hat Deutschland schon unter seiner Ampelregierung geschafft. Mit 100 Milliarden Sondervermögen und als Wortführer des europäischen Pfeilers einer NATO, der es gelungen ist, eine selbstherrliche militärische Spezialoperation des mächtigen Russlands zu einem dauerhaften Abnutzungskrieg und einer strategischen Demütigung der feindlichen Atommacht umzugestalten. Seit mehr als einem Jahr setzt Amerika in Großbuchstaben Maßstäbe und Bedingungen für zeitgemäßen Imperialismus. Und das ist für Deutschland eine noch ganz andere Herausforderung. Denn seither hat es die Republik nicht mehr mit einer Welt zu tun, die durch die westliche Allianz unter US-Führung und maßgeblicher deutscher Beteiligung auf eine zwar dauernd gebrochene, aber im Wesentlichen sehr wirksame Friedensordnung der zivilen Erpressung und der gnadenlosen Ausnutzung durch die konkurrierenden kapitalistischen Großmächte festgelegt ist. Die wirkt zwar weiter, ist überhaupt nicht einfach weg. Aber sie ist ganz grundsätzlich außer Kraft gesetzt und wiederholt durch eine Weltpolitik der bilateralen Unterwerfung der Staatenwelt unter den Willen der amerikanischen Supermacht. Einen Willen, der sich die freie Definition seiner Inhalte konsequent vorbehält, aber auf alle Fälle die Revision aller Verhältnisse betreibt, die irgendwie zum Nutzen anderer auf Amerikas Kosten gehen. Als neue Prämisse fürs Tun und Lassen aller anderen Nationen eingeführt und geltend gemacht, wird dieser Imperialismus des MAGA durch den kompromisslos offen erpresserischen Einsatz der Weltmarktmacht, des US-Markts und des US-Kredits. Und so, als wäre da noch Fragen offen, durch militärische Spezialoperationen, die tatsächlich mit konkurrenzlos überlegener Gewalt durchgezogen und unmissverständlich abschreckend inszeniert und interpretiert werden. Deutschland findet sich hier, so wie alle Mitglieder der neuen imperialistischen Völkerfamilie, in der Position wieder, sich zwischen wenigen Alternativen immer neu entscheiden zu müssen. Es hat die Freiheit, sich kalkulieren zu unterwerfen. Es kann sich allfälligen Zumutungen nach Kräften entziehen, mit dem Risiko, eine unfreundliche Behandlung zwischen Irrelevanz und Problemfall zu erfahren. Bei Verweigerung drohen Anfeindungen, die zwar nicht, wie bei so definierten Feinden Amerikas, auf ein Trumpsches Ich übernehme zielen, aber immerhin erklärtermaßen auf Bestrafung. Wie für jeden Staat auf Amerikas Unterwerfungsliste sind die Maßgaben, die aus Amerikas neuer Sprache der Gewalt folgen, für Deutschland aber ganz besondere. Jahrzehntelang hat erst die Bonner BRD, dann das wiedervereinigte Berliner Gesamtdeutschland nicht nur davon profitiert, sondern davon gelebt, aktiver, aktiv profitierender Teil des imperialistischen Kollektivs der Westen zu sein, das der neue US-Präsident kündigt. Für die Nation war das unter wechselnden Bedingungen die gleiche alternativlose Lösung ihres im Prinzip gleichgebliebenen Existenzproblems, für die bescheidene Rolle eines Schützlings der amerikanischen Weltmacht zu groß, für eine den dadurch erworbenen Potenzen und Ansprüchen genügende autonome Macht zu klein zu sein. Lösung hat nie geheißen und heißt überhaupt nicht, dass dieser Staat mit seinem Bündnisstatus auch schon bedient gewesen wäre. In der Sicherheit der großen Allianz hat Deutschland sich eine Europäische Union geschaffen. In der hat es als führendes Mitglied zwar nicht allein, dafür aber mehr zu sagen als allein und nur auf sich gestellt. Dieser Union kommt mit Amerikas neuem Imperialismus die größere imperialistische Erfolgsbedingung, nämlich die sicherheitspolitische Prämisse ihres eigentümlichen Supranationalismus abhanden, was sich ganz handfest am Fall Ukraine-Krieg, der Bewährungsprobe fürs europäische Machtkollektiv, geltend macht. Für Deutschland mit seinem existenziellen Widerspruch, als einzelne Macht für seinen erworbenen Machtstatus in der Welt und sein Selbstbehauptungsprogramm zu klein, für die undenkbare Alternative imperialistischer Bescheidenheit aber erst recht zu groß zu sein, kann daraus nur das eine folgen. Umso mehr kommt es auf Europa als deutsche Machtsphäre und Machtbasis an. Erstens überhaupt. Zweitens gerade da, wo mit der NATO die Teilhabe an der Weltmacht des Westens hinfällig wird, nämlich in Sachen zwischenstaatlicher Gewalt. Drittens, speziell in der Konfrontation mit Russland, in der nunmehr die EU und das NATO-Kollektiv ohne amerikanische Führungs- und Schutzmacht den Beweis militärischer Autonomie zu führen haben. Darin sieht der Kanzler die erste und entscheidende Aufgabe seiner Politik. Regierungserklärung vom 8.3.26. Wir sorgen dafür, dass es neue Handlungsspielräume auch in Europa gibt. Die Welt entwickelt sich in eine für uns schwierige Lage einer Ordnung großer Mächte. Wir spüren, wie die Akteure dieser neuen Machtordnung unser Leben beeinflussen und unsere Möglichkeiten eingrenzen. Ich will es zu Beginn dieser Regierungserklärung hier sehr deutlich sagen. Unter diesen Bedingungen ist mehr als je zuvor ein vereintes Europa für uns in Deutschland die einzige Garantie und die wichtigste Garantie, die wir für unsere Zukunft haben. Das war niemals besser zu spüren als in diesen Tagen und Wochen. Vereint, aber eben nur vereint, haben wir europäischen Staaten auch ein Machtpotenzial in unseren Händen in dieser anbrechenden neuen Epoche. Dieses Machtpotenzial ist groß. Aber wir müssen uns dessen bewusst werden und wir müssen es auch gemeinsam nutzen. Ich stelle fest, bei unseren europäischen Partnern gibt es inzwischen einen ausgeprägten Willen, dass wir dieses Machtpotenzial auch dafür nutzen, nicht zuletzt Regeln und Fairness zwischen den Staaten dieser Welt zur Geltung zu bringen, zu erhalten, wo es möglich ist und wieder zu erneuern, wo wir es können. Davon profitieren wir alle. Davon kann die ganze Welt profitieren. Zitat Ende. Der Kanzler beschwört hier einen europäischen Zusammenhalt, der für alle Beteiligten den ewigen Widerspruch an sich hat. Verlangt ist ein souveräner Verzicht auf Souveränität, der irreversibel ist, also eine Verbindlichkeit braucht, die durch den Entschluss zu einem wirksamen Supranationalismus erst zustande kommen muss, durch Unterwerfung unter eine übergeordnete, eigentliche Souveränität. Für Deutschland mit seinem Anspruch auf den nationalen Statusgewinn des maßgeblichen Betreibers eines einigen Europa stellt sich dieser Widerspruch in der zugespitzten Form dar, dass es den Partnern ein Maß an Unterordnung zumutet, das es für sich selbst ausschließt. An einem europapolitischen Konzept für eine mögliche Annäherung an eine Lösung fehlt es gleichwohl nicht. Unterkoalitionen der jeweils Willigen würden in die richtige Richtung führen. Zitat aus der SZ vom 7.5.26. Außenminister Wadefuhl hat weitreichende Reformen der Europäischen Union angemahnt, um den Staatenverbund angesichts globaler Herausforderungen handlungsfähiger zu machen. Kern seiner am Mittwoch in Berlin vorgestellten Vorschläge bilden die Abschaffung des Einstimmigkeitsprinzips in der Außenpolitik sowie eine Verkleinerung der EU-Kommission im Zuge künftiger Erweiterungen. In der gemeinsamen Außen- und Sicherheitspolitik müsse künftig das Prinzip der qualifizierten Mehrheitsentscheidungen gelten. Zudem solle eine sogenannte verstärkte Zusammenarbeit erleichtert werden. Damit könnten kleinere Gruppen von Staaten in bestimmten Politikfeldern vorangehen, ohne dass sofort alle 27 EU-Mitglieder zustimmen müssten. Zitat Ende. Natürlich wäre das prinzipielle, mit dem jetzt nötigen Fortschritt verschärfte Souveränitätsdilemma der EU damit nicht aus der Welt. Und außerdem hat die deutsche Regierung hier das zusätzliche Problem, dass die Generallinie der amerikanischen MAGA-Politik erklärtermaßen und dezidiert gegen die von Deutschland benötigte und betriebene Einheit Europas gerichtet ist. Für die Trump-Regierung ist die EU schon in ihrer bestehenden Verfassung ein anti-amerikanischer Verstoß gegen ihre Strategie, sich mit absoluter Überlegenheit die souveränen Mächte der Welt einzeln vorzuknöpfen und in ihren jeweiligen Status der Unterlegenheit einzuweisen. Sie unterstützt daher alle Bemühungen europäischer Regierungen und Parteien um Widerstand gegen Brüssel, ignoriert Kompetenzen der Union in Handels- und verwandten Angelegenheiten, pflegt separate Beziehungen zu einzelnen Ländern und so weiter und so fort. Damit stößt sie durchaus auf Widerstand der deutschen wie der gesamteuropäischen Brüsseler Politik. Auch anderer Regierungen, die sich in ihrer amerikakritischen Autonomie angegriffen sehen. Nur ist gerade für Deutschland in seiner erst noch auszubauenden Führungsposition, speziell was den gar nicht mehr gemeinsamen Stellvertreterkrieg gegen Russland in der Ukraine und die kriegstüchtige Zukunft der EU betrifft, die Weltmacht als Rückhalt immer noch schwer bis gar nicht entbehrlich. Allerdings auch nicht mehr die Lösung. Vielmehr zugleich eine schwer bis gar nicht akzeptable Behinderung deutsch-europäischer Emanzipation. Dass die Weltmacht mit ihrer Gegnerschaft gegen das europäische Projekt nicht offensiv zurückgewiesen werden kann, schärft auf der anderen Seite die Notwendigkeit und den deutschen Willen, mit eben diesem Projekt Erfolg zu haben, weil, so die stereotype einschlägige Floskel, nur ein geeintes Europa dem ihm zustehenden Platz zwischen und auf Augenhöhe mit den Weltmächten China und USA und gegen die russische Atommacht erobern kann. Unter diesem Status der dritten Weltmacht tut Deutschland es nicht. An dem Kriterium misst es das Europa, das ihm zu diesem Rang verhelfen muss, weil es allein dafür zu klein ist und bleiben müsste. Und so viel nimmt sich der deutsche Kanzler seinem erklärten besten Freund im Weißen Haus gegenüber immerhin schon heraus. Dessen Einladung zu subalterner Beteiligung an Trumps schon vorweg glanzvoll gewonnener militärischer Spezialoperation gegen das iranische Mullah-Regime weist er mit einem deutlichen »nicht gefragt worden, hätte abgeraten, sehe keine Strategie«, Fazit »nicht unser Krieg« zurück. Auch wenn er sich damit die Replik einhandelt, dass dann auch Europas Regionalkrieg in der Ukraine nicht Amerikas Krieg ist. Für dessen Fortsetzung, jedenfalls Finanzierung auf Jahre hinaus, steht Deutschland auch ohne US-Hilfe ein. Dazu reicht die neue deutsche Sprache der Macht offenbar schon. Und ihr letztes Wort hat sie noch lange nicht gesprochen. Am Drehbuch für eine Europa- und Weltpolitik, die mit Imperialismus natürlich überhaupt nichts zu tun hat, wird gearbeitet. Was es dafür als erstes und vor allem braucht, ist die Herrichtung der Nation zur tragfähigen Basis für einen hinreichenden Zuwachs, den notwendigen qualitativen Fortschritt deutscher Macht. Dafür hat die schwarz-rote Koalition sich schon vor Amtsantritt mit ihrem nach oben offenen Sonderhaushalt für Kriegstüchtigkeit die erforderliche finanzielle Freiheit verschafft. Und sie hat im Groben die Auftragslage definiert, die ihr Volk abzuarbeiten hat. Eine Agenda, deren Vollzug Deutschland in Bewegung bringen wird. Genug Stoff, um ihn alle Vierteljahre zu erklären. Der Personalabbau für die stärkste konventionelle Armee Europas fängt gerade erst an und ist ohne ein Mehr an kriegstauglichem Patriotismus und das nicht bloß als Mindset für Rekruten nicht zu machen. Da ist das mit der neu zu erlernenden Sprache der Macht schon auch ziemlich wörtlich zu nehmen. Der entsprechende Rüstungshaushalt, diese enorme kreditfinanzierte Geldausgabe für kapitalistisch garantiert unproduktiven Staatskonsum, wirft fürs Finanzgewerbe der Welt, der europäischen zumal, die besonders schöne Frage auf, wie hohe Zinsen es diesem so soliden Schuldner für so viel Verschwendung berechnen kann. Irgendwann am Ende, dummerweise nicht vorher, wird sich dann herausstellen, ob außer den Arsenalen der Bundeswehr auch das produktive Kapital der Nation so zugenommen hat, dass die neuen Gewaltmittel sich als Konjunkturlokomotive bewähren, ob das Vertrauen der Spekulanten im Gleichschritt mit der Glaubwürdigkeit nationaler Gewaltbereitschaft mit angewachsen ist oder ob die Entwertung des vermehrten Kreditgelds das Wachstum der Macht des kapitalistischen Reichtums auffrisst. Dass in dieser heißen Frage außer den Herren und Damen Pistorius und Reiche auch noch die anderen Euro-Länder mit ihrer finanzpolitischen Performance, das Verhältnis zwischen Haushaltsschulden und Kapitalakkumulation betreffend, mitwirken und dass außerdem die innereuropäische Konkurrenz um Standorte und Erfolge der Rüstungsindustrie die Geschäfte belebt, vereinfacht weder die Abrechnung, die schlussendlich die Gemeinde der Geldspekulanten präsentiert, noch die europäische Finanzpolitik im Allgemeinen, noch den deutschen Zugriff auf deren Gestaltung im Besonderen. Das nationale Wirtschaftswachstum, fürs kapitalistische Gemeinwesen ohnehin Bedingung für alles, was Staat und Volk sich leisten können, und nicht nur das nationale, sondern daneben und zugleich das gesamteuropäische, ist also die unbedingte Bedingung auch für nachhaltig finanzierte Rüstungshaushalte. Hier gilt allerdings zugleich umgekehrt, dass in letzter Instanz doch Kriegstüchtigkeit der politische Oberzweck ist, dem sogar die Kapitalakkumulation zu dienen hat. Deswegen kommt es andererseits wiederum nur umso mehr auf Rate und Masse der Profitproduktion an, weil dabei die unheilige Dreifaltigkeit von amerikanischen Zöllen, chinesischer Konkurrenz und akuter Behinderung des Welthandels den Deutschen das Wirtschaftswachstum erschwert, wächst erst recht die ehrenvolle Aufgabe für die deutsche und gesamteuropäische Klassengesellschaft, mehr Profit zu produzieren, auf dessen Vermehrung Rüstungsindustrie, Finanzmärkte und Staatshaushalt so unbedingt angewiesen sind. Was im Allgemeinen und im Einzelnen von Staats wegen dafür zu tun ist, das definiert die Regierung in einem Steuer- und sozialpolitischen Aufgabenkatalog unter dem methodischen Titel Reformen. Dass deren Zweck darin besteht, Deutschland vermittels Europa zu seinem Anspruchsniveau gemäßer Weltmacht zu verhelfen, wird von den Zuständigen mit ihren Verweisen auf Trumps Amerika, Chinas Konkurrenzmacht und Putins Krieg unmissverständlich beschworen, als unabweisbare Notwendigkeit. Angesagt ist damit allerdings nicht die imperialistische Offensive, um die es der Sache nach geht, sondern eine defensive Antwort auf eine nationale Notlage. Das ist zwar sicher gut gemeint, in dem Sinn, dass die Regierung nichts dafür kann und es ihr leid tut, den Standpunkt eines nationalen Aufbruchs, eines auch nur entfernt MAGA-ähnlichen, vermittelt die Koalition damit allerdings nicht. Hat ihn womöglich auch selber gar nicht. Stattdessen befragen die Regierungspartner sich wechselseitig auf die relative Wichtigkeit jedes einzelnen Postens ihrer Reform, die doch so unbedingt notwendig sein soll und notwendigerweise so total ausfallen muss. Reihum üben sie Selbstkritik an Entscheidungs- und Vollzugsdefiziten, von denen tatsächlich nur die Rede sein kann, wenn an all die widersprüchlichen Vorhaben die Härte der Dobrindtschen Antimigrationspolitik als Messlatte angelegt wird. Die ist freilich in der Tat dazu angetan, ein mit Fremdenhass vollgesogenes Publikum demokratisch zu begeistern. Immerhin. Ein wichtiges Problem für ihre gesamteuropäisch-antirussische Weltmachtpolitik muss die schwarz-rote Koalition deswegen allerdings außerdem noch bewältigen: die wachsende Zustimmung zur AfD. Denn für die Durchführung dieser Politik ist die Regierung zwar sicher nicht auf eine Begeisterung im Volk angewiesen, die sie schon in ihren eigenen Parteien und Fraktionen vermisst. Mit der Beschwörung von Notwendigkeiten, die fürs Volk Belastungen bedeuten, und als schwerste Belastung eine Beleidigung des von Merz und Co. selbst gepflegten, nationalistisch missgünstigen Rechtsempfindens, setzt sie aber eine Opposition ins Recht, die sich nicht an der immanenten Kritik der amtlichen Reformvorhaben beteiligt, so wie die Flügel der Regierungsparteien selbst und wie die gnadenlos konstruktiv gesinnten Grünen. Die AfD legt alles, was die Koalition unter dem Vorzeichen unabweisbarer Sachzwänge tut und plant, dem Kartell der Altparteien als Konsequenz aus deren Weltpolitik zur Last, nämlich als Verrat am heiligen Egoismus der Nation, der erstens Zuwanderung und zweitens Brüssel nicht verträgt. Zum Dauerproblem für die Vertreter der herrschenden deutschen Staatsräson wird diese Fundamentalopposition mit ihrem Ideal einer rechtsradikalen anderen Republik erstens dadurch, dass in den meisten Punkten der Reformagenda, auf die die Koalition ihr imperialistisches Großprojekt herunterbricht und schon gleich im rechten Geist viel mehr Konsens der konservativen Kanzlerpartei mit der AfD besteht als mit dem roten Koalitionspartner. Als Brandmauer steht nichts Geringeres, aber auch nicht mehr zwischen den einen und den anderen Vollpatrioten als die welt- und europapolitische und insbesondere die antirussische Raison der alten Republik. Diese Politik, das ist das Zweite, wird nicht allein durch die AfD angefochten. Ihre Ablehnung ist als die eine Seite des Souveränitätsdilemmas der EU in allen Partnerländern, auch seit jeher in der BRD, immerzu präsent und wird mit dem Bemühen um mehr supranationalen Zusammenschluss umso mehr wirksam. Drittens, schließlich, wird ein EU-kritischer bis antieuropäischer Nationalismus in allgemeinster Weise ins Recht gesetzt durch den Trumpschen Magaschauvinismus, in dem Europas Souveränisten sich wiedererkennen und den umgekehrt die führenden Köpfe der Weltmacht als christliches Rassemerkmal lieben und fördern. Die Sprache der Macht, die die Republik lernen muss, erklärt die Welt im Sinn einer Regierungs- oder einer Kriegserklärung. Da gibt es nichts richtig zu stellen, aber es bleibt alles noch zu erklären. Artikel aus Gegenstandpunkt 226.
1: Schönheiten der globalen Marktwirtschaft. Heute der Iran-Krieg und die Energiepreise. Artikel aus Gegenstandpunkt 226. Abschnitt 1. Chancen und Risiken eines Bombenkriegs im Nahen Osten. Der Krieg im Iran richtet jede Menge Schaden an. Nicht nur für die Menschen vor Ort, die von den kriegführenden Parteien mit Bomben und Raketen terrorisiert werden, sondern für unzählige weitere weltweit, für die das Leben teurer wird, die also schlagartig ärmer werden, in manchen Weltgegenden sogar so arm, dass sie Brennholz sammeln müssen oder ganze Hungerkrisen drohen. Das liegt bekanntlich daran, dass der Iran-Krieg die Märkte durcheinander bringt und die Weltwirtschaft erschüttert. Einfach erschüttert zeigen sich diejenigen, die die Weltwirtschaft sind, weil sie sie machen, allerdings nicht. Im Gegenteil. In ihrer unaufgeregten Professionalität mustern sie das Kriegsgeschehen, die materiellen Abhängigkeiten und nationale Standorte danach durch, welche neuen Entwicklungen sich am besten durch sie ausnutzen lassen, um sich daran zu bereichern. So sorgen sie überhaupt erst für die weltweit fälligen wirtschaftlichen Kollateralschäden und menschlichen Tragödien, die eben nicht einfach aus dem Krieg folgen, sondern aus den Geschäftskalkulationen, die mit ihm angestellt werden. Eine gute Nachricht ist das Bombardement in der Golfregion, zum Beispiel für diejenigen, die anderswo mit der Förderung und dem Verkauf von fossilen Rohstoffen Geld verdienen. Dass im Nahen Osten zahlreiche Förder- und Produktionsanlagen für Öl, Gas und alle möglichen anderen Grundstoffe kaputtgeschossen werden und tausende Transporte mit der entsprechenden

ganz eigener Art. Das begehrte Gut landet dort, wo mehr bezahlt wird und fehlt bei denen, die es sich zu den neuen Preisen nicht leisten können. Zu den steigenden Preisen trägt auch die Transportindustrie ihren Teil bei. Reedereien haben aufgrund der Blockade zwar ungebetene Geschäftsausfälle zu verzeichnen und höhere Treibstoffpreise zu verkraften, kennen aber Mittel und Wege, das verlorene Geschäft zu kompensieren, indem sie die Frachtraten für den Transport erhöhen. Kosten, die durch die ganze Lieferkette weitergereicht werden, bis sie beim Endverbraucher landen. Wer möchte, kann auch die Gefahr, in der Golfregion unter Beschuss zu geraten, zu Geld machen. Vom Standpunkt des Geschäfts ist so ein Risiko jedenfalls nicht automatisch etwas Schlechtes, das es per se zu vermeiden gilt, sondern zugleich eine Gelegenheit, noch viel höhere Transportgebühren zu verlangen. Und wo solche risikobewussten Entscheidungen im Dienste des kapitalistischen Geschäftskalküls angezeigt sind, finden sich glatt ein paar Transporteure, die die gefährliche Durchfahrt auf sich nehmen, das heißt ihren Crews zumuten. Für den Fall, dass doch etwas schief geht, gibt es ja zum Glück das Geschäft der Versicherer, die die Gefahrenlage in der ganzen Region rund um die Straße von Hormus ebenfalls für kräftige Zuschläge ausnutzen. Die übernehmen die anfallenden Schäden im Zweifel, und zwar in der Form, in der die Reedereien sich überhaupt bloß für sie interessieren, als Kosten. Von der Zerstörung von Fracht und Schiff durch Raketenangriffe und Explosionen bis hin zur Verschmutzung des Ozeans mit Öl gibt es da nichts, dem man nicht eine Preisform verpassen könnte. Sogar wie viel das vorzeitig beendete Leben eines philippinischen Matrosen noch wert gewesen wäre, hätte er das Glück gehabt, noch eine Weile weiterarbeiten zu dürfen, lässt sich ausrechnen und seinen Angehörigen als Schadensersatz ausbezahlen. Die Schiffsversicherer behalten sich bei all dem stets vor, frei zu entscheiden, welche Geschäfte sich für sie lohnen. Und weil ihnen der Fall, wirklich zahlen zu müssen, zwischenzeitlich als zu wahrscheinlich erscheint, fügen sie mit der Streichung des Versicherungsschutzes für Fahrten durch die Straße von Hormus der militärischen Blockade noch eine zweite hinzu. All das bringt das Geschäft derer in Schwung, die mit der Förderung, Weiterverarbeitung oder dem Transport von Rohstoffen ohnehin nichts zu schaffen haben, dafür aber umso mehr deren Preise bestimmen. Die Finanzmärkte, sprich potente Geldbesitzer, machen ihr Geschäft mit dem Handel von diversen Anrechtstiteln auf den Kauf von Rohstoffen. Nicht, um dieses Kaufrecht jemals einzulösen, sondern um auf die Wertveränderung der Papiere zu spekulieren. Das geht so, dass sie die Verwerfungen auf dem Ölmarkt zum Anlass nehmen, anzunehmen, dass alle anderen Spekulanten annehmen, dass der Preis der Wertpapiere steigen wird. Also kaufen sie jede Menge davon, bevor es alle machen. Und weil es alle machen, werden sie wirklich teurer und alle Besitzer dieser Titel automatisch reicher. Die gegenteilige Spekulation gehört natürlich auch dazu. Der Erfindungsreichtum der Branche hat längst die passenden Instrumente hervorgebracht, mit denen sich sogar aus Kursverlusten Geld machen lässt. Sobald die Spekulanten denken, dass alle anderen denken, dass die Preise fallen, verkaufen sie einfach Wertpapiere, die sie gar nicht haben, sondern sich gegen eine Gebühr ausleihen. Wenn das dann alle machen und die Kurse deshalb wirklich fallen, kann man sie billiger zurückkaufen und die Preisdifferenz einstreichen. Diese Königsklasse marktwirtschaftlich vernünftiger Geschäftstätigkeit kennt die realen Rohstoffgeschäfte, aus denen sie entspringt, bloß als einen Faktor unter vielen, von denen der wichtigste der Social-Media-Account des amerikanischen Präsidenten ist. Jeder Mitteilung, wie es um Trumps Kriegswillen steht, sei es die Drohung, eine ganze Zivilisation auszulöschen oder die Ankündigung einer Waffenruhe, entnehmen die Profis des Geschäfts stets die für sie einzig interessante Botschaft, dass es Zeit ist, möglichst schnell zu kaufen oder zu verkaufen. So sorgen sie dafür, dass jeder Laune des Präsidenten innerhalb von Minuten ein neues Datum für die Weltwirtschaft folgt, was die Presse zu der Sprachregelung bewegt, ein Tweet von Donald Trump habe den Ölpreis gedrückt oder in die Höhe schießen lassen. Damit ist die Spekulation

der Finanzkapitalisten aber noch lange nicht am Ende, sondern nimmt überhaupt erst richtig Fahrt auf. Die Preissteigerungen, die sie der Realwirtschaft als das Resultat ihrer Finanzwetten servieren, nehmen sie zum Anlass, sämtliche Abteilungen des weltweiten Geschäftslebens einem kritischen Vergleich zu unterziehen. Sie nämlich danach zu beurteilen und zu unterscheiden, inwiefern sie auf dieser Basis überhaupt noch als Mittel für ihre finanzkapitalistische Bereicherung taugen. Und da kennen sie auf der einen Seite durchaus gewinnversprechende Branchen und Unternehmen, wie die Energiekonzerne und Transportfirmen, die durch die steigenden Ölpreise immer reicher werden, oder Rüstungskonzerne und ihre Zulieferer, für die mit dem Krieg die herrlichsten Boomzeiten anbrechen. Anderen, wie der Schwerindustrie oder der Luftfahrtbranche, müssen sie hingegen einiges an Misstrauen entgegenbringen, ob die ihre Gewinne angesichts der hohen Kosten für Energie, Treibstoff, Chemikalien und alle möglichen anderen Grundstoffe, die sie für ihre Produktion brauchen, überhaupt noch halten können. Sodass bei jeder neuen Eskalation, die Trump im Iran veranstaltet, gezittert wird, ob die Börsenkurse einbrechen. Auf die eine Unterscheidung kommt es den Investoren dabei besonders an, nämlich die zwischen den nationalen Kapitalstandorten, den kapitalistischen Zentren, die sie in Krisenzeiten als sicheren Hafen für ihr Vermögen behandeln, und den zahlreichen anderen Ländern, die mit ihrer Währung und gesamten Ökonomie davon das Anhängsel sind, sei es als Urlaubsland, Lebensmittellieferant oder Emerging Market. Aus ihnen zieht das Finanzkapital jetzt seine Investitionen ab und führt damit den Mangel herbei, der im Kapitalismus wirklich über den Bestand oder Einbruch ganzer Volkswirtschaften entscheidet. Den an Kapital. Abschnitt 2. Deutschland kämpft gegen zu hohe Energiepreise. Auch Deutschland ist von den gestiegenen Energiepreisen betroffen. Dabei unterscheidet die Öffentlichkeit gar nicht erst groß zwischen Kapitalisten, die die Preise gleich weitergeben, sich somit schadlos halten, deren Kalkulation mit Einkaufspreis und Verkaufspreis allerdings durcheinander kommt, sodass der kalkulierte Absatz möglicherweise wegbricht, und den Endverbrauchern, die als ohnmächtig Betroffene einfach nur die erhöhten Preise zahlen müssen und entsprechend weniger zum Leben haben. Immerhin sind letztere auch eine volkswirtschaftlich zu beachtende Größe, was an ihrer Not, bei solchen Preisen eventuell nicht mehr zur Arbeit fahren zu können, schlagend ausgedrückt wird. Und wenn sich die Bevölkerung die erhöhten Preise für den Sprit zwar nicht leisten kann, diese aber trotzdem bezahlt, weil sie muss, dann bleibt kein Geld mehr für den Urlaub, den Restaurantbesuch und so weiter übrig. Das ist schlimm, denn dann bleibt die schon längst für die Rechnung vieler Unternehmen eingeplante Kaufkraft aus, egal, was die an Energiepreisen zahlen müssen. Das stärkste Argument, das der marktwirtschaftliche Sachverstand gegen die Verarmung auffahren kann, ist der drohende Wegfall der Funktionalität der Massen mit ihrem Konsum fürs nationale Geschäft. Zusammengefasst sind also alle Hoffnungen auf wirtschaftliche Erholung dahin, in der die Armut der Bevölkerung und die Geschäftsaussichten der Kapitalisten so schön zusammengeschlossen sind. Deutschland steht vor einer Rezession und bekommt das Ausmaß dieser Katastrophe jeden Tag und auf die Nachkommastelle der Centbeträge genau an dem Preis vorgerechnet, der einerseits volkswirtschaftlicher Frühindikator für kommende Preissteigerungen, vor allem aber nationales Symbol für die materielle Reichweite der Freiheit der Autofahrernation ist. Zitat Bild-Zeitung: Die Spritpreise machen uns kaputt. Zitat Ende. Dass die Preise, wenn die Lage heikel wird, irgendwie steigen, ist der Republik einerseits schon klar, Angebot und Nachfrage und so. Aber gerade wegen der Unmöglichkeit, mit ihnen zurechtzukommen, macht sich in Deutschland der Verdacht breit, dass womöglich einige nicht einfach mit dem Verkauf von flüssigen Energieträgern ihr Geld verdienen, sondern mit der Tankabzocke schamlos die Situation für die eigene Bereicherung ausnutzen könnten. Dem muss Einhalt geboten werden. Mindestens eine Übergewinnsteuer, wenn nicht gar ein Preisdeckel, müssen her. Solchen Forderungen,
stellt sich der nüchterne marktwirtschaftliche Sachverstand mit allen disparaten Argumenten entgegen, die ihm so einfallen. Zum einen führen hohe Preise bekanntlich zur sinkenden Nachfrage und die wiederum zu sinkenden Preisen, sodass man die selbstregulierenden Kräfte des Marktes ruhig sich selbst überlassen kann. Zum anderen ist nach aktueller Studienlage gar nicht wirklich klar, wie sich die Spritpreise eigentlich genau zusammensetzen. Und eindeutig nachzuweisen, ist ein wirklicher Missbrauch in der Preisbildung noch viel schwieriger. Wie wäre denn zum Beispiel ein normaler durchschnittlicher Gewinn zu definieren? Der Kartellamtspräsident verspricht schon mal, mit Hochdruck daran zu arbeiten, die komplexen Kostenstrukturen einzelner Raffinerien und internationaler Mineralölkonzerne aufzuschlüsseln. Wo das Kartellamt noch ermittelt, klärt der nächste Ökonom darüber auf, dass die Unterscheidung in Gewinne und Übergewinne schon allein deswegen so verfehlt ist, weil es den Gegenstand der ganzen Aufregung gar nicht gibt. Zitat: Eine Übergewinnsteuer ist deswegen verfehlt, weil es einen Übergewinn als solchen nicht gibt. Zitat Ende. Gewinn ist schließlich Gewinn. Und weil verdient, auch wohlverdient. Die Experten der Marktwirtschaft geben zwar an, die in ihrem Studiengegenstand wirkenden Mechanismen der Preisfindung noch gar nicht abschließend ermittelt zu haben, sind sich aber über eines todsicher. Staatliche Eingriffe in die unergründliche Vernunft der Preisgestaltung auf den freien Märkten gehen gar nicht. Denn ausgerechnet die Unternehmen, von deren Preisen die Nation so verhängnisvoll abhängt, jetzt noch weiter zu besteuern, fördert doch nur die Unsicherheit und verhindert dringend benötigte Investitionen. Gegen die negativen Konsequenzen des Geschäfts kann eben nur die Freisetzung des Geschäfts helfen. Alles andere ist staatliche Willkür, also Sozialismus. Solche berechnenden Ohnmachtserklärungen lässt die Gegenseite im Streit um unsere Spritpreise nicht gelten und führt vor, wie schnell ein Übergewinn zu ermitteln und abzugreifen wäre. Der Staat muss es einfach nur machen, zum Beispiel, Zitat, über die Festlegung der Margen, also der Gewinnspannen, Zitat Ende. Das funktioniert in Österreich doch auch und ist sogar in Deutschland nicht neu. Zitat: Das macht etwa die Bundesnetzagentur bei den Kosten für Stromnetze. Zitat Ende. Wo der Staat trotzdem nicht zur Tat schreitet, fehlt halt mal wieder der Wille zur Gestaltung. Die muntere Debatte um die hochkomplexen Wirkungszusammenhänge bei versuchten Einflussnahmen auf die Preise kann nicht darüber hinwegtäuschen, dass der Grund für die staatliche Zurückhaltung in dieser Frage denkbar schlicht ist. Zu den marktwirtschaftlichen Grundprinzipien gehört es, dass der Staat der Freiheit des Geschäfts nicht zu nahe treten will. Immerhin ist das erfolgreiche Geschäft der ökonomische Zweck der ganzen Nation. Also müssen die negativen Konsequenzen dieser Freiheit von den Politikern, die in dieser Frage wirklich etwas zu entscheiden haben, anders beantwortet werden. Wirtschaftsministerin Reiche lässt auf die Vernunft der marktwirtschaftlichen Preisfindung zwar nichts kommen, will die Unzufriedenheit mit den zu hohen Preisen aber auch nicht einfach zurückweisen. Mit einer beeindruckenden Kombination aus marktwirtschaftlicher Prinzipienfestigkeit und Dummheit erklärt sie der deutschen Bevölkerung die Sache kindgerecht. Wer im Physikunterricht gut aufgepasst hat, erinnert sich ja, dass Federn langsamer herunterfallen, als Raketen in die Luft steigen. Und genau so ist es eben mit unseren Spritpreisen. Zitat: Kraftstoffpreise steigen bei höheren Rohölkosten extrem schnell an, die Rakete, und sinken dann bei fallenden Kosten aber nur langsam, die Federn. Und diesen Mechanismus wollen wir durchbrechen. Zitat Ende. So lange und nur so lange, bis der impulsive und zugleich träge Markt wieder zu einem für alle Beteiligten zufriedenstellenden Preis zurückfindet, ist die staatliche Handlungsmacht gefragt, die sich an dem Widerspruch zu schaffen macht, den Preis senken zu wollen, aber das Geschäft dabei nicht unnötig zu tangieren. Dafür sind der Regierung drei bemerkenswerte Maßnahmen eingefallen, die so lange in Kraft sein sollen, bis die Schwerkraft mit ihrer unbestechlichen Objektivität wieder übernimmt.
Um die Preisstabilisierungsmechanismen zu stabilisieren, dürfen als erstes die Spritpreise nur noch einmal am Tag zu einem festgelegten Zeitpunkt erhöht werden. Der Macht der Konzerne, die für sie lohnenden Preise zu setzen, wird also eine reduzierte Anzahl an Gelegenheiten entgegengesetzt, genau diese Macht einzusetzen. Damit soll sichergestellt sein, dass der deutsche Autofahrer mit der ihm geschenkten Markttransparenz, am besten noch mit einer Tank-App ausgestattet, die anzeigt, wo es gerade am billigsten ist, dazu ermächtigt wird, ganz souverän zu beschließen, wann und wo er zu teuer tankt. Ob sowas dann tatsächlich die Preise hält oder senkt, da ist die Wissenschaft zunächst nicht ganz sicher. Und so wartet die Republik gespannt auf den Preiseffekt der Maßnahme und muss Anfang Mai ernüchtert feststellen, belegen lässt sich die preissenkende Wirkung der schönen Konstruktion vorerst nicht. Die Preise steigen jedenfalls munter weiter. Ob das wiederum trotz oder wegen der 12-Uhr-Regelung der Fall ist, vermag die empirische Wissenschaft in Ermangelung einer Kontrollgruppe nicht zu beantworten. Die Regierung ist da geduldiger und will die Wirkung der Maßnahme erst nach einem Jahr evaluieren. Gut gemeint ist auch die zweite Maßnahme. Der Staat greift beim Tanken mit der Energiesteuer, dem CO2-Preis und der Mehrwertsteuer bekanntlich gleich dreimal zu und macht damit ca. 50% des Spritpreises aus. Mit dem Anfang Mai eingeführten Tankrabatt verzichtet der Staat auf einen Teil der Energiesteuer. Eine Maßnahme, die unmittelbar den Bilanzen der Mineralölkonzerne zugutekommt. Eine Verpflichtung der Tankstellen zur Weitergabe des Rabatts, also zur Preissenkung, verbindet er damit nicht. Das wäre wieder zu viel Eingriff in den heiligen Markt. Stattdessen bittet er die entsprechenden Unternehmen eindringlich, das Geschenk weiterzugeben und verspricht, ganz genau zu beobachten, was die Unternehmen aus seiner unverbindlichen Vorgabe machen. Wie viel von den 17 Cent die Mineralölkonzerne als Geschenk des Staates einstreichen und wie viel sie tatsächlich weitergeben, ist die zweite spannende Frage der Republik Anfang Mai. Auch hier kommt verkomplizierend hinzu. Man kann nicht genau wissen, wie hoch die Preise mittlerweile ohne den Rabatt gewesen wären. Also hat auch hier der entsprechende wissenschaftliche Sachverstand mit allerlei Methodik und solchen Kriterien wie Kurz- und Langfristigkeit, Nachhaltigkeit, Zielgenauigkeit und Effektivität viel zu analysieren. Die dritte Maßnahme ist das Angebot an Arbeitgeber, ihren Angestellten bis zu 1.000 Euro extra zu zahlen und das steuerfrei. Die Entlastung der Arbeitnehmer macht deren zusätzliche Belastung durch die Mineralölkonzerne und andere verkraftbar, sodass sich an der nichts ändern muss. Wer das natürlich gar nicht gut findet, ist die Wirtschaft. Vor allem die seit jeher von Existenzängsten geplagte Abteilung des Mittelstandes. Die kann darin nur gefährlichen Unsinn entdecken. Wer jetzt noch Maßnahmen beschließt, die auch nur danach aussehen könnten, als hätten die Unternehmer irgendetwas abzugeben, hat endgültig die Zeichen der Zeit nicht verstanden. Es hat eben genau das Umgekehrte zu gelten. Wenn die ganze Republik schon von den wirtschaftlichen Leistungsträgern abhängt, dann hat sich gefälligst auch alles als Mittel für ihre Rechnungen zu bewähren. Und dann hat der Staat alles dafür zu tun, dass diese Rechnungen weiter aufgehen, statt sie für irgendwelche Entlastungen in den Dienst zu nehmen. Zum Glück stoppt der Bundesrat rechtzeitig diesen Irrsinn. Zu den Profiteuren der Energiekrise darf sich irgendwie dann auch noch das Klima zählen. Erneuerbare Energien sind wieder attraktiver, weil die jetzt so teure Abhängigkeit von fossilen Energien für die nationalen Geldbilanzen unerträglich wird. Das zeigt auf seine Art, was sowieso die Konjunkturen der Energiewende die ganze Zeit über bestimmt hat. Die Lebensverträglichkeit der Erde, von der immer gesagt wird, dass es No Planet B gibt, ist eine abhängige Variable davon, dass sich das Geschäft mit den klimafreundlichen Energietechnologien lohnt. Und da ist die gute Nachricht, dass zumindest auf den Wertpapiermärkten wieder vermehrt darauf spekuliert werden soll. Dafür darf jetzt nur der Krieg nicht vorzeitig enden.
Artikel aus Gegenstandpunkt 226.

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FSK 93 und der Sendung Die Explosion des globalen Antisemitismus. Die Hartnäckigkeit eines Diabolischen. Wir sind immer noch chronologisch beim Übergang vom Massenmord zur Shoah, der vollzogen wurde zwischen 1941 und 1942, in der wir so einige Knotenpunkte der Entwicklung haben, die immer auch mit der Weltpolitik zu tun hatten. Ich stelle das so ausführlich dar, weil es um so einen Prozess sich handelt wie im Bild des Frosches, der im Kochtopf im langsamen erhitzten Wasser sich in Sicherheit wiegt, bis es zu spät ist. Auch die Shoah kam nicht wie aus der Pistole geschossen in die Welt, sondern es bedurfte einer Totalität von Bedingungen, die langsam zu entwickeln sind. Denn nicht zu jeder Zeit konnten die Deutschen sich alles erlauben und die Führung des Staates erst recht nicht. Wir endeten das letzte Mal mit dem Übergang, wo die Deutschen im Kontext mit dem Ostfeldzug praktische Konsequenzen des Rassengesetzes Unsinn realisieren wollten. Der Rassenquatsch wurde ja schon früh formuliert, aber was man in Gesetze gegossen hatte, benötigte ja noch Durchführungsvorschriften, weil das nicht einmal höherer Blödsinn war, aber System hatte. Die nationalsozialistische Weltanschauung stand ja noch unterhalb des Irrationalismus von Ideologie, bei der das Bewusstsein immerhin noch ein notwendig falsches Bewusstsein ist. Das ist mit ganzen halben Achtel Juden und dergleichen besagt ja auch, dass, weil ja die Menschen sich immer gemischt haben und Rassenreinheit eine Fiktion ist. Wir zitieren nochmal Saul Friedländer. Im Herbst 1941 waren der Status und das Schicksal von Mischlingen immer noch so ungeklärt wie eh und je. Am Vorabend der Deportationen aus dem Reich wies Walter Gross, der Leiter des rassenpolitischen Amtes der Partei, in einem Gespräch mit Lammers auf zwei Punkte hin, die vom rein biologischen Standpunkt wesentliche Desiderata seien. Erstens, keine Neuentstehung von Mischlingen zweiten Grades, also Notwendigkeit der Sterilisierung der Mischlinge ersten Grades dort, wo aus politischen Gründen Ausnahmen erforderlich wurden. Zwei, Aufrechterhaltung irgendeines deutlichen Unterschieds zwischen Mischling zweiten Grades und Deutschen, um einen gewissen Makel am Begriff Mischling bestehen zu lassen, da nur eine deutliche Distanzierung von Mischlingen das Rassenbewusstsein wachhalten und die zukünftige Entstehung anderer als jüdischer Rassenmischlinge verhindern kann, mit der wir sonst bei der künftigen breiten Berührung zwischen Völkern und Rassen rechnen müssen. Reichsminister Lammers folgte beiden Gedanken und sprach sich positiv zum Vorschlag der Sterilisierung der Mischlinge ersten Grades für den Fall des Belassens im Reichsgebiet aus. Er schlug weiter von sich aus vor, Mischlinge ersten Grades ehegenehmigungspflichtig zu machen, um in jedem Fall ihre Partnerwahl unter Kontrolle zu haben. Er ging dabei von der Zielsetzung aus, Ehen von Mischlingen zweiten Grades untereinander wegen der Gefahr des Herausmandelns jüdischer Merkmale unter allen Umständen zu verhindern. Ich bemerkte, fügte Gross hinzu, es sei durchaus zu prüfen, ob die diffuse Verbreitung jüdischer Anlagen in der Gesamtnation vorteilhafter erscheint als ihre Isolierung in einer begrenzten Bevölkerungsgruppe, aus der dann gelegentlich Träger gehäufter jüdischer Merkmale hervorgehen würden, die ihrerseits in irgendeiner Form der Ausmerze unterliegen könnten. Das Problem blieb in der Schwebe. Die Auffindung einer Lösung wurde jedoch dringlich zuallererst angesichts der Deportationen, aber auch im Hinblick darauf, dass zumindest einige Kategorien von Mischlingen weiterhin in der Wehrmacht dienten. In der Realität blieb doch die Konfusion bestehen. In Rommels Afrikakorps wurde dieser Regeln anscheinend völlig missachtet. Bei der Marine behandelt man sie schleppend, während sie im Heer und in der Luftwaffe nur dann angewendet wurden, wenn und sobald die rassische Identität des Soldaten oder Offiziers erklärt oder entdeckt wurde.
Hitler behielt sich gewöhnlich das Recht vor, Vierteljuden in den Rang eines Unteroffiziers oder Offiziers zu befördern. Und um das Maß der bereits existierenden Verwirrung vollzumachen, verfügte er, dass die Familie eines Mischlings, und sei ja auch ein Halbjude, der im Kampf gefallen war, vor antijüdischen Maßnahmen bewahrt werden sollte. Mit anderen Worten, es sieht so aus, als habe die Wehrmacht noch 1941 halbjüdische Mischlinge zum aktiven Dienst eingezogen. Wie zu erwarten war, wurden manche Mischlinge, wenn ihre Identität offenbar wurde, von vorgesetzten Offizieren oder Kameraden misshandelt. Viele sagten jedoch später aus, sie seien bei Angehörigen ihrer Einheiten menschlichen, ja freundlichen Einstellungen begegnet. Einige Mischlinge fühlten sich dadurch, dass sie die Wehrmacht verlassen mussten, zutiefst benachteiligt. Andere waren erleichtert, Hitler nicht mehr dienen zu müssen. Die meisten Mischlinge fanden eine zivile Beschäftigung, manche in höchst sensiblen Stellungen, wie etwa bei wissenschaftlicher Forschung, in Raketenbaubetrieben in Peenemünde. Der Zugang zur Universität blieb für Mischlinge ersten Grades außerordentlich schwierig, auch wenn das Reichserziehungsministerium, wie wir sahen, Bewerber mit hervorragenden militärischen Zeugnissen akzeptierte. Wie zuvor vertraten jedoch die Parteikanzlei und die Rektoren die harte Linie und benutzten jedes sich bietende Argument, darunter die von einigen Rektoren gemachte Beobachtung negativer rassischer Züge der Kandidaten, um Teiljuden die Türen der Universität zu verschließen. Im Allgemeinen blieben Teiljuden ebenso wie den jüdischen Ehegatten in Mischehen mit Kindern die Deportation erspart, wenngleich sich die Verfolgung im Laufe der Zeit, als die Niederlage immer unausweichlich erschien, radikalisierte und ausweitete. Die Morde fanden ja ganz weit im Osten statt und die Bevölkerung im Reich war nicht unmittelbar betroffen, was da im Generalgouvernement stattfindet. Und so viel Erfahrung hatte man ja noch nicht mit der Reaktion der normalen Bevölkerung. Bei T4 hatte man sogar Proteste wegen der Ermordung von Angehörigen und Bekannten eingehandelt. Und der Nazi-Antisemitismus war ja so überzeugend nicht, wenn man nicht genügend infiziert war. Da musste die Propaganda durch Wiederholung der Wiederholung der Wiederholung arbeiten und die realen Konsequenzen der Nazi-Weltanschauung hatte man nicht anschaulich vor Augen. Woher wussten denn fast alle schon früh mehr, als was sie erlebt hatten? Durch den Briefwechsel der Soldaten ganz weit im Osten. Dazu paar Quellen. Im Reich wurden Informationen über im Osten verübte Massaker in erster Linie durch Soldaten verbreitet, die über das, was sie miterlebt hatten, häufig ganz offen und ganz zustimmend in die Heimat schrieben. In Kiew schrieb der Gefreite LB, am 28. September ist eine Explosion nach der anderen durch Minen. Die Stadt brennt schon 8 Tage, alles machen die Juden. Darauf sind die von 14 bis 60 Jahre alten Juden erschossen worden und es werden auch noch die Frauen der Juden erschossen, sonst wird nicht Schluss damit. Am 2. November beschrieb der Soldat XM eine ehemalige Synagoge aus dem Jahre 1664, die bis zum Krieg in Gebrauch gewesen war. Jetzt standen davor nur noch die Mauern. Zu seinem bisherigen Zweck wird der Bau nie mehr Verwendung finden, fügte XM hinzu. Ich glaube, dass Juden hierzulande in der Sowjetunion auch bald kein Bethaus mehr brauchen werden. Warum, habe ich dir doch bereits geschildert. Für diese gräulichen Kreaturen ist es doch die einzige richtige Erlösung. Und woher wusste die deutsche Führung das, was die Leute so dachten? Und was sie auch wissen wollte? Das beantwortet sich dahingegen, dass sie ihre Geheimdienste hatten. Wir wissen einiges aus den Sopade-Berichten der Sozialdemokraten, die ins Ausland kamen. Aber die deutsche Führung hatte auch ihren Sicherheitsdienst SD. Lauschen wir den Quellen Friedländers, der genau schildert, dass sie weniger das Grauen und die Untaten der deutschen Soldaten beunruhigte, als die Reaktion der Russen. Dass der späte Nolte im Historikerstreit von asiatischer Tat spricht, ist ein Reflex dessen, was der Bevölkerung im Reich übermittelt wurde. In einem SD-Bericht aus Münster vom 2. Oktober wurde ein Gespräch zwischen 2 Bediensteten des Bürgermeisteramts über Soldatenbriefe mitgeteilt, die sie kürzlich von der russischen Front erhalten hatten. Man mache sich keinen Begriff von der Härte des Kampfes. Der Sowjetrusse sei durch seine Gewissenlosigkeit und jeden Mangel an ritterlichem Gefühl gefährlich. Offenbar hätten die Juden aus diesem Grunde Religion und Ethik bewusst zerschlagen. Den Russen
regiere nur noch die blinde Angst vor den jüdischen Kommissaren. Er wehre sich und beiße um sich wie ein Tier. Das habe das Judentum aus den arischen Völkern Russlands gemacht. Schon im Frieden sei ein starker Prozentsatz der russischen Soldatenhorden rein mogulisch gewesen. Die Juden hätten Asien gegen Europa mobil gemacht. Bei den Briefen, die sie Angestellten in Münster erhielten, musste es sich um eine Stichprobe der Ansichten des Ostheers gehandelt haben. Die Informationen über das Ausmaß der Vernichtung von Juden im Osten wurden natürlich nicht nur in Soldatenbriefen übermittelt. Schon im Juli 1941 reichten schweizerische diplomatische und konsularische Vertreter im Reich und in Satellitenländern detaillierte Berichte über diese massenhafte Gräuel ein. Ihre Informationen stammten allesamt aus deutschen oder verwandten Quellen. Höhere und selbst mittlere Beamte in verschiedenen deutschen Ministerien hatten Zugang zu den Mitteilungen der Einsatzgruppen und zu ihren Berechnungen der atemberaubenden Zahl von Juden, die sie ermordet hatten. Derartige Informationen wurden im Oktober 1941 in interner Korrespondenz des Auswärtigen Amts erwähnt und sie waren noch nicht einmal streng geheim eingestuft. In einem Brief an seine Frau ließ Helmut Moltke erkennen, dass er genau wüsste, was im Gange war. Die Nachrichten aus dem Osten sind wieder schrecklich. Wir haben offenbar doch sehr große Verluste. Das wäre aber noch erträglich, wenn nicht Hekatomben von Leichen auf unseren Schultern liegen. Immer wieder hört man Nachrichten, dass von Transporten von Gefangenen oder Juden nur 20% ankommen. Was wird passieren, wenn das ganze Volk sich klar ist, dass dieser Krieg verloren ist, und zwar ganz anders verloren als der vorherige? Dazu mit einer Blutschuld, die zu unserer Lebenszeit nicht gesühnt und nie vergessen werden kann. Diese Zeilen wurden also Ende August 1941 geschrieben. Objektiv hatte er nun das Kriegsglück, an das man sich im Westen gewöhnt hatte, seinen höchsten Punkt schon überschritten. Also nichts mehr, was nur mit dem Wort Blitzkrieg, kurz Blitz, benannt werden kann. Und nun begann man ja auch damit, die Juden aus dem Kernreich zu deportieren, und darüber diskutierte man vor allem in der Führung. Zitat: Im Oktober, November dieses Jahres äußerte sich Moltke dann zu den Deportationen. Seit Sonnabend, schrieb er am 21. Oktober, an Freier werden die Berliner Juden zusammengetrieben. Abends um 21.15 Uhr werden sie abgeholt und über Nacht in eine Synagoge gesperrt. Dann geht es mit dem, was sie in der Hand tragen können, ab nach Litzmannstadt und Smolensk. Man will es uns ersparen zu sehen, dass man sie einfach in Hunger und Kälte verrecken lässt, und tut das daher in Litzmannstadt und Smolensk. Und am 13. November, ich kann mich an diese zwei Tage nur noch schlecht erinnern. Russische Gefangene, evakuierte Juden, also russische Gefangene. Das ist die Welt dieser zwei Tage gewesen. Gestern habe ich mich von einem früher berühmten jüdischen Anwalt verabschiedet, der das EK 1 und 2, den Hohenzollernischen Hausorden, das goldene Verwundetenabzeichen hat und sich mit seiner Frau heute umbringen wird, weil er heute Abend geholt werden soll. Über die Morde in den besetzten sowjetischen Gebieten erhielt Ulrich von Hassel einen großen Teil seiner Informationen von General Georg Thomas, dem Chef des Wirtschafts- und Rüstungsamts der Wehrmacht, der insofern eine eigenartige Rolle spielte, als er einerseits die Plünderungen in den besetzten sowjetischen Gebieten intensivierte und andererseits den Widerstand gegen das Regime mit Informationen versorgte. Unterhaltungen mit Freda, Donani und anderen, besonders auch ein Bericht von Auerlei, also Thomas, der wieder von der Front kam, schrieb Hassel am 4. Oktober, er bestätigte die Fortdauer widerwärtigster Grausamkeiten, vor allem gegen Juden, die reihenweise ohne Scham niedergeknallt werden, und auch gegen Gefangenen und sonstige Russen. Ein Oberstabsarzt hat berichtet, er habe russische Dum-Dum-Munition bei Judenexekutionen ausprobiert und dabei die und die Ergebnisse gehabt. Er sei bereit, das fortzuführen und einen Bericht zu machen, der zur antisowjetischen Propaganda wegen dieser Munition verwendet werden könnte. Und wenn wir das ja mal ehrlich formulieren, kann man sagen, dass die Deutschen auch schon von den ersten Taten an mehr wussten, als sie damals und erst recht nachträglich wissen wollten. Und da war das Ganze noch nicht in die systematische Vernichtung übergegangen. Wir halten mit Friedländer fest, auch die Bevölkerung im Reich war über die Vorgänge in den Konzentrationslagern, selbst über die mörderischsten, recht gut informiert. So konnten beispielsweise Leute,
die in der Gegend von Mauthausen lebten, beobachten, was sich im Lager abspielte. Am 27. September 1941 schickte Eljonane Gusenbauer einen Beschwerdebrief an das Polizeirevier Mauthausen. Im Konzentrationslager Mauthausen werden auf der Arbeitsstätte in Wienergraben wiederholt Häftlinge erschossen, von denen die schlecht Getroffenen noch längere Zeit leben und so neben den Toten Stunden und sogar Halbtage lang liegen bleiben. Mein Anwesen liegt auf einer Anhöhe nächst dem Wienergraben und man ist oft ungewollt Zeuge von solchen Untaten. Ich bin ohnehin kränklich und solche Ansehen nimmt meine Nerven derart in Anspruch, dass ich dies nicht auf die Dauer ertragen kann. Ich bitte um Veranlassung, dass solche unmenschlichen Handlungen unterbleiben bzw. dort gemacht werden, wo man es nicht sieht. Ach, die Ärmste. Die möchte es einfach nur sehen, nicht sehen. Über das Schicksal der aus dem Reich deportierten Juden sickerten schon von Anfang an einige Informationen durch. So berichtete der SD am 12. Dezember 1941 über Äußerungen von Einwohnern Mindens bezüglich des Schicksals der Juden aus ihrer Stadt, die einige Tage zuvor in den Osten deportiert worden waren. Man erzählte, der Transport würde durchgeführt bis Warschau in Personenwagen und von dort mit Viehwagen. In Russland würden die Juden zur Arbeit in ehemals sowjetischen Fabriken herangezogen, während die älteren und kranken Juden erschossen werden sollten. Ich hatte schon erwähnt, dass die Euthanasie genannten Aktionen des Ermordens von Kranken und Behinderten sich allmählich mit dem Nazi-Antisemitismus vereinten. Das sieht man an der Aktion 14F13, die in der Sprache des Nationalsozialismus auch als Sonderbehandlung 14F13 bezeichnet wurde. Das betraf ja nun auch die Juden im Osten und den Deportierten, die Deutschen selektierten die KZ-Häftlinge von krank, alt und nicht mehr arbeitsfähig. Von 1941 bis 1944 war das so tituliert. Die hierfür verwendeten Euphemismen Invalidentransporte bzw. Häftlingseuthanasie wurden später noch auf weitere in den Konzentrationslager internierte Personengruppen ausgeweitet. Ich möchte ein wenig an den Sprachregelungen klar machen, die Erfahrung von T4 nun für die Judenvernichtung ausnutzen. Die Ärzte von T4 konnten ihre Erfahrung einbringen. Sie wurden ja jetzt da in den Osten geschickt. Nicht? Buhler beauftragte den Leiter des Hauptamtes 2 seiner Kanzlei, den Oberdienstleiter Viktor Brack, dem die verschiedenen Tarnorganisationen der T4 unterstanden, mit der Ausführung eines neuen Auftrags, einer Maßnahme, die beim Inspekteur der Konzentrationslager und beim Reichsführer SS unter der Bezeichnung Sonderbehandlung 14F13 lief. Auch wenn es harmlos wie bürokratisch klingt, weil es aus dem SS-Einheitsaktenplan stammt, die Ziffern- und Buchstabenkombination hat es in sich und lässt sich leicht entschlüsseln. Die Bezeichnung setzt sich zusammen aus der Zahl 14 für den Inspektor der Konzentrationslager, dem Buchstaben F für Todesfälle und der Zahl 13 für die Todesart. Hier bedeutete das Vergasung in den NS-Tötungsanstalten. Natürliche Todesfälle wurden mit dem Aktenzeichen 14F1, Freitod oder Tod durch Unglücksfall mit 14F2. Erschießen auf der Flucht mit 14F3 bezeichnet. Und weitere Zahlen überlasse ich der soziologischen Fantasie. Aber wir haben noch andere Adressaten. Die Exekution sowjetischer Kriegsgefangene in den Konzentrationslager wurde unter den Aktzeichen 14F14 geführt. Auch die Verhinderung von Nachwuchs bekam eine Ziffer. Die Unfruchtbarmachung von Häftlingen erhielt die Bezeichnung 14H7. Jeder dürfte ja wissen, was Sonderbehandlung war, nämlich der gängige Begriff für Tötung, zum Beispiel auch durch Exekution. Sollte wohl klingen, als ob jemand zuvorkommend behandelt wird. Man sollte sich an das Gefühl des Normalen beim Morden nach und nach gewöhnen. Ja, das ist die Rolle der Sprache, nicht im Unbewussten. Nicht? Dann ist es gar nicht so schlimm, wenn man das immer euphemistisch ausdrückt. Aber jetzt können wir Friedländers Beschreibung besser verstehen, die davon zeugt, dass man sich gar nicht so viel dabei dachte, wenn man das alles tat. Die Mörder selbst hatten keine Hemmung, ihre Taten zu schildern. Selbst wenn es um Massenhinrichtungen bei der angeblich geheimen Operation 14F13 ging. Während der letzten Monate des Jahres 1941 hinterließ Dr. Friedrich Mennecke,
einer der SS-Ärzte, die direkt an dieser Operation beteiligt waren, einige berüchtigte Briefe für seine Frau und die Nachwelt. Am 19. November 1941 berichtet er seine liebste Mutti aus dem Frauenkonzentrationslager Ravensbrück. Er habe an diesem Tag 95 Bögen von zu ermordeten Häftlingen ausgefüllt. Nach Beendigung seiner Arbeit habe er zu Abend gegessen. 3 Sorten Wurst, Butter, Brot, Bier. Er habe herrlich geschlafen und fühle sich tadellos. 7 Tage später schrieb er aus Buchenwald, die erste Portion von Opfern bestand aus Ariern. Als zweite Portion folgte nun insgesamt 1200 Juden, die sämtlich nicht erst untersucht werden, sondern bei denen es genügt, die Verhaftungsgründe, oft sehr umfangreich, aus der Akte zu nehmen und auf die Bögen zu übertragen. Es ist also eine rein theoretische Arbeit. Ja, so theoretisch ging es aber in der Welt nicht zu. Das heißt, einige Tage später wurden die Juden nach Bernburg transportiert und vergast. Noch machte sich die Führung natürlich Sorgen, wie das aufgenommen wird in Deutschland. Und das lag daran, dass die Reaktion der deutschen Bevölkerung auf die Deportation und das Schicksal der Juden, die man aus dem Reich in den Osten geschickt hatte, unterschiedlich waren, wie Friedländer auch schildert. Während einige der Einwohner von Minden beispielsweise die Deportation begrüßten, brachten andere ihr Mitleid zum Ausdruck. Die Juden seien letztlich doch von Gott geschaffene Menschen. Wieder andere aber verharrten einfach in ihrer feindseligen Einstellung zu den Juden, was immer ihnen zustoßen mochte. So waren in derselben Gegend zahlreiche Hausfrauen über eine Veränderung der Zeiten erbost, die den Juden für ihre Lebensmitteleinkäufe zugeteilt wurden. Diese Änderung zwang deutsche Hausfrauen dazu, entweder zu einer ungünstigen Zeit einzukaufen zu gehen oder dies zusammen mit Juden zu tun. Naja, der Antisemitismus sollte ja nicht so Mühen machen, gar für die deutsche Hausfrau, nicht? Das Wissen von den Vernichtungen verbreitete sich auch unter deutschen Akademikern im Osten und versetzte manche Feldforscher in Panik. Nehmen wir die peinliche Lage, in der sich die Wienerin Dr. Elfriede Fliedmann von der Sektion Rasse- und Volkstumskunde des Krakauer Instituts für Deutsche Ostarbeit im Oktober 1941 befand. Wir wissen nicht, welche Maßnahmen über die Aussiedlung der jüdischen Bevölkerung für die nächsten Monate geplant sind, schrieb Fliedmanns Vorgesetzte am 22. Oktober an ihre enge Freundin und Kollegin am Institut für Anthropologie der Universität Wien, Dr. Dora Maria Karlich. Unter Umständen könnte uns durch zu langes Warten wertvolles Material entgehen. Vor allem könnte es geschehen, dass unser Material aus einem natürlichen Familienzusammenhang und aus der gewohnten Umwelt herausgerissen würde, wodurch nicht nur die Aufnahmen selbst unter so erschwerten Umständen durchgeführt werden müssten, sondern auch die Aufnahmemöglichkeiten sehr verändert würden. Ja, die machten sich Sorgen um ihre Forschung, nicht? Bald waren Fliedmann und Karlich auf dem Weg nach Tarnow in Galizien, um von verschiedenen jüdischen Familienmitgliedern Aufnahmen zu machen und Messungen anzufertigen, damit wir wenigstens etwas vom Material gerettet haben, wenn irgendwelche Maßnahmen getroffen werden sollten. Da die Forschungsobjekte Widerstand leisteten, bedurfte es für die Schnappschüsse und Messungen der liebenswürdige Hilfe der Sicherheitspolizei. Kinderreiche orthodoxe Familien aus Tarnow waren das hauptsächliche Material. Sie galten als die typischen Vertreter des ursprünglichen galizischen Judentums. Beide Forscherinnen machten sich energisch an die Arbeit, wie ihre Korrespondenz der darauffolgenden Wochen zeigt. Sie verhehlten nicht ihre Begeisterung über die rassisch-anthropologischen Wunder, die sie da entdeckten. So unterrichtete Karlich, die das Material in Wien auswertete, Fliedmann von den ersten Ergebnissen, wenngleich mit aller erforderlichen wissenschaftlichen Zurückhaltung. Nun muss ich hier gleich was richtigstellen. Ich habe nur festgestellt, dass sich die Tarnower Juden in das vorderasiatische, orientalische Rassengemisch einordnen lassen. Dabei ist nicht gesagt, dass sie nicht anderen Rasseneinschlag auch noch zeigen. Die Wichtigkeit der von Fiedmann und Karlich betriebene Forschung führte zu weiteren Nachfragen beim SDE in Lemberg. Könnte man nicht die jüdische Gemeinde von Tarnow noch etwas länger an Ort und Stelle belassen? Wie die Antwort aus Lemberg ausgefallen sei, können wir nur mutmaßen. Gleichwohl waren die vorläufigen Resultate der Bemühungen Fliedmanns nicht umsonst. Sie finden sich immer noch im vorläufigen Bericht über anthropologische Aufnahmen an Judenfamilien in Tarnow, der 1942 in Band 2 von Deutsche Forschung im Osten publiziert wurde. Und gerade um die Zeit, die sich
die Kalichs und die Friedmanns der deutschen Wissenschaft zunehmend Sorgen über das Verschwinden ihres Materials machten, also Ende 1947 und im Januar 1942, schrieb der Historiker Theodor Schieder, der war auch aktiv noch in der Bundesrepublik, dessen Ratschlägen zum Umgang mit den Juden Polens wir schon im Oktober 1939 begegnet sind, und einen vertraulichen Bericht über Volksbeziehungen in den jüngst annektierten Regionen Białystok. Im Gegensatz zu den beiden Anthropologinnen rühmte sich der emsige Historiker aus Königsberg einer außergewöhnlichen guten Zusammenarbeit mit den Behörden. Schieder ermutigte eben diese Behörden mit Nachdruck, ihre Politik bezüglich der jüdischen Einwohner von Białystok fortzuführen, der wieder wirtschaftlichen Vorrangstellung, die sich Juden unter den Zaren verschafft hatten und die sie in der Zeit der sowjetischen Besatzung von 1939 bis 1941, da erfasste die bolschewistische Organisation des jüdisch-russischen Funktionärstums alsbald das gesamte wirtschaftliche Leben mit anderen Mitteln wiederherstellten, hatte die Ghettoisierung ein Ende bereitet. Schieder legte die Wurzeln dieser jüdischen Fähigkeit bloß in der russischen Geschichte vor 1917 ihre ökonomische Umwelt zu beherrschen. Die jüdische Assimilation an die russische Gesellschaft war nichts als Tünche, die in seinen Augen das jüdische Element, das seine Rasse genauso zäh wie früher bewahrte, nur umso besser befähigt, wichtige wirtschaftliche Schlüsselstellungen zu besetzen. Jetzt aber werde den Weißruten der Antisemitismus aus eigener täglicher Erfahrung erst recht verständlich. Soweit jetzt zu diesen Dingen. Und was ist jetzt noch mit den Kirchen? Die müssen wir auch noch mal erinnern. Wir sind ja schon auf die Reaktion der Kirchen häufiger eingegangen. Was nicht zu übersehen ist, ist die Einführung des Judensterns auch in Deutschland, nachdem er erst im eroberten Polen eingeführt wurde, aber in andere Farben durchgekoppelt ist. Wir hatten schon gelernt, dass ein von den Zionisten verwendetes Zeichen verwendet wurde, der Davidstern. Aus einer alten islamischen Tradition stammen die farblichen Konnotationen der gelben Abzeichen aus dem 8. Jahrhundert. Also in Polen hatten die Abzeichen noch eine andere Farbe. Also 1941 entwarf dann Goebbels ein neues Design. Das Zeichen führte nicht in allen Fällen zu negativen Reaktionen der Bevölkerung, die manchmal Mitleid hatten, besonders in den Großstädten, wenn sie den gelben Stern sahen. Immerhin sah das eine Minderheit nicht für so gut an. Aber wie Viktor Klemperer berichtet, waren die Juden gebrandmarkt und fühlten sich ausgestoßen. Die Kirchen mussten aber reagieren, weil ja unter den Juden auch konvertierte Juden waren, die in ihren Augen Christen waren. Kardinal Initzer aus Wien verfasste einen Hirtenbrief, in dem er Achtung und Liebe zu den katholischen Juden empfahl, bevor der gelbe Stern eingeführt wurde. Der Breslauer Kardinal Bertram erinnerte an den gleichen Status aller Katholiken, ob Arier oder Nicht-Arier, und mahnte, eine Absonderung zu vermeiden. Doch empfahl er den betroffenen jüdischen Katholiken, lieber in die Frühgottesdienste zu gehen. Und wenn es zu Störungen käme, sollte eine Verlautbarung vorgelesen werden, mit der die Gläubigen daran erinnert werden, dass die Kirche bei ihren Mitgliedern keine Unterschiede anerkenne. Aber dann wurden doch getrennte Kirchenbesuche in Erwägung gezogen. Und dann erwies sich Bertram doch als Bückbürger, als er einen Monat später an den Münchner Kardinal schrieb, die Kirche habe dringendere Probleme als die Frage der konvertierten Juden, ohne Nicht-Konvertierte überhaupt zu erwähnen. Es wurde zu einer immer größeren Belastung für katholische Institutionen, Konvertiten bei sich zu behalten. Und beim Verein katholischer Mädchen war es nach Einführung des gelben Sterns so, dass die Leiterin der Berliner Zweigstelle bemerkte, dass die Behörden den Verein auflösen würde, wenn sie Mädchen mit gelbem Stern sehen, und es wäre besser, diese Mädchen kämen nicht zu den Versammlungen. Und sie schrieb, ohne die Ironie der Sache zu verstehen, dass ihre Losung sei, einer für alle und alle für einen. Ja, ist ja sonst anders gemeint. Und die Protestanten, da gab es krasse Unterschiede zwischen Bekenntnisgemeinden und deutschen Christen. Die bekennende Kirche bewies sogar Mut, so zum Beispiel Katharina Staritz, die zur Unterstützung der gelben Sternträger aufrief und diese zuvorkommend zu behandeln. Der Rundbrief wurde vom SD berichtet und das Schwarze Korb, also unsere SS-Zeitung, kommentierte die Angelegenheiten, und daraufhin entließen die Offiziellen der Kirche Frau Staritz, und sie kam einige Monate später nach Ravensbrück.
KZ, ne? Durfte nach Entlassung aber keine bedeutenden Aufgaben in der Kirche ausüben und musste sich zweimal wöchentlich bei der Gestapo melden. Die deutschen Christen dagegen waren begeistert von der Maßnahme und priesen den antibolschewistischen Feldzug, und die Bolschewisten galten ihn ja als solche, die die Juden als auserwähltes Volk betrachten. So ganz war das, wie wir am Schwarzbuch sahen, ja allerdings in Wahrheit noch nicht einmal. Aber die deutschen Christen nutzten den gelben Stern, um jüdische Konvertiten vom Gottesdienst auszuschließen, und Juden durften weder auf den christlichen Friedhof begraben werden, noch Kirchengebäude betreten. Und Friedländer beschreibt das so: als die Deportation aus dem Reich einsetzten, verschärften sich Auseinandersetzungen sowohl in der protestantischen als auch in der katholischen Kirche. Im November 1941 versuchte die prominenteste Persönlichkeit der bekennenden Kirche, Bischof Theophil Wurm, Goebbels davon zu überzeugen, dass die gegen die Nicht-Arier ergriffenen Maßnahmen nur Wasser auf die Mühlen der schlimmsten Feinde Deutschlands, unter ihnen insbesondere Herr Roosevelt und seine Helfershelfer, sein konnten. Der Propagandaminister notierte, Wurm habe wahrscheinlich den Ehrgeiz, unter den Protestanten die Rolle zu übernehmen, die Galen bei den Katholiken spielte. Ich werfe seinen Brief in den Papierkorb. Am 10. Dezember übergab Wurm im Namen der Versammlung von Kirchenführern der bekennenden Kirche dem Staatssekretär Friedrich Wilhelm Kritzinger eine an Hitler gerichtete Denkschrift. Darin ging es in einem kurzen Absatz auch um das Schicksal der Juden. Vieles ist geschehen, was nur die feindliche Propaganda nutzen könnte. Wir rechnen dazu auch die Maßnahmen zur Beseitigung der Geisteskrankheiten und die steigernde Härte in der Behandlung der Nicht-Arier, auch derer, die sich zum christlichen Glauben bekennen. Von der Antwort ist nichts bekannt. Daraufhin publizierten am 17. Dezember die deutsch-christlichen Kirchenführer von Sachsen, Hessen, Nassau, Mecklenburg, Schleswig-Holstein, Anhalt, Tübingen und Lübeck eine Bekanntmachung über die Juden im Allgemeinen und speziell die evangelischen Juden, der zufolge schärfste Maßnahmen gegen die Juden zu ergreifen und sie aus deutschen Landen auszuweisen seien. Rassenjüdische Christen haben in ihr, also der Kirche, keinen Raum und kein Recht, hieß es in dem Text. Und deshalb hätten die unterzeichnenden Kirchen und Kirchenleiter jeglicher Gemeinschaft mit Judenchristen aufgehoben. Das deutschchristliche Manifest verlangte eine Reaktion. Sie kam von der obersten Autorität der evangelischen Kirche, der Kirchenkanzlei, dem Sprachrohr der Hauptströmung des deutschen Protestantismus. Ein offener Brief an alle Landeskirchen, der zwei Tage vor Weihnachten 1941 bekannt gemacht wurde und vom stellvertretenden Direktor Dr. Günther Fürle im Namen der Kanzlei und ihres geistlichen Beratergremiums von drei Bischöfen unterzeichnet war, bezog eine kompromisslose antisemitische Haltung. Was heißt es da? Der Durchbruch des rassischen Bewusstseins in unserem Volk, verstärkt durch die Erfahrung des Krieges und entsprechenden Maßnahmen der politischen Führung, haben die Ausscheidung der Juden aus der Gemeinschaft mit uns Deutschen bewirkt. Dies ist eine unbestreitbare Tatsache, an welchen die deutschen evangelischen Kirchen, die in ihrem Dienst an den ewigen Evangelien und an das deutsche Volk gewiesen sind und im Reichsbereich dieses Volkes als Körperschaften des öffentlichen Rechts leben, nicht achtlos vorübergehen können. Wir bitten daher im Einvernehmen mit dem geistlichen Vertrauensrat der deutschen evangelischen Kirche, die obersten Behörden geeignete Vorkehrungen zu treffen, dass die getauften Nicht-Arier dem kirchlichen Leben der deutschen Gemeinde fernbleiben. Die getauften Nicht-Arier werden selbst Mittel und Wege suchen müssen, sich Einrichtungen zu schaffen, die ihre gesundheitlichen und seelsorgerischen

ist. Mit welchem Recht wollen wir aus rassischen Gründen die christlichen Nicht-Arier von unseren Gottesdiensten ausschließen? Wollen wir den Pharisäern gleichen, die Zöllner und Sünder die Gottesdienstgemeinschaft aufsagten und Christi Strafgericht dafür ernteten? Ja, um konsequent zu sein, stellte die vorläufige Kirchenleitung fest, müsste die Kanzlei sämtliche Apostel, nicht zuletzt Jesus Christus selbst, den Herrn der Kirche wegen ihrer rassischen Zugehörigkeit zum jüdischen Volk aus unserer Kirche verweisen. Die vorläufige Kirchenleitung bestritt jedoch nicht, dass der Staat Maßnahmen gegen die Juden ergreifen könne, und wie im Falle Wurms mangelte es ihrer Verlautbarung nicht an antisemitischen Kommentaren. Die Kontroverse setzte sich mehrere Monate lang fort und dabei übernahm eine zunehmende Zahl von Landeskirchen die Haltung der Kanzlei. Klepper, der in der Zwischenzeit wegen seiner jüdischen Ehefrau aus der Wehrmacht entlassen worden war, hatte seine Tagebuchaufzeichnungen wieder aufgenommen. Am Weihnachtstag 1941 notierte er, man hat in Karskirche noch keine Lösung für den christlichen Sternträger überlegt. Seine Frau und seine Tochter, die zwar mittlerweile beide evangelisch waren, mussten natürlich den Stern tragen. Heute war kein Jude mit dem Stern in der Weihnachtskirche. Das Ausbleiben einer öffentlichen Reaktion der deutschen katholischen Kirche auf die Deportationen und auf das zunehmende Wissen um die Massenvernichtung im Osten war geplant. Eine kleine Gruppe von Bischöfen, also Gröber, Berning und Preising, hatten einen Hirtenbrief entworfen, der das Datum des 15. November 1941 trug. Er verzeichnete und brandmarkte in klaren und mutigen Worten die feindseligen Maßnahmen, welche Autoritäten von Staat und Partei gegen die Kirche und ihre Institutionen ebenso wie gegen die Grundrechte der Deutschen auf Leben, Freiheit und Eigentum ergriffen hatten. Die Judenfrage wurde im Text nicht angesprochen. Der Grund, den man für diese Auslassung geltend machte, ist einer ungesigneten Denkschrift vom 25. November zu entnehmen, die sich in Kardinal Faulhabers Archiven fand, indem sie die Richtlinien für die Veröffentlichung der Hirtenbotschaft festlegt, lässt sie den Grund für diese Auslassung erkennen. Gleichzeitig mit der Verlesung wird die Reichsregierung von dem Inhalt des Hirtenwortes in Kenntnis gesetzt mit der Mitteilung, dass dieser öffentliche Weg gewählt werden musste, da die bisherigen Eingaben und Denkschriften keine entsprechende Antwort gefunden haben. Ferner sind weitere Punkte der Regierung zu unterbreiten, die im Hirtenbrief unbeschadet des Ansehens von Volk und Regierung nicht behandelt werden können. Also Judenfrage, Behandlung der russischen Kriegsgefangenen, Gräuel der SS in Russland und so fort. Es mag mehrere Gründe dafür gegeben haben, die Judenfrage auszusparen. Eine taktische Demonstration der Mäßigung ohne Rücksicht auf das, was als eine öffentliche Konfrontation mit dem Regime hätte erscheinen können. Oder die Meidung von Problemen, die unter den Kirchgängern in der Bevölkerung vielleicht nur auf geringes Echo gestoßen wären. Was immer diese Gründe gewesen sein mögen, Kardinal Bertram lehnte die Veröffentlichung des Briefes im Prinzip und aus praktischen Gründen ab. Von besonderer Bedeutung war die Aussparung der Judenfrage aus dem Briefentwurf angesichts der Tatsache, dass diese Entscheidung von zweien der drei Bischöfe gefällt worden war, die gewöhnlich das größte Interesse am Schicksal von Konvertiten und sogar von Juden allgemein zeigten, Preising und Berning. Noch bedeutsamer war sie angesichts der Erklärung eben dieser Bischöfe. Der Erfolg oder der Misserfolg des Briefes sei nicht die entscheidende Frage. Das, worauf es ankomme, sei lediglich, was ist im gegenwärtigen Augenblick unsere Pflicht? Was verlangt das Gewissen? Was erwartet Gott, das gläubige deutsche Volk, von seinen Bischöfen? Schließlich nimmt die Auslassung, da der Brief Anfang 1940 immer noch diskutiert wurde, im Lichte dessen, was jetzt über das Schicksal der Deportierten bekannt wurde, eine noch unheilvollere Bedeutung an. Margarete Sommer, die als Geschäftsführerin des Hilfswerks in der Berliner Erzdiözese für Unterstützungstätigkeit zuständig war, wurde Anfang 1942 von litauischen Katholiken und anscheinend auch von Hans Globke, einem hohen Beamten im Innenministerium, über die Massenmorde informiert, die in den baltischen Ländern aus dem Reich der deportierten Juden verübt wurde. Nach einer Begegnung mit Sommer notierte Bischof Berning von Osnabrück am 5. Februar 1942 von Litzmannstadt kommen seit Monaten keine Nachrichten. Alle Karten kommen zurück. In Kovno sind Transporte von Berlin. Aber es wird bezweifelt, ob noch einer am Leben ist. In Minsk und Riga keine bestimmten Nachrichten. Viele erschossen. Es besteht wohl der Plan, die Juden ganz auszurotten. Auf seiner Paderborner Konferenz vom 24. und 25. November 1941 befasste sich der deutsche Episkopat mit einem weiteren jüdischen Problem, der Trennung der Gatten von Mischehen auf Verlangen des mit pastoraler Klugheit zu behandeln. Zwei Monate vor

0: den Diskussionen über den Hirtenbrief richtete ein anonymer deutscher Jude einen Brief an Bischof Galen. Er äußerte seine Bewunderung für die Haltung des Bischofs zur Euthanasie und erinnerte ihn an das, was jetzt den Juden in Deutschland geschah, selbst zutiefst patriotischen Juden wie ihm, denen man nicht mehr gestattete, Deutsche zu sein. Der Brief schloss mit den Worten: Nur der aberwitzige Wunsch, die irre Hoffnung, dass uns irgendwie ein Helfer ersteht, treibt mich zu diesem Brief. Gott segne Sie. Galen fuhr während des gesamten Krieges fort zu predigen und seine patriotischen und gegen die Bolschewisten gerichteten Ermahnungen waren nicht weniger inbrünstig als seine Verteidigung der Geisteskranke. Zur Verteidigung der Juden hingegen äußerte er selbst in Privatbriefen nie auch nur ein einziges Wort. Bernhard Lichtenberg, Dompropst der St. Hedwigskathedrale in Berlin, war eine einsame Ausnahme. Ebenso wie Pastor Grüber auf der protestantischen Seite half Lichtenberg nicht-arischen Katholiken. Und von November 1938 an betete er in jeden Abend Gottesdienst laut für die Juden. Am 29. August 1941 denunzierten ihn zwei Mädchen aus der Gemeinde bei der Gestapo. Am 23. Oktober wurde er verhaftet, verhört und am 29. Mai 1942 zu einer Gefängnisstrafe verurteilt. Er starb auf dem Wege nach Dachau am 5. November 1943. Hier haben wir also die Reaktion der christlichen Kirchen, durch die wir schon mal erkennen, dass das, was im Osten geschah, nicht übersehen werden konnte. Und die Bevölkerung hat hier auch verschieden reagiert. Viele interessierten sich ja nicht für die Politik und mussten merken, dass sich die Politik aber für sie interessierte. Aber auch in Großbritannien erfuhr man von dem, was den Juden im Osten geschah. Die ersten Informatiker beschäftigen sich mit den Informationen, die chiffriert von der Enigma-Dechiffriermaschine wiederum entschlüsselt wurde. Als eine Enigma Ende 1941 hohen britischen Beamten in die Hände fiel, konnte auch der Code gehackt werden. Dabei war Alan Turing maßgeblich, der ist ja noch heute bekannt wegen des Turing-Tests. So konnten die Briten aus den entschlüsselten deutschen Meldungen des Funkverkehrs Kenntnis nehmen von den Massenmorden auf dem Gebiet der Sowjetunion. Dass der Code entschlüsselt war, durfte allerdings nicht öffentlich kundgetan werden. Der Besitz dieser Trumpfkarte und die Entschlüsselung der Informationen war zu teuer. Und erfuhr die Öffentlichkeit auch noch nichts von den Massenmorden. Man wollte ja den Krieg gewinnen und konnte nicht alles sagen, was man wusste. Aber auch die USA befand sich ja nun im Krieg mit Deutschland und in den USA lebten viele Juden, sowie auch in Palästina, die unter der britischen Besatzung lebten. Diese hatten unter dem britischen Mandat Pässe, in der die Juden als Palästinenser bezeichnet wurden, was die arabische Bevölkerung, die auch palästinensische Pässe erhielt und somit Palästinenser genannt wurden, aber nur ungern akzeptierten. Sie verstanden sich lange Zeit nach dem Zweiten Weltkrieg nicht als Palästinenser. Das wurde erst durch den russischen Geheimdienst KGB eingeleitet, die den Ägypter Arafat dazu bestimmten, die arabischen Flüchtlinge nur mehr palästinensisches Volk zu nennen. Also die Araber, die man dazu verleitet hatte, den Teil Palästinas, den der Völkerbund für die Juden vorgesehen hatte, zu verlassen, bis die arabischen Aggressoren das Land Juden reingemacht haben werden. Also und das dem einen neuen Namen zu geben, den man vorher nur Juden gegeben hatten, einen Spottnamen, den die alten Römer ersannen, nicht der Palästinenser. Das ist Palästina, also ein Spottname für Juden gewesen. Nicht? Deswegen wollten die Araber das nicht haben. Durch Rückprojizieren des Namens in die Antike wollte man nunmehr die Araber des geografischen Gebiets zu Ureinwohnern umlügen, die dann immer schon dort gelebt hätten. So entstand dann ja die Lüge, die Juden hatten einen Landraub begangen, was allein schon deswegen völliger Unsinn ist, weil sie schon seit Jahrtausenden dort ihre Heimat hatten, von der sie vertrieben wurden, aber niemals den Anspruch aufgaben. Und das nächste Jahr in Jerusalem sprach man ja zu den einschlägigen Festen. Sederabend beispielsweise. Für die Juden in Europa waren 1941 sowohl die amerikanischen Juden als auch die in Britisch-Palästina lebten von Bedeutung. Umgekehrt war das aber nicht so, weil sie vom Schicksal der europäischen Juden wenig erfuhren. Friedländer beschreibt das ausführlich. Das gucken wir uns mal an. Währenddessen machte sich die Führung der amerikanischen Judenheit wie auch die der jüdischen Gemeinschaft in Palästina über die Lage in Europa anscheinend nicht viele Gedanken, sowohl wegen unzulänglicher Informationen als auch deshalb, weil es dringlichere und näherliegende Herausforderungen gab. Für die amerikanischen Juden galt, dass ihre ihre Verkehrung für Roosevelt und ihre Furcht vor Antisemitismus ihnen zusätzliche Zurückhaltung auferlegte, wenn es um irgendwelche Interventionen ging, die dem Chef und den höheren Ebenen der Administration hätten missfallen können. Gelegentlich überschritten jedoch diese jüdischen Führer vielleicht die Grenzen zur Unterwürfigkeit, indem sie Maßnahmen ergriffen, durch die sie zweifellos unwissentlich das Elend der Ghettobewohner vergrößerten. Im Frühjahr 1941 hatte Rabbiner Weiss beschlossen, alle Hilfssendungen für Juden in besetzten Ländern mit einem totalen Embargo zu belegen, wobei er dem Wirtschaftsboykott der Achsenmächte durch die US-Regierung folgte, was bedeutet, dass jedes Lebensmittelpaket als direkte oder indirekte Unterstützung für den Feind angesehen wurde. Die patriotische Kapitulation von dem Boykott beruhte auch auf politischen Erwägungen über die Nachkriegsbeziehungen der amerikanisch-jüdischen Führung zu Großbritannien, vor allem im Hinblick auf die Palästina-Frage. Die Vertreter des jüdischen Weltkongresses in Europa erhielten strikte Anweisungen, ab sofort jeden Transport von Päckchen in die Ghettos zu stoppen, und dies ungeachtet der Tatsache, dass diese Sendung ihr Bestimmungsziel, die jüdische Selbsthilfevereinigung in Warschau, in der Regel tatsächlich erreichten. Alle diese Operationen mit und über Polen müssen sofort aufhören, kabelte Weiss an die Delegierten des Kongresses in London und Genf, und sofort heißt wirklich sofort und nicht in Zukunft. Besonders lautstark wurde die Zuschaustellung von bedingungslosen Amerikanismus in Anschluss an Lindbergs antijüdische Attacke in De Meulen im September 1941. Wir werden nicht einmal das, was er, Lindberg, als unsere Interessen betrachtet, über die unseres Landes stellen, antwortete das amerikanische Jewish Committee. Denn unsere Interessen und die unseres Landes sind eins und unteilbar. Der American Jewish Congress äußerte sich in Ton und inhaltlich weniger entschieden. Gewiss ist dies nicht erforderlich festzustellen, dass wir Juden ebenso wahrhaft von und für Amerika sind wie jede andere Gruppe in der Nation. Wir haben keine Anschauung oder Haltung im Hinblick auf auswärtige Angelegenheiten, die nicht einmal durch amerikanische Interessen bestimmt ist, durch die Bedürfnisse und Interessen unserer freien Landes. Das offizielle amerikanische Judentum war gelähmt. In vieler Hinsicht verwirrender war die Haltung der jüdischen Führung in Palästina. Bei Beginn des Krieges hatte die Exekutive der Jewish Agency einen aus 4 Mitgliedern bestehenden Ausschuss eingesetzt, der die Lage der europäischen Judenheit verfolgen sollte. Der Vorsitzende des Ausschusses, Yitzhak Grünbaum, selbst ein ehemaliges Mitglied des Parlaments, erfüllte die Aktivitäten seiner Gruppe nicht eben mit besonderer Energie oder Zielstrebigkeit. Anscheinend trieb ihn, das muss man hinzufügen, niemand an und stellte seine Fähigkeiten in Frage, die undefinierte Aufgabe zu erfüllen. In den ersten Monaten des Jahres 1941 veröffentlichte der Viererausschuss beispielsweise einen Überblick über die Situation in Europa, der die deutsche Politik in Polen dahingehend definierte, dass sie auf die Zerstörung des jüdischen Wirtschaftslebens in diesem Lande zielte. Die Juden, so hieß es weiter, kämpfen mit aller Kraft um ihre Würde und weigerten sich aufzugeben. Die stärkste politische Partei des Jeschuf war damals die Mapai, die Partei der Arbeiter von Israel, nicht? Mit anderen Worten, die Arbeiterpartei. Sie war die bedeutendste politische Kraft in allen zentralen Institutionen der jüdischen Gemeinschaft im Lande und besonders in den wichtigsten von ihnen, der höchsten Exekutivkörperschaft, der Jewish Agency. Der eine jüdische Führer, der wiederum in der Mapai im Allgemeinen und in der Exekutive der Jewish Agency im Besonderen eine dominierende Stellung innehatte, obgleich er damals offiziell als deren Vorsitzender zurückgetreten war, war David Ben-Gurion. Den kennen wir ja auch nicht. Im Februar 1941 kehrte Ben-Gurion nach einem längeren Aufenthalt in Großbritannien und in den Vereinigten Staaten nach Palästina zurück. Seine Kommentare bei einem Treffen mit seinen Mapai-Kollegen geben einen Hinweis darauf, wie seine Sicht der Ereignisse in Europa aussehen würde. Sie war eine ausschließlich zionistische Perspektive. Zunächst erwähnte er, der Jeschuf sei sich nicht völlig über das Ausmaß des Krieges im Klaren, und dann wandte er sich der Lage der Juden zu. Niemand kann die Ungeheuerlichkeit der Vernichtung des jüdischen Volkes, Vernichtung war nicht als physische Auslöschung gemeint, abschätzen. Selbstverständlich sind über all diese Dinge Informationen verfügbar, aber die Menschen hier erlebten diese Dinge nicht. Was wir jetzt vor allem anderen und zuallererst tun müssen für uns und für die Diaspora, eben die kleine Diaspora, die uns noch geblieben ist, ist es, zionistisches Engagement zu schaffen. Mit anderen Worten, für Ben-Gurion gab es nur einen einzigen Weg der Hilfe für das europäische Judentum, die Erreichung der Ziele des Zionismus. Und zugleich würde es eine derartige Hilfe einem jüdischen Staat in Palästina schließlich gestatten, zu überleben. Ja, das wissen wir jetzt nachträglicher, dass das alles sehr richtig war. Ungeachtet der Ermahnung Ben-Gurions wurden im Jeschuf während des größten Teils des Jahres 1941 keine konkreten Pläne entwickelt. Die Jewish Agency befasste sich kaum mit der Lage in Europa und allgemein war man der Meinung, man könne nicht viel tun, um die Leiden, die es gab, zu lindern. Zwischen August und Dezember 1941 behandelte das Zentralkomitee der Mapai die Notlage des europäischen Judentums auch nicht ein einziges Mal. Richard Lichtheim, der Bevollmächtigte der Jewish Agency in Genf, dessen Bericht eine ununterbrochene Kette von Warnungen vor der bedrohlich näherrückenden Katastrophe gewesen war, scheint sich angesichts der ersten deutschen Rückschläge an der Ostfront über mögliche Entwicklungen selbst nicht klar gewesen zu sein. In den letzten Zeilen eines Berichts über das Schicksal der deutschen Juden, den er am 22. Dezember 1941 nach Jerusalem schickte, erwog er zwar entgegengesetzte, aber mögliche Entwicklungen. Die Wende an der Ostfront kann dazu führen, dass die Vertreibung der Juden aus dem Reich zumindest zeitweilig aufhören werden, da es Transportschwierigkeiten gibt und die Notwendigkeit besteht, alle verfügbaren Arbeiter in den deutschen Fabriken zu beschäftigen. Sie kann aber auch, und das ist eine tragische Wahrscheinlichkeit, zu weiteren Verfolgungen, Pogromen in Deutschland und in den besetzten Gebieten führen, wenn das verwundete Raubtier spürt, dass das Ende nahe ist. Damit sind die Deutschen gemeint, nicht? Und nun sind wir zu dem Zeitpunkt im November angelangt, wo die Bedingungen für den gigantischen Genozid an den europäischen Juden durch den Vorgang der Deportation geschaffen wurden. Man wollte die Juden Deutschlands lieber nicht vor Augen der deutschen Bevölkerung umbringen, damit die Zustimmung dafür erlangt wird. Mussten erstmal viele Leute zu Schuldigen gemacht werden, damit Goebbels ihnen einreden kann. So in etwa nicht, ihr seid schon alle so schuldig geworden, jetzt könnt ihr nie wieder zurück. Sieg oder Untergang? Ich ende heute, also jetzt mit der Beschreibung dieses Auftakts der Deportationen von Saul Friedländer. Überall im Reich und im Protektorat wurden die örtlichen jüdischen Gemeindebüros rechtzeitig im Voraus vom Datum der Deportation aus ihrem Gebiet verständigt. Die örtliche Gestapo-Stelle erhielt vom Kreisbüro der Reichsvereinigung die Namenlisten und entschied, wer in den bevorstehenden Transport einbezogen werden sollte. Diejenigen, die zur Ausreise vorgesehen waren, bekamen eine fortlaufende Nummer und wurden von der Reichsvereinigung oder von der Gestapo über das Verfahren informiert. Dabei ging es um Vermögenswerte, Wohnungen, offene Rechnungen, um zugelassene Bargeldbeträge und das Höchstgebiet des Gepäcks, gewöhnlich 50 Kilo, um die Menge der Reiseprovianz für 3 bis 5 Tage, sowie um den Tag, an dem sie sich bereithalten mussten. Von da an war es ihnen verboten, ohne Genehmigung der Behörden ihre Wohnung, und sei es auch nur für kurze Zeit, zu verlassen. Für einige Juden kam die Aufforderung anscheinend kurzfristiger. So unterbrach in Breslau Willi Kohn seine Tagebucheintragung mitten im Satz. Am 17. November beschrieb er gerade seinen Besuch im Gemeindebüro und begann mit der Schilderung eines Gesprächs mit dem Vorsitzenden Dr. Kohn. Zuerst sagte er mir, dass bei der Geheimen Staatspolizei keine Möglichkeit bestände. Punkt, Punkt, Punkt. Ja. Am einen Abreisetag wurden diese Juden von der Schutzpolizei gesammelt und zu einem Wartegebiet geführt und Lastwagen dort in Gefahren zum Bahnhof. Der zum Bahnhof führte oder fuhr, häufig am helllichten Tag unter den Augen der Bevölkerung. Wie die damals 16-jährige Hertha Rosenthal schreibt, die im Januar 1942 aus Leipzig nach Riga deportiert wurde, holte man die Juden mit einem Lastwagen von der Schule, in der man sie gesammelt hatte, ab und brachte sie zum Bahnhof. Jeder sah es und sie schrien Zeter und Mordio. Alle Juden verließen Leipzig. Und sie, die Deutschen waren glücklich, wie viele von ihnen. Sie standen da und lachten. Sie brachten uns am Tage hin, nicht in der Nacht. Es waren SS-Männer da und auch gewöhnliche Bürger. Das Zeugnis Rosenthals wird von zahlreichen zeitgenössischen Berichten bestätigt. Als die 12 Juden aus Forchheim am 27. November 1941 vom Paradeplatz abgeholt und zum Bahnhof gebracht wurden, von wo man sie dann über Bamberg und Nürnberg nach Riga transportierte, hatte sich eine größere Zahl der hiesigen Einwohnerschaft eingefunden, die den Abtransport mit Interesse und großer Befriedigung verfolgte. und da sind wir ja schon in den heutigen Tagen wieder, wie am 7. Oktober 2023, dem Genozid an den Juden, sind es auch hier gut gelaunte Killer gewesen, die das Morden mit großer Befriedigung anschauten. Bis zum nächsten Mal.
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0: würde schon sagen, im Großen und Ganzen ist ja ein wirklicher Auftrieb zu spüren und es ist wirklich sehr viel in Bewegung. Es sind immer mehr Menschen, die sich engagieren aus allen Altersgruppen. Das ist das Schöne dabei.
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8: Hallo, hallo, hallo. Herzlich willkommen zu Kipppunkt Ost, dem Podcast begleitend zu den Landtagswahlen in Sachsen-Anhalt und Mecklenburg-Vorpommern. Mein Name ist Katharina Wader und wir sind heute bereits in der 5. Folge.
9: Mein Name ist Juli Katz und ich habe mich für diese Folge damit beschäftigt, was Ohnmacht überhaupt ist.
10: Und ich bin Heike Kleffner und ich habe mich für diese Folge vor allen Dingen damit beschäftigt, was wir gegen die Ohnmacht tun können, was andere gegen die Ohnmacht tun. Dafür habe ich eine Reise durch kleinere und größere Städte von Sachsen-Anhalt gemacht und mit Menschen gesprochen, die in Gräfenhainichen, in Halberstadt und Halle seit sehr vielen Jahren demokratisch engagiert sind. Und ich gehe aus dieser Folge raus und in diese Folge rein, vor allen Dingen mit sehr viel Zuversicht.
8: Das finde ich total gut, Heike, dass du das sagst. Denn ich gehe in die Folge rein und jetzt mal Hand aufs Herz, mit tatsächlichem Gefühl von Ohnmacht. Also ich fühle mich ohnmächtig und ich habe ganz viele Menschen um mich herum, die sich auch ohnmächtig fühlen. Und es ist erstmal überhaupt nicht schön und wir versuchen alle irgendwie dagegen zu kämpfen und ich mache ganz viel und leiste politische Arbeit und am Ende des Tages komme ich nach Hause und wenn ich ganz ehrlich zu mir bin, fühle ich mich trotzdem ohnmächtig. Und das ist natürlich wegen der politischen und gesellschaftlichen Lage. Ich kann gar nicht mehr weggucken und will auch nicht weggucken, was alles um mich herum passiert. Die aktuelle Regierung ist gerade dabei, Gelder zu kürzen für Menschen mit Behinderung und denen noch so die letzte Selbstbestimmung zu nehmen. Es wird permanent, seit sowieso schon gefühlt 30 Jahren in meiner Welt, aber natürlich noch viel länger, auf Menschen, die Bürgergeld empfangen, rumgehackt und dagegen gehetzt und wahnsinnig nach unten getreten, wenn sich andere auf deren und unsere, ich war früher davon selbst betroffen durch meine Familie, Kosten bereichern und nach unten treten. Vor 2 Jahren sind wir noch, falls ihr euch erinnert, sind noch so viele Menschen gegen Remigration als Konzept auf die Straße gegangen. Heute lese ich das überall in den Medien und vor allem auch im Wahlprogramm der AfD in Sachsen-Anhalt, für die ja fast 50% der Menschen stimmen. Und das ist halt genau der Punkt. Ich sehe das nicht nur in den Medien und in der Politik. Ich nehme das so stark in meinem Umfeld wahr. Und ich habe mir in Berlin schon irgendwie so meine Blase geschaffen und jetzt wohne ich halb wieder in Wernigerode. Aber es macht auch keinen Unterschied mehr zu meinem Umfeld in Berlin. Wenn ich zum Bäcker gehe, mir sonntags Brot kaufe und Brötchen und da schon seit 10 Jahren zu der Bäckerin gehe und wir immer noch so einen kleinen Schnack halten, ist das immer total nett und das ist nach wie vor auch total nett, aber gleichzeitig merke ich, wie sie mir so eine rechte These nach der nächsten vor den Kopf knallt. Und das ist nicht nur ein theoretisches Spiel, sondern das hat ganz viel mit mir zu tun und ich merke, es gibt so ganz viele Menschen um mich herum, die stimmen für eine Partei und die stimmen für Ergebnisse, die ganz existenzbedrohend für mich und ganz viele andere sind. Und ich merke richtig, dass sich so wie so eine Schlinge um meinem Hals immer enger schnürt und mir ein Gefühl von Ohnmacht gibt. Denn was kann man denn noch machen und vor allem, wie kann man denn noch vertrauen? Und mit der Einstellung oder mit dem Gefühl gehe ich in diese Episode und möchte auch vielleicht von anderen lernen, was sie machen gegen dieses Gefühl der Ohnmacht.
10: Also Katharina, ich glaube, alles von dem, was du sagst, können sehr viele Menschen unterstreichen und ich auch. Und auch dieses Gefühl von Traurigkeit und Verlust, also Vertrauensverlust, Verlust von Freundinnen, Verlust von Selbstwirksamkeit und gleichzeitig, wie gesagt, ich bin aus Sachsen-Anhalt gekommen und habe gedacht, ich habe so viel Respekt und Zuversicht gewonnen.
9: Ihr habt jetzt schon total viele Sachen genannt, die, glaube ich, das ausmachen, was Ohnmacht überhaupt bedeuten kann. Als ich über diese Folge nachgedacht habe, habe ich erstmal eine Überforderung mit dem Thema gespürt, weil ich gemerkt habe, ich checke eigentlich gar nicht so richtig, was Ohnmacht eigentlich bedeutet oder wie ich das greifen kann oder welche Komponenten damit drin sind. Und ich habe mich auf die Recherche begeben und euch jemanden mitgebracht, der in dieser Hinsicht vielleicht ein bisschen uns bei so einer Definitionsfrage unterstützen könnte. Seinen Namen habt ihr vielleicht schon mal gehört. Er heißt Erich Fromm und ist ein wichtiger Denker des 20. Jahrhunderts, war am Institut für Sozialforschung, ist 34 vor den Nazis in die USA emigriert und Bücher, deren Titel ihr mal schon mal bestimmt vor den Augen hattet, war zum Beispiel Die Kunst zu lieben, Die Furcht vor der Freiheit, Haben oder Sein. Und er hat eben auch einen Essay formuliert, der heißt Zum Gefühl der Ohnmacht. Und dieser Essay ist von 1937 und, wie ich finde, aber auch sehr aktuell.
8: Ich kenne Erich Fromm. Also ich habe einige Texte von ihm gelesen. Ich kenne den jetzt nicht und ich hätte auch nicht gedacht, dass er für das Thema interessant ist. Erzähl mal mehr, Juli. Was sind denn die Kernpunkte?
9: Also besonders interessant fand ich eigentlich, dass er Ohnmacht als psychologisches Phänomen erstmal begreift und von der Basis ausgeht, dass es, wie ihr ja auch vorher beschrieben habt, Situationen gibt, die nicht gemeistert werden können. Also wo meine eigene Handlung eingeschränkt ist oder wo ich selbst gelähmt bin. Und wichtig für diese Folge zu kapieren ist erstmal, dass Ohnmacht eben nicht nur ein individuelles Gefühl ist, was ich verspüre, sondern vor allem ein gesellschaftliches Phänomen.
8: Okay, das kann ich nachvollziehen. Sagt er auch was dazu, wie Menschen darauf reagieren, beziehungsweise was so Konsequenzen von dieser Ohnmachtserfahrung sind dann auf individueller Ebene?
9: Also er sagt ja erstmal, Ohnmacht ist gesellschaftlich erzeugt. Also es gibt bestimmte soziale Verhältnisse, in denen sich Menschen ohne Wirksamkeit erleben. Und jetzt wissen wir auch aus der späteren Verhaltensforschung, übrigens nicht nur bei Menschen, sondern auch bei Tieren, dass wenn Menschen in Stresssituationen oder Ohnmachtssituationen oder Situationen, mit die sie nicht so gut handeln können, geraten, dass sie bestimmte Strategien sich erarbeitet haben, mit der Hoffnung, sich eben schnellstmöglich wieder aus diesen Situationen zu befreien. Man kennt dieses Konzept so unter Fight, Flight, Freeze und Flirt. Also Fight, ich gehe in den Konflikt. Flight, ich suche mir eine Fluchtmöglichkeit aus dem Konflikt. Freeze, ich weiß eigentlich gar nicht, wie ich damit umgehe und erstarre. Und Flirt, ich mache so eine Art Übersprungshandlung. Häufig bei so Ohnmachtserfahrungen ist es jetzt so, dass ein anderes Gefühl folgt, was für uns alle wahrscheinlich sehr anschlussfähig ist. Das ist das Gefühl der Wut. Wir kennen das als Zerstörungswut und so nach mir die Sintflut und ich brenne alles nieder. Und Erich Fromm sagt aber, dass aus dieser Ohnmacht sehr politisch relevante Reaktionen entstehen können, die gar nicht mal so clever sind und die eben auch ordentlich gesellschaftlichen Schaden anrichten können. Zum Beispiel könnte ein Gedankenmuster sein, okay, ich bin ohnmächtig, also füge ich mich einfach autoritären Führern, dann bin ich wenigstens auf deren Seite und die werden das schon meistern für mich. Oder ein anderer Gedanke ist, ich eigne mir einfach selber so viel Macht an, um die andere Macht platt zu machen, quasi als Kompensationsmechanismus. Und beide Strategien können aber gesellschaftlich total gefährlich werden. Also zusammengefasst und runtergebrochen ist eigentlich wichtig aus diesem Essay, dass Erich Fromm sagt, wer sich ohnmächtig fühlt, entwickelt oft eine extreme Gegenreaktion. Und eine Methode, um das zu verändern, sind natürlich Räume für echte Teilhabe, die wir im Laufe der Podcast-Folge auch noch kennenlernen werden, weil sonst eben Ohnmacht zum Nährboden für autoritäre Haltungen werden kann. Damals wie heute.
8: Also das macht total viel Sinn, wie Menschen unterschiedlich mit Ohnmacht umgehen, damals wie heute. Und Erich Fromm hat die DDR und Wendezeit nicht mehr miterlebt. Ich habe die Wendezeit sehr gut noch in Erinnerung. Und vor allem arbeite ich mich ja da in meiner Arbeit auch so ein bisschen dran ab und sehe das in dem Phänomen irgendwie auch. Also ich habe vor 5 Jahren ungefähr ein Essay geschrieben, der in einem Sammelband von Heike Dier und dem Journalisten Matthias Meissner erschienen ist. Da ging es noch um demokratiefeindliche Strömungen in der Corona-Zeit. Und ich hatte über den Osten geschrieben. Zu der Zeit waren Gruppen wie die Stuttgarter Querdenken e.V. Total bekannt und haben Demonstrationen organisiert, die unter anderem in Leipzig sehr groß wurden. Und so eine Art Reenactment von den Montagsdemonstrationen kurz vor der Wende waren. Und das hat mich interessiert, wie passt das zusammen? Und im Zuge dieser Recherche und dann auch bis heute ist mir immer mehr aufgefallen, wie stark tatsächlich rechte Akteure DDR- und Wende-Narrative nutzen, um für sich Werbung zu machen. So, und jetzt die Frage, was, okay, Katharina, was hat das mit Erich Fromm zu tun und das mit dem, was wir gerade gehört haben? Mich hat das daran erinnert, dass ich schon auch in der Wendezeit vor allem ein Ohnmachtsgefühl im Osten ausfindig machen würde, was bis heute zum Teil anhält oder was eine Erzählung ist im Osten, die bis heute anhält. Und dieses Ohnmachtsgefühl bestand natürlich daraus, wie ungünstig zum Teil die Wiedervereinigung abgelaufen ist. Und Gefühle von Marginalisierung haben da eine Rolle gespielt, von Entmächtigung, von Abwertung, von tatsächlichen und gefühlten Ungerechtigkeiten. Und was ich zum Beispiel auch total nachvollziehen kann, ist ein Gefühl von Chaos und Kontrollverlust. So. Und diese Gefühle schweben bis heute irgendwie so im Orbus im Osten und wurden nie so richtig gut adressiert. Oder auf jeden Fall gab es nie so richtig Räume, wo man das mal so ganz aufgearbeitet hat und geguckt hat, hey, was steckt denn eigentlich dahinter und wie kommen wir gut da raus? Und ich würde auch behaupten, es gab nie so richtig ein kollektives, hey, wir selbst ermächtigen, wir empowern uns mal dem gegenüber. So, aber das sind alles Gefühle, die meiner Erfahrung nach und nach meiner Forschung auch sehr gut genutzt worden und sehr erfolgreich genutzt worden von Akteuren wie zum Beispiel der AfD, die dann davon spricht von der DDR 2.0 zum Beispiel und sagt, hey, wir leben doch jetzt in der Bundesrepublik, das ist eigentlich genauso wie damals in der DDR, merkt ihr nicht die Entmündigung, die Bevormundung, ihr seid doch genauso schlecht dran damals wie in der DDR. Und das ist natürlich nicht faktisch, sondern da wird auf ein Gefühl referiert. Und gleichzeitig kommen dann Begriffe rein wie Wende 2.0, auch ein großer AfD-Slogan, der immer wieder auf Plakaten auftritt und auch im Programm. Da geht es darum zu sagen, hey, ihr Ostdeutschen, ihr habt das damals doch richtig viel gerissen. Ihr habt ein ganzes System gestürzt. Also so ein Empowerment-Moment, ne, auf das dann referiert wird. Und dieses Gefühl wird gepackt und gesagt so, hey, und ihr könnt das jetzt auch wieder machen. Ihr seid doch wer. Ihr werdet von allen abgewertet, von der aktuellen Regierung, von den Parteien, was zum Teil auch historisch stimmt. Aber wir erkennen euch, wir sehen euch und wir geben euch was an die Hand, womit ihr euch richtig stark fühlen könnt. Und das ist was sehr Autoritäres. Das ist ein Ost-Ost-Ostdeutschland, wie es dann auf Demonstrationen skandiert wird. Das ist ein sehr nationales, sehr rechtes Bild vom Osten, aber auch von Deutschland. Und das geben wir euch an die Hand und damit könnt ihr wieder jemand sein. Damit könnt ihr euch groß und stark fühlen. Und das funktioniert extrem gut. Also aus einem Ohnmachtsgefühl wird so eine autoritäre Ermächtigung. Und das funktioniert nicht nur natürlich dahingehend, dass jetzt alle Ostdeutschen manipuliert werden und da reingezwungen werden. Das trifft hier offensichtlich auf einen Nährboden, der dafür bereit ist und auf Menschen, die das gerne und dankbar annehmen. Also das ist auch eine Wahlverwandtschaft. Aber das ist ein Gefühl, was manipuliert wird oder was zum Nährboden wird für autoritäre Stimmungen und für ein Wahlergebnis, was wir jetzt bald sehen werden.
9: Voll. Und ich glaube, dazu kann man auch den Punkt anfügen, es gibt ja immer noch tatsächliche Benachteiligungen, wenn man sich zum Beispiel jetzt ökonomische Daten oder so anguckt, wenn man sich Erbschaften anguckt und so, da gibt es ja genau diese Schneise zwischen Ost- und Westdeutschland. Wo wohnen eigentlich die reichen Leute? Ich glaube, also hier in MV kann man an einer Hand abzählen, wie Reichtum verteilt ist, wie Verteilung überhaupt funktioniert, ob Verteilung funktioniert und so weiter. Und das sind ja auch sehr aktuelle Probleme, wo man sagen kann, okay, da haben sich viele Leute einfach nicht drum gekümmert. Und das ist auch der Nährboden dafür, dass solche Narrative, wie du auch gesagt hast, Katharina, funktionieren und eben auch in andockfähig für Ohnmachtsgebaren sind für viele Menschen.
8: Absolut, absolut. Und nicht nur auf der Ebene, also auch was ökonomische Ungleichheiten angeht, was ein Riesenfaktor ist. Natürlich gibt es auch weiterhin noch so Abwertungen und Marginalisierungserscheinungen. Also wie wir über den Osten sprechen, ist ja ganz stark von so einem, wenn wir es jetzt platt sagen, von einem westlichen Siegernarrativ geprägt oder von einer Rhetorik, die irgendwie noch aus dem Kalten Krieg kommt, so ihr seid schlecht, damit wir gut sind. Und das muss irgendwie auch bleiben. Und das merkt man in dem Sprechen über den Osten, das merkt man auch, wie Probleme im Osten besprochen werden. Nämlich nicht wirklich ernst genommen und auf Augenhöhe ernst genommen. Bloß leider macht das die AfD auch nicht. Die gibt das Gefühl von, hey, wir sehen euch, und gibt irgendwie auch so eine Handlungsfähigkeit an die Hand. Aber das sind keine Lösungen, die da besprochen werden. Das wird uns hier im Osten nicht helfen, was da im Wahlprogramm steht.
10: Also Katharina, ich will noch einen Punkt aufgreifen, den du eben gerade gesagt hast. Ja, dieser Blick auf den Osten, der zeigt sich übrigens auch, wenn wir schauen, wie marginalisiert über zivilgesellschaftliches, demokratisches Engagement in Ostdeutschland im Rest der Republik gesprochen wird. Ja, das ist wirklich so, als wenn gerade so eine Gruppe von Forscherinnen durch Sachsen-Anhalt und Mecklenburg-Vorpommern ziehen und so seltene Pflanzen entdecken. Und was dabei völlig übersehen wird, ist, dass diese demokratischen Kerne, nennt es ja David Begrich aus Magdeburg von Miteinander, dass die vor über 30 Jahren zum Teil schon erkämpft worden sind, verteidigt worden sind, und dass da immer neue Generationen von wirklich sehr stabilen, engagierten Menschen dafür gesorgt haben, dass diese demokratischen Kerne nicht nur bewahrt wurden, sondern dass sie sich ausgeweitet haben und dass da wirklich sehr starke Leuchttürme stehen. Und die gilt es ja jetzt auch zu verteidigen und zu stärken.
8: Absolut, Heike, du sprichst mir da auch voll aus der Seele. Und das führt mich noch zu einem Punkt, den ich unbedingt in dem Zusammenhang sagen will. Dieses Verhältnis von Ohnmachtsgefühl und wir wählen rechts ist naheliegend, steht aber jetzt nicht in einem direkten korrelativen Zusammenhang. Also nur weil man sich abgehängt fühlt, muss man nicht rechts wählen. Und es gab so eine ganz komische Besprechung sehr lange vom Osten, auch so mit so einem paternalisierenden Ton. Ich wurde das ganz oft gefragt von so Radiosendern oder in Interviews dann. Ach, was können wir denn tun, damit die Ostdeutschen sich mehr gesehen fühlen und nicht alle rechts wählen? Und das ist nicht die Frage. Also erstmal wählt man nicht automatisch rechts, nur weil man sich abgehängt fühlt. Auch dieses, ach, den Ostdeutschen geht es so schlecht, die müssen ja rechts wählen, die können ja gar nicht anders. Das ist paternalisierend und das ist Quatsch, das stimmt nicht. Und man guckt gar nicht hin zu all denen, die es eben nicht tun und die sich demokratisch engagieren und die dagegen halten jeden Tag und die eine wahnsinnige Expertise dadurch haben. Warum gucken wir dort nicht mehr hin? Also ich habe das Gefühl, so ein Perpetuum mobile. Wir gucken dann so ganz paternalisierend auf die armen Ostdeutschen, die ja gar nicht irgendwie in der Lage sind, richtig zu wählen, und fördern eigentlich eher noch so komische Ungleichheitsblicke und Systeme, die tatsächlich einen Nährboden dann darstellen für rechte Wahlergebnisse, anstatt zu sehen, hey, das sind Entscheidungen, die da getroffen werden, die haben aber auch bestimmte Gründe. Lasst uns die Gründe anschauen und lasst uns verdammt nochmal die Leute mehr anschauen und ernst nehmen, die ja wirklich schon ganz viel Erfahrung darin gesammelt haben, was dagegen zu tun ist.
9: Wieso ist jetzt eigentlich Ohnmacht so nützlich für die extreme Rechte, Heike?
10: Wenn wir aktuell auf die Wahlumfragen in Sachsen-Anhalt schauen und auch in Mecklenburg-Vorpommern, aber gerade in Sachsen-Anhalt die AfD bei über 40%. Und wenn wir uns dann aber auch anschauen, dass diese Erzählung, das ist alles nur ein Problem des Ostens, ja, gar keine Realität mehr hat, also wir sehen bei den Wahlen in Rheinland-Pfalz, in Baden-Württemberg, wie hoch der AfD-Anteil da war, wie die Wahlprognosen für den Bund sind, dann ist es ziemlich normal, dass sich viele Menschen, die sich demokratisch engagieren und sagen, die Demokratie muss verteidigt werden, dass die sich ohnmächtig fühlen. Das ist völlig normal, zumal diese Menschen ja auch mit einer krassen Rhetorik, mit krassen Drohungen konfrontiert sind.
9: Und gleichzeitig, wie ihr ja gerade auch gesagt habt, dass viele der Errungenschaften, der demokratischen Errungenschaften der letzten, ich würde sagen, Jahre, Jahrzehnte übersehen wurden und deren Konsequenzen, wie zum Beispiel, dass überhaupt sowas wie Opferberatungsstellen existieren, das wurde ja erkämpft. Das ist ja nicht einmal so vom Himmel gefallen. Deswegen wäre es für mich nochmal interessant, da genauer reinzugehen und zu erfahren, was genau die Basis der Ohnmacht ist für viele Menschen, die sich demokratisch engagieren.
10: Zum einen sehen wir ja, dass in Sachsen-Anhalt eine Partei, die selbst der Verfassungsschutz als rechtsextrem einstuft, und das nicht erst seit gestern, sondern seit 3 Jahren, dass die von über 40% der Wahlberechtigten offensichtlich gewählt werden wird. Und dann ist es normal, wenn man sich als demokratisch wählende Person als Minderheit fühlt. Ja, das ist wirklich ein paradoxes Gefühl. Formal gehört man zwar noch zu einer Mehrheit, vielleicht 60%, wenn es gut läuft, aber parlamentarisch und auch in vielen Situationen machen sehr viele Menschen gerade schon jetzt die Erfahrung, ich bin in der Minderheit. Zum Beispiel bei Familienfeiern, in der Schule, auf der Arbeit, am Ausbildungsplatz.
8: Das kann ich total nachfühlen. Also ja, ich finde das auch manchmal als Minderheit. Ganz einfach, wenn man sich so beengt fühlt und es so wahnsinnig bedrohlich wirkt. Ich merke, wie nah das doch an mich dann immer mehr rankommt. Also auch dann, wie du selber sagst, Schule habe ich jetzt nicht mehr, aber Arbeitsplatz, Umfeld, selbst bis hin in den Familienkreis, dass man sich dem nicht mehr entziehen kann. Gibt es noch andere Gründe dafür?
10: Es gibt strukturelle Gründe, die aber als individuelle Erfahrungen sich natürlich niederschlagen. Ja? Also eine schlechte Politik auf der Bundesebene hat halt, und das hast du am Anfang ja auch gesagt, Katharina, unmittelbare Auswirkungen auf sehr viele Menschen im Alltag. Ja? Es gibt Menschen, die ganz klar die Erfahrung machen, ich kann mir die Wohnung nicht mehr leisten. Die Kosten steigen, gerade im ländlichen Raum, zum Beispiel auch für Transportmittel. Ja, das ist ja, wir wissen ja alle, was da für eine zweite Krise dazukommt, nämlich die Krise des öffentlichen Nahverkehrs. Und die Politik ändert nichts. Und nicht nur ändert sie nichts, sondern sie verspricht auch gar nichts für sehr viele Menschen, sondern sie droht in erster Linie. Und dazu kommen eben Krieg und Klimakrise. Und das erzeugt, oder Kriege und Klimakrisen und Katastrophen, das erzeugt wirkliche Ohnmachtserfahrungen.
9: Aber gibt es denn irgendwie Orte, wo Menschen sich dann begegnen können und auch gegen diese Ohnmacht wirken können?
10: Naja, die Ehrenamtlerinnen, die wir in dieser Folge ja auch hören, ja, die beschreiben halt einerseits, wie sie wirklich über 10, 20, 30 Jahre Räume verteidigt haben und Räume aber auch aufbauen und aufmachen. Und gleichzeitig merken sie eben auch ganz drastisch, wie die Fördermittel oder auch die Preisgelder knapper werden oder ganz gestrichen werden. Ja, also Renate aus Gräfenhainichen, die wir gleich hören werden, die hat mir im Vorgespräch erzählt, wie die Bundeszentrale für politische Bildung einen Preiswettbewerb für Demokratie und Toleranz, den es seit 20 Jahren gibt, seit 2 Jahren einfach nicht mehr ausschreibt, weil die CDU im Bundestag dann niemanden mehr in die Jury schickt. Und damit ist der Preis on hold. Und da merkt man eben, wie diese politisch motivierten Kürzungen, Streichungen, Blockaden sich unmittelbar auswirken. Ja, das ist eine Erfahrung, wo viele Engagierte sagen, meine Ehrenamtszeit, ja, mein ehrenamtliches Engagement wird nicht mehr wertgeschätzt und dann entsteht eben Ohnmacht. Und die Psychologin Pia Lamberti beschreibt das ziemlich genau in ihrem neuen Buch mit dem sehr passenden Titel »Der Untergang kann warten«, wie wir in Krisenzeiten Hoffnung schöpfen. Und Pia schreibt und sagt, wenn Menschen mental ausgelaugt sind, wenn sie die Hoffnung auf Besserung verlieren, hat es konkrete Auswirkungen auch auf unsere Demokratie. Nämlich chronischer Stress und Zukunftsängste haben sowohl für die Einzelnen als auch die Gesellschaft sehr negative Folgen. Und dann sagt Pia etwas, was du ja auch schon gesagt hast, Katharina, nämlich, dass Hoffnungslosigkeit Menschen eben auch dazu bringt, sich gesellschaftlich zurückzuziehen. Also wer nicht mehr kann, wird sich weniger wahrscheinlich für eine bessere Gesellschaft, für eine bessere Welt einsetzen. Und sie weist darauf hin, dass es auch noch einen Zusammenhang eben zwischen der mentalen Gesundheit von Einzelnen und den demokratischen Beteiligungsmöglichkeiten gibt. Und ihre Schlussfolgerung, die würde ich euch jetzt gerne als These zur Diskussion stellen, weil es diesen klaren Zusammenhang von mentaler Gesundheit und eben demokratischer Beteiligung gibt, ist es wichtig, gesellschaftlich und individuell die eigene Widerstandsfähigkeit zu stärken, um weiter aktiv bleiben zu können. Demokratie schützt die Psyche, sagt Pia, und Resilienz stärkt die Demokratie.
8: Ich kann das natürlich total gut nachvollziehen, was Pia da sagt. Demokratie schützt die Psyche, Resilienz stärkt die Demokratie, also als Wechselverhältnis. Ich habe so ein bisschen die Frage, das ist so ein bisschen Henne-Ei-mäßig. Was ist denn, wenn ich die Resilienz nicht mehr habe? So, dann bricht die Demokratie zusammen und dann habe ich Pech gehabt. Oder wie? Also wo muss es manchmal anfangen und wo kann dann auch wirklich was bewegt werden? Ich empfinde immer diesen Fokus auf das Individuum. Das ist natürlich wichtig. Wir müssen irgendwie alle bei uns selbst anfangen. Aber dieser Fokus auf das Individuum empfinde ich eher als, macht mich eher ohnmächtig. Weil ich kann ja, Resilienz bedeutet ja in Situationen, also eine Situation durchzumachen und zu merken, ich komme da auch gut wieder raus. So, das ist natürlich eine bestärkende Erfahrung. Wir rutschen als Gesellschaft immer mehr nach rechts. Und soziologisch würde ich sagen, ja gut, das ist auch ein Trend. Der vergeht auch wieder. Da geht es auch wieder in eine andere Richtung danach. Und selbst wenn wir ganz optimistisch sind, wenn ich mir denke, okay, na gut, jetzt hier noch, was weiß ich, 10 Jahre. Und dann bewegen wir uns wieder in eine andere Richtung. Und was bleibt? Also ich kann mir das als Individuum denken und aber was bleibt von all den Erfahrungen in meinem Umfeld, in meiner Familie, in meiner Umgebung? Wie kann ich der Welt noch vertrauen? Wie kann ich den Menschen noch vertrauen, die so leichtfertig Existenzen und Würde aufs Spiel setzen von anderen?
9: Ich weiß es nicht. Ja, und vielleicht eine Sache noch hinzugefügt, was du gesagt hast. Manche Menschen haben ja an der Masse der Krisen, die du auch vorher zur Einleitung formuliert hast, haben ja diese Masse an Krisen noch nie erlebt. Also hatten auch noch nie die Gelegenheit, sich überhaupt damit mit Resilienz zu beschäftigen und das zu erlernen, sondern werden dann umso mehr in diese Ohnmacht getrieben, würde ich jetzt so als These aufstellen. Und wissen selber noch gar nicht, wie bewege ich mich da individuell raus. Und ich glaube schon, dass basierend auf verschiedenen Diskussionen oder Sachen, die in auch der deutschen Gesellschaft in den vergangenen Jahren passiert sind, viele Menschen auch das internalisiert haben, was Erich Fromm gesagt hat zum Thema Wut auf einer anderen Ebene, aber schon sich auch in so einer gemeinsamen Wut zu finden, die sich, wie du auch sagst, auf einer strukturellen Ebene formen lässt zu einem Gefühl, was auch Wirkung erzeugen kann oder was auch zeigen kann, hey, ich bin nicht alleine mit der Situation oder mit den Ungerechtigkeiten, die mir hier widerfahren. Es gibt andere, die das auch spüren und es gibt auch einen Kanal, um das nach außen zu tragen und das sichtbar zu machen. Also je nachdem, welche Methode man dann auch immer wählt, um dagegen vorzugehen. Ja.
8: Also im Endeffekt, was du sagst, Erich Fromm, ist eine Art von nicht individuelle Resilienz, sondern eine soziale Resilienz. Gemeinsam Resilienz meistern und gemeinsam darin auch Rückhalt erfahren.
9: Ja, glaube ich schon, dass das auch gerade in Bezug darauf, was ihr auch vorher formuliert habt, diese ganzen Räume, die hier erhalten werden, diese ganzen Errungenschaften, ist ja nicht so, dass hier eine Person mal hingegangen ist und gesagt hat, hey, wir machen jetzt 10 Räume auf, sondern das ist ja, viele dieser Arbeiten sind ja unsichtbar. Da stecken ganz viele Menschen dahinter, deren Arbeit man auch gar nicht sehen kann und die trotzdem maßgeblich dafür verantwortlich sind, dass das jetzt auch Räume sind, in die Menschen gehen können und wo die sich finden können oder austauschen können oder manchmal auch einfach abhängen können und eine gute Zeit haben können, so eine Art Urlaub von der Realität.
10: Absolut. Und meine These dazu ist ja, dass gerade diese Räume, wo es Erfahrungen von, es ist ganz normal, queer zu sein, eine Fluchtgeschichte zu haben, es ist ganz normal, links zu sein, antifaschistisch zu sein, dass diese Räume, die da in den letzten 30 Jahren verteidigt aufgebaut, wieder neu aufgebaut wurden, dass die entscheidend dazu beigetragen haben, gerade in kleineren Städten, dass viele Orte nicht schon viel früher komplett nach rechts gekippt sind. Ja, weil das auch immer wieder Orte für Kultur, für demokratische Erneuerung und demokratische Erfahrung sind. Und ich sag's mal so, Pia sagt es auch sehr deutlich, Resilienz und diese Resilienzerfahrungen gibt es ja in diesen Orten. Die haben ja Generationen von jüngeren und jetzt auch älteren Menschen durchlaufen, dass Resilienz natürlich nicht nur eine individuelle Erfahrung ist, sondern dass sie eigentlich gemeinsam mit vielen anderen erlebt wird. Und sie sagt auch einen Satz, den mag ich wirklich sehr, deswegen zitiere ich ihn hier jetzt auch. Probleme lassen sich nicht einfach weglächeln und durchs Mandala malen geht die AfD nicht weg. Und der Klimawandel verschwindet nicht einfach durch das richtige Mindset. Ja. Und wir haben ja jetzt auch schon viel darüber gesprochen, über tatsächlich dieses Spannungsfeld, in dem wir uns ja alle gerade bewegen, zwischen Ohnmacht, Trauer und auch wirklichen Zorn. So. Und Pias Appell ist eigentlich, wir müssen diese negativen Gefühle auch zulassen, ja. Und sonst suchen sich eben unverarbeitete Emotionen, mit denen wir alleine sind, auf anderen Wegen ihren Raum.
8: Also mit negativen Emotionen meinst du, wir müssen auch akzeptieren, auch mal ohnmächtig zu sein?
10: Absolut. Und traurig zu sein, ja. Und wirklich auch fassungslos zu sein, wenn uns wieder bei irgendeiner Verwandte rassistische Sprüche um die Ohren haut und das für selbstverständlich hält. So, ja. Oder sozialdarwinistische Äußerungen über Menschen, die auf Transferleistungen angewiesen sind, macht und das so selbstverständlich in den Raum stellt.
9: Okay, aber genau diese Ohnmachtsgefühle, die wir jetzt besprochen haben, die nutzen ja auch der extremen Rechten. Inwiefern denn oder was ist denn das für ein Narrativ, was dahinter steckt?
10: Wir sehen ja, dass die extreme Rechte genau auf die Inszenierung von Übermacht setzt. Ja, die Bilder, die da auch in den Raum gestellt werden, von der Blauen Welle beispielsweise in Mecklenburg-Vorpommern und in Sachsen-Anhalt, das setzt auf Überwältigung und es setzt auch auf ganz knallharte Drohung. Ja, auf die Drohung, sobald die AfD in Magdeburg an der Regierung ist, werden wir alles sofort ändern. Wir greifen hart durch und das ist ja real. Also Ulrich Siegmund, der Spitzenkandidat der AfD in Sachsen-Anhalt, hat ja auch öffentlich verkündet, wer sich einer Landesregierung der AfD in den Verwaltungen in den Weg stellen wird, so seine Drohung, der müsse mit Konsequenzen rechnen. Und es gibt eine historische Erfahrung, aber es gibt eben auch eine ganz reale Erfahrung an vielen Orten, dass wir wissen, die extreme Rechte hier droht nicht nur, die meint es so, und am Ende stehen eben Gewalt und Vernichtung und Vertreibung.
9: Ja, das klingt ja erstmal nach einem psychologischen Mechanismus. Also ich fühle mich ohnmächtig und dann kommt jemand, der sagt, hey, wir ändern das alles, jetzt kommt ein großer Umsturz, wir schaffen die Kontrolle ab, wir lassen uns nicht mehr kontrollieren. Und wenn du uns jetzt sofort wählst, wird jetzt alles besser und wir ändern alles. Und darin steckt wahrscheinlich auch die Gefährlichkeit. Gleichermaßen ist ja das Versprechen nie, hey, wir machen jetzt hier weiter Demokratie und alles ist immer harmonisch. Im Gegenteil. Also Demokratie bedeutet ja auch, ich habe Positionen, die, wo ich mich engagiere, wo ich das Versprechen bekomme, hey, du kannst mitmachen, aber du musst halt auch akzeptieren, dass du nicht immer gewinnst, sondern du musst in den Konflikt gehen und du musst in den Streit gehen und du musst diese Position irgendwie formulieren. Und ich habe da letztens diesen Auftritt gesehen von Heidi Reicheneck und Ikimel. Die haben darüber gequatscht, in so einem Videopodcast, glaube ich, war das, inwiefern also Politik und Popkultur, wo das ineinander greifen darf und wo nicht. Und da ist eine Aussage gefallen, die ich persönlich sehr fragwürdig finde oder die mich auch gestört hat, nämlich sinngemäß, dass man es sich mit den Bündnispartnern, dass man die nicht verprellen soll, weil es gibt ja Sachen, die noch viel schlimmer seien. So habe ich das jetzt plump zusammengefasst. Und dann muss ich ehrlich sagen, hey, nee, also ich mache Demokratie, damit wir irgendwie miteinander in den Konflikt gehen und sagen, diese Position finde ich gut, die nicht, bitte verändert das und nicht. Ich fühle mich dann vertreten, wenn ich nicht das Gefühl habe, alle Kumpel miteinander rum, sondern fordern schon irgendwie Sachen aktiv heraus und konfrontieren die auch, wenn wir merken, okay, es gibt Gesetze, die sind jetzt vielleicht nicht mehr das, was wir wollen und die müssen wir verändern. Und dann erwarte ich, dass jemand sich für mich hinstellt und für mich streitet.
10: Ja, im Zweifel musst du, glaube ich, für dich selber streiten, Juli. Aber genau.
9: Leider noch keine Gesetzgeberin.
10: Aber ich glaube, das ist genau ein ganz zentraler Punkt. Ja? Also die Fähigkeit, sich zu streiten und dann Kompromisse auszuhandeln und dabei wirklich zu bedenken, dass Demokratie explizit eben auch den Schutz von Minderheiten bedeutet. Ja? Also Menschenwürde ist halt was, was ganz zentral im Grundgesetz verankert ist, ja, der Schutz der Menschenwürde. Und wir wissen halt, dass genau dieser Schutz der Menschenwürde unter einer AfD-Regierung nicht mehr garantiert ist für sehr viele Menschen.
8: Ich habe das Gefühl, also ich würde gerne mal eine Folge zu sich streiten machen, denn ich halte ja Konfliktmanagement für total essentiell und es wird sich zu wenig gut und respektvoll gestritten in unserer Gesellschaft. Ich glaube tatsächlich, wenn wir das in der Schule lernen würden, A, mit Emotionen umzugehen und B, wirklich gut miteinander in Konflikt zu gehen und das auszuhalten und Lösungen anzustreben, würden wir ganz anders in der Welt stehen. Aber da sind wir jetzt nicht. Und jetzt fühlen wir uns ohnmächtig. Und ich habe aus euren Gesprächen auch jetzt noch so mitgenommen, dass das erstmal ja auch total normal ist. Also, dass wir uns ohnmächtig fühlen angesichts der aktuellen Unfragen und dass das auch individuelle Erfahrungen sind, ist normal, ist menschlich, können wir auch soziologisch nachvollziehen. Aber ich würde gerne mal wissen, wie viele Menschen fühlen sich denn tatsächlich ohnmächtig? Also Heike, du hattest gesagt, man fühlt sich dann immer als Minderheit, ist man vielleicht gar nicht. Aber wie vielen geht es denn so? Habt ihr dazu Zahlen oder habt ihr dazu Studien?
10: Danke, Katharina, dass du nach Studien dazu fragst, weil diese Frage habe ich mir auch gestellt und habe ich mit

0: Ich finde, was ich aus diesem Buch vor allem als sehr stark mitnehme, ist seine Forschung zu Ohnmachtserfahrungen und Selbstwirksamkeit. Und das Ergebnis ist schon ziemlich überraschend. Er hat in einer bevölkerungsrepräsentativen Studie über 1000 Menschen gefragt und mehr als die Hälfte der Bevölkerung fühlt sich ohnmächtig oder resigniert. Und wie genau diese Gruppen aussehen und warum nur eine kleine Minderheit aktiv bleibt, das hören wir von Matthias jetzt.
1: Mehr als die Hälfte der Bevölkerung der Befragten sind entweder ohnmächtig oder resigniert. Die Resignierten sind etwas aktiver, etwas sozial integrierter, aber immer noch nicht so hoch engagiert oder aktiv wie die dritte Gruppe der Flexiblen.
2: Also mehr als die Hälfte finde ich ehrlich gesagt ziemlich krass. Aber wer ist dann eigentlich die Gruppe, die trotzdem handelt? Und handelt dann wirklich jeder gleich gut?
1: Die Gruppe der Kämpfenden, das sind knapp 17% der Befragten, übrigens sowohl auch für faschistische Ziele kämpfend oder eben auch für demokratische. Gemeint ist vor allem, dass sie auf Krisen in der Regel in der Eigenangabe engagiert im Handeln reagieren. Und interessanterweise ist das auch die privilegierteste Gruppe, also die mit den höchsten Bildungs- und Einkommensgraden. Diejenigen, die sagen, sie kommen am besten durch Krisen. Diejenigen, die sagen, sie reden am öftesten über ihre Gefühle, die einen offenen Umgang haben, soziale Unterstützung haben.
3: Das ist also gar keine zufällige Gruppe. Die Aktiven sind privilegiert, haben mehr Bildung, mehr Einkommen, mehr soziale Unterstützung. Ich finde das auch dahingehend interessant, weil man das ja immer wieder sieht, dass die, die sich so stark für rechts engagieren und sich auf die Fahnen schreiben, so unterprivilegiert zu sein und sich da rausretten zu müssen, die gehen dann nach Hause in ihr Einfamilienhaus in der ländlichen Idylle und haben gute Jobs und sind gut aufgestellt, wo man sich immer denkt so, woher kommt denn das bitte? So, also das fühle ich gerade sehr, aber natürlich sind auch andere, die sich engagieren, privilegiert. Das kann ich auch nachvollziehen. Denn man braucht wahrscheinlich einiges dafür, um so aufgestellt zu sein, dass man sich engagieren kann. Oder gibt es eben doch auch einen anderen Weg, aus dieser Ohnmacht rauszukommen? Das würde ich gerne von Matthias Quent auch wissen.
1: Das gute Krisenbewältigung, die Vermeidung von Ohnmacht, kommt durch das Handeln. Ja, es ist nicht etwas, für das es einen Masterplan gibt, sondern indem Menschen sich engagieren, indem sie tätig werden, vielleicht auch der Verzweiflung zum Trotz, dann entsteht sowas wie eine erfolgreichere Lebensbewältigung, aber auch eine höhere demokratische Orientierung und Integration. Und deswegen ist Engagement bei allen Dingen, die man in dieser Debatte vielleicht auch kritisch mit reflektieren kann und sollte, doch wirklich ein zentrales Mittel gesellschaftlicher Integration. Und gerade in solchen Zeiten, in denen nicht nur der Rechtsruck, sondern andere Krisen, Krieg, Klimakrise, alles wird teurer und so weiter, das ist ja auch alles noch da, so überfordernd wahrgenommen und erlebt wird.
0: Für Matthias Quent ist dieses Gefühl von Selbstwirksamkeit, also ich kann was tun und bewirken, wirklich zentral, auch um gegen den Faschismus zu gewinnen. Und die Frage ist ja natürlich, wenn Selbstwirksamkeit so wichtig ist, was ist eigentlich mit denen, die sich nicht wirksam fühlen? Fühlen die sich dann nicht auch automatisch von demokratischen Prozessen ausgeschlossen? Und ist es eigentlich ein Widerspruch? Matthias nennt das das Demokratieparadox. Und er sagt sogar, es gibt Gründe, warum ein bisschen Ohnmacht zur Demokratie gehört.
1: Das Paradox daran ist, dass Ohnmacht zugleich ein Widerspruch zu der demokratischen Ermächtigung von Bürgerinnen und Bürgern ist und zu den damit verbundenen Grund- und Menschenrechten und auf der anderen Seite aber zum demokratischen Betriebssystem dazugehört, zumindest ein Mindestmaß an Ohnmacht zu akzeptieren und zu sagen, ja, okay, meine Partei hat die Wahlen verloren. Jetzt reiße ich nicht das Regierungsgebäude ab oder stürme die entsprechenden Bastionen, sondern ich akzeptiere das Wahlergebnis und sorge dafür, dass die Partei, die ich unterstütze, vielleicht beim nächsten Mal die Wahl dann wieder gewinnt.
0: Na, wenn ich Matthias so zuhöre, dann habe ich so wirklich mixed feelings. Ja, also wenn ich mir vorstelle, es eine demokratische Mehrheit in Sachsen-Anhalt, wird es nach den Wahlen unter Umständen akzeptieren müssen, dass es trotzdem eine AfD-Landesregierung gibt.

0: das erzeugt jetzt wirklich Ohnmachtsgefühle. Und die Frage ist ja, es gibt ja schon viele Initiativen, Kulturorte und auch Vereine, die erleben, dass trotz demokratischer Mehrheiten eigentlich in den Kommunen dennoch sich zum Beispiel die CDU mit der AfD verbündet und AfD-Anträge unterstützt, um Fördermittel zu streichen. Ja? Und in Sachsen-Anhalt steht es ja ganz konkret in Orten wie eben Salzwedel oder Bitterfeld-Wolfen ist es schon passiert. Und wie kann man sich eigentlich darauf vorbereiten, dass das möglicherweise ab September flächendeckend passieren wird? Also wie kann man handlungsfähig bleiben, auch wenn es schlimmer wird? Das ist eine Frage, die habe ich Matthias zum Schluss gestellt und er hat konkrete Strategien und auch eine These, die sowohl ein bisschen prophetisch als auch, ich fand das so ein bisschen Cassandra-mäßig, wie er das formuliert hat. Und damit will er uns, glaube ich, alle nochmal wachrütteln.
1: Jetzt hat man noch die Möglichkeit, sich vorzubereiten. Es besteht die Möglichkeit, die entsprechenden Strukturen zu versuchen, so unabhängig wie möglich auch von staatlichen Zugriffen zu machen. Das wird unter dem Aspekt der demokratischen Resilienz ja auch in Institutionen gehandhabt. Vor allem ist das auch eine Aufgabe an Menschen außerhalb von Sachsen-Anhalt. Wo können sie unterstützen? Durch Spenden, durch die Unterstützung von Rechtshilfefonds beispielsweise, die dann in der Lage sind, auch die unter Druck stehende Zivilgesellschaft zu unterstützen, statt aufwendigen Plakatkampagnen oder irgendwelchen symbolpolitischen Anzeigen, die viele Tausend oder auch Zehntausende Euro kosten, ist es vielleicht sinnvoller, in sachsen-anhaltinischen Klein- und Mittelstädten Immobilien zu kaufen und den der Zivilgesellschaft dort zur Verfügung zu stellen. Also Autonomie herzustellen, Handlungsfähigkeit herzustellen, auch unter schwierigen Bedingungen, Rückzugsräume zu schaffen, festzustellen, dass sowas wie Self-Care unter den Bedingungen autoritärer Transformation auch eine Form von Widerständigkeit ist, um überhaupt handlungsfähig zu bleiben. Es gibt unheimlich viel, was man jetzt in Sachsen-Anhalt, aber auch in den anderen Bundesländern tun kann, um sich auf diese Situation vorzubereiten. Der Kampf um die Demokratie, der endet ja nicht mit einer rechtsextremen Regierungsübernahme. Der fängt dann eigentlich erst so richtig an, um da handlungsfähig zu werden, zu bleiben, unter erschwerten Bedingungen.
2: Das sind ja quasi jetzt wieder die zwei Ebenen, über die wir auch gesprochen haben, nämlich einmal, was bedeutet eigentlich dann so individuelle Strategien gegen Ohnmacht, aber auf der anderen Seite auch, welche strukturellen Strategien kann man jetzt finden, um gegen Ohnmacht und potenzielle Regierungsübernahmen vorzugehen oder da eine Demokratie auch möglichst zu sichern. Also es ist nicht nur ein politisches Problem, sondern auch etwas, was uns individuell trifft und somit auch Matthias Quent individuell. Da wäre jetzt mal die Frage, wie er eigentlich selbst damit umgeht.
1: Mein persönliches Gegengift gegen die Wahrnehmung von Ohnmacht, gegen auch die Erfahrung von Ohnmacht, ist im Grunde vor allem Gemeinschaft zu suchen. Und auch das kann man empirisch wieder zeigen. Ja, in dem Moment, wo man dann nicht alleine ist, wo man merkt, es geht, wenn man mal ehrlich darüber spricht, auch über Gefühle spricht, es geht auch anderen Menschen so. Und zwar nicht nur Einzelnen, sondern Hunderttausenden, Millionen. Und es ist auch kein neues Gefühl, sondern vieles von dem, was ich in dem Buch auch als Ohnmacht beschreibe, geht zurück auf Dynamiken, die Erich Fromm schon in den 1930ern in einem spektakulären Aufsatz ganz ähnlich beschrieben hat. Also festzustellen, dass das kein individuelles Problem ist, sondern es ist ein soziologisches, es ist ein politisches Thema und Problem, führt auch zu einer neuen Handlungsmöglichkeit, zu neuen Umgangsformen und vielleicht manchmal auch zu einem bisschen zynischen Humor.
3: Ja, Gemeinschaft finden, ehrlich sprechen und merken, es geht auch anderen so. Das sind ja irgendwie seine Prinzipien und das finde ich auch stark und gut. Und er zitiert Erich Fromm, er zitiert indirekt aber auch andere. Also wenn er von Selfcare spricht, Selfcare war eigentlich schon immer politisch oder kommt aus einem politischen Zusammenhang. Aus die schwarze US-amerikanische Bürgerrechtlerin Angela Davis hat darüber sehr stark gesprochen in den 70ern, wie wir, wenn wir gegen Rassismus kämpfen, auch Selfcare betreiben müssen, um unsere Kräfte wieder zusammenzufügen, die uns das ausnimmt. Also da stecken ganz viele Strategien drin, will ich sagen, die auch von anderen kommen. Und das ist total wichtig, dass wir dieses Wissen nicht vergessen, sondern mit dem Wissen arbeiten und ideell in Gemeinschaft gehen, aber dann auch persönlich in Gemeinschaft gehen. Und das empfinde ich auch als wahrscheinlich den einzigen Weg raus, das gemeinsame Suchen, gemeinsames Handeln und zu merken, okay, andere verzweifeln auch, lasst uns darin finden und nicht verzweifeln. Aber mich würde trotzdem nochmal interessieren, okay, wie geht es denn jetzt weiter? Also, wie gehen wir anders mit der Ohnmacht um?
0: Katharina, also genau diese Fragen habe ich eben Menschen gestellt, die in Sachsen-Anhalt schon sehr lange aktiv sind. Und ich habe die Frage gestellt, was hilft dir, dich nicht ohnmächtig zu fühlen angesichts der Wahlprognosen? Und ich wollte wissen, welche Beispiele aus den eigenen Erfahrungen meine Gesprächspartnerinnen teilen wollen, um andere zu ermutigen und zu bestärken. Also sozusagen virtuelle, aber auch ganz reale Gefühle von Gemeinschaft und Gemeinsamkeiten eben zu stärken. Und ich würde sagen, wir hören einfach mal zwei von meinen Gesprächspartnerinnen. Die erste ist Renate Bauer. Sie lebt und arbeitet in Gräfenhainichen und das ist eine der ziemlich kleinen Städte in Sachsen-Anhalt. Knapp 11.000 Einwohnerinnen am Rand des großen Tagebauabbaugebiets bei Bitterfeld. Und Schlagworte, die man dazu, glaube ich, auch wissen muss: Deindustrialisierung, Strukturwandel, Abwanderung und 40% für die AfD bei der Bundestagswahl, bei den Erststimmen, das prägt die Realität von Renate. Und da ist sie eben in Gräfenhainichen zusammen mit anderen seit über 10 Jahren, seit 2016, in der Initiative Bund offen anders, Gräfenhainichen weltoffen aktiv.
4: Unsere Gruppe ist immer größer geworden. Wir waren zum Anfang 15 Personen und sind jetzt mittlerweile 63 Mitglieder. Allerdings kommen da noch viele Menschen dazu, die uns helfen, wenn wir Aktionen wie Kinderfest oder Straßenfest machen, Kleiderbörse. Und das ist aber nur der eine Teil. Der andere Teil ist, dass wir auch Menschen haben, die uns offensichtlich nicht mögen oder sogar fürchten. Wir haben am Anfang Drohungen persönlich bekommen, die in Bushaltestellen aushingen. Oder es wurde ein Buttersäureangriff vor dem Kinderfest gemacht, Schlösser verklebt, damit wir auf der Freilichtbühne nicht auftreten können. Dies ist alles in diesen letzten Jahren dann aber sehr zurückgegangen. Und auch die zum Beispiel irgendwelche lautstarken Fahrten vorm Café gibt es nicht mehr. Das war nur am Anfang. Mittlerweile sind wir akzeptiert und wir kommen auch Menschen, die schon Ureinwohner von Gräfenhainichen sind und einfach Hilfe brauchen beim Formular ausfüllen, beim Gang zur Behörde, bei einem Rat im Leben oder einfach nur Kontakt suchen. Und wir versuchen dabei immer, Menschen mitzunehmen, dass sie von Hilfesuchenden zu Helfern werden. Also so, dass Menschen, die denen geholfen wurde, dann auch wieder anderen Menschen helfen und einbezogen werden bei uns in unserer Arbeit. Das, denke ich, ist sehr wichtig, weil es wichtig ist, dass wir begreifen, dass Demokratie nicht ein Geschenk von oben ist, sondern dass es täglich neu von uns erarbeitet werden muss. Demokratie ist erkämpft worden. Demokratie ist wunderbar, aber sie muss auch gelebt werden und von allen auch mitgenommen werden.
3: Hilfe! Also Hilfe, schon wieder sowas, Buttersäureangriff vor dem Kinderfest. Also ich habe das Gefühl, man geht hier in so ein Rabbit Hole jedes Mal rein von Abscheulichkeiten, die einfach tagtäglich passieren. Und dann Renate zu hören, wie stabil sie da trotzdem bleibt und weitermacht und weitermacht und weitermacht und Demokratie als unermüdliche Arbeit sieht und die auch umsetzt, ist tatsächlich inspirierend. Heike, du hast noch jemand anderes mitgebracht, mit jemand anderes gesprochen, nicht wahr?
0: Die zweite Gesprächspartnerin hat mich genauso beeindruckt wie Renate, muss ich ganz offen sagen. Das ist Razan. Und Razan Al-Ashami lebt und arbeitet in Halle. Und das ist quasi ja auch das komplette Gegenteil von Gräfenhainichen, ne? Über 220.000 Einwohnerinnen, Menschen aus 142 Nationen. Die AfD hat hier mit unter 30% eines ihrer schlechtesten Wahlergebnisse in Sachsen-Anhalt bei den Bundestagswahlen eingefahren. Und Razan ist hier schon sehr lange aktiv als interkulturelle Beraterin für Kitas, als Beraterin jetzt auch bei Miteinander. Und sie hat eine eigene Initiative für Frauen und Kinder mit Flucht- und Migrationserfahrungen gegründet. Und aus eigener Erfahrung sagt sie:
5: Als jemand, der Krieg, Flucht und Migration erlebt hat und sein Leben noch einmal von Grund auf neu aufbauen musste, habe ich gelernt, dass es normal ist, dass gesellschaftliche Krisen erleben. Sie können auseinander driften, aber sie können auch lernen, sich weiterentwickeln und gestärkt aus schwierigen Zeiten hervorgehen. In meiner Arbeit begegne ich täglich Menschen, die aufgrund ihrer Religion, ihre Hautfarbe, ihre Migrationsgeschichte oder ihre politische Haltung von Richtergewalt betroffen sind. Gleichzeitig sehe ich aber jeden Tag etwas anderes. Menschen, die sich voreinander einsetzen, die solidarisch handeln und die bereit sind, andere zu helfen. Deshalb schöpfe ich Hoffnung, vor allem aus meinem Vertrauen in die Menschen. Ich glaube, dass unsere Gesellschaften in Wirklichkeit stärker sind, als es manche Umfragen oder Schlagzeilen vermuten lassen.
0: Und das, was Razan erzählt hat, ja, wovon sie spricht, das ist einer der Gründe, warum ich eigentlich so mit Zuversicht in diesen Podcast gegangen bin. Und ich hoffe einfach auch, dass diese Zuversicht auf euch und alle, die es hören, ausstrahlt. Und sehr zuversichtlich hat es mich eben auch gemacht, mit Robert zu sprechen. Robert Fietzke, er ist geografisch quasi auf der Mitte zwischen Renate und Razan. Er ist Sozialarbeiter und seit seiner Jugend antifaschistisch aktiv und er leitet die Zora in Halberstadt. Halberstadt ist mit 40.000 Einwohnern eine der größten Städte im Ostharz. Ist eine Domstadt, hat eine Hochschule und Theater und eine echt hübsche Altstadt. Und mittendrin in der Altstadt ist die Zora und das ist eines der ältesten soziokulturellen Zentren in Ostdeutschland, ja. Also seit 1991, damals besetzt von Jugendlichen, jungen Erwachsenen, die antifaschistisch und einfach nicht rechts unterwegs waren, im ehemaligen Wirtschaftsgebäude eines Klosters. Und wenn man heute auf die Webseite von der Zora guckt, dann ist die dreisprachig: Arabisch, Englisch, Deutsch.
3: Und ich muss auch sagen, ich komme ja aus Wernigerode, das liegt gleich neben Halberstadt. Und auch als ich jung war, gab es pro Stadt maximal einen Jugendclub, der sich irgendwie so einen Schutzraum auch geboten hat für alle, die nicht rechts waren. Und da war einer davon auf jeden Fall die Zora eben in Halberstadt. Und total wichtig für mein Aufwachsen zu merken, hey, da gibt es eine Gemeinschaft. Ich bin total gespannt, was Robert Fitz gesagt.
6: Wir haben im Zuge von doch gestiegenen Bedrohungen durch Neonazis, etwa in Form von Hakenkreuzschmierereien, Zutrittsversuchen und auch erfolgreichen Zutritten in die Zora und anderen Aktionen haben wir doch, also die wir dann immer wieder veröffentlicht haben, öffentlich gemacht haben, haben wir doch eine recht große Solidarisierung aus der Bevölkerung erfahren, nicht nur aus Halberstadt, sondern auch darüber hinaus. Wir haben ja Solidarisierungsbotschaften bekommen, wir haben konkrete Angebote, Hilfsangebote bekommen, wir haben Spenden erhalten, wir haben Fördermitgliedschaften erhalten. Das hat doch schon stark zugenommen, das freut uns sehr, das lässt uns dann auch spüren, dass das sozusagen auch keinen Erfolg hat, was die Neonazis hier immer wieder versuchen, sondern eher dazu führt, dass die Solidarität mit uns, mit der Zora, mit anderen Zentren und all jenen, die sich für Demokratie, Weltoffenheit und eine offene Gesellschaft engagieren, zunimmt. Also dass der Schuss aus Sicht der Neonazis dann eben auch nach hinten losgeht.
2: Also was mich jetzt besonders beeindruckt hat bei allen Stimmen, die du uns mitgebracht hast, Heike, ist, dass es ja nicht nur um die Projekte und das Angebot konkret geht, sondern auch darum, dass Menschen sich überlegen, okay, was brauche ich eigentlich vor Ort und wie kann ich selbst auch mitgestalten?
0: Genau, und diese Frage, wie kann ich selbst mitgestalten, auch wenn mir wirklich harter Gegenwind entgegenschlägt, ja, also wenn Veranstaltungen abgesagt werden, wenn Räume gecancelt werden, wenn Fördermittel gestrichen werden, genau diese Frage habe ich mit Arne Semsrott besprochen. Und Arne Semsrott, viele von euch kennen den, der leitet seit über 10 Jahren, fragt den Staat, das Transparenzportal, ist selber Journalist und hat eben auch gerade ein Buch veröffentlicht, hat ein Buch mit dem sehr sprechenden Titel Gegenmacht, die Zivilgesellschaft schlägt zurück, veröffentlicht. Und damit ist er auf Lesereise, vor allem in Sachsen-Anhalt. Und da, das haben ja auch viele mitgekriegt, hat erst die Absage seiner Lesung in der Stadtbibliothek und dann aber die Kehrtwende ziemlich für Schlagzeilen gesorgt. Und ich habe Arne gefragt, wie schafft man es eigentlich, erfolgreich Gegenmacht zu entwickeln, Konflikte durchzustehen und am Ende gestärkt daraus zu gehen?
7: Die Lesung konnte wieder stattfinden, weil es einen öffentlichen Aufschrei gab, weil nicht nur überregionale, sondern ganz wichtig, auch regionale Medien darüber berichtet haben, und zwar kritisch, weil sehr viele lokale AktivistInnen darauf aufmerksam gemacht haben. Und dieser öffentliche Druck und diese Medienaufmerksamkeit hat sehr schnell dazu geführt, dass die Stadtverwaltung auf mich zugekommen ist und mich wieder eingeladen hat. Und ich glaube, ganz entscheidend ist tatsächlich, diesen Konflikt einzugehen und ihn öffentlich zu machen. Und nicht, wie mir teilweise auch geraten wurde, das dann doch unter dem Teppich zu halten, aus Angst, dass letztlich die extreme Rechte das dann für ihre Kampagnen wieder einspannen könnte. Also konstruktive Konflikte eingehen, das lohnt sich. Und ich habe in der Stadtbibliothek gemerkt, und auch davor und danach, wie groß die Solidarität ist, wie viele Menschen brennen gerade dafür, was zu machen. Also es ist wirklich eine enorme Energie da. Zur Lesung in der Stadtbibliothek sind Leute aus ganz Sachsen-Anhalt angereist, um dabei zu sein. Und es gab einen richtig schönen Raum, wo so viele Menschen von ihrem Engagement berichtet haben, für ihre Initiativen geworben haben, sich darüber ausgetauscht haben, was sie alles machen. Und das war einfach richtig, richtig schön.
0: Arne hat es ja gerade eben beschrieben, wie es gelingt, diese Gegenmacht, die Zivilgesellschaft entfalten kann, dass das auch wirklich konkret dafür sorgt, dass Räume aufgemacht werden. Ja, und ich wollte von ihm nochmal wissen, welche Faktoren es dafür eigentlich braucht. Was ist da zusammengekommen?
7: An diesem Beispiel zeigt sich zum einen, dass es sich immer lohnt, in Konflikte zu gehen, die produktiv sind und nicht aus Angst vor der extremen Rechten den Status quo zu akzeptieren. In dieser ganzen Diskussion um meine Ausladung gab es einen demokratischen Streit und niemand ist auf die Idee gekommen, von den Medien die AfD dazu zu befragen. Die waren einfach komplett abgemeldet. Das ist, glaube ich, ganz entscheidend.
0: Arne betont eben auch nochmal, was Katharina, du hast ja eben auch gesagt, ja, die Zora für dich, der Ort, wo du in deiner Jugend warst, in Halberstadt, wo so viele Menschen hingehen, die anderen soziokulturellen Zentren und Vereine oder eben auch das Café, was Renate mit der Initiative in Gräfenhainichen quasi 5 Tage die Woche aufmacht für Seniorinnen, für Menschen, die Rat suchen oder die einfach auch nicht einsam sein wollen. Und Arne sagt dazu.
7: Und dann gibt es noch einen letzten Punkt, nämlich, dass in dem Moment, wo es die Absage der Stadtbibliothek gab, der Moritzhof direkt eingesprungen ist und mit einer Selbstverständlichkeit gesagt hat, natürlich machen wir die Lesung dann hier. Also das ist dann dritte Orte, demokratische Kerne gibt, die das Rückgrat der Zivilgesellschaft sind, auf die wir uns verlassen können und die gestärkt werden müssen, weil sie eben auch bei solchen Konflikten ganz wichtig sind. Das hat sich hier auch wieder gezeigt.
2: Und ich glaube, bei den dritten Orten, mein Spezialthema, ist auch noch ein Punkt total wichtig, den ich gerne nochmal betonen würde. Ich möchte euch gerne von einer journalistischen Recherche erzählen, die ich hier in MV gemacht habe. Zu einem dritten Ort, da habe ich über den Demokratiebahnhof Anklam berichtet und ihn auch kennengelernt als ein Ort der, ich würde sagen, politischen Bildung. Ich habe nämlich damals, als der geschlossen werden sollte, mit einer der Engagierten da gesprochen, wie sie eigentlich jetzt mit Menschen umgehen, die augenscheinlich vielleicht rechte Codes an ihrer Kleidung tragen oder dementsprechend auftreten. Und sie hat mir dann eine Situation geschildert, die ich sehr beeindruckend fand. Es war nämlich eines Tages ein Jugendlicher vor Ort mit einer Thor Steinhauer-Hose. Also Thor Steiner ist diese Nazi-Marke, die ihr bestimmt kennt. Und sie konnte eben das Logo sehen und wusste, wie gehen wir jetzt denn damit um? Und ich glaube, viele Menschen hätten dann gesagt, boah, nee, wollen wir hier nicht, tschüss, Tür zu. Und die haben dann aber gesagt, hey, weißt du eigentlich, was das Logo auf deiner Hose bedeutet? Weißt du eigentlich, woher das kommt? Und der Jugendliche hat geantwortet, nee, ich habe die von meinen Eltern geschenkt bekommen. So, und das fand ich total bezeichnend, weil sie ihm dann erklärt haben, was das für ein Logo ist, woher die Marke kommt, was dahinter steckt. Er hat dann das Logo abgeklebt und konnte trotzdem Teil der Gemeinschaft sein und wurde nicht exkludiert oder so. Und ich glaube, das ist auch für Orte hier in MV zum Beispiel total wichtig, diese auch als Orte der politischen Bildung zu verstehen.
0: Juli, das, was du vom Demokratiebahnhof in Anklam erzählst, das ist ja genau das, was an vielen Orten stattfindet. Ja, also wofür die Zora in Halberstadt steht, eben dieser offene Raum, wo ganz unterschiedliche Menschen unterschiedlichster Herkunft und Generationen zusammenkommen, was auch Renate und die Initiative in Gräfenhainichen ermöglichen, ganz konkrete Räume mit dem Café, mit den Beratungsangeboten zu schaffen. Und Rasan in Halle mit ihren Initiativen, mit ihrer Initiative, die bringt es für mich wirklich nochmal auf den Punkt, worum es jetzt geht.
5: Über unsere Sozialmedien oder vor Ort informieren wir Menschen über Wahlen und ermutigen diejenigen, die wählen dürfen, von ihrem Wahlrecht Gebrauch zu machen. Gleichzeitig bringen wir Menschen zusammen. Menschen, die wählen können und Menschen, die selbst kein Wahlrecht haben, sich aber Sorgen um ihre Zukunft und die Zukunft ihrer Kinder machen. So entstehen Gespräche, Verständnis und gegenseitige Unterstützung. Ich glaube, jede und jeder kann etwas dazu beitragen. Hoffnung weiterzugeben, Menschen zu ermutigen und politische Beteiligung zu stärken. Auch wenn es manchmal nur kleine Schritte sind. Babysteps. Genau diese kleinen Schritte helfen uns dabei, gemeinsam voranzukommen.
2: Ja, was haben wir jetzt in dieser Folge über Ohnmacht gelernt?
0: Und über paradoxe Zuversicht.
3: Es ist eine paradoxe Zuversicht, die ja bei diesen ganzen Stimmen durchkommt. Also ich fand, es sind jetzt gerade am Ende nochmal so eine geballte Ladung an Zuversicht und Menschen, die ja wirklich vor Ort sind, die nah dran sind, die krasse Sachen machen und ganz zuversichtlich reingehen. Mich lässt es schon mit einem positiven Gefühl auch irgendwie zurück. Meine Ohnmacht ist nicht weg. Aber was ich gelernt habe in dieser Episode, was ich stark finde, ist auch, ja, das gehört auch dazu. Also so beschissen dieses Gefühl auch ist, sich ohnmächtig zu fühlen, das auszuhalten, ist auch Teil des Lebens.
2: Ich glaube, ich bin viel naiver in diese Folge eingestiegen. Ich habe ja im Vorgespräch gesagt, ja, also ich bin eigentlich nie ohnmächtig. Und ich kann das schon auf mich anwenden im Sinne von, ich spüre das natürlich nicht so als Struktur, weil mich vielerorts zum Beispiel Marginalisierungen einfach nicht treffen und ich ja auch mich als weiße Frau jetzt zum Beispiel durch MV bewege und dadurch einmal vielen Mechanismen gar nicht ausgesetzt bin. Obwohl ich gleichermaßen schon auch punktuell immer wieder Ohnmachtserfahrungen mache und aber irgendwie auch schnell in meiner Handlung bin. Also ich glaube, ich habe durch diese Folge gelernt, dass es auch einen Pausenknopf gibt und man da erstmal einen Schritt vielleicht reinguckt im Sinne von, was ihr vorher formuliert habt, wo ist eigentlich dieser Trauerprozess für Sachen, die nicht funktionieren oder die schiefgehen. Sich das zuzugestehen, ist, glaube ich, schon was ziemlich Großes. Und dann auch das Learning zu haben, wie du auch gesagt hast, Katharina, Ohnmacht gehört irgendwo dazu. Und wenn man auch über Strukturen nachdenkt, wird man früher oder später automatisch da in diese an Grenzen wahrscheinlich stoßen. Gleichzeitig war ein wichtiger Gedanke, den wir jetzt hier besprochen haben, auch, dass ich schon auch, und das möchte ich mir beibehalten, Ohnmacht verwandeln kann in zum Beispiel gemeinsame Wut oder grundsätzlich Gemeinsamkeit in gemeinsame Orte, um sich zu engagieren und eben nicht nur als individuelles Ohnmachtserfahrungsgefühl, sondern zu sagen, wo trifft es andere Menschen auch und wo, in welche Richtung gucken wir dann gemeinsam?
0: Ich würde einfach sagen, wenn ich euch beiden jetzt auch nochmal zum Schluss zuhöre, ich bin wahnsinnig dankbar dafür, dass so viele Menschen unter so unterschiedlichen Bedingungen in Sachsen-Anhalt und in Mecklenburg-Vorpommern schon so lange demokratisch aktiv sind und so eine unglaubliche Zuversicht ausstrahlen. Das macht mich glücklich. Und danke, Juli, dass du Erich Fromm mitgebracht hast. Das habe ich wirklich auch gelernt in dieser Folge, dass dieses Lesen von Büchern einen auch wirklich weiterbringen kann. Ja? Und wissen, diese Kombination aus Aktivismus, aus klugen Büchern, aus Engagement vor Ort. Ich hoffe, dass so ein bisschen von dem Glück, das wir auch hatten für bei der Produktion dieser Folge, dass wir es auch weitergeben können. Und ich hoffe, dass diese Zuversicht, die von diesem Engagement vor Ort ausgeht, ja, die von den dritten Orten, dass das wirklich was ist, was sich lohnt zu verteidigen, zu unterstützen und dass auch das Verteidigen und Unterstützen, dass das auch glücklich macht.
2: Und dass wir mehr streiten müssen.
0: Das auch.
3: Und das Wichtigste ist ja eigentlich Gemeinschaft, ne? Es geht darum, wie funktioniert unsere Gesellschaft, wie funktionieren wir miteinander und dazu können wir auch nur in Gemeinschaft kämpfen. Und was ich schön finde, ist auch dieser Podcast, diese Aufnahme ist ja auch eine Gemeinschaft und es war für mich total gewinnbringend und heilsam irgendwie auch mit euch zusammen darüber zu sprechen. Und ich hoffe, diese Erfahrung überträgt sich auch an unsere ZuhörerInnen, denen ich jetzt Goodbye sagen möchte und aus der Folge ausleiten möchte. Vielen Dank fürs Zuhören bei dieser 5. Folge.
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0: Und ich will mich nochmal bedanken bei allen, die sich Zeit genommen haben, mit uns zu sprechen. Bei Razan, bei Renate, bei Robert, bei Matthias und Arne. Und natürlich bedanken wir uns auch bei Benjamin Jenak, unserem tollen Toningenieur. Ja, macht's gut. Geht raus, geht in die Lesungen, Veranstaltungen und habt hoffentlich einen guten, aktiven, engagierten Sommer. Tschüss, tschüss.
3: Tschüss.
2: Tschüss.

Es tut mir leid, aber ich möchte nun mal kein Herrscher der Welt sein, denn das liegt mir nicht. Ich möchte weder herrschen noch irgendwen erobern, sondern jedem Menschen helfen, wo immer ich kann. Den Juden, den Heiden, den Farbigen, den Weißen. Jeder Mensch sollte dem anderen helfen. Nur so verbessern wir die Welt. Wir sollten am Glück des anderen teilhaben und nicht einander verabscheuen. Hass und Verachtung bringen uns niemals näher. Auf dieser Welt ist Platz genug für jeden und Mutter Erde ist reich genug, um jeden von uns satt zu machen. Das Leben kann ja so erfreulich und wunderbar sein. Wir müssen es nur wieder zu leben lernen. Die Habgier hat das Gute im Menschen verschüttet. Und Missgunst hat die Seelen vergiftet und uns im Paradeschritt zu Verderb und Blutschuld geführt. Wir haben die Geschwindigkeit entwickelt, aber innerlich sind wir stehen geblieben. Wir lassen Maschinen für uns arbeiten und sie denken auch für uns. Die Klugheit hat uns hochmütig werden lassen und unser Wissen kalt und hart. Wir sprechen zu viel und fühlen zu wenig. Aber zuerst kommt die Menschlichkeit und dann erst die Maschinen. Vor Klugheit und Wissen kommt Toleranz und Güte. Ohne Menschlichkeit und Nächstenliebe ist unser Dasein nicht lebenswert. Aeroplane und Radio haben uns einander näher gebracht. Diese Erfindungen haben eine Brücke geschlagen von Mensch zu Mensch. Die erfordern eine allumfassende Brüderlichkeit, damit wir alle eins werden. Millionen Menschen auf der Welt können im Augenblick meine Stimme hören. Millionen verzweifelter Menschen, Opfer eines Systems, das es sich zur Aufgabe gemacht hat, Unschuldige zu quälen und in Ketten zu legen. Allen denen, die mich jetzt hören, rufe ich zu, ihr dürft nicht verzagen. Auch das bittere Leid, das über uns gekommen ist, ist vergänglich. Die Männer, die heute die Menschlichkeit mit Füßen treten, werden nicht immer da sein. Ihre Grausamkeit stirbt mit ihnen und auch ihr Hass. Die Freiheit, die sie den Menschen genommen haben, wird ihnen dann zurückgegeben werden. Auch

0: Untersuchung des teuren Mikrofons auf irdisches Leben hin. Er gab mit diesem Werkzeug dem bloßen Auge und der Nase kein Ergebnis. Das heißt, wir können senden, obwohl hier andere Tiere noch im Raum sind, die sich an der Decke umherschwirrend befinden. Aber wir machen das einfach trotzdem. Herzlich willkommen zu Neue Musik aus China.
1: Ist das nicht ein Zeichen dafür, dass es regnen soll, Regen geben wird?
0: Ja, ich fürchte auch. Ja, es ist kein gutes Zeichen. Allgemein kein gutes Zeichen. Naja, wir sind ja in Hamburg und manche denken ja auch, dass Hamburg im Meer versinken wird, beziehungsweise in der Elbe. Vielleicht fängt hier das Moor schon an im Gängeviertel, so wie es früher auch schon relativ feuchte Gassen hatte. Blabla. Herzlich willkommen noch einmal zu Neue Musik aus China im freien Senderkombinat auf 93,0 MHz in der Antenne in Hamburg, 101,4 in der Antenne im südlichen Schleswig-Holstein auch und in Hamburg sowieso über DAB Plus auf Kanal 12C zu empfangen und auch im Internet auf der Website unter www.fsk-hh.org. Da müsst ihr einfach nur den Knopf drücken und dann hört ihr das Radioprogramm. 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Und wir senden von hier nach dort und auch von dort und von woanders. Unser heutiges Motto wurde wieder durch AI Art, könnte man ja sagen, untermalt. Doppelt und dreifach, haha. Was es damit auf sich hat, mit diesen zwei Plakaten beziehungsweise drei Plakaten, die mein Freund und Kollege kollegialer und freundlicherweise, Mann, ich habe wenig geschlafen, sorry, zur Verfügung gestellt hat. Das wirst du uns sicher später noch erklären. Wir haben heute verschiedene Themen. Das eine heißt Klangbilder und meins heißt Japan.
1: Ja, aber Klangbilder sind ja irgendwie so nichtssagend.
0: Naja, Japan ist jetzt auch ein bisschen weit
1: ja,
0: gefasst.
1: Ja, aber die Klangbilder haben wir ja immer.
0: Ja.
1: Und Japan passt dann ja auch zu den Klangbildern.
0: Absolut, natürlich. Es geht um sehr viel moderne Dinge.
1: Ja. Oh, wollen wir das dann so filmen?
0: Und auch aktuelle.
1: Das ist wunderbar, weil du gerade ja. das so ansprichst.
0: Ja.
1: Nicht heute vor 40 Jahren, aber dieses Jahr vor 40 Jahren ist...
0: Siehst du?
1: Das erste Album, das stimmt gar nicht, ist Cui Jian auf die Bühne getreten mit Nothing to My Name, Yiwu Soyo. Und das war dann für die damalige Hörerschaft quasi ein Weltensprung, wenn man so möchte. Und das Stück gilt so ein bisschen als eins der ersten Rockmusikstücke in der VR. Und jetzt jährt sich dieses Jahr tatsächlich die Veröffentlichung zum 40. Mal.
0: Ja.
1: Was erschreckend ist.
0: Das ist irgendwie verrückt, aber es ist einfach so. Ja. Cui Jian, einer der größten, immer noch
1: zumindest
0: Rockstars.
1: In der Retrospektive.
0: Vom Namen her, genau. Wenn wir schon den Titel der Platte aufnehmen wollen. Ja, auf jeden Fall.
1: Genau, das Stück ist dann erschienen auf dem Album Der lange Marsch des Rock'n'Roll, was dann ja auch schon programmatisch ist, wenn man so möchte.
0: Mhm.
1: Und ich habe mir gedacht, dass wir aus dem gegebenen